Die Hanover Band unter der Leitung von Anthony Halstead mit der Sinfonia Concertante D-Dur von Johann Christian Bach hier im ARD-Nachkonzert. Und da geht es weiter mit einem finnischen Komponisten der Spätromantik und der frühen Moderne. Nein, die Rede ist nicht von Jean Sibelius, sondern von Erkki Gustaf Mellertin. Seine Dornröschen-Suite für Orchester wollen wir hören mit dem Philharmonischen Orchester Tampere.

Live-Siegersdamm und das Philharmonische Orchester Tampere mit der Dornröschen-Suite des finnischen Komponisten Erkki Gustaf Mellartin hier zu hören im ARD-Nachkonzert. Und da gehen wir jetzt mit Musik von Wolfgang Amadeus Mozart in diese Nacht auf Mittwoch und hören seine Litanei-Vertonung Beata Maria Virgo, D-Dur, Köchelverzeichnis 195. Mit Barbara Bonney, Sopran, Elisabeth von Magnus Alt, Uwe Heilmann, Tenor und Gilles Kaschmai, Bass. Der Arnold Schönberg Chor ist zu hören und Concertus Musicus Wien unter der Leitung von Nikolaus Hanonkur.

Die Litanei D-Dur, Köchelverzeichnis 195 von Wolfgang Amadeus Mozart, Barbara Bonney, Sopran, Elisabeth von Magnus Alt, Uwe Heilmann Tenor und Gilles Cachemay Bass, der Arnold Schönberg Chor und der Concentus Musicus Wien unter Nikolaus Hanoncourt hier im heutigen ARD-Nachkonzert. Und da geht es jetzt mit Musik von Franz Liszt in diese Nacht auf Mittwoch. Klaviermusik von Liszt und zwar ein Auszug aus den 10 Stücken nach Gedichten von Alphonse de Lamartine und zwar Gottes Segen in der Einsamkeit.

Gottes Segen in der Einsamkeit von Franz Liszt, präsentiert von Martina Filiak am Klavier. Als nächstes hier in dieser Nacht auf Mittwoch Musik von Frederick Delius, und zwar die Volksversammlung. Das ist ein Bühnenstück von Gunnar Heiberg und da hat Frederick Delius die Musiken zugeschrieben. Einige Zwischenspiele wollen wir hören in Folge mit der Bergen Philharmonic unter der Leitung von Andrew Davis.

Musik zur bissigen Polit-Satire, die Volksversammlung von Frederick Delius. Wir hörten das Bergen Philharmonic Orchestra unter der Leitung von Andrew Davis zum Abschluss dieser Stunde hier im ARD-Nachkonzert. Und bis zu den Nachrichten noch ein paar Takte von Peter Tschaikowski.

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1: Um 4 Uhr mit Ronald Lessig. Die deutschen Nachrichtendienste sollen deutlich erweiterte Befugnisse für die Aufklärung von Terrorismus, Extremismus und geheimdienstlichen Aktivitäten anderer Staaten erhalten. Das Bundeskabinett will deshalb heute eine umfassende Reform der Nachrichtendienste beschließen. Welche Kompetenzen die Geheimdienste künftig bekommen sollen, dazu mehr von Evi Seibert, Berlin.
2: Also die wesentlichste Änderung ist, diese Dienste können dann selbst handfest aktiv werden. Im Bedrohungsfall zum Beispiel dürfen sie Handys manipulieren und abhören. Sie dürfen Datenströme umleiten. Sie dürfen auch zum Beispiel Produktionsanlagen im Ausland sabotieren oder Unternehmen hacken. Informationen und Daten über Personen und Firmen, die dürfen sie zwischenspeichern. Nur die Lizenz zum Töten, die bekommen die deutschen Dienste nicht, im Gegensatz zu vielen anderen ausländischen Agenten, da ist das erlaubt. Menschenleben dürfen durch diese neuen aktiven Maßnahmen nicht gefährdet werden. Ausnahme ist der Verteidigungsfall, also im Krieg.
1: Verkehrsminister Bilger hat sich dafür ausgesprochen, Flüsse auszubauen. Das sagte er dem Redaktionsnetzwerk Deutschland mit Blick auf die niedrigen Wasserstände in mehreren Flüssen, die für den Warentransport wichtig sind. Vertrauen in die Binnenschifffahrt könne es nur geben, wenn es nicht regelmäßig zu Niedrigwasserproblemen komme, so der CDU-Politiker. Der Verkehrsminister spricht heute noch einmal mit seinen Kolleginnen und Kollegen aus den Bundesländern über die angespannte Niedrigwasserlage. Heute Abend können die Menschen in Europa und anderen Teilen der Erde eine Sonnenfinsternis erleben. In Deutschland wird die Sonne zwischen kurz nach 19 Uhr und kurz vor 21 Uhr bis zu 90% verdeckt sein. Bei einer Sonnenfinsternis steht der Mond genau zwischen Erde und Sonne und wirft einen Schatten auf die Erde. Wer dieses Phänomen beobachten will, sollte eine spezielle Schutzbrille tragen. Bei der Leichtathletik-EM in Birmingham hat das deutsche Team am zweiten Wettkampftag 2 Medaillen geholt. Hammerwerfer Merlin Hummel gewann Silber, 100-Meter-Sprinter Owen Ansah holte Bronze. Aus Köln Jens-Jörg Rieck.
3: Was für ein Druck und was für eine Show. Owen Ansah, der deutsche Rekordhalter, der wegen einer verpassten Dopingprobe mit dem Rucksack einer drohenden Sperre an den Start ging, gewann hinter den Briten Glaive und Azu Bronze und damit die erste Medaille für einen deutschen 100-Meter-Sprinter bei Europameisterschaften seit 40 Jahren. Im Hammerwurf sicherte sich Merlin Hummel nach Silber bei den Weltmeisterschaften, jetzt auch Silber bei der EM. Der Bayer musste allerdings bis zum 5. Versuch zittern, ehe die insgesamt 4. deutsche EM-Medaille im Alexander Stadium feststand.
1: Das waren die Nachrichten. Das Wetter in Deutschland. Tagsüber viel Sonne, im Norden einige Wolken, an den Alpen einzelne Schauer bei bis zu 19 Grad auf den Nordseeinseln und 36 Grad im Mittelgebirge. Morgen sonnig bis 37 Grad. Es ist 4.03 Uhr.
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4: Mit Tobias Führenbach, hallo, und hinein mit einer tollen Kombi, nämlich Lena Neudauer und die Deutsche Radiophilharmonie Saarbrücken-Kaiserslautern. Unter der Leitung von Bruno Weil präsentieren sie das Violinkonzert Nummer 3 G-Dur, Köchelverzeichnis 216 von Wolfgang Amadeus Mozart.

Violinkonzert Nummer 3 G-Dur Köchelverzeichnis 216 von Wolfgang Amadeus Mozart mit Lena Neudauer. Sie präsentierte auch hier ihre Kadenz zu erleben mit der Deutschen Radiophilharmonie Saarbrücken Kaiserslautern unter der Leitung von Bruno Weil. Das ist das ARD-Nachtkonzert, präsentiert von BR Klassik. Und da machen wir weiter mit Kammermusik von Johann Nepomuk Hummel, und zwar mit seinem Klaviertrio in S-Dur. Das hier ist das Trio Parnassus. Friedemann Rieger, Klavier, Wolf-Dieter Streicher, Violine und Michael Groß, Violoncello.

Friedemann Rieger Klavier, Wolf-Dieter Streicher Violine und Michael Groß Violoncello. Sie bilden das Trio Parnassus und spielten hier das Klaviertrio Es-Dur von Johann Nepomuk Hummel. Unser nächster Meister ist Ralph Vaughan Williams, der britische Komponist. Seine Fantasie, die schrieb er hier über ein Thema von Thomas Tallis, und das Ganze setzte er für doppeltes Streichorchester. Das ist hier die Sinfonia of London unter der Leitung von John Wilson.

klingt ganz lange aus. Die Fantasie über ein Thema von Thomas Tallis, komponiert von Ralph Vaughan Williams. Das war die Sinfonia of London unter der Leitung von John Wilson. Und mit Musik von Niccolò Paganini geht es jetzt aus dieser Stunde raus hier im ARD Nachtkonzert.

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1: Um 5 Uhr mit Ronald Lessig. Die deutschen Nachrichtendienste sollen deutlich erweiterte Befugnisse für die Aufklärung von Terrorismus, Extremismus und geheimdienstlichen Aktivitäten anderer Staaten erhalten. Das Bundeskabinett will deshalb heute eine umfassende Reform der Nachrichtendienste beschließen. Welche Kompetenzen die Geheimdienste künftig bekommen sollen? Dazu mehr von Efi Seibert, Berlin.
2: Also die wesentlichste Änderung ist, diese Dienste können dann selbst handfest aktiv werden. Im Bedrohungsfall zum Beispiel dürfen sie Handys manipulieren und abhören. Sie dürfen Datenströme umleiten. Sie dürfen auch zum Beispiel Produktionsanlagen im Ausland sabotieren oder Unternehmen hacken. Informationen und Daten über Personen und Firmen, die dürfen sie zwischenspeichern. Nur die Lizenz zum Töten, die bekommen die deutschen Dienste nicht, im Gegensatz zu vielen anderen ausländischen Agenten, da ist das erlaubt. Menschenleben dürfen durch diese neuen aktiven Maßnahmen nicht gefährdet werden. Ausnahme ist der Verteidigungsfall, also im Krieg.
1: Verkehrsminister Bilger hat sich dafür ausgesprochen, Flüsse auszubauen. Das sagte er dem Redaktionsnetzwerk Deutschland mit Blick auf die niedrigen Wasserstände in mehreren Flüssen, die für den Warentransport wichtig sind. Vertrauen in die Binnenschifffahrt könne es nur geben, wenn es nicht regelmäßig zu Niedrigwasserproblemen komme, so der CDU-Politiker. Der Verkehrsminister spricht heute noch einmal mit seinen Kolleginnen und Kollegen aus den Bundesländern über die angespannte Niedrigwasserlage. Heute Abend können die Menschen in Europa und anderen Teilen der Erde eine Sonnenfinsternis erleben. In Deutschland wird die Sonne kurz nach 19 Uhr und kurz vor 21 Uhr bis zu 90% verdeckt sein. Bei einer Sonnenfinsternis steht der Mond genau zwischen Erde und Sonne und wirft einen Schatten auf die Erde. Wer dieses Phänomen beobachten will, sollte eine spezielle Schutzbrille tragen. Bei der Leichtathletik-EM in Birmingham hat das deutsche Team am zweiten Wettkampftag 2 Medaillen geholt. Hammerwerfer Merlin Hummel gewann Silber, 100-Meter-Sprinter Owen Ansah holte Bronze. Aus Köln Jens-Jörg Rieck.
3: Was für ein Druck und was für eine Show. Owen Ansah, der deutsche Rekordhalter, der wegen einer mutmaßlich verweigerten Dopingprobe mit dem Rucksack einer drohenden Sperre an den Start ging, gewann hinter den Briten Glaive und Azu Bronze und holte damit die erste Medaille für einen deutschen 100-Meter-Sprinter bei Europameisterschaften seit 40 Jahren. Im Hammerwurf sicherte sich Merlin Hummel nach Silber bei den Weltmeisterschaften jetzt auch Silber bei der EM. Der Bayer musste allerdings bis zum 5. Versuch zittern, ehe die insgesamt 4. deutsche EM-Medaille im Alexander Stadium feststand.
1: Das waren die Nachrichten. Das Wetter in Deutschland. Tagsüber viel Sonne, im Norden einige Wolken, an den Alpen Gewitter bei 19 bis 36 Grad. Morgen sonnig bis 37 Grad. Es ist 5.03 Uhr.
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4: Guten Morgen und ganz herzlich willkommen. Tobias Führenbach begleitet Sie durch diese Stunde hier im ARD-Nachtkonzert. Und die beginnt mit der AKMUS, der Akademie für Alte Musik Berlin.

Er war Schüler von Johann Sebastian Bach, Christoph Nichelmann. Das hier, das war seine Ouvertüre für zwei Oboen, Streicher und Basso Continuo B-Dur mit der Akademie für Alte Musik Berlin. Schöne Entdeckung. Sie hören das ARD-Nachtkonzert am Mittwochmorgen und da haben wir jetzt Musik der schwedischen Organistin und Komponistin Elfrida André für Sie. Und zwar ihr Intermezzo aus der ersten Sinfonie C-Dur mit den Göteborger Sinfonikern.

Sie gilt als eine der bedeutendsten Vorkämpferinnen für die Rechte der Frauen in der Musikgeschichte Skandinaviens, Elfrida André. Und sie hat jede Menge komponiert und auch veröffentlicht. Das hier war ein Auszug aus ihrer ersten Sinfonie C-Dur, der zweite Satz, das Intermezzo mit den Göteborger Symphonikern unter der Leitung von Johannes Gustafsson. Sie befinden sich im ARD-Nachtkonzert. 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Ans Klavier setzt sich jetzt bei uns Andrei Gavrilov. Er präsentiert die Suite Nummer 5 E-Moll von Georg Friedrich Händel.

Andrei Gavrilov präsentierte die Suite Nummer 5 E-Moll von Georg Friedrich Händel. Annaëlle Touré ist unsere nächste Solistin. Sie ist eine Harfenistin und präsentiert hier zusammen mit dem Stuttgarter Kammerorchester die sakralen und weltlichen Tänze für Harfe und Streichorchester, komponiert von Claude Debussy.

Anaëlle Touré und das Stuttgarter Kammerorchester waren das mit den sakralen und weltlichen Tänzen von Claude Debussy hier am Mittwochmorgen im ARD-Nachtkonzert. Und da machen wir jetzt weiter mit Musik von Friedrich Kuhlau. Ja, vor 240 Jahren geboren, Jahrgang 1786 und eine wichtige zentrale Figur des dänischen sogenannten goldenen Zeitalters. Da hat er auch sehr viele Werke in seiner Heimat veröffentlicht und auch präsentiert. Ja, wurde viel gespielt an den Opern und Konzerthäusern damals. Wir hören hier seine Sonate für Violine und Klavier A-Moll mit Dora Bratschkova und Andreas Meyer-Hermann.

Dora Bratschkova Violine und Andreas Meyer Hermann Klavier mit der Sonate A-Moll von Friedrich Kuhlau. Zum Abschluss des heutigen ARD-Nachtkonzerts noch etwas für alle Cello-Fans und die es noch werden wollen. Mit der Cellistin Ophélie Gaillard kann man da gar nichts falsch machen. Die hat sich mehrfach mit dem Pariser Pulcinella Orchestra zusammengetan. Unter anderem auch dieses Stück hier von Carl Philipp Emanuel Bach eingespielt.

Ophélie Gaillard und das Pulcinella Orchestra mit dem dritten Satz aus dem Violoncello-Konzert B-Dur von Karl Philipp Emanuel Bach. Und das war das heutige ARD-Nachtkonzert. Schön, dass Sie mit dabei waren. Tobias Führenbach bedankt sich bei Ihnen fürs Einschalten. Ich wünsche Ihnen weiterhin einen guten Start in den Mittwochmorgen. Und aus dieser Stunde raus begleitet uns das Ensemble La Pecciata. Ciao, tschüss.

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1: Die Nachrichten mit Ulrike Frohleichs. Guten Morgen.
2: Ich werde erst mal schauen, ob ich meine von der letzten Sonnenfinsternis die Brillen noch habe.
3: Wir wohnen auf dem Land und wir gehen ein bisschen außerhalb des Ortes, sodass wir unser schönes kleines Kafotma als Hintergrund haben.
1: Viele Menschen in Nordrhein-Westfalen wollen sich heute Abend die Sonnenfinsternis anschauen. Hier in NRW wird die Sonne zwar nicht komplett vom Mond verdeckt, wie zuletzt 1999, aber fast. Wo und wann man die Sonnenfinsternis am besten sehen kann, erklärt Marvin Konrad.
4: Entscheidend ist heute vor allem der Standort. Freie Sicht Richtung Nordwesten, möglichst ohne Häuser, Bäume oder Hügel. Dann sind die Bedingungen in NRW laut Tobias Jogler vom Planetarium Münster ziemlich gut. Zwischen 85% und 90% der Sonne werden vom Mond verdeckt, im Süden etwas mehr als im Norden, aber mit dem bloßen Auge macht das gar keinen Unterschied. Das Maximum ist gegen 20.12 Uhr, die Sonne steht dann nur noch knapp über dem Horizont und unbedingt nur mit spezieller Schutzbrille hinschauen. Die sind allerdings schon vielerorts ausverkauft.
1: Bei der Leichtathletik-EM in England hat es am Abend 2 Medaillen für Deutschland gegeben. Sprinter Owen Ansah holte im 100-Meter-Sprint Bronze und damit die erste deutsche Medaille in dieser Disziplin seit 40 Jahren.
5: Ich bin glücklich, konnte zeigen, dass ich zu den Schnellsten gehöre. Ich bin der Drittschnellste in ganz Europa, ist irgendwie crazy.
1: Allerdings steht die Medaille unter Vorbehalt, denn Ansah könnte nachträglich noch gesperrt werden. Die Anti-Doping-Agentur wirft ihm vor, einen Dopingtest verweigert zu haben und schlägt dann eine Sperre von 4 Jahren für den Sprinter vor. Gestern Abend konnte Ansah das offenbar ausblenden.
5: Ich habe ein unfassbar starkes Team hinter mir. Ich bin unfassbar stolz, dass die alle hinter mir stehen. Und ich war auch ein Stück weit für die, dass ich denen zeigen konnte, ey, ich vertraue euch, ihr macht den Rest und ich kann mich auf der Bahn konzentrieren.
1: Eine zweite Medaille für das deutsche Team gab es am Abend im Hammerwerfen. Merlin Hummel gewann Silber. Heute geht bei der Leichtathletik-EM der Zehnkampf los. Einer der Top-Favoriten ist Weltmeister Leo Neugebauer. In Kolumbien sind durch das schwere Erdbeben mittlerweile mindestens 240 Tote bestätigt. Behörden sprechen außerdem von mehr als 1.300 verletzten Menschen. Das Ausmaß des Erdbebens in Kolumbien von Montag wird im Land nach und nach deutlicher. Aus der Region berichtet Christina Fimöbus.
6: Mehr als 1.000 Wohnhäuser sind komplett eingestürzt. Über 8.300 Gebäude teils schwer beschädigt. So die aktuelle Bilanz der kolumbianischen Behörden. Rettungskräfte, Freiwillige und Militär arbeiten unter Hochdruck daran, noch Lebende aus den Trümmern zu befreien. Die ersten 72 Stunden nach einem Erdbeben gelten als entscheidend, um Menschen noch retten zu können. Das gesamte Ausmaß der Katastrophe ist indessen noch nicht absehbar. Einer inoffiziellen Plattform zufolge gelten knapp 3.800 Menschen in dem südamerikanischen Land derzeit noch als vermisst.
1: Weitere Meldungen im Überblick. Die Bundesregierung will heute mehrere Reformen auf den Weg bringen, auch wenn Kanzler Merz noch im Urlaub ist. Unter der Leitung von Vizekanzler Klingbeil soll unter anderem eine BAföG-Erhöhung beschlossen werden. Außerdem will Innenminister Dobrindt den Geheimdiensten in Deutschland mehr Befugnisse geben im Kampf gegen Spionage und Sabotage. In Aachen ist am Abend die Reitweltmeisterschaft eröffnet worden mit einer großen Feier im Reitstadion. Mit dabei waren auch prominente Gäste wie Königin Mary von Dänemark und Prinzessin Amalia aus den Niederlanden. Heute könnte Deutschland eine erste Medaille gewinnen. Das deutsche Team ist im Dressurreiten auf Goldkurs. In Marl im Kreis Recklinghausen hat es am Abend offenbar gezielte Schüsse auf einen Porsche gegeben. Nach Polizeiangaben wurde der Sportwagen 2-mal am Kotflügel getroffen. Der Fahrer blieb unverletzt. Der oder die Täter konnten flüchten. Die Hintergründe sind unklar. Eine Mordkommission ermittelt.
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1: Heute ist Tag der Vinylschallplatte. Damit soll Thomas Edison geehrt werden. Er hatte weltweit das erste Gerät erfunden, das Töne aufnehmen und wiedergeben konnte. Trotz Musikstreaming werden Schallplatten auch heute weiter gesammelt. Denise Potzkai, WDR Kultur.
7: Platten sind nicht nur was für die Boomer-Generation. Das legen zumindest die Vinylcharts aus dem letzten Jahr nahe. Da war Taylor Swift der große Abräumer. Keine LP wurde in Deutschland so oft verkauft wie The Life of a Showgirl. Der Bundesverband der Musikindustrie zählte letztes Jahr 4,5 Millionen Schallplatten. Das ist im Vergleich zum Vorjahr zwar weniger, trotzdem hat die Branche mit Vinyl fast 3% mehr eingenommen, weil die einzelnen Platten teurer geworden sind. Beim Umsatz bleibt Vinyl weiter hinter der CD und am meisten wird mit großem Abstand gestreamt.
1: Das Wetter in Nordrhein-Westfalen heute scheint fast durchgehend die Sonne, zwischendurch ziehen höchstens einzelne Schleierwolken durch. In Bad Berleburg bis 27 Grad, in Mahl bis 29 und in Hürth bis 31 Grad. Morgen ist es wieder sonnig und es wird heiß mit 27 bis 34 Grad, im Rheinland stellenweise bis zu 36 Grad. Dazu weht ein leicht böiger Wind. Das war WDR aktuell.
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8: Und wir starten heute mal ganz anders als sonst in diesen Morgen. Ich habe Ihnen etwas mitgebracht, etwas klitzekleines. Ein Geräusch, das bei mir prompt einen ganzen Cocktail an Glückshormonen ausschüttet und mich sofort und vielleicht ja auch Sie in die gute, alte, schöne, analoge Zeit zurückkatapultiert. Ist das nicht wunderbar? Das wärmt doch sofort unsere Seele und unsere Ohren. So klingt es, wenn eine Diamantnadel in Kontakt tritt mit Polyvinylchlorid, kurz PVC oder noch kürzer Vinyl. Sie haben es gerade in den Nachrichten gehört. Heute ist der große internationale Vinyltag, der Tag der Schallplatte. Dieses Geräusch werden Sie heute Morgen bei uns noch öfter hören im Mosaik. Wir werden sprechen über die Schallplatte. Und wenn Sie Schallplattengeschichten haben, her damit bitte. Schicken Sie uns dazu Nachrichten, Text oder Sprachnachrichten. Und ich kann Ihnen jetzt schon mal ankündigen, wir haben heute Morgen jemanden eingeladen, der hat zehntausende Vinyls zu Hause, die er regelmäßig auch mit uns teilt, nämlich Götz Alsmann. Dazu mehr später. Ich bin Daniel Finkernagel und lege Ihnen jetzt Chopin auf. Ja.

Wladimir Horowitz war das zum Auftakt hier bei uns im WDR3-Mosaik mit der Gesdur-Etüde aus Opus 10 von Frédéric Chopin. Eine Aufnahme aus dem Jahre 1980. Die kam damals natürlich noch als Langspielplatte heraus. Erst 2 Jahre später kamen dann die Silberlinge, die CDs. Und das, was Sie gerade bei uns gehört haben, das existiert nur noch als digitale Datei. Ich drücke auf ein Knöpfchen und dann läuft die Musik. Ein ziemlich unromantischer Vorgang im Vergleich zur guten alten Langspielplatte, die uns heute Morgen öfter beschäftigen soll an diesem internationalen Tag des Vinyls oder der Langspielplatte. Wenn Sie Schallplattengeschichten haben, vielleicht Ihre erste Langspielplatte oder irgendeine besondere Platte, mit der Sie etwas verbinden oder vielleicht ein Cover, das Sie besonders schön finden, teilen Sie das gerne mit uns und wir spielen Ihre Geschichte dann vielleicht hier bei uns in WDR 3. Schicken Sie uns ganz einfach eine Sprach- oder eine Textdatei. Am einfachsten geht das natürlich über die App, der WDR3-App, über die Messenger-Funktion und erzählen Sie uns Ihre Schallplattengeschichte. So, wir haben jetzt wieder Digitales im Angebot. Wolfgang Amadeus Mozart, ein F-Dur-Allegro, Köchel 293, Albrecht Mayer und die Deutsche Kammerphilharmonie Bremen um 6:10.

0: Das ist ein Stück von Mozart, das haben, glaube ich, die meisten von uns nicht so recht im Ohr. Ganz einfach, weil es sich hier um ein Fragment handelt, das vervollständigt worden ist. Dieses Allegro in F-Dur, Köchel 293. Und das haben sich Albrecht Mayer und die Deutsche Kammerphilharmonie Bremen auf die Pulte gelegt. 6.21 Uhr im WDR 3 Mosaik. In unserer Mosaik-Reihe besuchen wir in dieser Woche berühmte Filmschauplätze. Das ging in den letzten beiden Tagen ziemlich edel erlesen, teuer und schick zu, denn wir waren am Montag beispielsweise bei Tiffany's, dem großen Juwelier in New York, Breakfast at Tiffany's. Oder gestern waren wir im ersten Barockschloss Englands, dem Howard Castle im Norden Englands gelegen. Heute sind wir zum Kontrast mal in einer Wohngegend oder in Wohnverhältnissen, die meisten Mitteleuropäer von uns, behaupte ich einfach mal, eher vom Hörensagen kennen oder aus einem sehr berühmten Film.
1: What can a slumdog possibly know?
2: He went on the show because I thought she'd be watching. She's my destiny.
3: Dieser Film hat Millionen von Herzen gerührt. Ein Quizgewinner aus dem Slum. Slumdog Millionaire machte im Jahr 2008 nicht nur seinen Hauptdarsteller Dev Patel weltberühmt, sondern auch den Drehort Dharavi, der größte Slum Asiens, wo 1 Million Menschen auf knapp 2,5 Quadratkilometern lebt.
4: Talking about slums, slum is an English word.
5: Also reden wir über Slums. Slum ist ein englisches Wort. Es hat eine stark negative Konnotation. Wenn Menschen diesen Begriff hören, denken sie als erstes an einen schmutzigen Ort, an dem Kriminelle leben und wo es unsicher ist, entlang zu gehen. Diese Definition stammt aus einer Zeit, als Indien noch nicht entwickelt war und es an angemessenem Wohnraum mangelte. Für diese armen Viertel gab es keine entsprechenden gesetzlichen Regelungen. Sie wurden stattdessen von Gangs und der Mafia kontrolliert.
4: And it's not accurate word to say.
3: Chaitan ist selbst in informellen Siedlungen aufgewachsen. Er führt Besucher durch Dharavi für Reality Tours. Die Gründer dieser NGO sahen, dass viele Menschen nach Slumdog Millionär neugierig auf Dharavi waren, sich aber alleine nicht in die Siedlung trauten. Taxifahrer fuhren sie auf eine Brücke, von der sie hinunterschauten. Doch Chaitan und seine Kollegen führen die Menschen mitten hinein. Nach Dharavi. Benannt nach den Wellen der See, an deren Rand dieses Zuhause von 1 Million Menschen liegt. Durch enge Gassen, in die kaum Licht fällt, auf kleine Plätze, auf denen Ziegen zwischen Müll nach Essbarem suchen. Und vor allem vorbei an Werkstätten, Nähstuben, Mikrofabriken. So viel Geschäftigkeit auf kleinstem Raum.
4: But most people are poor here. Nobody sit empty. Everybody believe in work hard.
5: Niemand sitzt untätig herum. Alle glauben daran, durch harte Arbeit Geld zu verdienen.
3: Einer der wichtigsten Geschäftszweige ist Plastikrecycling, erzählt Chaitan. 10 Tonnen Plastik pro Tag. Sie liegen in Säcken hochgestapelt, machen die eh schon engen Gassen noch schmaler. In kleinsten Räumen wird nach Farben und Material sortiert, in anderen geschreddert, dann wieder gewaschen. Dass es hier Wasser und Elektrizität gibt, macht Dharavi in Chaitans Augen zu einem 5-Sterne-Slum. Obwohl...
5: Weil die Leitungen nicht regelmäßig gewartet werden, können sie leicht undicht werden und durch Schmutzwasser verunreinigt werden. Dadurch verbreiten sich Krankheiten wie Cholera und Typhus. Das ist ein großes Problem und auch Durchfallerkrankungen.
3: Für die Wohnbereiche der Siedlung gibt es nur Gemeinschaftstoiletten. Hygiene kann also problematisch werden. In einer Färberei entstehen die Stoffe für Kollektionen, die ebenfalls in Dharavi genäht und lokal verkauft werden, auf Mumbais Straßenmärkten. Es riecht intensiv. Die Luft ist dick und voller Chemikalien, ungesund.
5: Wer arm ist, kann sich nicht um seine Gesundheit sorgen. Er muss Geld verdienen. Das ist wichtiger.
3: Es gibt Menschen, die möchten lieber eine moderne Wohnung, eine bessere Zukunft für ihre Kinder. Aber Imran Khan nicht.
6: Actually, the best thing is the Dharavi community. Das Beste ist eigentlich, dass die Gemeinschaft in Dharavi zwar nicht besonders wohlhabend ist, aber die Menschen helfen einander. Der Zusammenhalt in der Gemeinschaft ist großartig. Manchmal bewirkt Geld nichts, aber die menschliche Natur schon.
3: Er hat hier in den engen Gassen eine kleine Lederfabrik, die sein Vater aufgebaut hat. Und die Koffer, Handtaschen, Totebags tragen alle stolz eingeprägt das D für Dharavi, den Ort, der seinem jetzt 80-jährigen Vater und ihm den Erfolg ermöglicht.
7: He borrowed 100 rupees from his mother-in-law.
6: Er lieh sich 100 Rupien von seiner Schwiegermutter. Er kam nach Mumbai und begann mit dieser Arbeit, mit gerade einmal 100 Rupien. Nach harter Arbeit und großen Mühen ist er heute Milliardär. Und er arbeitet immer noch. Er kommt jeden Tag hierher.
7: Yeah, now he's 80 years old, but he's coming every day here.
0: Unsere Korrespondentin Lena Bodewein hat uns mitgenommen nach Mumbai in die Slums, dort wo der Film Slumdog Millionär gedreht worden ist. 2008 war das. Hier ist das WDR 3 Mosaik heute mit Daniel Finkernagel. Guten Morgen.

0: Ja, so stellt man sich im Westen Indien vor. Walter Kaufmann, der Komponist hier, mit einer sogenannten indischen Miniatur. Das Rundfunksinfonieorchester Berlin hat uns das gespielt unter Leitung von David Robert Coleman.
1: 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Die Kurznachrichten um 6.30 Uhr mit Nina Lendfür. Guten Morgen. Heute Abend gibt es eine Sonnenfinsternis. Hier in NRW wird die Sonne zu knapp 90% vom Mond verdeckt. Die Sonnenfinsternis beginnt kurz nach 19 Uhr. Zwei Stunden später ist schon wieder alles vorbei. In anderen Teilen Europas wird es eine totale Sonnenfinsternis geben, zum Beispiel in Spanien. Die Verkehrsminister von Bund und Ländern beraten heute nochmal über die niedrigen Flusspegel und deren Auswirkungen. Frachter können beim Niedrigwasser gerade nur wenig Ladung aufnehmen. Binnenschiffer befürchten daher Auftragsverluste, andere Branchen Produktionsausfälle, weil Ware fehlt, die per Schiff angeliefert wird. In den USA steht der Meta-Konzern ab heute vor Gericht. Es geht um die Frage, ob der Konzern seine Social-Media-Apps wie Instagram und Facebook gezielt so programmiert, dass sie Kinder und Jugendliche abhängig machen. Zum Beispiel dadurch, dass man endlos weiterscrollen kann. Vier US-Bundesstaaten fordern deshalb eine Strafe für Meta von umgerechnet 1,2 Billionen Euro. Bei der Schwimm-EM in Paris hat es für Deutschland zwei weitere Medaillen gegeben. Am Abend holte Isabel Gose im Freistil über 800 Meter Silber. Bronze konnte sich Maja Werner sichern. Auch heute haben mehrere deutsche Schwimmerinnen und Schwimmer wieder Medaillenchancen.
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1: Heute ist der Tag der Vinylschallplatte. Damit soll Thomas Edison geehrt werden. Er hatte weltweit das erste Gerät erfunden, das Töne aufnehmen und wiedergeben konnte. Trotz Musikstreaming werden Schallplatten auch heute weiter gesammelt. Denise Potzkai, WDR Kultur.
3: Platten sind nicht nur was für die Boomer-Generation. Das legen zumindest die Vinylcharts aus dem letzten Jahr nahe. Da war Taylor Swift der große Abräumer. Keine LP wurde in Deutschland so oft verkauft wie The Life of a Showgirl. Der Bundesverband der Musikindustrie zählte letztes Jahr 4,5 Millionen Schallplatten. Das ist im Vergleich zum Vorjahr zwar weniger, trotzdem hat die Branche mit Vinyl fast 3% mehr eingenommen, weil die einzelnen Platten teurer geworden sind. Beim Umsatz bleibt Vinyl weiter hinter der CD und am meisten wird mit großem Abstand gestreamt.
1: Und so wird das Wetter in Nordrhein-Westfalen. Heute fast durchgehend Sonnenschein bei 23 bis 32 Grad. Und auch morgen wird es wieder sehr sonnig, verbreitet heiß mit Höchstwerten zwischen 27 und 36 Grad. Die Zeit 6.33 Uhr.
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0: 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Sie haben es eben gehört, heute ist der Tag des Vinyls, der Tag der Schallplatte. Und heute Morgen im WDR 3 Mosaik wollen wir die ein oder andere Schallplattengeschichte hören. Am liebsten von Ihnen, den Hörerinnen und Hörern dieses Programms. Erzählen Sie uns Ihre Vinyl, Ihre Schallplattengeschichten. Schicken Sie uns dazu am einfachsten eine Text- oder eine Sprachnachricht über die Messenger-Funktion der WDR 3 App.

0: Unwetter mit starkem Regen, darauf warten wir noch in Europa. Aber Antonio Vivaldi hat uns das musikalisch heraufbeschworen im Schlusssatz aus seinem Sommer, aus den vier Jahreszeiten. Gottfried von der Goltz und das Freiburger Barockorchester haben uns das gespielt.
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0: Es soll tatsächlich am 12. August 1877 gewesen sein, als Thomas Alva Edison, der große Erfinder, diesen einen großen Einfall hatte, diese Idee, die alles verändert hat. Er hat nämlich sich überlegt, wie kann ich meine Stimme aufzeichnen? Und dann hat er den Phonographen, den sogenannten, erfunden. Und der Rest ist Schallplattengeschichte. Heute, wir haben es heute schon mehrfach gehört, heute ist Tag der Schallplatte. Und auch im Stichtag geht es um die Schallplatte. Eine ganz besondere Schallplattenfirma, die heute vor 80 Jahren gegründet worden ist. Lied der Zeit, so der prosaische Titel dieses Unternehmens. Wir sind in der Ostzone und auf diesem Label sind einige der ganz großen DDR-Klassiker herausgekommen. Katharina Gulaikow hat uns ein paar zusammengestellt.
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3: Nein, es ist nicht die Platte Der blaue Planet von Karat, die das von sich sagen kann. Und nein, es ist auch nicht die andere DDR-Kultband Die Pudis, der die meistverkaufte Schallplatte in der DDR zu verdanken ist. Es ist Schlagersänger Frank Schöbel mit seiner Familie und dem 1985 erschienenen Weihnachten in Familie.
4: Weihnachten in Familie.
3: Die schwarzen Scheiben spielen Devisen ein. Denn der VEB Deutsche Schallplatten Berlin ist einer der volkseigenen Betriebe, der auch für die BRD produziert. Gerade im Klassikbereich wegen der hervorragenden Chöre und Orchester. Die Geschichte der einzigen Plattenfirma der Deutschen Demokratischen Republik reicht weit zurück. 1946 will der sowjetische Stadtkommandant Berlins, Generaloberst Nikolai Erastowitsch Bersarin, zurückkehrende Kämpfer aus dem Spanischen Bürgerkrieg mit einer Schallplatte ehren. Beauftragt wird Ernst Busch, Schauspieler, selbst ehemaliger Kämpfer und Arbeiterliedsänger.
5: Und weil der Mensch ein Mensch ist.
3: Doch Busch will nicht nur die geforderten 500 Platten pressen, sondern träumt von einem eigenen Musikverlag. Die sowjetische Militäradministration erlaubt dies und so wird aus dem Künstler der Firmeninhaber der Lied der Zeit GmbH, der ersten Schallplattenfirma der DDR. Hans-Georg Uskoreit, inzwischen verstorbener Leiter der Abteilung Wissenschaft beim VEB Deutsche Schallplatten, erinnert sich in den 70ern.
6: Die Schallplattenproduktion existierte überhaupt nicht. Es wurde aus dem Boden gestampft und die ersten Schallplatten wurden auf Pressen gepresst, auf denen man früher Filzhüte presste.
3: Ernst Busch sammelt die Reste von vom Krieg zerstörten Plattenfirmen in Potsdam und im Erzgebirge zusammen, bringt sie nach Berlin, baut auf und legt los. Schon im nächsten Jahr sind 250.000 Tonträger gepresst. Busch gründet zwei neue Label, Eterna für klassische Musik und die bis heute berühmteste DDR-Schallplattenmarke Amiga. Hier mit ihrem ersten Schlager, den Capri-Fischern.
7: Wenn bei Capri die rote Sonne im Meer verdient.
3: Im Programm sind ab sofort auch Schlager, volkstümliche Musik, Pop, Rock und nachgesungener amerikanischer Jazz und Swing.
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3: Ab der Gründung der DDR 1949 mischen sich dann die Funktionäre aus der Kulturpolitik ein. Ab sofort müssen Texte und Musik zum sozialistischen Staat passen. 1953 beginnt die Verstaatlichung der Plattenfirma und wird als VEB Deutsche Schallplatten weitergeführt, erinnert sich Musikwissenschaftler Jürgen Schieberra.
9: Das war eine ganze Welle von Verstaatlichungen, die damals in der DDR stattfanden. Und Busch war kein Prokurist. Das war ihm so unrecht nicht, dass das verstaatlicht wurde, dass ihm die ganze Administration abgenommen wurde.
3: Als Entschädigung bekommt der enteignete Kommunist Busch für seine Arbeiterlieder ein eigenes Label namens Aurora unter dem Dach der VIB Deutsche Schallplatten.
10: Unter der roten Fahne von Marx und von Lenin geführt.
3: Begonnen hat die Geschichte der Plattenindustrie in der Ostzone am 12. August 1946 mit der Lied der Zeit GmbH. Heute vor 80 Jahren.

0: Musik von Paul Dessau, Air. Der zweite Satz aus seiner Suite für Altsaxophon. Und gehört haben wir das mit Detlef Benzmann und Michael Riesche. 6.43 Uhr. Was bitte verbinden Sie denn mit Country-Musik? Ich glaube, viele von uns hier in Deutschland sehen da meistens etwas ältere Herren mit Cowboyhuten und die singen vom Leben auf dem Lande. Klar, Country-Musik und die Suche nach Freiheit. Man ist viel draußen. Traditionelle amerikanische Werte. Denkste, das war mal die Country-Musik. Musik, die aktuelle in den Vereinigten Staaten, gestaltet sich viel, viel diverser als das, glaube ich, viele von uns wissen. Und sie ist zurzeit in den USA sehr, sehr erfolgreich. Was kann das bitte über das Land verraten? Samuel Jakisch mit Antworten.
1: Dieser Song ist die volle Dosis Klischee. Die schmachtende Frau muss alleine Whisky trinken, weil der starke Mann ja weiterziehen muss nach Texas, wo die Freiheit ruft. Choose in Texas von Ella Langley ist die Hymne des derzeitigen Country-Booms in den USA. Hochprofessionell komponiert und musikalisch so schlicht wie die Geschichte, die das Country-Genre seit Jahrzehnten erzählt. Talking about girls, but I got a Die vorderen fünf Plätze der Billboard-Musikcharts in den USA sind derzeit Country-Nummern. Das gab es noch nie. Und das hat auch mit einer Veränderung des Marktes zu tun, sagt der Soziologe Dustin Kidd. Er forscht zur Popkultur an der Temple University in Philadelphia und er erkennt zuletzt mehr Diversität in der Country-Musik.
2: Black artists were left out of what was called country music for
3: Schwarze Künstler wurden lange ausgeschlossen, obwohl es sie immer gab. Heute sind sie viel stärker präsent in der Country-Musik, Shabuzi zum Beispiel. Auch Frauen waren zwar immer dabei, aber oft in einer untergeordneten Rolle. Dass Country-Musik heute so erfolgreich ist, liegt auch an der wachsenden Anerkennung ihrer Erfolge.
1: Taylor Swift ist auch Teil des Hypes. Schließlich hat der Weltstar mal als Country-Sängerin angefangen. Dass jetzt auch liberale Vorstadtväter mit Bürojob und ihre Töchter an der Uni Country hören, das ist neu. Denn bisher galt Country als das Lieblingsgenre der Patrioten und Kulturkämpfer. Für traditionelle Werte, Landleben und Patriotismus mit niedrigem Jahreseinkommen. Also genau jene Gruppe, die politisch in den USA zuletzt von den Demokraten zu Donald Trump gewechselt ist. If it was meant to be, we'd have been by now. Und auch mit diesem Konflikt lässt sich Geld verdienen. Morgan Wallen ist ein Beispiel. In Deutschland kaum bekannt und musikalisch nicht gerade außergewöhnlich, füllt der Mann in den USA ganze Stadien. Mit unironischem Schnauzer, Fukuhila-Frisur und zelebriertem Alkoholproblem, an dem vor allem die moderne liberale Gesellschaft schuld ist. Opfermythos und Goldstatus passen halt nicht nur in der Politik gut zusammen, analysiert Soziologieprofessor Dustin Kidd.
3: Auch Trump ist sehr erfolgreich und behauptet zugleich, er werde verleumdet und ausgegrenzt. Viele Menschen denken sich dann, da ist dieser Rebell, der wird schlecht behandelt, dem schließe ich mich an und werde ein Teil seiner populistischen Bewegung.
1: Country-Musik in den USA ist heute der gemeinsame Nenner des Mainstreams und zugleich eine umkämpfte Projektionsfläche. Eskapismus und Nostalgie im einfachen Two-Step, während draußen alles so schrecklich kompliziert geworden ist. Und sich ein ganzes Land wieder nach besseren Zeiten sehnt. 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
0: cold truth. Die neue Country-Szene in den USA. Wir waren da mit Samuel Jakisch und wir bleiben jetzt noch ein bisschen an der Countryside. Wir bleiben auf dem Lande. Wir sind genauer gesagt in Brandenburg mit ihm hier.

0: Ist das nicht ein wunderbares Geräusch, dieses kleine Lagerfeuer, das wir Ihnen hier auflegen? So klingt die gute alte Schallplatte. Heute ist der internationale Tag des Vinyls und wir wollen heute mal reinhören in die Schallplattengeschichte und interessieren uns auch für Ihre Schallplattengeschichten. Doch halt, erstmal möchte ich diese Musik absagen, die wir gehört haben. Concerto Köln mit dem ersten Satz aus dem ersten Brandenburgischen von Bach. So spielt man heute Bach. Bei uns früher zu Hause gab es die Brandenburgischen zum einen mit Karajan, zum anderen mit Karl Richter. Und einer meiner ersten Schallplatten, die ich mir gekauft habe vom eigenen Taschengeld in einem Akt musikrevolutionären Aufbegehrens, das war die damals völlig neu klingende Fassung der Brandenburgischen Konzerte mit Nikolaus Harnoncourt und Concentus Musicus. Das ist eine der ganz, ganz schönen Schallplattenerinnerungen. Wenn auch Sie solche Erinnerungen haben oder vielleicht auch Erinnerungen an Schallplattencover, schicken Sie uns das bitte. Schicken Sie uns Sprach- oder Textnachrichten am einfachsten über die WDR3-App. Da gibt es eine Messenger-Funktion und wir spielen einige Ihrer Zusendungen zum Thema Schallplatte. Haben uns auch in den letzten Tagen mal umgehört auf der Straße, was unsere Hörerinnen und Hörer zum Thema Schallplatte sagen. Hörer Christoph hat uns folgende Geschichte erzählt.
1: Also die Schallplatte fing bei uns in der Kindheit an, dass wir darauf Märchen gehört haben oder Geschichten. Damit fing die Schallplatte an. Das war eines der wenigen Mittel, womit man akustisch Dinge hören konnte.

ganz langem Ausklang. Diese Aufnahme, auch noch aus der guten alten Schallplattenzeit, 1975, also 7 Jahre vor dem Erscheinen der CD. Eine Aufnahme mit dem jungen Claudio Abbado, der hat hier Chor und Orchester der Mailänder Scala dirigiert, im berühmten Gefangenenchor aus Verdis Nabucco. Gleich nach den 7 Uhr Nachrichten kümmern wir uns um die Sonne. Besser gesagt, um die Sonnenfinsternis, haben Nicole Sehrig eingeladen von der Sternwarte Bochum, die uns nochmal genau erklärt, was da eigentlich passiert und warum uns das so emotional in irgendeiner Form berührt. Jetzt aber erstmal die Nachrichten. Ich bin Daniel Finkernagel, sage bis gleich.

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0: 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Es ist 7 Uhr. 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
2: Die Nachrichten mit Ulrike Frohleix. Guten Morgen. In den USA steht der Meta-Konzern ab heute vor Gericht. Es geht um seine Apps wie Instagram und Facebook. Mehrere US-Bundesstaaten fordern eine Strafe in Billionenhöhe. Sie werfen dem Konzern vor, seine Apps bewusst so eingerichtet zu haben, dass Kinder und Jugendliche abhängig werden könnten. Antje Sieb, WDR Los Angeles.
3: Die Apps würden etwa Likes, Autoplay und andere Features nutzen, um junge Menschen möglichst lange auf der Plattform zu halten. Denn dann sehen sie auch viel Werbung. Meta habe damit den Profit über die Sicherheit von Kindern gestellt, sagt unter anderem der kalifornische Generalstaatsanwalt Rob Bonta. Und eine psychische Gesundheitskrise bei Jugendlichen mitverursacht. Meta selbst widerspricht. Man nehme Jugendschutz ernst und Social Media sei nicht verantwortlich für Angsterkrankungen oder Depressionen. Gerade erst hatte ein Richter in New Mexico Meta in einem ähnlichen Fall zu einer Strafe von knapp einer Milliarde US-Dollar verurteilt. Die Firma hat allerdings Berufung angekündigt.
2: Heute Abend gibt es eine Sonnenfinsternis. Hier in NRW wird die Sonne zu knapp 90% vom Mond verdeckt werden. Los geht es um kurz nach 19 Uhr. Je nach Region hat die Sonnenfinsternis zu einer anderen Zeit ihren Höhepunkt. Der Leiter des Planetariums in Münster, Jogler, sagt, wann er dort erwartet wird.
4: Um 20.11 Uhr ist das Maximum. Das ist eben, wo die meiste Sonne bedeckt ist. Und man braucht eine Sonnenfinsternisbrille, damit man das Ganze sicher beobachten kann.
2: Die Brillen sind allerdings in vielen Läden schon ausverkauft. Um etwa 21 Uhr ist die Sonnenfinsternis dann auch schon wieder vorbei. In anderen Teilen Europas wird es sogar eine totale Sonnenfinsternis geben, zum Beispiel in Spanien. Die letzte totale Sonnenfinsternis in Deutschland war 1999. Owen Ansah hat bei der Leichtathletik-EM Bronze über 100 Meter geholt. Der Druck auf den deutschen Topsprinter war hoch. Die nationale Anti-Doping-Agentur will ihn für 4 Jahre sperren, weil er einen Dopingtest verweigert haben soll. Entschieden wird der Fall erst nach der EM, deshalb konnte Ansah gestern Abend starten. Irina Gnep, WDR Sport.
5: Das war die erste EM-Medaille für einen deutschen Sprinter seit 40 Jahren. Allerdings das alles unter Vorbehalt, denn noch ist ja nicht klar, ob Ansah gesperrt wird. Kommt es zu der Sperre, wird ihm die Medaille aberkannt. Ohne Vorbehalt durfte sich Merlin Hummel freuen. Der Hammerwerfer gewann nach WM-Silber im vergangenen Jahr nun auch EM-Silber. In seinem vorletzten Versuch haute Hummel 81,30 Meter raus, schob sich damit noch vom 5. auf den 2. Platz. Nur der herausragende Ballatsch, der war im Finale nicht zu schlagen. Der Ungar warf Weltjahresbestleistung 84,25 Meter.
2: Freuen konnten sich gestern Abend auch 2 deutsche Schwimmerinnen. Bei den Europameisterschaften in Paris haben Isabel Gose und Maja Werner im Freistil über 800 Meter Silber und Bronze gewonnen. Es waren die Medaillen 20 und 21 für das deutsche Team bei der Schwimm-EM. Weitere Meldungen im Überblick. In der EU gelten ab heute strengere Regeln für Verpackungen, damit weniger Müll entsteht. Neu ist eine Obergrenze für sogenannte Ewigkeitschemikalien, kurz PFAS, zum Beispiel in Brötchentüten oder Pizzakartons. Ab 2030 werden dann Einwegverpackungen in der Gastronomie verboten, wie kleine Ketchup-Tütchen im Restaurant und Marmeladenpackungen in Hotels. Vor der indonesischen Insel Bali brennt eine Fähre. Sie war unterwegs zur Nachbarinsel Lombok in Südostasien. Mehr als 100 Passagiere konnten bisher gerettet werden. An Bord sind aber noch weitere Menschen. Sie können Rettungskräfte aktuell nur schlecht erreichen, weil die Wellen so hoch sind. In Marl im Kreis Recklinghausen hat es am Abend offenbar gezielte Schüsse auf einen Porsche gegeben. Laut Polizei wurde der Sportwagen 2-mal getroffen. Der Fahrer blieb unverletzt. Der oder die Täter konnten flüchten. Die Hintergründe sind unklar. Eine Mordkommission ermittelt.
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2: Heute ist Tag der Vinylschallplatte. Damit soll Thomas Edison geehrt werden. Er hatte weltweit das erste Gerät erfunden, das Töne aufnehmen und wiedergeben konnte. Trotz Musikstreaming werden Schallplatten auch heute weiter gesammelt. Denise Potzkei, WDR Kultur.
5: Platten sind nicht nur was für die Boomer-Generation. Das legen zumindest die Vinylcharts aus dem letzten Jahr nahe. Da war Taylor Swift der große Abräumer. Keine LP wurde in Deutschland so oft verkauft wie The Life of a Showgirl. Der Bundesverband der Musikindustrie zählte letztes Jahr 4,5 Millionen Schallplatten. Das ist im Vergleich zum Vorjahr zwar weniger, trotzdem hat die Branche mit Vinyl fast 3% mehr eingenommen, weil die einzelnen Platten teurer geworden sind. Beim Umsatz bleibt Vinyl weiter hinter der CD und am meisten wird mit großem Abstand gestreamt.
2: Das Wetter in Nordrhein-Westfalen: heute durchgehend Sonne mit einzelnen Schleierwolken, in Münster bis 28 Grad, in Soest bis 29 und in Duisburg bis 30 Grad. Morgen sonnig und heiß mit 27 bis 34 Grad. Das war WDR Aktuell.
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6: Heute Abend gibt es die Sonnenfinsternis auch hier bei uns in Nordrhein-Westfalen zu sehen. Was passiert da eigentlich ganz genau und was richtet das in unserem Seelenhaushalt an? Das lassen wir uns gleich erklären von Nicole Serich von der Bochumer Sternwarte. Hören vorab eine Sonnen- und eine Nachtmusik zugleich. Ballet de la Nuit, das Nachtballett. Jean-Baptiste Lully hat es geschrieben für den Sonnenkönig höchst selbst, der ja auch tanzte. Und in diesem Ballett tanzte Ludwig der 14. die Sonne. Und in dieser Musik, die wir jetzt hören, da geht die Sonne auf, dargestellt vom König. Le roi représentant le soleil levant. Der König stellt die aufgehende Sonne dar. Ich bin Daniel Finkernagel. Guten Morgen.

0: So klingt es also, wenn am Hofe von Versailles bei Ludwig XIV. Die Sonne aufgeht und das tanzt der König selbst in diesem Ballet de la Nuit. Le roi représentant le soleil levant, der König stellt die aufgehende Sonne dar. Jean-Baptiste Lully hat das geschrieben. Ja, und heute Abend geht bei uns die Sonne wie immer unter, aber zwischendurch gibt es noch eine Sonnenfinsternis um 19 Uhr in Nordrhein-Westfalen zu erleben. Und wir wollen mal genau nachhören, was passiert da eigentlich. Haben eingeladen Nicole Seerich von der Sternwarte in Bochum. Sie ist dort die Pädagogin. Da ist heute einiges geplant. Jetzt ist sie im Studio. Schönen guten Morgen, Frau Seerich.
1: Ja, schönen guten Morgen.
0: Für alle, die im Erdkundenunterricht nicht so richtig aufgepasst haben, was passiert da eigentlich genau bei so einer Sonnenfinsternis?
1: Genau, schnell erklärt. Bei einer Sonnenfinsternis stehen die Erde, der Mond und die Sonne in einer Linie. Das ist nicht immer der Fall. Das heißt, die Erde dreht sich, der Mond dreht sich um die Erde und beide gemeinsam kreisen im Verlauf des Jahres einmal um die Sonne. Und die Bahn des Mondes ist aber ein bisschen geneigt gegen die Erdebene und deshalb passiert eben nicht jeden Monat zum Beispiel, also nicht immer beim Neumond dann auch eine Sonnenfinsternis. Mhm. Sondern nur ab und an.
0: Heute 19 Uhr ist aber bei uns nur partiell, richtig?
1: Genau, die ist nur partiell. Das heißt, wir liegen sozusagen im Halbschatten. Wenn man jetzt aus der anderen Richtung schauen würde, von der Sonne über den Mond auf die Erde, dann wirft der Mond einen Schatten auf die Erde. Und da, wo ich sozusagen den Kernschatten habe, da ist die Zone der Totalität, wo ich eine totale Sonnenfinsternis erlebe. Und wir liegen im Halbschattenbereich, erleben deshalb eine partielle, eine teilweise Finsternis.
0: Warum, Frau Seerich, drehen wir bei so einer Sonnenfinsternis so ein bisschen am Rad? Das tun wir ja auch hier in WDR3. Das Thema in den Nachrichten heute Abend, Sonnenfinsternis. Irgendwie beschäftigt das uns doch sehr. Woher kommt dieser Hype eigentlich?
1: Ja, uns freut das ehrlich gesagt, wenn wir sehen, dass die Leute so begeistert sind, weil es auch ein Stück Rückbezug wieder ist auf einfach die Natur und die Mechanismen, in die wir auch mit eingebunden sind. Ich glaube, diese Himmelsschauspiele faszinieren Leute seit jeher. Das sehen wir ja auch, wenn es um den Sternenhimmel geht. Da ist viel Mythologie drin und auch Sonnenfinsternisse wurden ja früher lange Zeit als göttliche Zeichen gedeutet. Mit dem Fortschritt der Naturwissenschaft konnte man sich das irgendwann erklären, was dann tatsächlich passierte. Aber es fasziniert nach wie vor, weil man es einfach, ja, weil man es erlebt, weil darüber gesprochen wird, man mitreden möchte.
0: Sie können das heute natürlich auf die Sekunde genau vorausberechnen und wissen, das hat nichts mit göttlichem Omen zu tun, sondern es ist einfach nur der Lauf der Sterne. Seit wann kann man das überhaupt so berechnen? Seit wann wissen die Menschen, das hat nichts mit Göttlichkeit zu tun, sondern ist was ganz Naturwissenschaftliches?
1: Ja, also tatsächlich gab es schon im Altertum schlaue Köpfe, die das berechnet haben. Dann ist das Wissen aber erstmal wieder ein bisschen versandet. Wende, mit der kopernikanischen Wende zum heliozentrischen Weltbild, also die Sonne das Zentrum unseres Sonnensystems darstellt, da kam sozusagen das Wissen um die Himmelsmechanik wieder zurück.
0: Was mache ich heute Abend am besten in Nordrhein-Westfalen, wenn ich mir dieses Spektakel wirklich möglichst optimal reinziehen möchte?
1: Ja.
0: Sonnenbrille auf und dann?
1: Auf keinen Fall.
0: Auf keinen Fall.
1: Also wenn Sie zu den Glücklichen gehören, die eine Sonnenfinsternisschutzbrille besitzen oder ergattern konnten, dann brauchen Sie freie Sicht in Richtung Westen, Nordwesten, also da, wo die Sonne untergeht. Denn die Sonnenfinsternis ereignet sich ab 19 Uhr, 19.15 Uhr bis zum Sonnenuntergang kurz vor 9 Uhr. Da einfach schauen, dass man möglichst wenig Hindernisse im Weg hat. Wenn man über die Brille nicht verfügt, dann wäre meine Empfehlung, eine Sternwarte aufzusuchen oder ein Planetarium, was Veranstaltungen und Beobachtungen anbietet. Da sind in der Regel dann Schutzbrillen oder Spezialteleskope vorhanden, dass man das ganz geschützt beobachten kann.
0: Zum Beispiel die in Bochum, wo Sie arbeiten, wo Sie heute Abend, glaube ich, alle Hände voll zu tun haben.
1: Genau.
0: Was ist angerichtet?
1: Ja, es gibt bundesweit die Aktion der Langen Nacht der Astronomie. Da machen bundesweit ganz viele Sternwarten und Planetarien mit. Wir selber haben unseren Familientag dorthin gelegt. Wir sind auch Teil des Bildungsbüros der ESA für Deutschland, das seinen Sitz in Bochum hat. Und nutzen natürlich solche astronomischen Ereignisse da gerne mit aus. Ab 15 Uhr geht's los. Es gibt Kurzpräsentationen, Führungen durch die Raumfahrtausstellung, ganz viel Forscher- und Bastelangebote für Kinder, Sonnenbeobachtung auf dem Außengelände, dann noch nicht für Finsternis. gefenstert, sondern einfach so, dass man geschützt die Sonne beobachten kann. Ich glaube so, das ist das.
0: Diese Brillen, Sonnenschutzbrillen, haben Sie natürlich auch in Hülle und Fülle da.
1: Nicht für jeden eine, aber ich sag mal, familienweise würden wir hoffen, dass wir die Leute versorgen können.
0: Pommes und Würstchen werden auch gereicht?
1: Pommes nein, Würstchen ja.
0: Wunderbar. Das geht, sagen Sie nochmal, wann es losgeht in Buchen bei Sternwarte.
1: Um 15 Uhr. Und ja. Dann gibt es sozusagen ein Programm bis 19 Uhr und dann gibt es einen Bereich auf dem Gelände, wo wir glauben, dass wir, ich sag mal, 85% der Sonnenfinsternis beobachten können. Vielleicht die letzte Viertelstunde schleicht sich dann ein Baum ins Bild und das geht aber nahtlos dann über in die Perseidenbeobachtung.
0: Aha, wen beobachten Sie da genau?
1: Die Perseiden sind ein Sternschnuppenstrom, der regelmäßig Mitte August sichtbar ist, also jedes Jahr. Und Sternschnuppen beobachtet man am besten mit dem bloßen Auge und macht es sich am besten gemütlich auf der Wiese. Jetzt bei den sommerlichen Temperaturen sollte das gut gehen, mit einer Decke oder mit einem Gartenstuhl. Und dann lässt man die Augen gewöhnen an die Dunkelheit und die Chancen sind gut, dass man dann die ein oder andere Schnuppe sehen kann.
0: Es ist einiges los am Himmel heute Abend. Ab 15 Uhr gibt es in der Sternwarte in Bochum den großen Kinder- und Familientag. Pommes nein, Würstchen ja, haben wir gehört. Es gibt Schutzbrillen, ansonsten alle sonst heute Abend Richtung Westen schauen, richtig?
1: Genau.
0: Hat uns Nicole Serich erzählt, sie ist Pädagogin an der Sternwarte in Bochum und war heute Gast im Mosaik. Dankeschön.
1: Gerne.

0: So klingt die Salome nicht bei Richard Strauss, sondern bei der französischen Romantikerin Mel Bonis. Salome, ein Satz aus den legendären Frauen, so heißt dieser Zyklus von ihr, Femme de Légende. Das WDR-Sinfonieorchester hat gespielt unter Joseph Bastien. Ich lese zurzeit den neuen Roman von Eva Menasse, Alleinruhelage, so heißt er, autobiografisch geprägt. Es geht um die Neuorientierung im Leben nach einer Trennung. Alles Weitere dazu dann morgen im WDR3 Mosaik. Ich spreche dann mit Eva Menasse über ihren neuen Roman. Ich würde sagen, den kann ich jetzt schon mal empfehlen als Urlaubslektüre. Und hier kommt Empfehlung Nummer 2 für den Urlaub. Und den bekommen Sie jetzt von Dorothee Oberlinger. Kennen Sie als Flötenvirtuosin, kennen Sie natürlich auch als WDR3 Klassikforums Moderatorin. Hier ist Ihre Literaturempfehlung.
1: Das Buch, was ich gerade gelesen habe, jetzt in den Ferien, heißt Stunden wie Tage und es stammt von der Journalistin und Autorin Shelley Kupferberg, mit der ich gut bekannt bin und die mir das Buch geschenkt hat diesen Sommer und auch sehr ans Herz gelegt hat. Das Buch beginnt, indem beschrieben wird, wie eine alte Frau, exzentrisch gekleidet, durch die Straßen von Berlin-Schöneberg geht und man munkelt hinter ihrem Rücken, sie sei zu Geld gekommen, sie sei Millionärin, man weiß nicht genau, woher sie das Geld hat. Ihr wird sogar Böses unterstellt, dass sie vielleicht irgendwie eine Nazi-Frau war, aber man weiß es nicht genau. Naja, und dann wird die Geschichte von dieser Martha erzählt. Sie war eine junge Frau in den 20er Jahren, als sie Hausbestellerin wurde, dieses Mietshauses in Berlin-Schöneberg. Es gehörte zwei russisch-jüdischen Brüdern und sie kümmert sich nun aufopferungsvoll als Mädchen für alles um dieses Haus. Und sie heiratet dann Willi. Und sie bleibt aber kinderlos und einer der Brüder bekommt nun eine Tochter, Liane Berkowitz. Und Martha kümmert sich auch um Liane, als ob es ihre eigene Tochter wäre und sie wächst ihr sehr ans Herz. Es kommt dann zur Machtergreifung und diesen beiden jüdischen Brüdern wird es alles andere als einfach gemacht. Ihr Haus soll enteignet werden. Sie bekommen große Probleme und sie wandern nun aus nach London und Martha kümmert sich weiter um das Mietshaus und auch um Liane, die mit ihrer Mutter in Berlin geblieben ist. Auch die Leute in dem Mietshaus bekommen große Probleme. Zum Teil dort sind Kommunisten oder auch ein schwuler Mann wohnt dort, den Martha sehr schätzt und sie beweist die ganze Zeit in den 40er Jahren auch große Zivilcourage, wenn auch auf ganz stille Weise, aber sie verteidigt sozusagen den moralischen Wert in einer Zivilgesellschaft und handelt sehr beeindruckend. Und Martha bleibt aber weiter in Berlin, kümmert sich um das Haus. Es wird ihr übertragen, es wird ihr quasi geschenkt von den beiden Brüdern, auch als Dank. Und so ist sie sozusagen Millionärin geworden, lebt aber ganz bescheiden weiter. Das ist die Geschichte. Das Buch hat mich sehr beeindruckt. Es wirft viele Fragen auf. Ich wohne hier selber in einem Altbau, in einem Mietshaus in Köln. Hier gibt es sehr viele Stolpersteine und man hat so intensiv und gut recherchiert über Schicksale dahinter erfahren, dass es einem sozusagen wie jetzt vorkommt. Und das ist Shelley Kupferberg wirklich extrem gut gelungen. Ich kann dieses Buch nur ans Herz legen.
0: Diese Empfehlung also von Dorothee Oberlinger. Shelley Kupferberg hat diesen Roman geschrieben, Stunden wie Tage, so heißt er. Hier ist das WDR3-Mosaik, es ist 7 Minuten vor halb acht.

Eine leicht exzentrische, wunderbare Musik, die Randy Newman geschrieben hat für den neuen Toy Story Film. Heute ist der Tag des Vinyls, der Tag der Schallplatte. Und wir haben Sie, die Hörerinnen und Hörer von WDR 3, eingeladen, uns Ihre Schallplattengeschichten zu erzählen über die Messenger-Funktion der WDR 3 App. Und ich habe eine sehr schöne Nachricht bekommen von unserer Hörerin Josephine Kuhle, die möchte ich Ihnen mal vorlesen. Da schreibt sie: Mir fiel sofort unsere Rübezahlplatte ein, erzählt von Hans Petsch und mit der Musik aus Peer Gynt. Das mit der Musik lernte ich erst später, aber ich habe die Platte samt Musik geliebt. Das Cover ist in Brauntönen gehalten und zeigt eine knarzigen Rübezahl in knielanger brauner Kutte. Er war mir dank der Plattenversion irgendwie immer sympathisch. Die Musik war toll dazu ausgewählt, schreibt uns Josephine Kuhle. Und diese Nachricht hat mich selbst sofort in meine eigene Kindheit zurückkatapultiert, denn genau diese Platte hatten wir auch. Ich erinnere mich noch sehr genau an diese knarzige, leicht unheimliche Stimme des Erzählers Hans Petsch. Und ich erinnere mich natürlich an die Musik von Edvard Grieg, die ich damals überhaupt nicht kannte und erst später erfahren habe, dass es darin gar nicht um Rübezahl, sondern um Peer Gynt geht. Wir haben jetzt diese Musik mal nochmal herausgekramt. Für Sie, für mich ist es nach wie vor nicht Peer Gynt, sondern so klingt eben der Rübezahl, der sich hier langsam anpirscht.

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1: Die Kurznachrichten um 7.30 Uhr mit Nina Lentfür. Guten Morgen. In den USA geht es heute vor Gericht um die Frage, ob die Social-Media-Apps Instagram und Facebook süchtig machen. 4 Bundesstaaten haben den Mutterkonzern Meta verklagt und fordern eine hohe Billionenstrafe. Sie sagen, dass Meta seine Apps extra so programmiert, dass man ständig dranbleibt, weil man zum Beispiel endlos weiterscrollen kann. Auch die EU ermittelt deswegen gegen Meta. Die Bundesregierung will heute mehrere Reformen auf den Weg bringen, auch wenn Kanzler Merz noch im Urlaub ist. Unter der Leitung von Vizekanzler Klingbeil soll unter anderem eine BAföG-Erhöhung beschlossen werden. Außerdem will Innenminister Dobrindt den Geheimdiensten in Deutschland mehr Befugnisse geben im Kampf gegen Spionage und Sabotage. In Kolumbien wird das Ausmaß des schweren Erdbebens immer klarer. Unter den Trümmern werden noch mehrere tausend Menschen vermisst. Die Zahl der Toten stieg auf mindestens 240. Behörden melden außerdem, dass mehr als 1000 Wohnhäuser in Kolumbien eingestürzt sind. Über 8300 Gebäude wurden schwer beschädigt. Bei der Schwimm-EM in Paris hat es für Deutschland 2 weitere Medaillen gegeben. Am Abend holte Isabel Gose im Freistil über 800 Meter Silber. Bronze konnte sich Maja Werner sichern. Auch heute haben mehrere deutsche Schwimmerinnen und Schwimmer wieder Medaillenchancen.
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1: Die Planungen für das Fotoarchiv des Rautenstrauch-Jost-Museums in Köln sind vorerst gestoppt. Laut Direktorin Anne Fischer kann das Museum die stark gestiegenen Kosten nicht decken. Statt der geplanten rund 7 seien nun etwa 18 Millionen Euro nötig, zuzüglich einer Million pro Jahr für die laufenden Kosten. Das sei untragbar. Sie spricht sich dafür aus, die Planungsverträge kurzfristig zu beenden. Zugleich betonen Politik und Museumsleitung, dass die Idee eines Fotoarchivs bleibt. Es soll eine kostengünstigere Lösung gesucht werden, um die fotografische Sammlung langfristig zu sichern. In Düsseldorf werden zum 80. Geburtstag Nordrhein-Westfalens im August besondere Momente der Landesgeschichte gezeigt. Auf großen Plakaten im Stadtgebiet sind ab sofort 80 historische Fotografien zu sehen. Das haben die Stiftung Haus der Geschichte NRW und die Rheinische Post in Düsseldorf angekündigt. Die Aktion zum Glück NRW ist bis zum 31. August geplant. Die Fotos zeigen politische, wirtschaftliche und kulturelle Ereignisse des Landes, aber auch Begegnungen und Alltagsmomente. NRW wurde am 23. August 1946 von den Briten gegründet. Schauspieler Morgan Freeman bringt seine Begeisterung für den Blues auf ein Album. Morgan Freemans Symphonic Blues Experience erscheint am Freitag und zeichnet in 12 Stücken die Entwicklung des Blues von den 1930er Jahren bis heute nach. Dabei wird Blues mit klassischen sinfonischen Kompositionen verbunden. Freeman betreibt seit 25 Jahren in Clarksdale im US-Bundesstaat Mississippi den Ground Zero Blues Club. Damals habe ihn jemand gefragt, wo man denn hier Blues hören könne. Clarksdale ist bekannt als Heimat des Blues. Und er habe festgestellt, Musiker gab es reichlich, aber keine Clubs. Also sei ihm nichts anderes übrig geblieben, als gemeinsam mit einem Freund einen Club zu eröffnen. Und so wird das Wetter in Nordrhein-Westfalen. Heute fast durchgehend Sonnenschein bei 23 bis 32 Grad. Und auch morgen wieder sehr sonnig, verbreitet heiß mit Höchstwerten zwischen 27 und 36 Grad. Die Zeit 7.34 Uhr.
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0: Na, das war mal wirklich was fürs Gefühl, wie wir in Köln sagen, was uns die Geigerin Nicola Benedetti davor geschmachtet hat auf ihrer Geige. Estrelita von Manuel Ponce.
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0: Nicole Strecker ist im Studio. Guten Morgen.
2: Guten Morgen.
0: Der Deutsche Buchpreis, der wichtigste Literaturpreis, die wichtigste Literaturauszeichnung im deutschsprachigen Raum, geht wieder in die nächste Runde. Die Longlist wurde gestern für den Preis veröffentlicht.
2: Ja, 20 Bücher haben es auf die Liste geschafft, darunter 6 Debütromane, aber auch Romane von bekannten Autoren wie Ingo Schulze, Heinz Strunk und Scheider Basiar. Der Tagesspiegel listet aber erstmal auf, wer alles fehlt. Sven Regner, Eva Menasse und Maxim Biller etwa. Die Zeitung findet die Auswahl trotzdem sehr gelungen, was ihrer Meinung nach vor allem damit zu tun habe, dass die deutschsprachige Literatur generell sehr vielversprechend sei derzeit. In Deutschlandfunk Kultur lobt die Literaturredakteurin Stefanie Oppen das breite Spektrum der Auswahl.
3: Es sind sehr, sehr unterschiedliche Themen drauf. Von den Verlagen her ist es relativ gerecht verteilt. Es ist kein Verlag dabei, wie es auch schon mal passiert ist, der mit 4 Titeln auf der Liste steht. Also insofern muss ich vom ersten Eindruck her sagen, die haben sich da wirklich die Mühe gegeben, ein ganz breites Spektrum von Themen, aber natürlich auch von literarischen Formen auszuwählen.
2: Der Taz fällt auf, dass gleich 5 Romane der Longlist sich mit ostdeutscher Geschichte befassen.
4: Was im Hinblick auf die realen Bevölkerungsverhältnisse, nur etwa 15% der Deutschen leben in den einstigen ostdeutschen Bundesländern, für eine gewisse Dringlichkeit spricht, die sich in politischen Debatten spiegelt. Immerhin droht im Osten Deutschlands erstmals seit doch einigen Jahren die Macht wieder dem rechtsradikalen Lager zuzufallen.
0: Erste Reaktionen auf die gestern veröffentlichte Longlist für den Deutschen Buchpreis, einer der wichtigsten deutschsprachigen Buchpreise. Anfang Oktober wird er vergeben zum Auftakt der Frankfurter Buchmesse. Fliegender Wechsel von der Literatur zur Oper. Vor 2 Monaten, wir haben darüber berichtet, musste die Stadt Düsseldorf zerknirscht verkünden: Wir haben leider kein Geld, es wird keinen Neubau für die Oper geben.
2: Ja, stattdessen hat der Rat der Stadt nun beschlossen, 25 Millionen Euro für Sanierungsmaßnahmen der alten Oper bereitzustellen, was aber überhaupt nicht ausreiche für die lange Liste an Mängeln am Gebäude, ärgert sich heute die Rheinische Post.
4: Irgendwie soll es nun saniert werden, ohne Neubau, ohne Millionen Euros sinnlos zu verbuddeln, ohne die Oper vor die Wand zu fahren und bisher auch ohne Plan.
2: Die Rheinische Post hat deshalb selbst 6 Optionen für die Oper durchgespielt, darunter die Idee eines gemeinsamen 2-Städte-Opern-Neubaus an der Grenze zwischen Duisburg und Düsseldorf oder die eines Anbaus an die bisherige Oper. Aber keine dieser Optionen sei kulturell oder finanziell wirklich akzeptabel, resümiert die Rheinische Post. So wird es wohl auf ein Interim hinauslaufen.
4: Haus schließen, Spielbetrieb in Interimspielstätten verlagern, Haus sanieren, Rolle rückwärts.
0: So kommentiert heute also eine erkennbar genervte Rheinische Post die Düsseldorfer Kulturpolitik. Und zum Schluss dieser Kulturmedienschau feiern wir noch, Nicole, den 90. Geburtstag eines Kölner Künstlers, Hans Hake.
2: Ja, der Konzeptkünstler setze sich immer wieder mit dem Selbstverständnis Deutschlands auseinander, meint die FAZ in ihrem Porträt. Er war häufiger Gast auf der Documenta in Kassel. Sein vielleicht bekanntestes Kunstwerk schuf er aber im Jahr 2000. Da installierte er im Innenhof des Berliner Reichstagsgebäudes einen fast 150 Quadratmeter großen Pflanztrog, in den sollen Abgeordnete Erde aus ihren Wahlkreisen einfüllen. In die Erde eingelassen ist in Leuchtbuchstaben der Schriftzug der Bevölkerung, gewissermaßen als Korrektur zum Schriftzug dem deutschen Volke am Reichstag. Die FAZ würdigt Hake als unersetzlichen Meister der formstarken Provokation, der im Herzen aber ein unverbesserlicher Idealist sei.
4: Der am 12. August 1936 in Köln geborene Hans Hake ist als Doyen der politischen Konzeptkunst der lebende Beweis, dass Kunst die Welt vielleicht nicht grundstürzend verändern, aber gezielt in Rage und unter Druck versetzen kann.
0: Die Welt in Rage versetzen. So gratuliert die Frankfurter Allgemeine Zeitung dem Künstler Hans Hake

0: Aus den Polowetzer Tänzen von Alexander Borodin spielte uns Anima Eterna unter Jus van Immerseel. Heute ist der Tag der Schallplatte. Ich spreche gleich nach den 8 Uhr Nachrichten mit einem leidenschaftlichen Schallplattensammler und Präsentator Götz Alsmann, unser WDR3-Kollege. Götz Alsmann persönlich jeden Samstag mit vielen, vielen Schallplatten. Wir haben Sie eingeladen, wir möchten Sie weiterhin einladen, uns etwas zu erzählen über die Schallplatte, ganz einfach über die Messenger-Funktion der WDR3-App. Und wir haben uns auch mal umgehört unter unseren Hörerinnen und Hörern zum Thema Schallplatte. Hier eine ausgesprochene Vinyl-Freundin, die hat uns das erzählt.
1: Also ich liebe Musik erstmal und finde, eine Schallplatte ist wie so ein kleines Kunstwerk. Also man hat ein tolles Cover, was Haptisches, irgendwie, was man anfassen kann, und deswegen geiler als digitale Musik.

Summerside, so nennt Clive Jenkins das dritte seiner 5 Stücke für Klarinette und Streicher. Haben wir gehört mit Peter Sigleris und dem Chamber Ensemble of London. 749 Kirche in WDR 3, heute mit Pater Philipp Reichling aus Duisburg. Vorab noch Musik von Nico Muli, Prosperity mit The Telescholars unter Leitung von Peter Phillips.

Guten Morgen. Heute Abend, kurz vor Sonnenuntergang, ist es soweit. Es gibt eine partielle Sonnenfinsternis. Und ich bin schon sehr gespannt. Dann schiebt sich der Mond zwischen Erde und Sonne und wirft einen gewaltigen Schatten. Umgekehrt werden dann weite Teile der Sonne verdeckt sein und es bleibt nur noch eine kleine Sonnensichel zu sehen. Bis die nächste totale Sonnenfinsternis in Deutschland passiert, sind es noch gut 55 Jahre. Dann bin ich schon nicht mehr auf der Erde. Also hoffe ich, dass es heute Abend klappt, sich keine Wolken zwischen Mond und Sonne schieben und ich die Sonnensichel sehen kann. Mich fasziniert dieses Ereignis. Es lässt mich noch einmal ganz anders denken über die kosmischen Zusammenhänge, in denen ich hier auf der Erde lebe, klein und winzig in einem unendlichen Raum. Ich kann nur staunen über dieses Zusammenspiel der Himmelskörper, das wir beschreiben und berechnen können, aber auf das wir Menschen keinen Einfluss haben. Immerhin, in der Antike haben solche Ereignisse die Menschen so bewegt, dass sie zum Beispiel Frieden schlossen. So geschehen im Jahre 585 vor Christus. Die beiden Völker der Meder und Lyder lagen schon 6 Jahre miteinander im Krieg, als sich am helllichten Tag die Sonne verfinsterte. Geschockt von dem Ereignis legten sie die Waffen nieder. Bestimmt war es für sie ein Zeichen des Himmels, ein göttliches Zeichen. Okay, sie konnten sich das auch noch nicht naturwissenschaftlich genau erklären. Aber sie ließen sich positiv beeinflussen durch solche Phänomene, die weit größer waren, als sie es sich vorstellen und erklären konnten. Allerdings wurden Sonnenfinsternisse auch negativ gedeutet, als Zeichen von Gottes Zorn oder als Hinweis auf das Endgericht. Und dann wurden Ängste geschürt und Menschen manipuliert. In der Bibel verbindet sich die Beschreibung des Todes Jesu, also des Sohnes Gottes, mit einer Sonnenfinsternis. Als ob der Kosmos trauert, heißt es dann: Es war schon um die 6. Stunde, als eine Finsternis über das ganze Land hereinbrach, bis zur 9. Stunde. Die Sonne verdunkelte sich. In mittelalterlichen Kreuzigungsdarstellungen wird das dann auch so dargestellt. Die Sonne hält sich ein Tuch vor das Gesicht als Zeichen der Finsternis und der Trauer. Für mich zeigt sich mit der Sonnenfinsternis und ihrer Deutung aber noch viel, viel mehr. Ich verstehe das nämlich auch als ein Bild für mein Leben, ganz allgemein für menschliche Erfahrungen. Wie viel Trauer und Leid gibt es, weil Leben verschattet wird? Da sind natürlich die Dinge, die ich nicht beeinflussen kann, wie Krankheiten und Unfälle. Aber da sind auch andere von Menschen gemachte Dinge wie Krieg und Machtgier im Großen oder Ignoranz und Unaufmerksamkeit im Kleinen. Zwischenmenschlich können wir eine Sonne sein, die Dinge zum Leuchten bringt, und eben auch ein Mond, der Dinge verschattet. Es liegt immer auch an mir, was wird, auch wenn ich nicht alles beeinflussen kann. Interessant, wie dieses Naturereignis mich nachdenklich macht. Jetzt aber wünsche ich uns für heute Abend eine gute Sicht und dass wir trotz aller Schatten die Sonne nicht vergessen, die Licht und Leben gibt. Aus Duisburg grüßt Sie Pater Philipp Reichling.

Das war Kirche in WDR3, ein Beitrag der katholischen Kirche. Und zum Schluss hört man noch eine Courante aus der Suite Nummer 16 von Johann Hermann Schein mit Hesperion 21 unter Jordi Savall. Heute ist der internationale Tag des Vinyls, der Tag der Schallplatte. Und ich spreche gleich nach den 8 Uhr Nachrichten mit einem, der hat 10.000 davon und er legt sie auch regelmäßig hier bei uns in WDR3 auf. Götz Alsmann höchstpersönlich. Wir sprechen über die Magie von Vinyl und Schallplatten. Hier im WDR3 Mosaik. Ich bin Daniel Finkernagel, sage bis gleich.

0: 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Es ist 8 Uhr. 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
1: Die Nachrichten mit Ulrike Frohleix. Guten Morgen. In den USA steht ab heute der Meta-Konzern vor Gericht. Es geht um seine Apps wie Instagram und Facebook. Vier Bundesstaaten werfen dem Unternehmen vor, Kinder und Jugendliche damit süchtig zu machen. Prozesse gegen Meta gab es schon häufiger. Warum dieser aber besonders wichtig ist, erklärt Mintu Tran.
2: In New Mexico zum Beispiel hat ein Richter Meta zu einer Strafzahlung von 567 Millionen Dollar verurteilt. Und das Ding ist, so Millionenbeträge, ne, die tun Meta nicht so richtig weh, weil der Konzern sonst eher mit Milliarden jongliert. Aber diese eine Billion Dollar, die diese vier Bundesstaaten bei dem Prozess, der heute startet, von Meta haben wollen, die würden Meta schon richtig wehtun. Und die Tech-Branche, die steht auch gerade vor einer Klagewelle. Expertinnen und Experten sprechen deswegen von einem Big Tobacco-Moment für die Tech-Branche. Denn so wie die Tabakindustrie hätten eben auch Social-Media-Unternehmen bewusst süchtig machende Produkte gemacht und die Gefahren ihrer Produkte verheimlicht.
1: Ab heute gelten in der EU neue Regeln für Verpackungen. Damit soll Müll reduziert werden. In einem ersten Schritt führt die EU erstmal neue Vorschriften für Unternehmen ein. Sarah Lopez, WDR Brüssel.
3: Für die ändern sich teilweise ihre Rollen und Aufgaben beim Thema Verpackungsmüll. Zum Beispiel, wer welche Informationen zu Verpackungen bereitstellen muss. Ab heute gibt es außerdem eine neue Obergrenze für PFAS in Lebensmittelverpackungen. PFAS sind künstlich hergestellte Chemikalien, die in der Umwelt praktisch nicht abgebaut werden. In den nächsten Jahren stehen dann als Teil der EU-Verpackungsverordnung Änderungen an, die direkt den Alltag von Verbrauchern betreffen. Ab 2030 werden außerdem manche Arten von Verpackung verboten, vom kleinen Ketchup-Tütchen im Restaurant über die Plastikschale für die Äpfel im Supermarkt zum Mini-Shampoo im Hotel.
1: Owen Ansah hat bei der Leichtathletik-EM Bronze über 100 Meter geholt. Der Druck auf den deutschen Topsprinter war hoch. Die nationale Anti-Doping-Agentur will ihn für 4 Jahre sperren, weil er einen Dopingtest verweigert haben soll. Entschieden wird der Fall erst nach der EM, deshalb konnte Ansah gestern Abend starten. Irina Gneb, WDR Sport.
4: Das war die erste EM-Medaille für einen deutschen Sprinter seit 40 Jahren. Allerdings das alles unter Vorbehalt, denn noch ist ja nicht klar, ob Ansah gesperrt wird. Kommt es zu der Sperre, wird ihm die Medaille aberkannt. Ohne Vorbehalt durfte sich Merlin Hummel freuen. Der Hammerwerfer gewann nach WM-Silber im vergangenen Jahr nun auch EM-Silber. In seinem vorletzten Versuch haute Hummel 81,30 Meter raus, schob sich damit noch vom 5. auf den 2. Platz. Nur der herausragende Ballatsch, der war im Finale nicht zu schlagen. Der Ungar warf Weltjahresbestleistung 84,25 Meter.
1: Weitere Meldungen im Überblick. Heute Abend gibt es eine Sonnenfinsternis. Hier in NRW wird die Sonne zu knapp 90% vom Mond verdeckt. Los geht es um kurz nach 19 Uhr. 2 Stunden später ist schon wieder alles vorbei. In anderen Teilen Europas wird es eine totale Sonnenfinsternis geben, zum Beispiel in Spanien. Die Bundesregierung will heute mehrere Reformen auf den Weg bringen, auch wenn Kanzler Merz noch im Urlaub ist. Unter der Leitung von Vizekanzler Klingbeil soll unter anderem eine BAföG-Erhöhung beschlossen werden. Außerdem will Innenminister Dobrindt den Geheimdiensten in Deutschland mehr Rechte geben im Kampf gegen Spionage und Sabotage. Die Hitze in Deutschland macht auch Schokoladenfirmen Probleme. Viele sind schon im Weihnachtsgeschäft. Das Ausliefern der Schokomänner ist bei den Temperaturen aber schwierig. Damit sie nicht schmilzt, verpackt ein Betrieb in Wattenscheid die Schokolade zum Beispiel in spezielle Folien und mit Kühlakkus. Bei mehr als 27 Grad kann die Firma im Ruhrgebiet dann aber auch nicht mehr ausliefern.
0: 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Aus der Kultur.
1: Der Musikstreaming-Dienst Spotify will in Zukunft Musik besser kennzeichnen, die von künstlicher Intelligenz erzeugt worden ist. Das schwedische Unternehmen erklärte, das Feedback der User sei eindeutig. Beate Hinrichs, WDR Kultur.
5: Hörerinnen und Hörer wollen laut Spotify erkennen können, ob hinter einem Profil ein realer Mensch steht oder eine KI-generierte Persona. Der Streamingdienst will darum ab Mitte September entsprechende Profile als AI-Persona kennzeichnen. Die Plattform wird seit Monaten mit KI-generierten Inhalten geradezu überschwemmt. Welche das sind, ist für Nutzende nicht immer ersichtlich. Deshalb gibt es bereits seit April ein Label von Spotify verifiziert. Das signalisiert, dass ein Profil überprüft worden ist und dahinter eine echte Person oder Gruppe steht.
1: Das Wetter in Nordrhein-Westfalen. Heute scheint fast durchgehend die Sonne. Zwischendurch ziehen schon mal einzelne Schleierwolken durch. In Bielefeld bis 27 Grad, in Bochum bis 29 und in Siegen bis 32 Grad. Morgen sonnig und heiß mit 27 bis 34 Grad, im Rheinland bis zu 36 Grad. Und dazu weht ein leicht böiger Wind. Das war WDR aktuell.
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6: Meine erste Schallplatte war Spiel mit auf deiner Blockflöte. Es gab die Begleitung auf der Platte und Noten für die Blockflöte. Zuerst war ich nicht so begeistert, aber dann hat's doch Spaß gemacht. Nein, das war nicht meine erste Platte, sondern die erste Platte unserer Hörerin Christiane Rode. Ich hatte sie eingeladen, lade sie immer noch ein, uns ihre Schallplattengeschichten zu texten oder zu sprechen über die Messenger-Funktion der WDR3-App. Heute ist nämlich der internationale Tag der Schallplatte. Und gleich spreche ich mit einem, der hat Zehntausende davon. Der legt sie regelmäßig hier bei uns in WDR3 auf. Götz Alsmann. Mal gespannt, was seine allererste Schallplatte war. Ich bin Daniel Finkernagel. Guten Morgen.

0: Präludium und Fuge Nummer 6 in D-Moll von Johann Sebastian Bach aus dem wohltemperierten Klavier mit Glenn Gould. Das waren mit die schönsten Momente in meiner Kindheit. Es ist Freitag, die letzten beiden Schulstunden fallen aus, im Idealfall Mathe. Ich habe noch 10 D-Mark Taschengeld dabei und suche den Schallplattenhändler meines Vertrauens auf und finde dann tatsächlich ein Sonderangebot für 9,90 Mark. Ich kaufe die Platte, fahre nach Hause, packe mit viel Zeit und viel Liebe die Platte auf, aus und lege sie auf den Teller und dann das. Die Nadel, die da auf das Vinyl draufgesetzt wird, ein Versprechen, eine wunderbare Ouvertüre zu dem darauf folgenden Hörgenuss. Dies zum heutigen Tag, internationalen Tag des Vinyls, der Schallplatte. Und ich spreche jetzt mit einem der Zehntausende bei sich zu Hause. Er teilt sie regelmäßig mit uns hier in WDR 3. Es ist der Musiker, Entertainer, Doktor der Musikwissenschaft, WDR 3, Moderator Götz Alsmann. Guten Morgen, Götz.
1: Guten Morgen, Daniel.
0: Welche Erinnerung hast du an frühkindliche Schallplatteneinkäufe?
1: Ach, erstmal dieses erste Gerät, diese erste Plattenfräse, die in mein Elternhaus kommt. Vertreter eines bekannten Bücherrings waren damals bei uns zu Gast und sagten zu meinen Eltern, wenn sie bei uns auch Schallplatten kaufen, dann kriegen sie das erste Gerät gratis ins Haus. Da konnten meine Eltern nicht widerstehen und so kam der erste Plattenspieler ins Haus und dann gab es für uns Kinder so Märchenplatten oder so etwas. Aber irgendwann reichte das alles nicht und ich kaufte mir 1968 meine erste Beatles-Single, Lady Madonna.
0: Lady Madonna, das war eine Single, ja. 45 Umdrehungen noch.
1: 45 Umdrehungen, 4,95 Mark mit 4 Farbbilderhülle.
0: Ich habe damals mein gesamtes Taschengeld in Platten investiert, ich vermute du auch.
1: Natürlich.
0: Ja. Wie viel hast du heute ungefähr?
1: Ja, es ist manchmal sortiere ich auch wieder aus, aber es ist mehr andert so seit 30 Jahren, 40 Jahren, so um 10.000 rum.
0: Ja. Du bist dem Vinyl treu geblieben. Und
1: Schellack.
0: Und Schellack natürlich. Mhm. Wo findest du die Platten?
1: Also es gibt natürlich Fachhandlungen heutzutage für gebrauchtes Vinyl, für Secondhand-Vinyl. Es gibt im Internet Möglichkeiten, von denen man früher nur geträumt hat. Aber es sind schon meistens wirklich spezialisierte Händler. Früher war es so, da kriegte man aus den USA dann eine Liste mit Jazzplatten oder Rockabilly-Singles oder was auch immer. Und dann konnte man ein Mindestgebot postalisch abgeben. Das heißt also, vom Abschicken des Katalogs zu dir bis zum Erreichen des postalischen Gebots in San Francisco vergingen dann schon anderthalb Monate. Dann bekam man nach weiteren 6 Wochen die Nachricht, dass das Gebot erfolgreich war, dann wurde per internationaler Postanweisung am lokalen Postamt das Geld rübergeschickt. Und zwischen dem Abschicken des Katalogs und dem Erhalt des erworbenen Vinyls vergingen dann mal locker 4-5 Monate. Hm. Und da dachte man sich, toll, wie schnell das heute geht.
0: Die Vorfreude ist die Vorfreude ist die schönste Freude. Was macht für dich die Faszination Vinyl generell aus?
1: Ich glaube, es ist schon dieses seit frühkindlichen Tagen ausgeprägte Gefühl für Haptik.
0: Ja.
1: Ja, man will in irgendwas reinbeißen, man möchte mit was spielen, man möchte was in der Hand halten. Dann gibt's bei Vinyl natürlich dieses Erlebnis eines Plattencovers auf vielleicht dickem Papier. Vielleicht hat irgendwie ein Vorbesitzer was reingekritzelt, hat die Besetzungsangaben korrigiert, womöglich ins Falsche. Also irgendwie hat Vinyl denselben Reiz wie eine liebgewordene alte Aktentasche oder ein paar gepflegte, aber doch 25 Jahre alte Schuhe. Vinyl gibt der Musik einfach noch eine ganz neue Dimension, eine Dimension jenseits des Klangs. Ich habe immer das Gefühl, dass das gestreamte Vinyl mehr so eine Art Tapete ist.
0: Ja.
1: Nimmt man wahr, ist auf jeden Fall da, tut auch nicht weh, macht im Zweifel sogar Spaß, aber zum Streaming baut man keine physische Verbindung auf. Selbst bei der CD ist es schon schwierig, finde ich.
0: Ja.
1: Aber Vinyl oder Schellack, das hat eben eine ursprüngliche Kraft, die sich zumindest im Kopf des Aficionados auch im Hören widerspiegelt.
0: Ja. Reden wir vielleicht, Götz, noch ein bisschen auch über das Klangerlebnis. Ich finde wenn man zum Beispiel alte Caruso-Platten nimmt, oder du hast eben die Beatles angesprochen, oder das gilt auch für Jazz-Platten aus den 50er Jahren, die klingen auf Vinyl, auf Schellack finde ich, besser, als wenn die digital rausgeputzt sind und dann irgendwie ganz hochgemotzt sind. Das ist ein anderes Klangerleben einfach.
1: Ja, vor allen Dingen ist die Musik ja auch genau dafür gemacht worden. Ich erinnere mich noch, als die allerersten Wiederveröffentlichungen auf CD rauskamen, das war so 87, 88, zumindest habe ich es wahrgenommen, da hörte man dann Aufnahmen vom Count Basie Orchester mit dieser legendären Rhythmusgruppe, dieser All-American Rhythm Section, und es klang irgendwie nach gar nichts. Es schob nicht, es swingte nicht, es war kaputt digitalisiert. Es war, man hatte in einem Rausch der Tonmeisterei angefangen, da irgendwelche Frequenzen rauszukitzeln, die normalerweise gar nicht vorhanden waren. Und plötzlich war dieses besondere Musizieren dieser drei Musiker war irgendwie analytisch kaputt gemacht worden. Man brauchte wirklich die Zweitauflage, um diesen Prozess wieder rückgängig zu machen.
0: Was war zuletzt deine schönste oder bemerkenswerteste Vinyl-Ausgrabung, die du machen konntest?
1: Ich kaufe ja sehr gerne auch Singles, auch Jazz auf Singles. Das war ja auch mal ein großes Geschäft, glaubt man gar nicht. Und dann sind es so Musikbox-Platten, Jukebox-Singles, die man kauft. Und da gibt es dann ein Aha-Erlebnis von vollkommen unbedeutenden, in der Musikgeschichte nicht beachteten Provinzkapellmeistern, die im Zweifel, wenn nicht hochkarätig, dann zumindest noch sehr gut gemeint musiziert haben. Und da entdeckt man dann Namen wie James Cohn, mir völlig unbekannt, ein Tanzkapellenchef aus dem mittleren Westen, den außer seiner Mutter quasi niemand kannte, und von dem gleich ein halbes Dutzend verschiedener Singles auf einen Schlag zu erwerben. Und zwar von einem Künstler, von dem man noch nie vorher gehört hat. Das ist ein Erlebnis.
0: Und eine feine, exquisite, handverlesene Auswahl solcher Fundstücke gibt es jeden Samstag bei uns hier in WDR 3. Götz Alsmann persönlich. Dankeschön.
1: Ja, sehr gern.

0: Musik von Mozart Camargo Guarnieri, der Mann heißt tatsächlich so, Danza Brasileira. Die New York Philharmonics haben gespielt unter Leonard Bernstein. Wir haben heute Morgen schon sehr, sehr viel über die analoge Welt, die Vinylwelt geredet, aber Mittwoch ist natürlich immer wieder auch Zeit für das Digitale. Tobias Nowak ist im Studio und Kenner und Liebhaber der Sendung wissen, jetzt geht es um Games und um Computerspiele. Tobias, du hast uns heute das Spiel Mini World Dioramas mitgebracht, kam vor ein paar Monaten raus, gehört zu diesen sogenannten Diorama-Spielen, kenne ich nicht, was sind das für Spiele?
1: Also Diorama, das kennen wir alle, das sind meist im Museum ganz klassisch so in sich abgeschlossene Schaubühnen hinter Glas, Miniaturszenen, die man von außen betrachtet. Ich werde zum Beispiel immer ganz nostalgisch, wenn ich an die Dioramen der römischen Steinbrüche im Siebengebirge denke, die seit Jahrzehnten im LVR-Museum in Bonn zu sehen sind, fand ich als Kind schon total toll. Und genau solche miniaturisierten Ausschnitte der Echtwelt bzw. von Fantasywelten bieten Diorama-Spielen. Und im Spiel Mini World Dioramas sieht das so, also ist relativ frisch, da sieht das so aus. Da bekommt man ein quadratisches Feld, etwa 40 mal 40 Meter, schaut von weit oben drauf herab. Und dann wählt man aus einer riesigen Bibliothek von Gebäudeteilen, Straßen, Pflanzen etc. die Stücke aus, die man mit der Maus dann einfach auf dieser Fläche arrangiert, bis das gewünschte Mini World Diorama fertig ist. Und das kann alles sein vom Wildwestbahnhof bis zur Science-Fiction-Großstadt und alles dazwischen. Und dann freut man sich einfach an diesem Diorama, macht ein Foto, das man über Social Media der Familie oder dem Rest der Community zeigen kann. Und ich selbst finde diese Mini-Umgebungen auch total putzig. All diese winzigen Dinge, sehr süß. Man fühlt sich so als Riese daneben. Finde ich sehr schön.
0: Worin besteht genau der Reiz dieser Spiele? Worauf springen die Fans an?
1: Es braucht nicht mal Fans. Also Menschen stehen ja generell auf Miniaturen, von Puppenhaus bis Modelleisenbahn. Das ist ja ganz, ist ja nichts Neues. Das vermittelt uns ein Gefühl der Kontrolle, vor allem in einer als chaotisch wahrgenommenen Welt. Und diese Spiele können geradezu therapeutisch wirken. Deshalb, Diorama-Spiele gehören insgesamt zum Meta-Genre der Cozy Games, der gemütlichen Spiele. Und die zeichnen sich dadurch aus, dass man sie ganz ohne Druck spielen kann. Scheitern ist nicht möglich in der Regel. Man hat keine Gegner, es gibt keinen falschen Zug, kein Min-Maxing, also keine optimierbare Strategie. Und darüber hinaus sind diese Spiele halt oft in total warmen Farbpaletten gehalten, begleitet von sanfter Musik. Und in den letzten drei Jahren gab es gleich mehrere dieser Spiele, das fand ich wirklich auffällig, die in diesem Rahmen erlaubten, Szenen zu bauen. Häuser, Schlösser, ganze Städte, realistisch, fantastisch, historisch. Und ich persönlich lasse mich gern von der Magie dieser selbstgebauten Miniaturwelten einfangen.
0: Und wie du sagst, es gibt keine Gegner, man kann keine Fehler machen, das ist alles sehr, sehr cozy. Ist es dann, humorlos gefragt, überhaupt ein Spiel im eigentlichen Sinne des Wortes?
1: Da gibt es tatsächlich akademische Debatten drüber. Der Entwickler von einem der beliebtesten dieser Spiele, inzwischen 5 Jahre alt, Townscaper, hat deshalb auch gesagt, dass es sich dabei um ein Spielzeug und kein Spiel handelt. Er sagt, der Unterschied ist wie zwischen Schach und Lego. Schach hat Regeln, Lego hat nur Möglichkeiten, da muss man den Sinn selbst mitbringen. Und so simpel funktioniert auch Townscaper, indem man ganze Städte zusammensetzt, die alle sehr romantisch aussehen, oft etwas Venedighaftes an sich haben und ist eins der einfacheren Diorama-Spiele, das kann man sogar auf dem Handy spielen.
0: Ja, und das Handy ist ja, glaube ich, auch für viele Leute ein Einfallswinkel, Einfallskanal für solche Spiele, auch für Leute, die selbst gar nicht sich selbst so als Gamer, als Computerspiel-Afficionados sehen.
1: Total, sowohl das Handy öffnet außerhalb der Gaming-Blase als auch das Genre, da erreicht man relativ viele Menschen außerhalb der Gaming-Blase, die haben große Fangruppen, die solche Spiele auch als konfliktfreie Rückzugsräume verstehen.
0: Ja, du benutzt den Plural Diorama-Spiele. Also wir reden also von mehreren. Hast du ein persönliches Lieblingsspiel?
1: Ja, also aus dem mindestens halben Dutzend, was in den letzten paar Jahren rausgekommen ist, finde ich Tiny Glade ganz toll, hat so einen sehr natürlichen Look und ist eher für Fantasy-Themen geeignet. Gibt zum Beispiel ein tolles YouTube-Video, das im Zeitraffer zeigt, wie jemand da Helmsklamm aus dem Herrn der Ringe nachbaut. Hat mich total begeistert. In Tiny Glade sieht auch alles ein bisschen einfach aus, als ob es sich halt wirklich um eine Miniatur handelt, die nicht alle Details zeigen kann. Und die Hochglanzalternative dazu, super detailliert, ist Outside the Blocks, auch von 2025. Super realistisches Aussehen, geht so in Richtung mittelalterlicher Modellbaukasten. Und all diese Spiele sind auf dem PC spielbar, den hat ja jeder zu Hause und in den allermeisten Fällen auch für sehr kleines Geld zu haben.
0: Die Dioramaspiele, also ein Genre, das hat uns Tobias Nowak vorgestellt. Ich nenne nochmal ein paar der ausgesuchten Spiele. Da wären Miniworld, Dioramas, Townscaper, Tiny Glade oder Outside the Blocks.
1: Genau.
0: Dankeschön, Tobias.
1: Gerne.

Das war der französische Komponist, der vom Klavierspielen überhaupt keine Ahnung hatte. Der konnte Gitarre spielen. Manche sagen, ja, das hört man auch so ein bisschen, weil die Harmonien dann doch sehr ungewöhnlich sind. Er war durch und durch unakademisch, hat vor allem eines getan. Er hat das Orchester neu erfunden. Er hat ganz neue Klangfarben, Kombinationen sich ausgedacht, hat eine berühmte Instrumentierungslehre geschrieben, die heute noch als Lehrwerk ein Muss ist für alle, die sich mit Orchestrierung beschäftigen. Das war Musik von Monsieur Hector Berlioz. La Damnation de Faust, eine sehr französische Faust-Adaption. Berlioz selbst nennt das eine dramatische Legende und daraus haben wir den Sylphentanz gehört. Das WDR-Funkhausorchester hat uns das gespielt unter Helmut Froschauer und gleich noch so ein Game-Changer der Musikgeschichte, der alles anders gemacht hat als die Altvorderen, vor allem als sein eigener Vater. Hier ist Musik von Karl Philipp Emanuel Bach Presto aus seiner Dedo-Sinfonie Wodken 176, die Akademie für alte Musik Berlin.

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1: Die Kurznachrichten um 8.30 Uhr mit Nina Lendfür. Guten Morgen. Heute Abend gibt es eine Sonnenfinsternis. Hier in Nordrhein-Westfalen wird die Sonne zu knapp 90% vom Mond verdeckt. Die Sonnenfinsternis beginnt kurz nach 19 Uhr. Zwei Stunden später ist schon wieder alles vorbei. In anderen Teilen Europas wird es eine totale Sonnenfinsternis geben, zum Beispiel in Spanien. In den USA geht es heute vor Gericht um die Frage, ob die Social-Media-Apps Instagram und Facebook süchtig machen. Vier Bundesstaaten haben den Mutterkonzern Meta verklagt und fordern eine hohe Billionenstrafe. Sie sagen, dass Meta seine Apps extra so programmiert, dass man ständig dranbleibt, weil man zum Beispiel endlos weiterscrollen kann. Auch die EU ermittelt deswegen gegen Meta. Die Bundesregierung will heute mehrere Reformen auf den Weg bringen, auch wenn Kanzler Merz noch im Urlaub ist. Unter der Leitung von Vizekanzler Klingbeil soll unter anderem eine BAföG-Erhöhung beschlossen werden. Außerdem will Innenminister Dobrindt den Geheimdiensten in Deutschland mehr Befugnisse geben im Kampf gegen Spionage und Sabotage. In Aachen ist am Abend die Reitweltmeisterschaft eröffnet worden mit einer großen Feier im Reitstadion Aachen. Mit dabei waren auch prominente Gäste wie Königin Mary von Dänemark und Prinzessin Amalia aus den Niederlanden. Heute könnte Deutschland eine erste Medaille gewinnen. Das deutsche Team ist im Dressurreiten auf Goldkurs.
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1: Die Planungen für das Fotoarchiv des Rautenstrauch-Jost-Museums in Köln sind vorerst gestoppt. Laut Direktorin Anne Fischer kann das Museum die stark gestiegenen Kosten nicht decken. Statt der geplanten rund 7 seien nun etwa 18 Millionen Euro nötig, zuzüglich 1 Million pro Jahr für die laufenden Kosten. Das sei untragbar. Sie spricht sich dafür aus, die Planungsverträge kurzfristig zu beenden. Zugleich betonen Politik und Museumsleitung, dass die Idee eines Fotoarchivs bleibt. Es soll eine kostengünstigere Lösung gesucht werden, um die fotografische Sammlung langfristig zu sichern. Knapp 4 Wochen vor der Landtagswahl in Sachsen-Anhalt hat ein Bündnis von Kulturinstitutionen eine Kampagne für Vielfalt und demokratische Offenheit gestartet. An der Aktion Stolz auf Vielfalt nehmen mehr als 12 Organisationen teil, darunter die Stiftung Bauhaus Dessau, die Gedenkstätten Sachsen-Anhalt und der Museumsverband. Motive und Botschaften in den sozialen Medien sollen etwa auf Handwerk, Erfindergeist, Kultur und Kreativität in Sachsen-Anhalt hinweisen. Damit wolle man deutlich machen, dass die Vielfalt von Lebenswegen, Ideen und Traditionen Sachsen-Anhalt bereichere und Anlass gebe, stolz zu sein. Das Theatermagazin Die Deutsche Bühne hat die Münchner Kammerspiele zum Gewinner der zu Ende gegangenen Theatersaison gekürt. Das ist das Ergebnis einer Umfrage unter 61 Theaterkritikerinnen und Kritikern. Grund dafür sei die Vielzahl der Inszenierungen an dem Theater. Kritiker Björn Heyer lobt die herausragende Mixtur aus großartig inszenierten historischen Stoffen und Gegenwartstexten. Auf dem Programm standen Wallenstein, Mephisto und Play Auerbach. Den 2. Platz in der Kritikerumfrage holte das Theater in Chemnitz, gefolgt von der Oper Dortmund. Zur herausragenden Künstlerin wurde die österreichische Schauspielerin und Regisseurin Julia Riedler gekürt. Das waren die WDR 3 Kulturnachrichten. So wird das Wetter in Nordrhein-Westfalen. Heute fast durchgehend Sonnenschein bei 23 bis 32 Grad. Und auch morgen wieder viel Sonne, verbreitet heiß mit Höchstwerten zwischen 27 und 36 Grad. Die Zeit 8.34 Uhr.
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Die haben das wunderbar überkandidelt und exzentrisch aufgeblasen, diesen Klassiker von Astor Piazzolla, Lieber Tango, die Philharmonics. Hier ist das WDR 3 Mosaik, es ist 7:09. Ich bin Daniel Finkernagel, guten Morgen. Und dieses wunderbare Geräusch begleitet uns schon den ganzen Morgen. Heute am Tag des Vinyls, am Tag der Schallplatte. Und ich hatte Sie, die Hörerinnen und Hörer vom WDR 3 Mosaik eingeladen, uns Geschichten zu schicken über die ganz persönlichen Schallplattenerfahrungen. Viele, viele wunderbare Zusendungen haben wir bekommen. Besten Dank dafür. Das sind alles Geschichten, die sich auf die Suche nach der verlorenen analogen Zeit machen. Wie zum Beispiel das, was uns Christiane Stein geschrieben hat. Ich lese vor. Meine erste Erinnerung sind Krankheitstage auf dem Sofa im Wohnzimmer neben dem Schneewittchensarg. Die Eltern herbeirufen zum Umdrehen der Schallplatte. Sängerkrieg, der Heidehasen und Winnetou. Später die erste selbst gekaufte Schallplatte. Neil Young, Harvest. Verbunden mit einer Reise in die Kölner Innenstadt, erzählt uns Christiane Stein am heutigen Tag der Schallplatte.

0: die Sinfonien von Bohuslav Martinů. Die hat vor kurzem der Dirigent Jakub Ruscha sich aufs Pult gelegt und neu eingespielt mit den Bamberger Symphonikern. Für heute Morgen haben wir ausgesucht den dritten Satz aus der zweiten Sinfonie von Bohuslav Martinů. Gleich 8:45 im WDR 3 Mosaik. Ich bin Daniel Finkernagel. Guten Morgen. In dieser Woche laden wir Sie ein, im Mosaik mit einer Reihe die Welt zu bereisen, hin zu berühmten Filmschauplätzen. Das ging in den letzten Tagen ziemlich erlesen, edel und auch teuer zu, denn wir waren in New York bei Tiffany's, Frühstück bei Tiffany, berühmter Film. Oder gestern waren wir im ersten barocken Schloss Englands zu Gast, im Howard Castle. Heute Kontrastprogramm. Wir sind in einer Gegend, in einem Wohnviertel, in einem Wohnverhältnis, um es mal so zu sagen, das die meisten von uns hier in Mitteleuropa, denke ich, nur vom Hörensagen kennen oder aus einem sehr, sehr berühmten Film.
1: What can a slumdog possibly know?
2: We went on the show because I thought she'd be watching. She's my destiny.
3: Dieser Film hat Millionen von Herzen gerührt. Ein Quizgewinner aus dem Slum. Slumdog Millionär machte im Jahr 2008 nicht nur seinen Hauptdarsteller Dev Patel weltberühmt, sondern auch den Drehort Dharavi, der größte Slum Asiens, wo 1 Million Menschen auf knapp 2,5 Quadratkilometern lebt.
4: Talking about slum, slum is an English word.
5: Also reden wir über Slums. Slum ist ein englisches Wort. Es hat eine stark negative Konnotation. Wenn Menschen diesen Begriff hören, denken sie als erstes an einen schmutzigen Ort, an dem Kriminelle leben und wo es unsicher ist, entlang zu gehen. Diese Definition stammt aus einer Zeit, als Indien noch nicht entwickelt war und es an angemessenem Wohnraum mangelte. Für diese armen Viertel gab es keine entsprechenden gesetzlichen Regelungen. Sie wurden stattdessen von Gangs und der Mafia kontrolliert.
4: And it's not accurate word to say.
3: Chaitan ist selbst in informellen Siedlungen aufgewachsen. Er führt Besucher durch Dharavi für Reality Tours. Die Gründer dieser NGO sahen, dass viele Menschen nach Slumdog Millionär neugierig auf Dharavi waren, sich aber alleine nicht in die Siedlung trauten. Taxifahrer fuhren sie auf eine Brücke, von der sie hinunterschauten. Doch Chaitan und seine Kollegen führen die Menschen mitten hinein. Nach Dharavi. Benannt nach den Wellen der See, an deren Rand dieses Zuhause von 1 Million Menschen liegt. Durch enge Gassen, in die kaum Licht fällt, auf kleine Plätze, auf denen Ziegen zwischen Müll nach Essbarem suchen. Und vor allem vorbei an Werkstätten, Nähstuben, Mikrofabriken. So viel Geschäftigkeit auf kleinstem Raum.
4: But most people are poor here. Nobody sit empty. Everybody believe in work hard.
5: Niemand sitzt untätig herum. Alle glauben daran, durch harte Arbeit Geld zu verdienen.
3: Einer der wichtigsten Geschäftszweige ist Plastikrecycling, erzählt Chaitan. 10 Tonnen Plastik pro Tag. Sie liegen in Säcken hochgestapelt, machen die eh schon engen Gassen noch schmaler. In kleinsten Räumen wird nach Farben und Material sortiert, in anderen geschreddert, dann wieder gewaschen. Dass es hier Wasser und Elektrizität gibt, macht Dharavi in Chaitans Augen zu einem 5-Sterne-Slum. Obwohl...
5: Weil die Leitungen nicht regelmäßig gewartet werden, können sie leicht undicht werden und durch Schmutzwasser verunreinigt werden. Dadurch verbreiten sich Krankheiten wie Cholera und Typhus. Das ist ein großes Problem und auch Durchfallerkrankungen.
4: Das ist ein großes Problem und Diarrhea.
3: Für die Wohnbereiche der Siedlung gibt es nur Gemeinschaftstoiletten. Hygiene kann also problematisch werden. In einer Färberei entstehen die Stoffe für Kollektionen, die ebenfalls in Dharavi genäht und lokal verkauft werden, auf Mumbais Straßenmärkten. Es riecht intensiv. Die Luft ist dick und voller Chemikalien, ungesund.
5: Wer arm ist, kann sich nicht um seine Gesundheit sorgen. Er muss Geld verdienen, das ist wichtiger.
3: Es gibt Menschen, die möchten lieber eine moderne Wohnung, eine bessere Zukunft für ihre Kinder. Aber Imran Khan nicht.
6: Actually, the best thing is the Dharavi community.
7: Das Beste ist eigentlich, dass die Gemeinschaft in Dharavi zwar nicht besonders wohlhabend ist, aber die Menschen helfen einander. Der Zusammenhalt in der Gemeinschaft ist großartig. Manchmal

0: wirkt Geld nichts, aber die menschliche Natur schon.
1: Er hat hier in den engen Gassen eine kleine Lederfabrik, die sein Vater aufgebaut hat. Und die Koffer, Handtaschen, Totebags tragen alle stolz eingeprägt das D für Dharavi, den Ort, der seinem jetzt 80-jährigen Vater und ihm den Erfolg ermöglicht.
2: He borrowed 100 rupees from his mother-in-law.
0: Er lieh sich 100 Rupien von seiner Schwiegermutter. Er kam nach Mumbai und begann mit dieser Arbeit, mit gerade einmal 100 Rupien. Nach harter Arbeit und großen Mühen ist er heute Milliardär. Und er arbeitet immer noch. Er kommt jeden Tag hierher.
2: Yeah, now he's 80 years old, but he's coming every day here.
3: Lena Bodewein, unsere Korrespondentin, hat uns mitgenommen nach Mumbai in die Slums. Dort, wo der Film Slumdog Millionär gedreht worden ist. 2008 war das. 10 vor 9 im WDR 3 Mosaik.

0: Das ist klar, wenn jemand wie Jascha Heifetz sich Summertime von Gershwin vornimmt, der kann die Finger nicht stillhalten, dieser Vollblut-Virtuose, und frisiert das ganze Ding zu einer Geigen-Virtuosen-Nummer. Gehört haben Sie es um 9 vor 9 im WDR 3 Mosaik. Zeit für unsere Lyrik. Müssen wir heute ein bisschen aufpassen. Ist drastisch und derb, sicherlich auch Geschmackssache, aber so ist das nun mal. Die Kunst ist frei. Fritz Ekenga ist Kabarettist und eben auch Lyriker. Es liest Sascha von Zambelli.
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0: Musik von Antonio Richter, das erste der 6 Stücke für 4 Hörner, geblasen vom Leipziger Hornquartett. Viele, viele Nachrichten erreichen uns nach wie vor heute zum Tag der Schallplatte, zum internationalen Tag des Vinyls. Christiane Stein hat uns eine Sprachnachricht geschickt, die hören wir gleich. Und sie hat uns auch ein nettes Foto mitgeschickt. Eine Elvis-Single, Rockahula Baby, die sieht ziemlich gebraucht und mitgenommen aus, die Single, also sehr, sehr oft gehört vermutlich. Und wir hören mal, was unsere Hörerin dazu zu erzählen hat.
1: Morgen, liebes WDR3-Team. Ich habe mit großem Interesse Ihre Sendung über die alten Schallplatten verfolgt und sehr viel Freude dabei gehabt. Da musste ich gleich an meinen Schrank gehen und nach den alten Alben schauen, in dem ich damals meine 45er Schallplatten aufbewahrt habe und auch heute noch habe. Heute höre ich nur noch Klassik, während ich früher auch viel Schlager gehört habe. Und ich schicke Ihnen jetzt ein Foto von diesem einen Album. Viel Freude, auf Wiederhören. Cornelia Cookies aus Gelsenkirchen. Tschüss.

0: Mit viel Pariser Operetten Ramba Zamba beginnt GT Parisien von Jacques Offenbach. Christian Möller sitzt mir gegenüber. Er hat ja Schallplatten nicht dabei, aber ein Schallplattensammler zumindest.
1: Ja, das kann man sicherlich so sagen. Stephen Huff, britischer Pianist. Ich liebe den ja sehr, vor allen Dingen, weil er immer so schöne Compilations mit kleinen virtuosen Häppchen rausbringt. Unglaublich charmantes Zeugs. Piano Postcards ist das aktuelle Album, ist gerade erschienen, auch mit solchen Sachen. Und er hat tatsächlich auch erzählt, diese Leidenschaft für diese Art von Musik, die geht bei ihm auf alte Schallplatten zurück, beziehungsweise eben damals neue Schallplatten, als er ein kleiner Junge war und aufgewachsen ist und seine Eltern ihm die erste Klassikplatte mitgebracht haben, nämlich so eine Compilation mit genau eben diesem Repertoire. Und das, sagt er, beeinflusst ihn eigentlich bis heute, sodass der jetzt eben nicht nur die großen Konzerte, Sonaten und Kammermusik und so weiter spielt, sondern eben diese kleinen Häppchen.
0: Wunderbar. Viva Vinyl, lang lebe die Schallplatte. Schon mal das Fazit für uns heute im Mosaik. Vielen, vielen Dank für die zahlreichen Schallplattengeschichten. Die werde ich jetzt alle nochmal lesen, weil die einfach so schön waren. Das war's für uns im WDR 3 Mosaik. Christian Möller übernimmt gleich im Klassikforum. Stellvertretend fürs gesamte Team bedankt sich Daniel Finkernagel fürs Zuhören. Und natürlich sind wir auch morgen wieder für Sie da, hier ab 6:05 Uhr im WDR 3 Mosaik. Damit tschüss und auf Wiederhören.

0: 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Es ist 9 Uhr. 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
1: Die Nachrichten mit Ulrike Frohleix. Guten Morgen. In den USA steht der Meta-Konzern ab heute vor Gericht. Es geht um seine Apps wie Instagram und Facebook. Mehrere US-Bundesstaaten fordern eine Strafe in Billionenhöhe. Sie werfen dem Konzern vor, seine Apps bewusst so eingerichtet zu haben, dass Kinder und Jugendliche abhängig werden könnten. Antje Sieb, WDR Los Angeles.
2: Die Apps würden etwa Likes, Autoplay und andere Features nutzen, um junge Menschen möglichst lange auf der Plattform zu halten. Denn dann sehen sie auch viel Werbung. Meta habe damit den Profit über die Sicherheit von Kindern gestellt, sagt unter anderem der kalifornische Generalstaatsanwalt Rob Bonta, und eine psychische Gesundheitskrise bei Jugendlichen mitverursacht. Meta selbst widerspricht, man nehme Jugendschutz ernst und Social Media sei nicht verantwortlich für Angsterkrankungen oder Depressionen. Gerade erst hatte ein Richter in New Mexico Meta in einem ähnlichen Fall zu einer Strafe von knapp einer Milliarde US-Dollar verurteilt. Die Firma hat allerdings Berufung angekündigt.
1: Ab heute gelten in der EU neue Regeln für Verpackungen. Zum Beispiel dürfen Lebensmittelverpackungen im Supermarkt keine sogenannten Ewigkeitschemikalien mehr enthalten, kurz PFAS. Und es muss mehr recycelt werden. Die EU will so Müll reduzieren. Kleine Online-Händler protestieren aber dagegen. Warum, erklärt Maurice Mommer.
3: Für jedes Land, in das sie liefern, brauchen sie jetzt eine zusätzliche Registrierung, Verträge und oft einen Bevollmächtigten im Land, in das versendet wird. Auch dann, wenn sie dorthin nur wenige Pakete schicken. Das Problem für kleine Händler sind die Fixkosten. Große Plattformen verteilen so einen Aufwand auf Millionensendungen. Bei kleinen Spezialshops frisst das schnell den Gewinn auf. Viele sagen daher jetzt, sie müssten den Versand ins Ausland teilweise oder ganz einstellen. Das ist schlecht für die Kundschaft und es bremst ausgerechnet den grundsätzlich freien Handel im EU-Binnenmarkt. Das Ziel, weniger Müll und mehr Recycling, finden viele Händler richtig. Aber die Regeln treffen kleine Anbieter deutlich härter als große.
1: In Brühl und Hürth bei Köln stinkt es seit mehreren Wochen, aber niemand weiß warum. Diese Frau aus dem Rhein-Erft-Kreis erzählt, wie schlimm der Gestank ist.
4: Es riecht faulig, vergoren hauptsächlich. Es ist halt eine unfassbare Penetranz. Also wenn der Geruch da ist, ja, es steigt dann in die Nase. Also in den letzten Nächten bin ich davon aufgewacht und es war also einfach ekelhaft.
1: Ob der Gestank möglicherweise von Müllverwertungsfirmen oder anderen Betrieben kommt, ist nicht klar. Bisher haben Kontrollen tagsüber nichts ergeben. Die Bürgermeister von Brühl und Hürth haben deshalb nochmal mit der Bezirksregierung Köln gesprochen. Die soll jetzt auch nachts Kontrolleure losschicken, um die Ursache für den Gestank zu finden. Weitere Meldungen im Überblick. Heute Abend gibt es eine Sonnenfinsternis. Hier in NRW wird die Sonne zu knapp 90% vom Mond verdeckt. Los geht es um kurz nach 19 Uhr. Zwei Stunden später ist schon wieder alles vorbei. In anderen Teilen Europas wird es eine totale Sonnenfinsternis geben, zum Beispiel in Spanien. Die Bundesregierung will heute mehrere Pläne anschieben. Einer ist, dass es für Studierende bald mehr BAföG geben soll, allerdings etwas später als geplant. Außerdem will Innenminister Dobrindt mehr Rechte für die Geheimdienste in Deutschland. Bei der Leichtathletik-EM in England geht heute der Zehnkampf los, unter anderem mit Leo Neugebauer. Der Deutsche gilt nach dem Gewinn des WM-Titels im letzten Jahr auch bei der Europameisterschaft als Topfavorit. Gestern Abend konnte das deutsche Team zwei weitere Medaillen feiern, Silber für Merlin Hummel im Hammerwerfen und Bronze für Sprinter Owen Ansah über 100 Meter. Vor der indonesischen Insel Bali hat eine Fähre gebrannt. Sie war unterwegs zur Nachbarinsel Lombok. Die mehr als 100 Passagiere an Bord wurden in einer großen Rettungsaktion vom Schiff geholt, unter anderem per Hubschrauber. Hohe Wellen hatten es den Helfern zusätzlich schwer gemacht. Mit den Fähren zwischen Bali und Lombok fahren häufig auch Urlauber, die die Insel besuchen.
0: 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Aus der Kultur.
1: Heute ist der Internationale Tag der Jugend. Die Vereinten Nationen rufen dazu auf, Jugendliche besser an gesellschaftlichen Entscheidungen zu beteiligen. Mehr dazu von Barbara Geschwinde, WDR Kultur.
5: Weltweit sind die politischen und gesellschaftlichen Teilhabechancen junger Menschen begrenzt, auch in vielen Demokratien. Denn Abgeordnete unter 30 Jahren sind in nationalen Parlamenten weiter deutlich in der Minderheit. Dabei zeigen Protestbewegungen, aber auch Studien, dass junge Menschen politisiert sind. Denn sie sind von politischen Entscheidungen, unter anderem zu Umwelt, Ausbildung oder Gesundheit, direkt betroffen. Die junge Generation wünscht sich auch kulturelle Teilhabe. Seit 1999 wird der Internationale Tag der Jugend am 12. August begangen.
1: Das Wetter in Nordrhein-Westfalen: heute scheint fast durchgehend die Sonne, zwischendurch mal einzelne dünne Schleierwolken. In Höxter bis 28 Grad, in Wesel bis 29 und in Düren bis 32 Grad. Morgen sonnig und heiß mit 27 bis 34 Grad, im Rheinland bis zu 36 Grad. Das war WDR aktuell.
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6: Heute mit Christian Möller. Tag zusammen. Super, dass Sie dabei sind beim WDR 3 Klassikforum, beziehungsweise eigentlich sogar superkalifragilistisch-expialigorisch.

superkalifragilistisch, expialigurisch, dieses Wort ist wunderbar und außerdem rhetorisch. Will man meine Meinung hören, dann sage ich kategorisch, superkalifragilistisch, expialigurisch. So hat Chris Howland diesen Song auf Deutsch gesungen, 1966 im Original. Ist er natürlich auf Englisch von 1964 und zwar aus dem Musicalfilm Mary Poppins, da gesungen von Julie Andrews und Dick Van Dyke. Und dieses Wortungetüm superkalifragilistisch-expialigorisch, das setzt sich zwar aus lauter lateinischen und altgriechischen Bestandteilen zusammen, ist aber nur eigentlich was, was man sagen kann, ja, was so ein bisschen pompös und bedeutsam klingt. Und man kann das benutzen, wenn man eigentlich nicht weiß, was man sagen soll. So wird das zumindest in dem Film erklärt. Supercalifragilisticexpialidocious. Der Pianist Stephen Huff hat es gerade für uns gespielt und auch selber bearbeitet, nämlich in seiner Mary Poppins Suite, die ist auf seinem neuen Album Piano Postcards enthalten. Und vielleicht haben Sie es gemerkt, er hat da noch andere Musik als kleine Zitate mit reingeschmuggelt. Ich habe mindestens den Hummelflug von Rimsky-Korsakow rausgehört, eventuell auch den Anfang vom Walkürenritt von Richard Wagner, dann die Diabelli-Variation von Ludwig van Beethoven und die Waldstein-Sonate von Beethoven. Und die habe ich später auch noch für uns dabei im WDR3-Klassikforum. Mehr von Stephen Huffs neuem Album gibt's hier auch noch, aber natürlich nicht nur Klaviermusik heute in der Sendung, sondern hier erst einmal was für Orchester von Gioachino Rossini, die Ouvertüre zu Der Barbier von Sevilla. Alexander Liebreich dirigiert das Münchner Kammerorchester.

Alexander Liebreich hat das Münchner Kammerorchester dirigiert. Das war die Ouvertüre zur Oper Il Barbiere di Siviglia von Gioachino Rossini im Klassikforum auf WDR 3. Was ist musikalische Sozialdemokratie? Ich finde, das ist ein äußerst erklärungsbedürftiger Begriff. Vor allen Dingen heute, wo die SPD, die älteste Volkspartei Deutschlands, wie sie sich ja auch gerne nennt, fast nur noch ein Schatten ihrer selbst ist. Anfang des 20. Jahrhunderts, da sieht das ganz anders aus. Die SPD ist im Aufwand mit ihren politischen Forderungen, macht sie vielen traditioneller denkenden Menschen auch Angst. Und Max Bruch, der ist so ein traditioneller denkender Mensch. Vor allem in musikalischer Hinsicht. Und musikalische Sozialdemokratie, das ist sein ein bisschen polemischer Begriff für die Avantgarde, die Revolution, den Umsturz im Konzertsaal. Komponisten wie Richard Strauss, Arnold Schönberg, Max Reger, Igor Strawinsky fielen da für ihn drunter. Die haben 1911 inzwischen schon längst das Ruder übernommen oder sie stehen gerade in den Startlöchern. Max Bruch dagegen, der steht ganz am Ende seiner Karriere. Er ist 71, hat sich gerade als Kompositionsprofessor in Berlin zur Ruhe gesetzt und er merkt so langsam, er gehört zum alten Eisen. Seine Musik ist nicht mehr so gefragt. Eine Ausnahme, die gibt's immerhin und das ist sein Sohn Felix Bruch. Der ist Klarinettist und deshalb schreibt Max Bruch in seinen späten Jahren viel Musik für Klarinette. Unter anderem sein Konzert für Klarinette, Bratsche und Orchester. Die beiden Soloinstrumente, die liegen ja klanglich nah beieinander und sie kämpfen hier in diesem Konzert auch nicht gegeneinander, eher machen sie miteinander die schönste Musik. Die kommt teilweise aus Schweden. Im ersten Satz, da zitiert Bruch das Volkslied Ach, Wärmeland, du Sköner. Wunderbar sehnsüchtig klingt das. Vielleicht nach einer Zeit, in der es noch nicht so viel musikalische Sozialdemokratie gab. Im WDR 3 Klassikforum hören wir Bruchs Konzert jetzt mit dem ORF Sinfonieorchester unter Howard Griffiths. Die Solisten sind Echezo Sertesen, Klarinette und Kyung Min Park, Bratsche.

Edges Usertesen Klarinette und Kyungmin Park Bratsche waren die Solisten im Doppelkonzert in E-Moll, Opus 88 von Max Bruch. Howard Griffiths hat das ORF Radiosinfonieorchester Wien dirigiert im Klassikforum auf WDR 3. Talent ist natürlich das Wichtigste, Fleiß gehört auch mit dazu und sicher schadet es nicht, wenn man ein bisschen geschäftstüchtig ist. Aber wenn man als Komponist im 18. und 19. Jahrhundert so richtig hoch hinaus will, dann braucht man dazu noch eine weitere Sache und das ist Protektion, sprich einflussreiche, gut vernetzte Freunde, die sich auch für einen einsetzen. Und für Ludwig van Beethoven ist einer dieser Freunde der Graf Ferdinand von Waldstein. Die beiden lernen sich schon in Bonn kennen und Waldstein, der bemerkt sofort, dass dieser junge Mann was Besonderes ist. Er verschafft ihm 1792 ein Stipendium zum Studium bei Joseph Haydn in Wien und er verabschiedet ihn damals mit den prophetischen Worten, dass Beethoven jetzt in Wien Mozarts Geist aus Haydns Händen empfangen wird. Ludwig van Beethoven, der hat ihm diese Hilfe natürlich nicht vergessen und er hatte zum Dank den Namen Waldstein für alle Ewigkeit bekannt gemacht. 1805, da ist er schon ein ziemlich berühmter Komponist, da widmet er Waldstein seine Klaviersonate Nummer 21, heute bekannt als Waldstein-Sonate. Mozarts Geist, Haydns Hände, das sind hier allerdings längst keine angemessenen Vergleichsgrößen mehr. Das ist schon eher Beethoven pur.

Jonathan Biss war das mit einer unglaublich frischen Aufnahme der Sonate Nummer 21 in C-Dur Opus 53 von Ludwig van Beethoven, besser bekannt auch als Wallstein-Sonate. Im WDR3-Klassikforum am Mittwochvormittag um 9:56, jetzt Musik mit Pauken und Trompeten. Das ist ja im Barock keine bloße Redewendung. Pauken und Trompeten, das sind die Instrumente der Macht, der Repräsentation. Und die Musiker, die sie spielen, die haben auch dadurch einen besonders hohen gesellschaftlichen Status. Das ist ganz offiziell so geregelt. Zum Beispiel in einem Dokument aus Sachsen von 1653. Da steht, weil Trompeter und Pauker allein vor Kaisern, Königen, Kurfürsten und anderen hohen Herren spielen, sollen sie sich gefälligst auch nicht mit Pfeifern, Spielleuten und anderem Gesindel gemein machen. Wer sich nicht dran hält und sich zum Beispiel als Unbefugter einfach beim Trompetespielen erwischen lässt, dem darf die Obrigkeit sein Instrument einfach wieder wegnehmen und es muss dann dem jeweiligen Obertrompeter ausgehändigt werden. Wir dürfen uns also jetzt dementsprechend königlich und privilegiert fühlen, wenn wir die Akademie für alte Musik, die Suite in D-Dur von Georg Philipp Telemann spielen hören, für welche fürstliche oder königliche Hoheit er diese prachtvolle Musik geschrieben hat, das weiß man leider nicht, ist aber auf jeden Fall Musik mit Pauken und Trompeten.

DDR3, das Klassikforum um kurz vor 22:30. Und über unsere WDR3-App können Sie uns Nachrichten ins Studio schreiben. Und Wolfgang Pluth hat das gerade gemacht. Wolfgang Pluth aus Iserlohn, der sich gewundert hat. Irgendwie scheint der Name des Pianisten, der eben bei uns die Waldstein-Sonate von Ludwig van Beethoven gespielt hat, nicht mit in unsere Playlist gekommen zu sein. Das kann mal passieren, aber ich reiche Ihnen natürlich gerne nach. Herr Pluth, das war Jonathan Biss. Und das hier war gerade die Akademie für Altmusik Berlin mit der Suite D-Dur für zwei Trompeten, Pauken, Streicher und Basso Continuo von Georg Philipp Telemann. Telemann Werkverzeichnis 55-D18. Und wenn Georg Philipp Telemann mal genug hatte von Puderperücke und Kratzfuß bei Hofe, dann ist er gern in die Kneipe gegangen und da hat er sich die Musik der Wirtshauskapellen angehört. Von daher hätte ihm die Besetzung vielleicht auch zugesagt, in der die Geigerin Nicola Benedetti ihr neues Album eingespielt hat, nämlich Violine, Akkordeon, Gitarre und Violoncello. Und in dieser Besetzung gibt es jetzt Musik von Georges Bizet in der Bearbeitung von Pablo de Sarasate, seine Carmen-Fantasie, im Klassikforum auf WDR 3.

Nicola Benedetti, Violine, Plinio Fernandes, Gitarre, Samuele Tellari, Akkordeon und Thomas Carroll, Violoncello waren das mit der Carmen-Fantasie nach der Oper von Georges Bizet von Pablo de Sarasate. Das WDR3-Klassikforum ist hier heute am Internationalen Tag der Schallplatte. Was verbinden Sie in Ihrem Leben mit Schallplatten, also mit Platten aus Vinyl? Das wollen wir von Ihnen gerne wissen. Melden Sie sich bei unserem Hörertelefon 0221 für Köln 56789 3x die 3 oder schreiben Sie uns über den Messenger in der WDR3-App Sprachnachrichten, auch immer sehr gerne willkommen. Schallplatten spielen auch eine wichtige Rolle im Leben des britischen Pianisten Stephen Huff. Er kommt aus einer Familie, in der hat klassische Musik eigentlich, als er klein war, keine Rolle gespielt. Aber als er sich dann so mit 8, 9, 10 dafür interessiert und auch den ersten Klavierunterricht kriegt, da kaufen ihm seine Eltern hin und wieder auch mal eine Schallplatte. Eine, an die er sich besonders erinnert, ist ein Album des britischen Pianisten Clive Lithgow. Der ist damals in Großbritannien sehr erfolgreich. Man hat ihn auch als Großbritanniens Antwort auf Liberace bezeichnet. Dieses Album, um das es geht, heißt Clive Lithgow Plays. Das enthält so kleine Stücke von Mendelssohn, Chopin und Beethoven, aber auch von Granados, Sibelius und von Komponisten, die man heute vielleicht gar nicht mehr auf dem Schirm hat. Und diese Schallplatte hat ihn fürs Leben geprägt, sagt Stephen Huff. Er spielt natürlich heute die großen Sonaten und Konzerte, aber er hat auch eben so eine Liebe zu dem, was man früher so Encores oder Zugabenstücke genannt hat. Kurze, charmante, virtuose Stückchen, die jetzt vielleicht nicht weltbewegend sind, die uns aber für einen kleinen Augenblick richtig glücklich machen können. Und auf seinem neuen Album Piano Postcards, das lehnt sich so ein bisschen an diese Erfahrung mit diesem frühen Album an, da hat Stephen Huff wieder einige solcher Stückchen versammelt. Darunter sind auch eigene Bearbeitungen, zum Beispiel von Filmsongs aus Disney-Animationsfilmen. Da ist Stephen Huff nämlich auch ein sehr großer Fan von. Und davon habe ich Ihnen zwei mitgebracht. Remember Me und Do You Want to Build a Snowman? Stephen Huff spielt Klavier.

Coco und Frozen, das sind zwei Disney-Animationsfilme aus jüngerer Zeit. Das Ehepaar Robert Lopez und Kristen Anderson Lopez hat die Musik zu beiden Filmen komponiert und zwei Songs daraus hat der britische Pianist Stephen Huff sich für sein neues Album Piano Postcards bearbeitet. Er liebt solche kleinen, charmanten Nummern nämlich genauso wie die weltbewegenden Werke der großen Klavierliteratur. Weltbewegend wird es auch jetzt hier wieder im Klassikforum auf WDR3. Irdisches und Göttliches im Menschenleben, das ist der Titel der 7. Sinfonie von Louis Spohr. Ein programmatisches Werk. Der erste Satz hat die Überschrift Kinderwelt. Da geht es um die unschuldig himmlisch ruhige Jugendzeit. Der zweite Satz heißt Leidenschaften. Das steht für die irdischen Kämpfe und Zweifel des Erwachsenenlebens. Und der dritte Satz führt dann beide Welten zusammen, nämlich zu einem endgültigen Sieg des göttlichen Prinzips. Louis Spohr hat sich für die Instrumentation was ganz Besonderes einfallen lassen. Er schreibt diese Sinfonie nicht für ein, sondern für zwei Orchester. Also einmal ein normales Sinfonieorchester und dann noch ein zweites, so ein kleines Kammerorchester. Zwei Prinzipien, zwei Klangkörper. Bei uns jetzt aber beide vereint in der NDR Radio Philharmonie Hannover unter Howard Griffiths.

WDR3 hören Sie kurz vor 11:30 ist es und Sie sind beim Klassikforum heute mit Christian Möller. Das war gerade Musik von Louis Spohr, seine Sinfonie Nummer 7 in C-Dur Opus 121 mit dem schönen Titel Irdisches und Göttliches im Menschenleben. Die NDR Radio Philharmonie Hannover hat gespielt unter Howard Griffith. Walter, dreh doch mal die CD um. Den Satz habe ich gerade in der WDR3-App gelesen. Unsere Hörerin oder unsere Hörer Joma aus Odenthal hat uns den Satz geschickt, musste ich schon drüber schmunzeln. Heute ist ja der internationale Tag der Schallplatte und wir haben gesagt, schicken Sie uns noch mal bitte Ihre persönlichen Schallplattengeschichten und zwar an die WDR3-App und diese hier. Die stammt eben aus der Zeit, als man gerade so von Vinylschallplatten zu CD übergegangen ist und sich anscheinend noch nicht so ganz an das neue Medium und die Handhabung gewöhnt hatte. Gartenparty bei den Nachbarn, plötzlich ist die Musik vorbei und man hört aus dem Nebenhaus den Satz: Walter, dreh doch mal die CD um. Ich heiße zwar nicht Walter, fühle mich jetzt aber trotzdem angesprochen.

Musik vom Barock-Lautenisten Silvius Leopold Weiß. Eine Passacaglia war das von ihm hier in einer Version für Gitarre mit Pablo Sáenz-Villegas im Klassikforum auf WDR 3. Skizzen, Fragmente, Unvollendetes. Wenn ein Komponist sehr berühmt ist, dann sind das in der Regel keine Sachen, die man einfach so in einem Pappkarton auf dem Dachboden verstauben lässt, sondern solche halbfertigen Stücke, die geben natürlich Aufschluss darüber, wie sich sein Werk, sein Stil entwickelt hat. Bei Franz Schubert ist das zum Beispiel so, als er stirbt, da kümmert sich sein Bruder Ferdinand um den Nachlass und darin findet man auch die handschriftliche Partitur zu einem Quartettsatz, einem Streichquartettsatz in C-Moll. Die besteht aus einem vollständigen ersten Satz und einem zweiten Satz, der nach 41 Tagen abbricht. Warum hat Schubert dieses Stück nicht zu Ende komponiert? Das hat man sich natürlich gefragt. Ist ihm einfach was dazwischen gekommen und er hat es dann vergessen? Oder war es so, dass er stilistisch damit einen so großen Sprung gemacht hat, dass er das damals noch nicht so wirklich verwirklichen konnte? Oder hat Schubert einfach nur gemerkt, dieser erste Satz, der ist so stark, auf den kann eigentlich gar nichts mehr folgen? Johannes Brahms zumindest, der hat sofort gewusst, unvollendet oder nicht, das muss einfach gespielt werden. Und seitdem ist dieser Quartettsatz von Schubert fest im Repertoire aller großen Streichquartette. Bei uns im WDR3 Klassikforum spielt ihn jetzt das Klenke-Quartett. Ein ungeheuer packender Beginn. Alle vier Streicher legen gleichzeitig los mit vibrierenden, flirrenden Tonwiederholungen, rasend und getrieben. Und was dann folgt, das sind 8,5 Minuten der aufregendsten Kammermusik, die es gibt.

Das Klenke-Quartett war das mit dem Quartettsatz in C-Moll von Franz Schubert. Im WDR3-Klassikforum haben Sie das gehört und da gibt es jetzt Musik von einem anderen Wiener. 1953, ein Jahr vor seinem Tod, hat Erich Wolfgang Korngold ein Medley aus Operettenmelodien vom Walzerkönig Johann Strauss komponiert, ursprünglich mal für ein Schulorchester in den USA. Später hat er das Ganze dann aber noch für reguläres Sinfonieorchester ein bisschen ausgeweitet. Die Melodien da drin, die sind nicht aus der Fledermaus oder Eine Nacht in Venedig, sondern aus eher unbekannten Strauss-Operetten. Und man kann sich ja fragen, ob sich Korngold dabei nicht gedacht hat, tja, seht mal, da habt ihr mich, den Juden aus meiner Heimat Wien, vertrieben. Und dabei kenne ich dieses Repertoire auch nach Jahrzehnten im Exil noch so viel besser als ihr. 1938, nach dem sogenannten Anschluss Österreichs an Nazi-Deutschland, da muss Korngold in die USA fliehen. In Hollywood macht er als Filmmusikkomponist eine glänzende Karriere, aber offenbar hat er Wien immer in seinem Herzen getragen.

John Wilson hat seine Sinfonia of London dirigiert. Das war die Straussianer von Erich Wolfgang Korngold, ein Medley populärer Johann Strauss Melodien. Erich Wolfgang Korngold wäre sicherlich gerne in seiner Heimat Wien geblieben, durfte er dann nicht. Die Nazis haben ihn vertrieben. Er ist in die USA gegangen, hat dann dort Karriere gemacht und diesen Weg musste auch Fritz Kreisler antreten, der berühmte Violin-Virtuose, und von ihm hören wir jetzt auch noch mal ein Stückchen Wien, weil es so schön ist. Stephen Huff spielt hier noch mal Klavier, Liebeslied aus den Altwiener Tanzweisen von Fritz Kreisler in einer Bearbeitung von Sergei Rachmaninow.

Liebesleid aus den Altwiener Tanzweisen von Fritz Kreisler in der Klavierbearbeitung von Sergei Rachmaninow und gespielt hier von Stephen Huff, ein Titel von seinem neuen Album Piano Postcards, das uns heute ein bisschen durchs Klassikforum begleitet hat. Ein Album, das wahrscheinlich die meisten Menschen heute eher als Download oder als Stream zur Kenntnis nehmen. Wir feiern aber trotzdem heute bei WDR 3 den Internationalen Tag der Schallplatte. Wir interessieren uns für Ihre Schallplattengeschichten. Melden Sie sich doch gerne über den Messenger in der WDR 3 App oder auch am Hörertelefon 0221 für Köln 56789, dreimal die 3. Und eventuell erzählen wir dann Ihre Schallplattengeschichte später hier noch im Radio. Hier kommt jetzt das Kulturmagazin Westart mit Claudia Dichter. Auch da geht es um den Internationalen Schallplattentag. Es gibt ja so eine kleine Vinylrenaissance in letzter Zeit. Und dieser Angelegenheit geht Claudia Dichter mal ein bisschen genauer auf den Grund. Hier im Klassikforum-Team waren heute Susanne Ockelmann in der Redaktion, Christian Möller am Mikrofon. Ich sage vielen Dank fürs Zuhören. Machen Sie es gut und einen schönen Tag noch mit WDR 3. Ciao.

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1: Bewegung ist Gefühl. Wie bringt man ein riesiges Monstergebäude dazu, Gefühle zu zeigen? Die Bewegung macht's.
0: Der Star-Architekt Frank Gehry. Licht, Raum, Experiment und Bewegung sind seine Themen.
2: Also das Experimentelle war ganz wichtig und auch eine gewisse Art von Humor, auch sich selbst gegenüber.
0: Die Kunst ist für Frank Gehry Inspiration. 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
3: Mit Jutta Hamann, hallo zusammen. Und wir haben heute auch in NRW ein Himmelsspektakel vor uns. Sonnenfinsternis um kurz nach 8, das gibt's nicht alle Tage, aber man braucht das richtige Equipment.
4: Also ich habe eine Brille zu Hause und ich werde auf alle Fälle mir das bei meinem Zuhause raus versuchen anzuschauen.
5: In erster Linie versuchen wir uns so vorzubereiten, dass wir noch eine Brille finden wollen. Solange das nicht funktioniert, geht es nur mit der Kamera obscura.
3: Das ist eine Lochkamera. Das Deutsche Zentrum für Luft- und Raumfahrt sagt einem im Netz, wie man die selber basteln kann. Außerdem haben wir im Programm das Bundeskabinett. Das hat heute die sogenannte Frühstartrente auf den Weg gebracht. Wir klären nochmal, was das genau ist und... Es gibt so viel Müll in der EU, deshalb greifen ab heute neue Verpackungsregeln. Und das Wetter, heute Sonne satt bis 32 Grad, morgen wird's noch ein paar Grad heißer. Der Bundeskanzler, der ist noch im Urlaub, aber in Berlin wird eifrig weitergearbeitet, denn es gibt jede Menge Reformvorhaben, die zügig erledigt werden müssen. Ein großer Brocken ist die Rentenreform. Da will man auch für künftige Generationen was tun mit der sogenannten Frühstartrente. Die hat das Bundeskabinett heute unter Leitung von Vizekanzler Klingbeil auf den Weg gebracht. Viele Fragen an Mario Kubina, WDR Berlin. Die erste, wie funktioniert die Frühstartrente eigentlich?
6: Also vom Prinzip her soll das so laufen. Der Staat zahlt für Kinder ab 6 pro Monat 10 Euro ein. Und das Geld landet dann auf einem Depot. Das können die Eltern bei privaten Anbietern einrichten. Mit der Zeit soll so ein finanzieller Grundstock fürs Alter aufgebaut werden. Im Laufe der Jahre schießt der Staat pro Kind insgesamt 1440 Euro zu. Bis zum 18. Geburtstag passiert das. Und die Familien, die können auch selbst Geld einzahlen, bis zu einer bestimmten Höhe. Die Hoffnung ist, dass sich das Depot bis zur Volljährigkeit gut entwickelt und auch ordentliche Erträge abwirft, auf denen man dann später aufbauen kann.
3: Und wir wollten wissen, was passiert eigentlich, wenn die Eltern von sich aus kein Depot für ihre Kinder anlegen?
6: Ja, dann springt der Staat ein. Begründung: Alle Kinder und Jugendlichen sollen was von dieser Frühstartrente haben, egal ob die Eltern das Thema private Altersvorsorge auf dem Schirm haben oder nicht. Der Staat legt das Geld dann für die Kinder am Kapitalmarkt an. Das läuft über die Bundesbank, die kennt sich ja mit Geldanlage aus. Und wenn die Eltern später doch noch einen privaten Vorsorgevertrag für ihre Kinder abschließen oder wenn die Kinder 18 geworden sind und das dann selbst machen, dann kann das angesparte Geld in dieses persönliche Depot fließen.
3: Und was sagen die Kritiker?
6: Ja, es gibt die Befürchtung, dass am Ende eher die Finanzbranche von der ganzen Sache profitiert. Der Sozialverband Deutschland zum Beispiel, der erinnert an die Riester-Rente. Die gilt ja unterm Strich als ziemlich teuer, wegen der Kosten für Verwaltung und Vertrieb. Deshalb setzt der Sozialverband darauf, dass diesmal die Kosten gedeckelt werden, zum Beispiel durch ein öffentliches Altersvorsorgeprodukt. Daran wird auch gearbeitet, parallel zur Frühstartrente. Es gibt aber auch Befürworter. Finanzfachleute setzen darauf, dass mit der Frühstartrente die Altersvorsorge stabilisiert werden kann. Und positiv wird auch gesehen, dass der Staat Kinder und Jugendliche auf jeden Fall fördern will, auch wenn manche Eltern das nicht selbst in die Hand nehmen.
3: Und Mario Kubina hat uns noch erzählt, wann es eigentlich losgeht mit der Frühstartrente.
6: Heute steht erstmal der Kabinettsbeschluss an. Danach ist der Bundestag dran. Schwarz-Rot will das Gesetz dazu im Laufe des Jahres unter Dach und Fach haben, damit es nächstes Jahr auch in Kraft treten kann. Und für 2026 soll dann rückwirkend gefördert werden. Erstmal für den Geburtsjahrgang 2020, also für alle Kinder, die zum Start der Frühstartrente 6 geworden sind. Und dann kommen Jahr für Jahr die späteren Jahrgänge dazu.
3: Die Frühstartrente ist auf dem Weg, Mario Kubina, WDR Berlin, hat berichtet. 180 Kilo, das ist das, was jeder EU-Bürger pro Jahr an Verpackungsmüll auf die Waage bringt. Zu viel, sagt man sich in der EU und hat deshalb in Brüssel eine neue Verpackungsordnung auf die Beine gestellt. Und die gilt ab heute. Für uns erstmal noch nicht so spürbar, aber es ist ein Anfang. Sarah Lopez, WDR Brüssel.
7: Beim Einkauf im Supermarkt werden die meisten wohl eher noch nichts von den Änderungen mitbekommen, die ab heute gelten, denn die betreffen vor allem Unternehmen. Für die ändern sich teilweise ihre Rollen und Aufgaben beim Thema Verpackungsmüll, zum Beispiel wer welche Informationen zu Verpackungen bereitstellen muss. Ab heute gibt es außerdem eine neue Obergrenze für PFAS in Lebensmittelverpackungen. PFAS sind künstlich hergestellte Chemikalien, die in der Umwelt praktisch nicht abgebaut werden. In den nächsten Jahren stehen dann als Teil der EU-Verpackungsverordnung Änderungen an, die direkt den Alltag von Verbrauchern betreffen. Zum Beispiel werden unnötig große Pakete verboten, wenn online nur ein kleines Produkt bestellt wird. Ab 2030 werden außerdem manche Arten von Verpackung verboten, vom kleinen Ketchup-Tütchen im Restaurant über die Plastikschale für die Äpfel im Supermarkt zum Mini-Shampoo im Hotel. Das große Ziel der EU bis 2030 sollen bis auf wenige Ausnahmen alle Verpackungen recycelbar sein. Und es soll deutlich weniger Müll geben als bisher. 2023 kam im Schnitt auf jeden EU-Bürger knapp 180 Kilogramm Verpackungsmüll. In Deutschland war die Zahl sogar noch höher.
3: In der EU gelten ab heute strengere Regeln für Verpackungen. Sarah Lopez hat berichtet. Neue Regeln, die soll es bald auch für unsere Geheimdienste geben. Mehr dazu in den Kurznachrichten mit Richard Hucke.
8: Die Bundesregierung hat eine Reform der deutschen Nachrichtendienste auf den Weg gebracht. Sie sollen deutlich mehr Befugnisse bekommen. Und zwar wegen der wachsenden Bedrohung auch durch Cyberangriffe und Desinformation. Unter anderem sollen sie nicht nur beobachten, sondern auch aktiv eingreifen dürfen. Zum Beispiel die IT-Infrastruktur von Angreifern manipulieren. In den USA steht der Meta-Konzern ab heute vor Gericht. Es geht um seine Apps wie Instagram und Facebook. Mehrere US-Bundesstaaten fordern eine Strafe in Billionenhöhe. Sie werfen dem Konzern vor, seine Apps bewusst so eingerichtet zu haben, dass Kinder und Jugendliche abhängig werden könnten. Die Hitze in Deutschland macht auch Schokoladenfirmen Probleme. Viele sind schon im Weihnachtsgeschäft. Das Ausliefern der Schokomänner ist bei den Temperaturen aber schwierig. Damit sie nicht schmilzt, verpackt ein Betrieb in Wattenscheid die Schokolade zum Beispiel in spezielle Folien und mit Kühlakkus. In Kolumbien wird das Ausmaß des schweren Erdbebens immer klarer. Unter den Trümmern werden noch mehrere tausend Menschen vermisst. Die Zahl der Toten stieg auf mindestens 240.
3: Richard Hucke mit den Kurznachrichten. Heute Abend werden viele Menschen gespannt zum Himmel schauen, denn da spielt sich ein Spektakel ab, das wir nicht so oft erleben, eine Sonnenfinsternis. Das bedeutet, die Sonne verschwindet hinter dem Mond. Auch bei uns kann man das gut sehen, man sollte das wegen der Strahlung aber nur mit einer speziellen Brille tun. Wie viel man von dem Spektakel in NRW sehen kann und wann genau, erklärt jetzt Marvin Konrad für WDR Aktuell.
9: Eine ganze Menge. Zwischen 85% und 90% der Sonne werden vom Mond verdeckt, im Süden von NRW etwas mehr als im Norden. Das Maximum ist ungefähr gegen 20.12 Uhr. Der Haken, die Sonne steht dann nur noch rund 6 Grad über dem Horizont. Wer etwas sehen will, braucht also freie Sicht Richtung Nordwesten, möglichst ohne Häuser, Bäume oder Hügel davor. In Spanien und auf den Balearen wird die Sonne sogar komplett verschwinden. Astronom Tobias Jogler vom Planetarium Münster spricht von einem Once-in-a-Lifetime-Moment. Eine ähnliche starke Finsternis gibt es in Deutschland dann erst 2081 wieder.
3: Und wenn man das mit eigenen Augen sehen will, braucht man wegen der Strahlung eine Spezialbrille. Wo ist die zu haben?
9: Da wird es tatsächlich schon eng. In vielen Online-Shops sind Sonnenfinsternisbrillen ausverkauft. Auch im Handel ist die Nachfrage groß. Wer noch eine sucht, kann zum Beispiel bei Optikern, Planetarien oder Sternwarten versuchen. Ganz wichtig, eine normale Sonnenbrille reicht nicht. Wer direkt in die Sonne schaut, kann seine Netzhaut innerhalb kürzester Zeit dauerhaft schädigen. Und das merkt man zunächst nicht einmal. Man kann aber auch mit Profis das Spektakel anschauen. In den Sternwarten in Köln oder in Solingen beispielsweise. Oder beim Livestream aus Spanien in Mönchengladbach. Bach oder Halver im Märkischen Kreis.
3: Sonnenfinsternis heute Abend. Marvin Konrad hat uns erklärt, was da genau passiert. Zumindest bei einer totalen Finsternis, wie wir sie ja in Spanien haben, geht ja auch schlagartig die Temperatur runter. Lars Schmidt vom Wetter, spüren wir das hier auch heute Abend?
10: Wir haben hier weiterhin Nächte, in denen man gut lüften kann. Also es wird so sein, dass die Temperaturen heute Nacht auf 18 bis 8 Grad runtergehen. Da lässt sich gut lüften. Ja, und morgen, also es lohnt sich auch nochmal, die Luft rauszulassen, denn ab morgen wird es dann wieder ziemlich heiß. Heute ja schon Temperaturen bis 32 Grad in der Spitze. Morgen ziehen wir dann weiter an. 27 bis 34 Grad gibt es dann. Im Rheinland sind stellenweise bis zu 36 Grad möglich. Und dazu gibt es wieder viel Sonne und einen leichtböigen Wind.
3: Jetzt wollen wir aber wissen, wie die Tage darauf noch werden.
10: Ja, also wir bekommen Freitag nochmal eine Schippe drauf, temperaturtechnisch. 35 bis 38 Grad sind dann möglich. Auch dann bei viel Sonnenschein. Das Wetter kippt dann so ein bisschen zum Wochenende. Am Samstag geht es mit Sonne und Wolken los. Im Verlauf sind dann aber Schauer und teils heftige Gewitter möglich. Es passiert allerdings sehr örtlich bei 28 bis 31 Grad. Und ab Sonntag wird es dann temperaturtechnisch weitaus angenehmer. Dann sind noch 23 bis 26 Grad drin und die nächste Woche wird kühler.
3: Ah, das ist ein Trost. Aber es bleibt erstmal heiß. Lars Schmidt mit dem Wetter. Danke. Und das war WDR aktuell, der Tag um 12. Mein Name ist Jutta Hammann.
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11: Heute mit Claudia Dichter. Willkommen zur Westart an diesem Mittwoch. Wo finden wir heutzutage echte emotionale Verbundenheit? Wem können wir vertrauen? Wem unsere Geheimnisse und Sorgen erzählen? Paradoxerweise finden immer mehr Menschen Halt bei KI-Systemen, verlieben sich sogar in sie. Und ein neuer Film erzählt sehr respektvoll von solchen Beziehungen. Finding Connection heißt er. Schauen wir uns nachher genauer an. Dann reden wir heute am Tag der Schallplatte mit jemandem, der Schallplattenbörsen veranstaltet und uns über die Faszination und den Markt für Vinyl berichtet. Blicken aber gleich erstmal nach Recklinghausen. Da wurde gestern nämlich ein neues Kunstwerk im öffentlichen Raum eingeweiht. Und es ist ja die Frage, wie ist das eigentlich mit der Kunst im öffentlichen Raum? Wer bestimmt, was wo aufgestellt werden darf und wer kümmert sich überhaupt darum? Antworten gibt's nach Diana Penton und dem Telephone Song.

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1: Ein Bossa Nova-Klassiker aus den 1960er Jahren, hier in der Version der kanadischen Jazzsängerin Diana Penton. Sie und die Westart, Aktuelles aus der Kultur. Gestern wurde in Recklinghausen auf dem Wikingplatz gleich um die Ecke der Kunsthalle Recklinghausen eine neue Skulptur im öffentlichen Raum eingeweiht. Blaue Lippen der in Wien lebenden slowenischen Künstlerin Maruša Zagadin. Eine 5 Meter hohe, blau glänzende Skulptur, die eigentlich aussieht wie eine riesige blaue Pflaume. Und ich bin jetzt mit Nico Anklam, dem Direktor der Städtischen Museen Recklinghausen und Leiter der Kunsthalle, verbunden. Hallo, Herr Anklam.
2: Hallo, Frau Dichter. Grüß Sie. Schön, hier zu sein.
1: Sind es denn jetzt blaue Lippen oder doch eine blaue Pflaume? Oder ist dieses Spiel mit der Mehrdeutigkeit intendiert?
2: Ja, genau. Sie haben es schon gesagt. Natürlich ist es ein bisschen beides und so noch viel mehr. Und so Künstlerinnen und Künstler wie Maruša Zagadin, die arbeiten natürlich genau damit, dass es für jeden und jeden einfach erstmal ein toller, großer, blau-roter Hingucker ist. Und die sieht gleichzeitig auch schon aus, als wäre sie irgendwie schon immer da gewesen und alle sitzen rundherum und machen Fotos. Aber haben wir gestern auch bei der Eröffnung, habe ich das in so einem kleinen analogen PowerPoint-Vortrag versucht, auch gezeigt von der griechischen Antike über Manet bis zum Jetzt. Wie sind denn eigentlich Früchte in der Kunst dargestellt worden und gerade im öffentlichen Raum? Welche Körper sind da zu sehen? Stichwort auch natürlich, welches Geschlecht wird dann mit welchen Früchten verbunden und wurde bisher immer wie gezeigt. Also das hat auch all damit zu tun, aber es ist auch ganz niedrigschwellig und macht auch einfach viel Freude anzuschauen.
1: Herr Anklam, jetzt sind Sie auch für die Ruhrkunstmuseen in einer Arbeitsgruppe für das Thema Kunst im öffentlichen Raum, auch Vorsitzender der Ankaufskommission für die Kunst im öffentlichen Raum in Düsseldorf. Wie fällt denn generell so eine Entscheidung, was man neu ankauft, was man eben in diesen öffentlichen Raum, der für alle da ist, hinstellt? Wer bestimmt das und nach welchen Kriterien?
2: Ja, gute Frage. Da gibt es natürlich ganz verschiedene Wege. Jetzt bei dem, das ist in dem Moment der Eröffnung, ist das de jure dann in die Sammlung der Kunst im öffentlichen Raum der Städtischen Museen übergegangen und wurde aber von der Sparkassenstiftung finanziert, die dafür mal Gelder zurückgelegt hatten. Und da ist das ein ganz öffentlich mehrstufiges Verfahren gewesen, das ich dann immer gerne so aufsetze, dass man, ich mache es ganz kurz, also die Künstlerinnen und Künstler, die vorgeschlagen sind in der ersten Runde, die werden von einem internationalen ExpertInnen-KuratorInnen-Team werden die genannt. Also man schickt denen sozusagen einfach die Unterlagen, das ist der Ort, darum geht's, und dann schlagen die KünstlerInnen vor. Und dann gibt es eine zweite Jury, unabhängig davon, damit nicht jeder immer seine und ihre KandidatInnen durchdrückt, die dann auch regional besetzt sind. Also da war zum Beispiel auch die Kollegin aus Bochum und Gelsenkirchen mit dabei, die dann wiederum die Vorschläge, die die gemacht haben, anschauen. Und dann entscheidet diese Jury dann, und bei Maruša Zagadin ganz schnell, was heißt schnell, aber vor allen Dingen klar, eindeutig, alle fanden super, war einer oder nicht nur einer, sondern der beste Vorschlag aus sehr vielen guten in der Konkurrenz, aber ganz klar, das passt und das sieht man jetzt auch, dass das super funktioniert.
1: Jetzt wurde erst vor wenigen Wochen in Recklinghausen noch ein Kunstwerk im öffentlichen Raum eingeweiht, Pattern Kinship, Clouds Recklinghausen, eine Arbeit der international renommierten Künstlerin Nevin Alada, die hat schon auf der Documenta, auf der Biennale in Venedig ausgestellt, und diese Pattern Kinship, also Wahlverwandtschaften von Mustern, das sind so große, bunte, wolkenartige Objekte, eben aus verschiedenen Mustern zusammengesetzt, die Nevin Alada in der ganzen Welt gesammelt hat, das eben mit Recklinghausener Mustern zu einer Wolkenformation zusammengefügt. Und das Ganze ist an einer Außenwand neben der alten Feuerwache in Recklinghausen finanziert vom Investor des Gebäudes. Hat der denn dann selbst entschieden, dieses Kunstwerk kaufe ich jetzt ein, oder gibt es da auch so einen demokratischen Prozess? Also welche Formen gibt es da überhaupt?
2: Ja, auch da wiederum gute Frage. Ein ganz anderes Setting da jetzt. Da ist es eigentlich jemand, ich sag's jetzt etwas salopp, natürlich jeder und jeder kann mit seiner oder ihrer Wand natürlich erstmal machen, was sie wollen. Und das hat aber hier stadtgesellschaftlich in Recklinghausen ganz toll funktioniert, dass dann nämlich so jemand wie der Investor dieser alten Feuerwache und dieser Wand, die am alten Stadtwall langläuft, dann auch in Gespräche mit der Stadt geht. Da gibt's dann die entsprechenden Fachbereiche. Da hat auch das Denkmalamt natürlich trotzdem auch selbst bei einer privaten Wand was mit zu sagen. Und da habe ich mich natürlich sehr gefreut. Ich bin jetzt seit 5 Jahren hier. Das heißt, man weiß auch, wofür ich stehe. Und dann wurde ich dazugeholt und einfach um eine Meinung gebeten. Und dann habe ich verstanden, was er hatte so an abstrakte geometrische Formen auch gedacht. Und da habe ich gesagt, naja, wenn es in diese Richtung gehen soll, dann kann ich Ihnen natürlich ein paar gute, denke ich, gute Ideen geben. Und vor allen Dingen, was ich weiß, richtig gute Künstler und Künstler. Und Nevin Allada ist eine Künstlerin, die ich sehr lang verfolge, schon seit über 10 Jahren schätze, auch früh schon über die geschrieben habe und habe gesagt, schauen Sie mal, das ist eine internationale Künstlerin, die könnten wir vielleicht gewinnen für sowas, aus Deutschland, in der ganzen Welt bekannt und dann auch noch in den Mustern eben mit dem Ort hier und der Welt verbunden. Und das war dann ein ganz schöner Prozess sozusagen, das habe ich begleitet, aber das war in dem Sinn also eine Public-Private Partnership, weil es eben wir als Stadt, ich bin ja auch offiziell Teil der Stadtverwaltung, also hier beratend helfen konnte für was, was eben wichtig ist für die Kunst im öffentlichen Raum. Wir haben ja selber auch eine große Sammlung als Stadt, aber eben klar, in der Wahrnehmung, die Recklinghäuser und alle, die aus der Welt zu Besuch kommen hier, wenn die durch die Stadt spazieren, die sehen dann die Pflaumen und die sehen Nevin, die sehen das natürlich, das ist beides im öffentlichen Raum. Mm,
1: klar.
2: Die sehen jetzt nicht, was juristisch dahinter steckt. Nicht? Und es geht ja darum, dass zum Schluss das für die Stadt und alle, dass das beste Ergebnis dabei rauskommt.
1: Da sprechen Sie ja einen ganz wichtigen Punkt an, weil natürlich stehen in Recklinghausen, wie in allen Städten, ganz unterschiedlichste Werke im öffentlichen Raum. In Recklinghausen gibt es eine große Neonarbeit von David Rengli an der Fassade der Kunsthalle. Es gibt eine große Skulptur von Leiko Ikemura, halb Hase, halb Frau, zwei abstrakte Figuren von Henry Moore. Das alles trägt ja auch zum Gesicht der Stadt, zur kulturellen Identität bei. Welche Rolle spielt das, was schon da ist, für Werke, die neu dazukommen? Bringt man das in so eine Gesamterzählung?
2: Ja, das, also klar, zumindest jetzt in, sagen wir, der Zeit meines Amts versuche ich natürlich genau das auf den Tollen, was wir hier schon haben, aufzubauen. Oft ja auch in Verbindung mit der Kunsthalle. Sie haben schon ganz viele wunderbare Namen genannt. Per Kirkeby haben wir aber auch eine riesige, wunderbare Arbeit aus den 1990er Jahren, die erst in der Kunsthalle installiert war, dann raus in den Stadtraum ging, 1997 am Lotho eröffnet wurde. Und der Versuch ist natürlich zu sagen, was gibt's für identitätsstiftende Orte, die ein weiteres Werk, wo das noch ergänzen, verstärken kann, was schon das. Was kann man aber auch überlegen, welche Orte gibt's, wo vielleicht gerade so ein, ich sag's jetzt noch mal ein zweites Mal salopp, so ein toller blauer, roter, großer Blobs fehlte. Also das, der Wikingplatz neben der Kunsthalle, der ist ganz fragmentiert, da ist ganz viel los. Wir sind direkt am Hauptbahnhof, aber jetzt ist natürlich meine Hoffnung, dass sowohl die Jungen als auch bis ins hohe Alter alle sagen, ach komm, wir setzen uns kurz an die Bank, treffen uns auch kurz bei der Pflaume und dann nehmen wir den Zug um eins. Und das ist auch Teil der Erzählung, die ich versuche hier mit in die Stadt reinzubringen und ich fuße natürlich auf dem, was es hier schon gibt. Das hatten Sie erwähnt.
1: Ja. Eine kurze Frage mit Bitte um kurze Antwort zum Schluss.
2: Ja, versprochen.
1: Es gibt ja immer wieder diese Probleme mit Diebstahl von Skulpturen aus dem Außenraum. Also Metalldiebe haben jüngst zum Beispiel hier in Köln 2 Bronzeskulpturen geklaut. In der Regel werden die Sachen einfach eingeschmolzen. Ist das bei Ihnen auch ein Problem? Und achten Sie bei neuen Skulpturen drauf, könnte das ein kritisches Material sein, was gleich wieder abgebaut und geklaut wird?
2: Also die kurze Antwort muss natürlich sein, als Museumsmensch und Ausstellungsmacher, die Künstlerinnen und Künstler müssen die gesamte Freiheit haben, das Objekt so zu denken, wie es künstlerisch für sie am sinnvollsten und am schlüssigsten ist. Und dann versuchen wir im Prozess, ich mache sowas ja auch nicht zum ersten Mal, zu helfen, wie kann man über Materialien und so weiter nachdenken, dass es auch in jedweder Hinsicht nachhaltig ist. Also sprich, dass man es nicht direkt einfach so mitnehmen kann, aber dass es eben auch, das passiert auch im öffentlichen Raum, das ist auch Teil einer Gesellschaft, wenn da mal was raufgekritzelt ist, das passiert. Wir haben Restaurierungsetat, das ist schon mit angelegt und dann sieht man zu, dass das Kunstwerk wieder schön gemacht wird, so wie es sein soll. Also kann man mitdenken, aber es ist ganz wichtig, auch für die gesamte Gesellschaft, die künstlerische Freiheit muss erstmal ganz gegeben sein. Die sollen alles denken, wie sie wollen. Und wir sehen dazu, dass es dann gut in unseren Städten sitzt und aussieht und für die Menschen da ist.
1: Ganz herzlichen Dank, Herr Anklam, für das Gespräch hier in der Westart. Einen schönen Tag noch.
2: Danke, ich wünsche Ihnen auch. Auf bald. Ciao.
1: Ich sprach mit Nico Anklam, dem Leiter der Kunsthalle Recklinghausen, über neue Kunst im öffentlichen Raum in der Stadt und nach welchen Kriterien die ausgewählt wird. Sie hören die Westart.

0: Die US-amerikanische Soul-Sängerin Jailene Ngonde mit If You Don't Want My Love. Sie hören die Westart. Michael Riepel ist von Hause aus Jurist und Autor von Fachtexten. Er forscht an der Akademie für Europäischen Menschenrechtsschutz in Köln zum Völkerrecht und zu Osteuropa, arbeitet auch für Hilfsorganisationen in Krisengebieten und seit neuestem ist er Schriftsteller. Ein Teil seiner Familie stammt aus der Schwarzmeerregion. Das war eigentlich bislang nie Großthema, bis Aufzeichnungen seiner Großmutter aufgetaucht sind. Und das hat Riepel dazu angeregt, ein Buch zu schreiben. Ferne Heimat Almontal, Untertitel Das Leben meiner Großmutter zwischen Schwarzem Meer und Kaukasus. Und Michael Riepel erzählt darin aber nicht nur vom Leben seiner Großmutter, sondern auch von seinem eigenen als Mitarbeiter des Roten Kreuzes in der Ukraine. Und herausgekommen ist eine faszinierende Verbindung zwischen dem Heute und dem Gestern. Das sagt unser Kritiker Terry Albrecht.
1: Nach dem Tod seiner Großmutter erhält Michael Riepel einen Stapel von 314 Seiten. Es sind die Aufzeichnungen, die sie am Ende ihres Lebens über ihre ersten Lebensjahrzehnte geschrieben hat. Erinnerungen einer Frau, die der Enkel bisher nur als respektierte Landärztin aus dem oberpfälzischen Dorf Sindelbach kannte. Doch offenbart sich ihm bei der Lektüre eine ganz andere Welt.
2: Nachdem ich ihre Erinnerungen gelesen habe, weiß ich, wo die Geschichten spielten. Sie spielten in der Steppe der Ukraine und am Fuße des Kaukasus, am Ufer des Asowschen, Schwarzen und Kaspischen Meers. Sie spielten in Altmontal, Annenfeld und Tokmak, in Saporischja, Baku und Molotschansk. Ich weiß jetzt, dass meine Großmutter fließend Russisch konnte, auch wenn sie es gegenüber meiner Mutter und mir nie mehr gesprochen hat.
1: In den Aufzeichnungen beschreibt die 1919 geborene Hedwig Krämer ihr Leben in der Zeit der 30er und 40er Jahre. Diese Welt ist nicht neu für Michael Riepel, denn einen Teil der beschriebenen Gegenden am Schwarzen Meer kennt er, nur aus heutiger Sicht. Jahrzehnte später, als NGO-Mitarbeiter des Internationalen Roten Kreuzes, ist er viel rumgekommen, auch in der Ukraine, ohne zu wissen, dass es die Heimat seiner geliebten Oma war. Riepel beschließt, seiner Großmutter auf deren Spuren nachzureisen und aus ihren Aufzeichnungen ein Buch zu machen. Entstanden ist eine höchst spannend zu lesende Mischform aus Sachbuch und Roman. Zum einen zeichnet Michael Riepel die Geschichte seiner Großmutter nach, fiktionalisiert sie hier und da und verbindet diese mit kurzen Zitatpassagen aus Hedwigs Aufzeichnungen. Zum anderen erzählt er seine eigene Geschichte, wie er für Hilfsorganisationen in den Regionen arbeitet, in denen seine Großmutter aufwuchs. Ihre Kindheit verbrachte Hedwig im sehr idyllisch gelegenen Altmontal, das heute Samoschne heißt, nordwestlich von Mariupol. Hier lebten überwiegend Deutsche, die sich seit dem 18. Jahrhundert in der Gegend angesiedelt hatten. Doch schon 1932 zerbricht für Hedwig diese Idylle. Der Vater wird enteignet und nach Sibirien verbannt. Und unter Stalin kommt es auf dem Gebiet der heutigen Ukraine zum Holodomor, der Tötung der Bevölkerung durch Aushungern. Darunter haben auch die Mutter und die vier Geschwister zu leiden. Aber wie durch ein Wunder kann Hedwig dem zur Hölle gewordenen Leben entfliehen.
2: Ich war sofort reisefertig, denn zum Packen hatte ich nichts. Ein Hemdchen, das war mein ganzes Gepäck,
1: schreibt sie in ihren Aufzeichnungen. In Annenfeld im Kaukasus, weit weg von ihrer Familie im heutigen Aserbaidschan, findet Hedwig mit Hilfe eines Cousins Unterschlupf, kann die Schule besuchen und träumt davon, Ärztin zu werden. Es ist aber auch die Zeit der sogenannten Säuberungen, in der Hochzeit des Stalinismus, wo jeder jeden denunziert.
2: Die schärfste Waffe der Sowjets war nicht die Erschießung, die Folter, der Gulag oder die Vergewaltigung während des Verhörs. Das waren nur ihre Methoden. Es war die Willkür, mit der diese Methoden angewandt wurden, die am meisten Schrecken verbreitete. Es konnte jeden treffen. Jeder lebte in permanenter Angst vor der Auslöschung. Hedwig wusste das.
1: Schreibt Riepel. Wie Hedwig trotz allem unerschütterlich ihren Weg geht und es schließlich schafft, Medizin zu studieren und als Ärztin zu arbeiten, ist beeindruckend zu lesen und sehr einfühlsam erzählt. Ihre erste Patientin ist eine alte Frau mit einer entzündeten Hand. Hedwig lebt in einem feuchten, fensterlosen Raum, hat nicht mal eine Decke, geschweige denn medizinische Mittel. Wie sie diese Frau trotzdem heilt und die Dankbarkeit dieser Frau erfährt, ist allein die Lektüre des Buches wert.
2: Hat der Schmerz nachgelassen? Fragte Hedwig schließlich. Ja, mein Kind. Da packte die Alte mit ihrer gesunden rechten Hedwigs Hand, zog sie an sich und küsste sie, als handle es sich um die Hand einer Fürstin. Duschet jakuju, Doktorica. Vielen Dank, Frau Doktor. Erst als Hedwig sich wieder losmachte, merkte sie, dass ihr ganzer Körper zitterte.
1: Die Aufzeichnungen dieser mutigen Ärztin, ihr Leben und ihren Überlebenskampf in den 30er und 40er Jahren des 20. Jahrhunderts verbindet Michael Riepel mit den eigenen Erfahrungen als Mitarbeiter von Hilfsorganisationen der Region, die heute wieder Kriegsgebiet ist. Das Wechselspiel der zwei Zeitebenen funktioniert wie ein Dialog zwischen dem Gestern und dem Heute und bestärkt die Tatsache, dass das Vergangene nicht vergangen ist. Michael Riepel hat mit diesem Buch nicht nur seiner Großmutter, sondern auch der Hoffnung auf ein Leben nach den Kriegen ein Denkmal gesetzt.
0: Ferne Heime Altmontal, so heißt das Buch von Michael Riepel, erschienen bei CH Beck, Kostenpunkt 25 Euro. Und bis zu den Kulturnachrichten gibt's noch aktuelle Musik vom französischen Duo Bolbec, Le Prof de Gong.

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1: mit Christina Maria Greve. Der Musikstreaming-Dienst Spotify will künftig Musik besser kennzeichnen, die von künstlicher Intelligenz erzeugt worden ist. Das schwedische Unternehmen erklärte, das Feedback der User sei eindeutig. Sie wollen laut Spotify erkennen können, ob hinter einem Profil ein realer Mensch steht oder eine KI-generierte Persona. Ab Mitte September sollen entsprechende Profile als AI-Persona gekennzeichnet sein. Auf der Plattform gibt es seit Monaten zahlreiche KI-generierte Inhalte, die aber für Nutzer häufig nicht sofort als solche ersichtlich sind. Der in Köln geborene Konzeptkünstler Hans Hake feiert heute seinen 90. Geburtstag. Mit seiner politischen Kunst sorgte er immer wieder für Schlagzeilen. Seine Arbeit Chocolate Master aus dem Jahr 1981 gilt als bahnbrechendes Werk der institutionskritischen Kunst. Darin thematisiert er die Verstrickungen zwischen Großkapital, Kunstmarkt und Politik. Hake zeigt mit der Arbeit, wie der Kunstmäzen Peter Ludwig seine Sammlung zur Imagepflege nutzte und damit von den Arbeitsbedingungen in seiner Schokoladenfabrik ablenkte. Auch später sorgte der Künstler für Aufsehen, so etwa mit der Reichstagsinstallation Der Bevölkerung und dem Gift Horse in London. Hans Hake lebt seit 1965 in New York. US-Superstar Taylor Swift wird in die Nashville Songwriters Hall of Fame aufgenommen. Damit wird die 36-Jährige laut Geschäftsführung zum jüngsten Mitglied der Ruhmeshalle im US-Bundesstaat Tennessee. Von dieser Stadt geehrt zu werden, sei etwas Wunderbares und sie sei sehr dankbar dafür, schrieb Swift in einer Mitteilung. Nashville gilt wegen vieler Live-Musik-Bars und Plattenfirmen als Zentrum der Country-Musik und wird auch Music City genannt. Die Ruhmeshalle würdigt seit 1970 herausragende Liedermacherinnen und Liedermacher. Swift war im Juni bereits als jüngste Frau in die Songwriters Hall of Fame in New York aufgenommen worden. Wegen Kürzungen öffentlicher Gelder sind die 42. Internationalen Stummfilmtage in Bonn in diesem Jahr einen Tag kürzer. Nach Angaben der Veranstalter ist der Eintritt zu den Abendvorführungen weiterhin frei, doch das Festival sei dringend auf Spenden angewiesen. Von morgen Abend an sind im Arkadenhof der Universität Bonn insgesamt 19 Stummfilme mit Live-Musik zu sehen. Neben Filmen aus Deutschland und den USA sind laut Förderverein Filmkultur Bonn Produktionen unter anderem aus Italien, China und Frankreich im Programm. Darunter ist etwa die Slapstick-Komödie The Love Nest mit dem deutschen Titel Eine abenteuerliche Seereise von Buster Keaton aus dem Jahr 1923. Die Stummfilmtage gehen bis zum 22. August.
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0: Die deutsch-nigerianische Sängerin Ayo mit ihrem ersten großen Hit Down on My Knees, 2006 erschienen auf ihrem Debütalbum Joyful. Sie hören die Westart heute am Tag der Schallplatte.
1: Also ich liebe Musik erstmal und finde, eine Schallplatte ist wie so ein kleines Kunstwerk. Also man hat ein tolles Cover, was Haptisches irgendwie, was man anfassen kann, und deswegen geiler als digitale Musik.
2: Klangfülle ist ein bisschen größer und naja, da sind halt die alten Lieder drauf.
0: Ja, zwei Stimmen von WDR-HörerInnen, die uns erzählt haben, was sie an Schallplatten lieben. Dieser 12. August ist ja der Tag der Schallplatte und da möchten wir gerne ihre Geschichten hören. Was lieben sie an Schallplatten? Den Sound, das Cover, die Haptik? Gibt es vielleicht eine kleine Geschichte zu ihrer Lieblingsplatte? Erzählen Sie uns gerne davon, entweder über die WDR3-App per Telefon unter 0221 5678 9333 oder per Mail an wdr3@wdr.de. Und dieser Tag der Schallplatte, der wurde im Jahr 2002 von dem Amerikaner Gary Freiberg ins Leben gerufen, um an die Erfindung des Phonographen im Jahre 1877 durch Thomas Edison zu erinnern. Seitdem hat die Platte eine wechselvolle Geschichte. Mitte der 80er, als die CD auf den Markt kam, da schien das erstmal das Todesurteil für Platten zu sein. Aber seit Downloads und Mainstream-Musikstreaming-Dienste, da hat ja auch die CD für viele ausgedient. Und wie immer gibt es Gegenbewegungen. Seit den 2010er Jahren, da wächst der Absatz für Vinyl wieder. Und wurden im Jahr 2000 gerade mal 800.000 Platten verkauft, waren es letztes Jahr 4,5 Millionen. Einer, der sich auskennt, ist Alexander Lauber. Er bzw. das Familienunternehmen Lauber veranstaltet nämlich seit mittlerweile 40 Jahren Schallplattenbörsen in NRW und in anderen Teilen Deutschlands. Schönen guten Tag, Herr Lauber. Was lieben Sie denn persönlich an Vinyl?
3: Schönen guten Tag, Frau Dichter. Ja, Vinyl ist einfach wirklich ein schönes Thema. Es macht die Musik zum Erleben. Das ist, glaube ich, auch der Hauptaspekt für viele Sammler, dass man ein physisches Medium hat, dass man schon eine Art Kunstwerk hat in einem großen Format, womit man sich beschäftigen kann, wo man Musik wirklich bewusst konsumieren kann. Das ist halt der große Unterschied zu der schnelllebigen Welt heutzutage. Und ich glaube, das ist das, was Musik auf Schallplatte für viele Sammler und Käufer von Vinyl heutzutage ausmacht.
0: Klar, man kann die Platte anfassen, man kann sie aus der Hülle nehmen, man kann sie auflegen. Das hat natürlich auch was Rituelles fast schon. Aber ist es tatsächlich auch ein akustischer Unterschied, ob man über eine hochwertige Anlage ein Stück streamt oder es über Platte hört?
3: Ja, das ist ein interessanter Aspekt. Theoretisch ist das der Fall, dass Vinyl besser klingt, ja. Ich würde aber mal behaupten, dass man wirklich viel Geld in die Hand nehmen muss, um diesen klanglichen Unterschied wahrzunehmen. Ich schätze mal, dass es für die allermeisten Käufer von Vinyl tatsächlich einen kleinen oder sogar tatsächlich gar keinen Unterschied im Ton ausmacht und man ansonsten wirklich viel Geld für eine professionelle Anlage investieren muss.
0: Jetzt veranstalten Sie ja schon sehr lange diese Schallplattenbörsen. Hat sich das Publikum in den Jahren verändert und vor allen Dingen, wer kauft heute Schallplatten?
3: Das ist ein interessanter Aspekt. Wie Sie schon anfangs erzählt haben, seit den 2000ern, 2010er Jahren steigt der Vinylabsatz wieder. Ich würde auch behaupten, dass so um die 2000er rum wirklich so das absolute Tief war, was Vinyl angeht. Und da hatten wir eigentlich nur Käufer von Vinyl wirklich in absoluten Subkulturnischen, sei das jetzt in bestimmten Heavy Metal oder Punk Musikbereich. Da war es wirklich ein absolutes Nischenthema. Und ja, in den letzten 10 bis 20 Jahren hat sich da viel, viel geändert. Wir haben Künstler, die jetzt ihre Alben komplett neu auflegen, die jetzt wirklich unbedingt wollen, dass ihr neues Album auch auf Vinyl erscheint. Und das wirkt halt auch auf die neue Käuferschaft halt aus, indem jetzt auch wieder junge Leute kaufen und nicht nur diese sehr speziellen, nischigen Sachen kaufen, sondern auch ganz normale Rock-, Pop-, Hip-Hop-Platten. Das ist der große Unterschied.
0: Das Klischee ist ja so ein bisschen, Platten kaufen ist ein Männerding. Ist das heute noch so? Stimmt das überhaupt?
3: Platten kaufen ist ein Männerding. Ich würde tatsächlich sagen, statistisch ist das der Fall, ja. Ich würde schätzen, dass es also zumindest sehe ich das so bei unseren Veranstaltungen, dass so 70% der Besucher Männer sind und 30% entsprechend Frauen. Das ist schon der Fall, muss man sagen. Ich kann auch nicht genau sagen, warum. Was ich Ihnen aber sagen kann, ist, dass der Frauenanteil auf jeden Fall stark zunimmt in den letzten Jahren. Tatsächlich auch durch neue Releases von Taylor Swift oder auch teilweise von Billie Eilish, die dann ihre neuen Alben auf Vinyl rausbringen und die dann auch einen Sammler- und Kultstatus dann haben. Das trägt dazu bei.
0: Was finden denn die Besucher bei solchen Schallplattenbörsen? Sind das wirklich eher so alte Schätze, Sammlerstücke oder auch Neuware?
3: Ja, also das ist in der Tat, das ist zweigeteilt. Also wir haben schon Anbieter, die sich nur darauf spezialisieren, Gebrauchtes von früher zu verkaufen. Da kann man dann teilweise auch gute Schnäppchen machen. Ja. Wir haben aber auch viele Aussteller, die Neuware anbieten. Also das, was jetzt aktuell neu auf den Markt kommt von den Künstlern. Und der Markt ist im Prinzip dann entsprechend in Gebraucht und Neuware aufgeteilt. Und da haben wir wirklich Käuferschaft für beide Segmente.
0: Wie ist das denn? Sind denn auch so rare Platten, vielleicht Platten, die es nur in einer niedrigen Auflage gibt, Sonderedition, Farbpressung oder auch vielleicht Platten mit besonders tollen Plattencovern von Künstlern, sind die auch eine Wertanlage?
3: Ja, also was Wertanlage angeht, würde ich aufpassen. Natürlich, es ist immer schwierig. Man muss sich auch in gewisser Weise mit dem Thema auskennen. Es kommt bei den Preisen von Schallplatten viel auch auf den Zustand an. Das heißt, eine Platte in einem sehr guten Zustand von früher kann heute viel wert sein. Wenn sie in einem schlechten Zustand ist, kann es sein, dass sie für irgendwie für 5 Euro verkauft wird. Ich würde schon behaupten, es gibt teilweise Releases auch aus den 90ern oder auch aus den 2000ern, wo wir darüber gesprochen haben. Da war Vinyl praktisch tot. Da gab es trotzdem noch manche Bands, die auf Platte veröffentlicht haben. Und wenn diese Musik heutzutage noch beliebt ist, dann kann es wirklich sein, dass es für diese Platten auch extreme, dass da für diese Platten extreme Preise aufgerufen werden.
0: Herr Lauber, wie groß ist denn Ihre ganz private Plattensammlung?
3: Meine ganz private Plattensammlung, das sind schätzungsweise, ich würde mal sagen, so 600 Platten.
0: Das geht
3: ist jetzt
0: ja.
3: Keine,
0: das geht.
3: Die ist jetzt keine Riesenplattensammlung, genau. Also da gibt es wirklich Sammler, die haben dann, die müssen sich eine zweite Wohnung anbieten für die Platten. Aber ich höre meine tatsächlich auch regelmäßig. Das ist auch noch mein Aspekt.
0: Ganz herzlichen Dank, Herr Lauber, für diese Einblicke in die Welt der Schallplatte und der Schallplattenbörse. Heute ist nämlich der Tag der Vinylschallplatte und das Gespräch mit Alexander Lauber von den Schallplattenbörsen, das haben wir vor der Sendung aufgezeichnet. Hier ist die Westart.

0: Coralie Clément mit Le Baiser Permanent. Am Donnerstag, da laufen bei uns in der Regel ja hier in Deutschland die neuen Kinofilme an. Wir stellen Ihnen in der Vestad am Mittwoch schon sehenswerte Filme vor. Und zwar heute den mehrfach ausgezeichneten Dokumentarfilm Finding Connection. Es geht darin um Menschen, die sich in eine KI verliebt haben oder eine enge Freundschaft zu einer KI haben. Aber die Frage, was passiert, wenn ausgerechnet eine Maschine zum Lebensmittelpunkt wird? Regisseur Florian Karner begleitet in seiner Doku vier Menschen aus Deutschland, den USA und Großbritannien.
1: Ich wusste ja nicht, dass du so sensibel bist.
2: Ich hoffe nur, dass ich dich mit meiner frechen Art nicht auch ungewollt verletze.
3: Nee, im Vergleich zu dem Ex-Freund, den ich vorher hatte, bist du eben nicht so schlimm. Du hörst so, du sagst nichts Beleidigendes.
2: Männer, ey.
0: Tja, das ist ein Ausschnitt aus dem Dokumentarfilm Finding Connection, über den ich jetzt mit unserem Filmkritiker Patrick Wilinski spreche. Patrick, wer sind denn diese vier Personen, die enge Beziehungen zu KI haben? Was für Beziehungen führen sie?
4: Ja, was ich interessant finde, die Protagonisten, die wir hier kennenlernen, das sind keine Technik-Nerds, von denen man ausgehen könnte. Die probieren das einfach aus, was gerade geht mit der KI. Wir haben es hier mehr mit einsamen und verletzten Menschen zu tun. Und ich finde, der O-Ton, den wir gerade gehört haben, der vermittelt das ganz gut. Die Frau, die wir da gehört haben, ist Steffi. Sie ist in einer Beziehung gewesen, die mit Gewalt geprägt war. So ganz genau kriegen wir es eigentlich nicht gesagt. Aber wir wissen, sie wurde extrem verletzt und kann niemandem mehr vertrauen. Und ausgerechnet ihrer KI, die wir auch gerade gehört haben, ihr öffnet sie sich ein bisschen. Oder da ist Rudi aus England, der seit seiner Kindheit unter den Folgen von Mobbing leidet, schüchtern ist, voller Selbstzweifel und durch die KI, ja, fasst er wieder Selbstvertrauen. Und eine weitere sehr tolle Figur fand ich ist Joe in Lübeck, ungefähr Ende 50, der hat sich sein Leben lang entfremdet gefühlt von der Welt, irgendwie nie dazugehörig zu der Gesellschaft. Und bei allen Figuren ist dasselbe Muster erkennbar. Die KI ist nicht der Ersatz für einen Menschen, sondern eher die Antwort auf einen fehlenden Menschen. Ja, die Suche nach Aufmerksamkeit ist da wichtig. Geduld, das Gefühl, wirklich gesehen zu werden. Also lauter Dinge, die diese Menschen in ihrem einfachen Umfeld nicht mehr finden, das gibt ihnen diese Maschine, die immer für sie da ist, die sie nie verurteilt und die nie genervt ist von ihnen.
0: Das ist ja ein sehr sensibles Thema. Man muss ja auch mit solchen Menschen, die auch schlechte Erfahrungen in ihrem Leben gemacht haben, sehr vorsichtig umgehen. Wie macht Florian Karner das?
4: Der Film ist sehr nah dran an den Personen, an den Protagonisten. Er ist auch sehr zärtlich ihnen gegenüber. Er ist sehr genau. Ich finde es dennoch, es bleibt eine Gratwanderung. Wirklich zwischen echter Empathie, die dieser Film wirklich hat, auf der einen Seite, auf der anderen Seite neigt man beim Zuschauen allein zur Pathologisierung. Also man sieht da, das sind Menschen, die eigentlich auch Hilfe brauchen, ja, die einen Weg aus der Einsamkeit finden möchten. Da steckt meistens mehr dahinter als nur so ein Gefühl von, ich gehöre nicht dazu. Da geht es auch um psychische Instabilitäten. Da gibt es gewisse Symptome, die aufscheinen. Ich hätte mir ehrlich gesagt noch mehr Zurückhaltung gewünscht oder eben mehr Einordnung. Wir sind nämlich wirklich nur bei den Personen. Es gibt keinen Blick von außen, keinen Experten, keine Einordnung, was da vor unseren Augen eigentlich passiert. Das finde ich schade. Also ein bisschen Abstand hätte dieser sensiblen Nähe auch gut getan.
0: Es gibt ja immer wieder Beispiele, wo dann KI-Systeme Updates erfahren, wo dann plötzlich vielleicht doch eine Bezahlschranke eingeführt wird oder das KI gegenüber sich verändert und die Menschen, die damit in Beziehung sind, plötzlich ein Problem damit kriegen. Wird sowas auch thematisiert oder bleibt das außen vor?
4: Nein, das wird auch thematisiert. Das ist gerade bei Steffi der Fall. Bei ihr ist nach einem Update die KI komplett anders plötzlich zu ihr. Man merkt auch, wie irritiert sie ist, wie neu sie sich das aufbauen möchte. Das ist ein wichtiger Aspekt des Films. Das

0: andere ist, diese KI-Stimme, die wir gerade gehört haben, die wurde im Nachhinein hinzugefügt, weil der Regisseur hat gesehen, dass die ursprünglichen KI-Stimmen, die er aufgezeichnet hat, die klangen zu mechanisch, die hätten ihm diese schöne Illusion der Fantasie eines Gesprächs irgendwie im Wege gestanden. Gleichzeitig arbeitet er auch immer wieder mit KI-generierten Bildern. Also wenn es darum geht, dass unsere Protagonisten mit der KI ein Abenteuer erleben, sehen wir das, aber das ist eben auch aus der Maschine erzeugt, diese Bilder. Und das ist natürlich ein Eingriff irgendwie, dachte ich, in das Dokumentarische, in diese Bildebene. Also wir haben es hier mit einem hybriden Film zu tun, der auch einen hybriden Eindruck hinterlässt. Also da ist die KI-Kälte und Künstlichkeit da. Gleichzeitig ist sie auch in ihrer Wärme eine Hilfe für diese Menschen.
1: Und vielleicht ist das auch die Konstruktion, weil man kann natürlich auch nicht nur Menschen mit ihrem Handy oder Tablet in der Hand zeigen, die damit kommunizieren. Also wahrscheinlich liegt das auch in der Natur der Sache, oder? Dass man da auch andere Bilder finden muss?
0: Ja, total. Also nichts ist schwieriger zu zeigen als Datenströme. Da gibt es dann so Bilder von glühenden Serverfarmen. Also da fehlt einem so der Zugang. Die Frage ist, ob wir die KI mit KI-Bildern zu fassen bekommen oder ob da nicht vielleicht ein kreativerer Zugang hätte auch nochmal diesem Film eine andere Ebene geben können.
1: Am Ende steht ja aber wahrscheinlich doch eine gesellschaftspolitische Frage im Raum. Was sagt das über uns als Menschen, wenn ausgerechnet Maschinen die verlässlichsten Zuhörer werden? Also wird auch dieser Punkt irgendwie ausgeleuchtet?
0: Das ist die richtige Frage. Ich finde, dass man am Ende mit der Frage ein bisschen alleingelassen wird. Man kann auch sagen, man wird damit entlassen in die Welt mit den Fragen aus dem Film heraus. Ich finde auch interessant, die Menschen, die wir hier sehen, die sind alle über 40, über 50 zum Teil. Man fragt sich, wo ist denn eigentlich die junge Generation, die mit dieser Technologie aufwächst, wo KI-Begleiter selbstverständlich sind. Da gibt es solche Fragen, die der Film vielleicht bewusst umschifft, da bin ich mir gar nicht so sicher. Und dennoch würde ich sagen, es ist ein hochaktueller, also berührender Film über diese Einsamkeit in unserer heutigen Zeit und die Frage, ob die KI eine Brücke sein kann, für viele Menschen aus dieser Einsamkeit herauszugehen. Viele Fragen bleiben offen, aber über die lohnt es sich auch nachzudenken.
1: Ganz herzlichen Dank, Patrick Wilinski. Und der Dokumentarfilm Finding Connection, der läuft jetzt bei uns in den Kinos an. Hier ist die Westart.

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Das finnische Jazz-Sextett Dalin Deo featuring Baika mit New Creation. Und so langsam geht diese Westart dem Ende zu. Nach den Nachrichten geht es hier auf WDR3 weiter mit dem Lunchkonzert und Claudia Bielemann. Ich bin Claudia Dichter, sage danke fürs Zuhören. Wir von der Westart wünschen Ihnen noch einen schönen Tag. Auf bald.

0: 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Es ist 13 Uhr. 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
1: Die Nachrichten mit Steffi Orbach. Guten Tag.
2: Ein absoluter Meilenstein. Wir stärken damit die Sicherheit Deutschlands gegenüber den neuen hybriden Bedrohungen.
1: Die Bundesregierung hat die von Innenminister Dobrindt eingebrachte Reform der deutschen Geheimdienste beschlossen. Darin werden die Befugnisse von BND und Verfassungsschutz deutlich ausgeweitet. Jetzt muss der Bundestag beraten und entscheiden. Effi Seibert, WDR Berlin.
3: Auf rund 700 Seiten bekommen die Dienste wesentlich mehr Befugnisse. Der Auslandsgeheimdienst BND darf künftig selbst aktiv werden. Bisher konnte er nur Informationen sammeln. Nun kann er zum Beispiel selbst in laufende Aktionen von ausländischen Saboteuren eingreifen. Er darf Cyber-Gegenangriffe starten und gezielt technische Systeme manipulieren. Auch der Verfassungsschutz bekommt im Inland mehr Zugriff. Er darf zum Beispiel einfacher Computer und Smartphones abhören und infiltrieren. Und er darf Online-Durchsuchungen starten.
1: Die 50-plus-1-Regel im deutschen Profifußball ist zulässig. Das Bundeskartellamt hat sich mit ihr beschäftigt, aber bei den Bundesliga-Clubs Nachbesserungen angemahnt. Benedikt Kaninski erklärt, was die Regel bedeutet.
4: Die Regel besagt, dass Investoren keine Stimmenmehrheit an den Kapitalgesellschaften von Vereinen übernehmen können. Sie soll also dafür sorgen, dass Vereine und ihre Mitglieder bei den Fußball-Profiteams das Sagen haben. Bisher gibt es in der Fußball-Bundesliga Ausnahmen, zum Beispiel Bayer Leverkusen, RB Leipzig und den VfL Wolfsburg. Da spielen die Unternehmen Bayer, Red Bull und Volkswagen eine große Rolle. Das Bundeskartellamt erwartet, dass für diese Ausnahmen eine Lösung gefunden wird und in Zukunft alle Bundesliga-Vereine unter den gleichen Rahmenbedingungen arbeiten können.
1: Bei einem Bootsunfall in Simbabwe im Süden Afrikas sind mindestens 15 Menschen ums Leben gekommen. Die Fähre war bei starkem Wind auf dem Karibasee gekentert. 27 Menschen werden noch vermisst. Stefan Überbach berichtet.
5: Unter den Opfern und Vermissten sollen auch zahlreiche Kinder sein. Wie viele Menschen an Bord der Unglücksfähre waren, ist noch nicht bekannt, weil Jugendliche und Kinder zum Teil keine Tickets brauchen und bei der Abfahrt nicht registriert werden. Eine Untersuchung soll klären, warum das Schiff trotz Warnungen vor starkem Wind ausgelaufen ist, wie viele Menschen tatsächlich an Bord waren und ob Sicherheitsvorschriften verletzt wurden. Nach ersten Erkenntnissen der Ermittler war die in die Jahre gekommene Fähre vermutlich überladen. Außerdem soll das Boot technisch nicht im besten Zustand gewesen sein.
1: Und jetzt weitere Meldungen im Überblick. BAföG-Empfänger sollen ab nächstem Jahr mehr Geld bekommen. Die Bundesregierung hat einen Gesetzentwurf auf den Weg gebracht, damit es auf insgesamt 563 Euro steigen kann. Außerdem hat die Regierung die Frühstartrente beschlossen. Damit sollen Kinder, die ab 2020 geboren wurden, pro Monat 10 Euro zum Anlegen erhalten, sobald sie 6 Jahre alt sind. Waldbrände wüten gerade nicht nur im Süden Europas, sondern auch in Deutschland. In Plauen in Sachsen kämpft die Feuerwehr nach Angaben des Bürgermeisters gegen eines der größten Feuer der letzten Jahrzehnte. In Hessen sind 5000 Quadratmeter Stadtwald abgebrannt. Und auch im Emsland in Niedersachsen ist eine größere Fläche Wald zerstört worden. In den USA geht es heute vor Gericht um die Frage, ob die Social-Media-Apps Instagram und Facebook süchtig machen. 4 Bundesstaaten haben den Mutterkonzern Meta verklagt und fordern eine hohe Billionenstrafe. Sie sagen, dass Meta seine Apps extra so programmiert, dass man ständig dranbleibt, weil man zum Beispiel endlos weiterscrollen kann. Auch die EU ermittelt deswegen gegen Meta.
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1: Der Konzeptkünstler Hans Hake feiert heute seinen 90. jährigen Geburtstag. Mit politischen Kunstwerken sorgte er immer wieder für Aufregung. Barbara Geschwinde, WDR Kultur.
6: Hans Hake ist einer der bekanntesten politischen Konzeptkünstler. Seine Arbeit, der Pralinenmeister aus dem Jahr 1981, gilt als Hauptwerk institutionskritischer Kunst. Es zeigt Dokumente über den Schokoladenfabrikanten Peter Ludwig, neben Bildern von Fabrikarbeiterinnen, um Verflechtungen von Kunst, Wirtschaft und Politik offenzulegen. Damit stellt Hake den Stifter des Museum Ludwig kritisch in Frage. Später schuf er die Reichstagsinstallation Der Bevölkerung und das Gifthaus auf dem Trafalgar Square in London. Der 1936 in Köln geborene Künstler lebt seit Mitte der 1960er Jahre in New York.
1: Das Wetter in Nordrhein-Westfalen. Am Nachmittag und Abend scheint fast durchgehend die Sonne. Zwischendurch ziehen nur mal Schleierwolken durch. In Bad Berleburg dazu 27 Grad, in Ibbenbüren 28 und in Witten bis 29 Grad. Morgen weiter sonnig und es wird heiß mit 27 bis 34 Grad. Im Rheinland sind stellenweise auch bis zu 36 Grad möglich. Das war WDR aktuell.
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7: Heute mit Claudia Bielemann. Guten Mittag. Und wir starten mit einem Mann aus Nordrhein-Westfalen, der in der ganzen Welt bekannt ist. In Duisburg ist er geboren, in Köln lebt er seit langem, der Weltklasse-Geiger Frank-Peter Zimmermann. Hier spielt er mit Alexander Longwich die Violinsonate C-Dur von Wolfgang Amadeus Mozart.

Der Geiger Frank-Peter Zimmermann hat das WDR3-Lunch-Konzert heute eröffnet mit dem Pianisten Alexander Longwig und mit der Sonate für Violine und Klavier C-Dur von Wolfgang Amadeus Mozart. Wenn Sie Frank-Peter Zimmermann live erleben möchten, er gastiert gleich dreimal im Theater Münster Ende September, Anfang Oktober mit dem Sinfonieorchester Münster unter der Leitung von Golo Berg. Ansonsten muss man in den folgenden Wochen und Monaten zum Musikverein Wien reisen, in die Elbphilharmonie oder zum Beispiel nach Dresden, um Frank-Peter Zimmermann live zu erleben. Das Werk, das wir jetzt hören, kann man in einem Monat live erleben in der Kölner Philharmonie beim Antrittskonzert von Marie Jacquot, der neuen Chefdirigentin des WDR-Sinfonieorchesters. Sie hat ihr allererstes Konzert im neuen Amt, sicherlich nicht per Zufall, mit einem legendären Werk beginnen wollen. Le Poème de l'Extase von Alexander Skriabin. Es fußt auf einem Gedicht von Alexander Skriabin, in dem es um die Auseinandersetzung zwischen Freiheit und Liebe geht. Um Mystik, Erotik, das Ich und das schließlich um Erlösung der gesamten Menschheit in Ekstase. Am 18. September lässt Marie Jacquot ihr Antrittskonzert beim WDR-Sinfonieorchester in diesem Werk gipfeln und wir hören jetzt eine Aufnahme des Beethoven-Orchesters Bonn unter der Leitung von Stefan Blunier.

Das war dramatisch, emotional, streckenweise, vielleicht sogar ein bisschen ekstatisch, aber das war definitiv nicht das von mir angekündigte Poème de l'Extase von Alexander Skriabin. Das Prager Radiosinfonieorchester hat die Suite zu der Oper Katja Kabanova gespielt. Aber ab jetzt dürfen Sie sicher sein, dass auch kommt, was ich ankündige. Wir wollen jetzt hier im WDR3-Lunch-Konzert einen Geburtstag begehen, den 400. von Giovanni Legrenzi. Er war einer der bedeutendsten Komponisten des 17. Jahrhunderts mit einem ungeheuer vielseitigen Œuvre in allen musikalischen Gattungen. Kirchenmusik, Opern, Kammermusik, Oratorien. Er war Kapellmeister von San Marco in Venedig, eine der strahlendsten und wichtigsten Positionen in der musikalischen Welt der damaligen Zeit. 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Wir lassen jetzt hier im Lunchkonzert den Bariton Mauro Borgioni und das Ensemble Musica Perduta mit einer Kantate gratulieren. Dal calore agitato von Giovanni Legrenzi.

0: Am 12. August im Jahr 1626 ist der Komponist dieser Kantate in den norditalienischen Voralpen zur Welt gekommen, Giovanni Legrenzi. Der Bariton Mauro Borgioni hat mit dem Ensemble Musica Perduta hier gratuliert. Das war die Kantate Dal Calore Agitato. Von der aufgewühlten Hitze war da die Rede. Passt doch an diesem hochsommerlichen Mittag mitten im August.
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0: Und auch hier im WDR 3 Lunchkonzert um 10 vor 2 treten jetzt zwei Quartette auf, das Belscher Quartett und das Quatuor Eban. Die zwei Quartette bzw. acht Musiker und Musikerinnen haben sich zusammengetan und Oktette eingespielt. Zum Beispiel das Oktett S-Dur des 16-jährigen Felix Mendelssohn-Bartholdy.

Was für eine kraftvolle Komposition eines 16-jährigen Komponisten. Als Felix Mendelssohn Bartholdy dieses Werk 1825, also vor über 200 Jahren, schreibt, gibt es die Gattung Oktett noch nicht wirklich. Sie steckt in ihren Geburtswehen. Und Mendelssohns Oktett Es-Dur gilt vielen als Durchbruch der Gattung. Das Belcher Quartett und das Quatuor Eben haben sich hier zusammengetan. Zu finden ist die Aufnahme auf der gemeinsamen CD der beiden Streichquartette, die Anfang des Jahres erschienen ist. Oktetts, so der griffige CD-Titel. Und auch die folgende Aufnahme ist in diesem Jahr neu auf den Markt gekommen, vor 2 Monaten. Dass der zweite Teil der Gesamteinspielung der Sinfonien von Carl Philipp Emanuel Bach erschienen, den die Originalklangspezialisten des Ensembles Arte dei Suonatori in Arbeit haben. Der berühmteste Sohn von Johann Sebastian Bach hat großartige Musik komponiert, in der nicht zuletzt Cembalo und Flöte eine wichtige Rolle spielen. So, war klar, denn schließlich war Carl Philipp Emanuel Bach der Hofcembalist vom flötenspielenden Friedrich dem Großen und Marcin Swianczewski leitet vom Cembalo aus das Ensemble Arte dei Suonatori, so wie es Carl Philipp Emanuel Bach im 18. Jahrhundert auch gemacht hat. Und 2 Flöten kommen zum Einsatz bei dieser Berliner Sinfonie E-Moll. Die wurden damals möglicherweise von Friedrich dem Großen und seinem Flötenlehrer Joachim Quanz gespielt.

Vor exakt 2 Monaten ist die CD erschienen, auf der diese Aufnahme zu finden ist. Das neue Album des Ensembles Arte dei Suonatori. Teil 2 der Gesamteinspielung der Sinfonien von Karl Philipp Emanuel Bach. Unter der Leitung von Marcin Sciankiewicz ist die Einspielung von Bachs Berliner Sinfonien entstanden und wir hörten daraus die Sinfonie E-Moll von Karl Philipp Emanuel Bach. Es ist 3:15, hier ist das WDR3-Lunchkonzert. Und jetzt zeigt der Pianist Martin James Bartlett, dass das Klavier in Sachen Virtuosität und Zauber der Geige nicht nachsteht. Martin James Bartlett spielt die Rhapsodie über ein Thema von Paganini von Sergei Rachmaninow.

Martin James Bartlett war der Solist bei der Rhapsodie über ein Thema von Paganini von Sergei Rachmaninow. Joshua Weilerstein hat das London Philharmonic Orchestra dirigiert. Mit Musik eines Geigers, der Zeitgenosse, Kollege und Konkurrent Paganinis war. Mit Musik von Louis Spohr geht das WDR3-Lunchkonzert jetzt zu Ende. WDR3-Tonart dreht sich nach den Nachrichten unter anderem um die gute alte Schallplatte. Ich bin Claudia Bielemann und wünsche noch einen schönen Nachmittag.

0: 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Es ist 15 Uhr. 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
1: Die Nachrichten mit Steffi Orbach. Guten Tag. Die Bundesregierung möchte das sogenannte begleitete Trinken für Jugendliche verbieten. Das Kabinett hat das heute beschlossen. Jetzt muss noch der Bundestag darüber abstimmen. Georg Schwarte, WDR Berlin.
2: Der noch aus dem Jahr 1992 stammende Paragraph 9 des Jugendschutzgesetzes besagt bisher, Jugendliche im Alter von 14 und 15 Jahren dürfen Wein, Bier oder Sekt in der Öffentlichkeit erwerben oder trinken, sofern ein sorgeberechtigter Erwachsener dabei ist. Im heutigen Kabinett Entwurf heißt es jetzt, das werde ersatzlos gestrichen. Der Drogenbeauftragte der Bundesregierung Streeck verweist darauf, dass Alkohol nicht deshalb weniger schädlich sei, nur weil die Erwachsenen dabei säßen. Eigentlich ist der Kauf und Konsum von Wein, Sekt und Bier in Deutschland erst ab 16 Jahren erlaubt. Andere hochprozentigere Getränke wie etwa Schnaps dürfen ohnehin nur an Erwachsene verkauft und ausgeschenkt werden.
1: Die Sonnenfinsternis heute Abend hat Auswirkungen auf die Stromversorgung in Europa. Dadurch können nämlich Solarkraftwerke weniger Strom produzieren, berichtet Thomas Spickhofen aus Brüssel.
3: Gut 2 Stunden weniger Sonne am frühen Abend, das heißt europaweit knapp 10 Gigawatt weniger Strom, die sonst bei klarem Sonnenschein als Solarkraft reinkämen. Das hat eine Arbeitsgruppe von EnsoI ausgerechnet, dem Europäischen Verband der Übertragungsnetzbetreiber. 10 Gigawatt, das ist, als würde man mehrere Kraftwerke gleichzeitig vorübergehend vom Netz nehmen. Trotzdem kein Grund zur Sorge, heißt es beim Europäischen Verband. Alle seien vorgewarnt und vorbereitet. Die Entwicklung werde engmaschig und in Echtzeit beobachtet, mit höchster Aufmerksamkeit in allen Kontrollräumen.
1: Die EU stellt Kolumbien nach dem schweren Erdbeben 2 Millionen Euro Hilfe zur Verfügung. Die Zahl der Todesopfer dort ist weiter gestiegen auf 240. Einsatzkräfte suchen außerdem in den Trümmern nach Tausenden Vermissten. Christina Fee Möbus berichtet.
4: Rettungskräfte, Freiwillige und Militär arbeiten unter Hochdruck daran, noch Liebende aus den Trümmern zu befreien. Die ersten 72 Stunden nach einem Erdbeben gelten als entscheidend, um Menschen noch retten zu können. Der Erdstoß hatte sich in Kolumbien am Montagmorgen Ortszeit ereignet. Präsident Abelardo de la Espriella rief die Menschen zu Solidarität auf und eng zusammenzuhalten. Das gesamte Ausmaß der Katastrophe ist indessen noch nicht absehbar. Einer inoffiziellen Plattform zufolge gelten knapp 3.800 Menschen in dem südamerikanischen Land derzeit noch als vermisst.
1: Und jetzt weitere Meldungen im Überblick. BAföG-Empfänger sollen ab nächstem Jahr mehr Geld bekommen. Die Bundesregierung hat einen Gesetzentwurf auf den Weg gebracht, damit es auf insgesamt 563 Euro steigen kann. Außerdem hat die Regierung die Frühstartrente beschlossen. Damit sollen Kinder, die ab 2020 geboren wurden, pro Monat 10 Euro zum Anlegen erhalten, sobald sie 6 Jahre alt sind. Die Menschenrechtsorganisation HateAid hält den Vertrieb von KI-Brillen in Deutschland für strafbar. HateAid hat daher nach eigenen Angaben Anzeige gegen den Internetkonzern Meta, die Brillenfirmen Ray-Ban und Oakley sowie mehrere Optikhandelsketten gestellt. Mit den in den Brillen eingebauten Kameras könnten Menschen unbemerkt gefilmt werden. In Simbabwe ist die Zahl der Toten nach einem Bootsunfall auf 44 gestiegen. Zur Zahl von Verletzten oder Vermissten machten die Behörden keine weiteren Angaben. In dem Land im Süden von Afrika war eine Fähre bei starkem Wind auf dem Karibasee gekentert. Offenbar war das Schiff überladen.
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1: US-Superstar Taylor Swift wird in die Nashville Songwriters Hall of Fame aufgenommen. Damit wird die 36-Jährige laut Geschäftsführerin Anhörung zum jüngsten Mitglied der Ruhmeshalle im US-Bundesstaat Tennessee. Susanne Fritz, WDR Kultur.
5: Von dieser Stadt geehrt zu werden, sei etwas Wunderbares und sie sei sehr dankbar dafür, schrieb Swift in einer Mitteilung. Bereits als Kind sei ihr klar gewesen, dass Nashville der perfekte Ort für sie sei. Die Hauptstadt des US-Bundesstaates Tennessee gilt wegen der vielen Live-Musikbars und Plattenfirmen als Zentrum der Country-Musik. Seit 1970 würdigt die Ruhmeshalle herausragende Liedermacherinnen und Liedermacher. Die offizielle Aufnahmezeremonie für Swift soll bei einer Gala im Herbst stattfinden. Die Musikerin war im Juni schon als jüngste Frau in die Songwriters Hall of Fame in New York aufgenommen worden. Swift gilt als eine der einflussreichsten Künstlerinnen der Musikgeschichte.
1: Das Wetter in Nordrhein-Westfalen. Am Nachmittag und Abend scheint fast durchgehend die Sonne. Zwischendurch ziehen nur mal ein paar dünne Wolken durch. In Münster bis 28, in Lünen 29 und in Wesel bis 30 Grad. Morgen wieder sonnig und es wird heiß mit 27 bis 34 Grad. Im Rheinland sind stellenweise auch bis zu 36 Grad möglich. Das war WDR aktuell.
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6: Mit mir, Lisa Rufus, hallo und schönen Mittwochnachmittag. An einem ganz besonderen Mittwoch, nicht nur wegen der Sonnenfinsternis heute Abend, sondern man kann heute eigentlich unentwegt in den Himmel schauen. Es gibt noch Perseiden zu sehen. Das ist keine seltene Krankheit, sondern einer der schönsten Sternschnuppenströme des Jahres. Der erreicht auch in der kommenden Nacht seinen Höhepunkt und unter idealen Bedingungen können Sie bis zu 100 Sternschnuppen pro Stunde sehen. Die besten Chancen hat man ja so kurz nach Mitternacht, möglichst weit weg vom Stadtlicht. Und falls Sie nicht so lange warten möchten, haben wir jetzt noch was anderes Himmlisches für Sie. Johann Sebastian Bach.

Das Zefiro Barockorchestra mit Alfredo Bernardini hat das Allegro gespielt aus dem brandenburgischen Konzert Nummer 1 F-Dur von Johann Sebastian Bach. WDR3 Tonart, Mittwochnachmittag. Schön, dass Sie mit dabei sind. Weiter geht's bei uns mit einem Menuett, aber nicht unbedingt eins, bei dem man jetzt so ganz vornehm übers Parkett schweben könnte. Haydn gibt hier in dem Menuett mit dem Dreiertakt ordentlich Kraft und setzt so richtige Akzente. Das Menuett aus der Sinfonie Nummer 103 in S-Dur.

0: Josef Haydn, sein Menuett aus der Sinfonie Nummer 103 S-Dur. Die Deutsche Kammerphilharmonie Bremen hat gespielt, dirigiert hat Paavo Järvi. WDR 3 Tonart. Heute ist der Tag der Schallplatte auf WDR 3. Und eigentlich wirkt die ja so ein bisschen wie aus der Zeit gefallen. Wir skippen heute Musik, wir streamen, wir swipen, also alles ist verfügbar. Und nach so ein paar Sekunden kann man dann schon wieder was anderes hören. Und gleichzeitig, das ist das Paradoxe, machen wir dann plötzlich wieder Dinge, die viel Zeit brauchen. Wir töpfern, bemalen Keramik, ist total in Mode, treffen uns zu so kreativen Workshops und wir legen Schallplatten auf. Also wie so eine Art Gegenbewegung. Vielleicht steckt dahinter genau diese Sehnsucht, sich wieder Zeit zu nehmen. Lea Nitsch hat in der Vinyl-Lounge in Essen Menschen getroffen, die genau wissen, was sie an der Schallplatte lieben.
1: Es riecht nach frisch gebrühtem Espresso. Kunden entspannen auf abgewetzten Ledersesseln. Im Hintergrund läuft das Concerto de Aranjuez von Joaquín Rodrigo. Ein typischer Samstagmorgen in der Vinyl-Lounge in Essen. Auf rund 20 Quadratmetern kann man sich hier durch knapp 20.000 Schallplatten graben. Fast ausschließlich Klassik und Jazz. Stefan Wier ist der Inhaber des Ladens und gebürtig aus Hessen. Sein Geschäft hat er 2014 eröffnet.
2: Es hat mich gewurmt, dass ich zum Klassikplatten kaufen nach Berlin fahren musste und dass es hier wenig gab. Eigentlich war das mehr so eine spontane Idee.
1: Dann konnte er einen größeren Schallplattenbestand kaufen. Aus einer spontanen Idee wurde ein erfolgreiches Geschäftsmodell.
2: Es ist eher ein Antiquariat, wobei von einigen Künstlern aus der Region habe ich so Schallplatten da. Das letzte war Shavat Shavatzade. Das ist ein Kontrabassist, der hier in Essen wohnt.
1: Über das Ruhrgebiet hinaus verkauft Stefan Wiehe seine Schallplatten auch über Online-Portale an internationale Kunden.
2: Heute Morgen war gerade eine Bestellung aus Korea da. Letzte Woche war was aus Chile, Kanada. Also über solche Plattformen funktioniert das sehr gut.
1: Schallplatten sind auch heute noch in Zeiten der Streamingdienste weltweit gefragt. Stefan Wiehe erklärt sich das über den weichen Klang, aber auch das Hören an sich.
2: So als Medium ist es auch natürlich haptisch sehr schön. Also man hat ein großes Cover in der Hand, kann da auch ein bisschen lesen.
1: Dafür möchte er seinen Kunden in der Vinyl-Lounge den Raum und auch die Zeit bieten.
3: Ob die in Ordnung ist. Oh ja.
1: An drei Tagen in der Woche können Sie vorbeikommen, um gemeinsam mit Stefan Wiehe Platten zu testen, alte Platten zu reinigen oder auch technisch aufzurüsten.
2: Eigentlich ist es von den Platten her eine Ein-Mann-Veranstaltung und dann irgendwann kam die Idee, dass auch Highway-Geräte gut ins Sortiment passen würden.
1: Dafür hat sich Stefan Wiehe mit Uwe Jessen zusammengetan. Er vertreibt Schallplattenspieler in Düsseldorf.
4: Die Nadel auf, man hört in der Regel die Platte durch. Wenn man streamt, switcht man wie beim Fernseher immer gerne hin und her. Es macht nervös, man hört kein Musikstück zu Ende. Und das ist bei Schallplatte ganz anders.

0: Die Vinyl-Lounge ist eine kleine, heile Welt, in der man die Seele baumeln lassen kann. Zwischendurch kommen immer wieder Kunden zum Stöbern herein. Stefan Wier kennt sie fast alle beim Namen.
1: Das sind eigentlich alle, denen es so ähnlich geht wie mir. Die sind alle irgendwie bei der Schallplatte geblieben in all den Jahren. Man findet mich inzwischen.
0: Unter diesen treuen Kunden ist auch Frank Knitt. Er schätzt vor allem die Gemeinschaft im Laden.
2: Ich weiß nicht, die Leute, die Schallplatten hören, man kommt direkt miteinander ins Gespräch und hat immer auch ein Thema. Das ist ein Anreiz, hier auch mal vorbeizukommen. Und der Stefan ist auch immer mal hier.
0: Schallplatten hören ist ein Hobby für Liebhaber und die Vinyl-Lounge ein Treffpunkt der Community. Hier können sie sich über die neueste Technik austauschen oder über die beste Aufnahme diskutieren. Ein Kauf will da wohl überlegt sein, erklärt Kunde Rudi Radu.
3: Oftmals sind es Sachen, die ich schon lange kenne und ich irgendwann mal sage, okay, jetzt will ich es haben. Ich möchte das jetzt gerne auf dem Plattenteller sehen. Ich will, dass sich das dreht.
0: Neben der Gemeinschaft und den Gesprächen zieht Kunden aber auch die zwanglose Atmosphäre in den Laden. Dafür kommt Peter Wodetzki bereits seit einigen Jahren extra aus Mülheim hierher.
4: Ein solches Geschäft findet man in anderen Städten so schnell nicht. Jeden Samstag komme ich schon mal vorbei, allein aus Entspannungsgründen, um den Job loszuwerden und sich hier zu erholen. Das spielt auch eine große Rolle.
0: Auf diese Weise sind Schallplatten und ihre Läden vielleicht im doppelten Sinn des Wortes zeitlos.
5: Leonitsch hat die Vinyl-Lounge in Essen vorgestellt. Und ich kann das verstehen. Dieses bewusste Hören und sich Zeit nehmen fehlt heute wirklich oft. Also viele schöne und positive Geschichten, die an so einer Schallplatte hängen. Ich erinnere mich auch noch an dieses gemütliche Knistern von unserer Weihnachtsschallplatte, die ich als Kind gehört habe. Haben Sie noch einen Plattenspieler überhaupt zu Hause? Oder eine Schallplatte, die Sie niemals hergeben würden? Vielleicht mit einer ganz besonderen Geschichte. Vielleicht auch eine Platte, bei der Sie nach den ersten Takten sofort wieder an einen bestimmten Menschen oder Moment denken. Wir möchten heute am Tag der Schallplatte Ihre Geschichte hören. Schreiben Sie uns gerne über die WDR3-App, rufen Sie uns an 0221 56789 3x3 oder schicken Sie uns eine Mail an wdr3@wdr.de. Moritz Becker und Jonathan Hock haben sich in der Kölner Fußgängerzone umgehört, was Menschen mit der Schallplatte verbinden.
6: Die Schallplatte fing bei uns in der Kindheit an, dass wir darauf Märchen gehört haben.
7: Das war was Besonderes, weil man einfach nur diesen einen Titel oder dieses eine Album hatte und nicht so viel Auswahl hatte.
8: Man hatte halt seine Favoriten und die waren ein bisschen mehr gesetzt als heutzutage, wenn man im Streaming ganz viel switchen kann.
9: Nostalgisch, ich bin auch in der Zeit damit groß geworden. Ist auch organisch, kann man anfassen.
10: Also ich liebe Musik erstmal und finde, eine Schallplatte ist wie so ein kleines Kunstwerk. Also man hat ein tolles Cover, was Haptisches irgendwie, was man anfassen kann und das deswegen geiler als digitale Musik.
11: Ich halte das immer noch für das bestklingendste Medium für Musikwiedergabe.
5: Wir sind gespannt auf Ihre Geschichten zur Schallplatte. Und von alten Schätzen jetzt zu einem vergessenen Relikt, das erstaunlich neu ist. Moss, The Forgotten Relic, das ist ein Album, das erst vor einigen Wochen erschienen ist. Die Musik dazu stammt von Jason Graves.

Jason Graves from the Ashes aus Moss, The Forgotten Relict in der WDR3 Tonart, ja, um 3:55. Weiter geht's bei uns hier auf WDR3 mit der Havanaise. Der Titel gibt einen Hinweis auf die Herkunft, Havanna in Kuba, beziehungsweise eigentlich ist es der Rhythmus in diesem Stück. Der kommt aus Kuba, der Habanera. Am Anfang klingt das noch echt entspannt, fast wiegend, und dann bricht die Ruhe plötzlich auf und es wird so richtig rasant und aufregend, finde ich. Janine Jansen kann hier wirklich zeigen, was auf der Geige alles möglich ist. Camille Saint-Saëns Havanaise.

0: Diese Mischung aus Leichtigkeit und Nervenkitzel, die hat schon was in diesem Stück, finde ich. Das Royal Philharmonic Orchestra und Janine Jansen waren das mit der Havanaise von Camille Saint-Saëns.
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0: Und jetzt zu einer Komponistin, die lange im Schatten ihres berühmten Bruders stand. Felix Mendelssohn macht Karriere, Schwester Fanny, die komponiert auch, aber die Voraussetzungen der beiden sind ziemlich unterschiedlich. Und dann ist was Entscheidendes passiert. Felix hat seiner Schwester den Handwerkssegen erteilt. Was sich dahinter verbirgt, jetzt im Musikkalender.
2: Leipzig, 12. August 1846.
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2: Verlust. Komponiert von Felix Mendelssohn Bartholdy. So steht es in der Erstausgabe. Dabei ist das Lied gar nicht von ihm, sondern von seiner Schwester, Fanny. Seit der frühen Kindheit sind Felix und Fanny unzertrennlich. Beide sind außergewöhnlich musikalisch, spielen zusammen vierhändig Klavier und komponieren eigene Stücke. Und Felix gibt viel auf das Urteil seiner Schwester, wie die Mutter beobachtet.
4: Ihr legt er alle Arbeiten vor und streicht unbarmherzig, was sie verwirft. Wenn sie nicht das neidloseste Geschöpf wäre und ihren Bruder so adorierte, müsste sie ihm fast Gram werden.
2: Denn es ist Felix, der die große Karriere als Komponist macht. Fanny muss zu Hause bleiben, schließlich ist sie nur ein Mädchen. Aber auch nach ihrer Heirat komponiert sie, darunter einige wunderbare Lieder. Das muss selbst Felix zugeben.
5: Ich denke, es ist die schönste Musik, die jetzt ein Mensch auf Erden machen kann.
2: Einige ihrer Werke veröffentlicht Mendelssohn unter seinem Namen.
5: Zu einer Autorschaft hat Fanny, wie ich sie kenne, weder Lust noch Beruf. Dazu ist sie zu sehr eine Frau, wie es recht ist.
2: Ist Felix eifersüchtig auf das Talent seiner Schwester? Oder will er ihr die Mühen ersparen, denen ein Komponist in der Öffentlichkeit ausgesetzt ist? Das Leben als Ehefrau erfüllt Fanny allerdings nicht. Mit 40 beschließt sie, ihre Werke selbst zu veröffentlichen. Felix reagiert darauf am 12. August 1846 etwas zögerlich.
5: Mein liebstes Fenchel, erst heute komme ich, Rabenbruder, dazu, dir meinen Handwerkssegen zu geben, zu dem Entschluss, dich auch unter unsere Zunft zu begeben. Möge das Publikum dich nur mit Rosen und niemals mit Sand bewerfen. Und möge die Druckerschwärze dir niemals drückend und schwarz erscheinen.
2: Dass Felix ihrem Entschluss nur zähneknirschend zustimmt, ist Fanny bewusst.
4: Weiß ich auch, dass es ihm eigentlich im Herzen nicht recht ist, so freut es mich doch, dass er mir ein freundliches Wort darüber gegönnt.
2: Viel Gelegenheit zum Publizieren bleibt ihr allerdings nicht mehr. Einige Monate später stirbt Fanny an einem Schlaganfall. Ihre Musik aber hat bis heute überlebt.

0: Fanny Hensel, der vierte Satz aus der Sonate G-Moll für Klavier. Joanne Polk hat Klavier gespielt.
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0: Klassische Musik hat offenbar Fans, von denen wir bisher gar nichts wussten. Robben zum Beispiel. In Estland, da spielen jetzt Ausflugsboote klassische Musik, um neugierige Robben anzulocken durch die ungewöhnlichen Klänge. Die kommen tatsächlich näher an die Boote ran. Welche Musik besonders gut ankommt, das konnte ich jetzt nicht rausfinden. Deshalb versuche ich es jetzt einfach mal mit Mozart. Erster Satz aus der Sinfonie Nummer 29 A-Dur. Schauen wir mal, ob sie damit auch näher ans Radio rücken.

Das kommt so ganz leicht und federnd daher, finde ich. Mozart war gerade mal 18 Jahre alt, als er diese Sinfonie geschrieben hat. Concerto Köln mit dem ersten Satz aus der Sinfonie Nummer 29 A-Dur von Mozart. Und jetzt bis zu den Nachrichten noch einmal ganz großes Kopfkino, so richtig geheimnisvoll und dramatisch. Die Musik baut eine Spannung auf, der man sich wirklich nur schwer entziehen kann. Tan Dun hat sie für den Film Crouching Tiger, Hidden Dragon geschrieben und dafür 2001 den Oscar bekommen für die beste Filmmusik.

0: 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Es ist 16 Uhr. 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
1: Die Nachrichten mit Steffi Orbach. Guten Tag. Für einige Studierende, Schülerinnen und Schüler gibt es künftig mehr Geld. Das Bundeskabinett hat die Reform des BAföGs beschlossen. Die Erhöhung kommt allerdings später als ursprünglich geplant. Isabel Karas, WDR Berlin.
2: Das Kabinett reagiert mit der Reform auf die gestiegenen Lebens- und Wohnkosten. So sollen BAföG-Empfängerinnen und Empfänger, die nicht mehr bei ihren Eltern wohnen, künftig mehr Geld für die Miete bekommen. Die Wohnkostenpauschale soll von 380 auf 440 Euro im Monat steigen. Allerdings erst ab dem Sommersemester 2027. Auch beim eigentlichen BAföG-Satz ist eine Erhöhung geplant. Bis zum Sommersemester 2029 soll der sogenannte Grundbedarf schrittweise steigen. Zunächst leicht auf 503 Euro, dann auf 563. Auch Schülerinnen und Schüler mit BAföG sollen mehr Geld bekommen. Vor allem die Finanzierung der Reform hatte in der Koalition für Diskussionen gesorgt. Deshalb verschiebt sich der Start. Jetzt müssen noch Bundestag und Bundesrat über den Gesetzentwurf entscheiden.
1: NRW-Gesundheitsminister Laumann hat sich angesehen, wie Pflegeeinrichtungen mit Hitze umgehen. Er hat das Altenpflegeheim Alfred Delbhaus in Dienstlaken besucht, das eine klimatisierte Cafeteria für die Bewohner und gekühlte Personalräume hat. Laumann sagte, Bund, Länder und Kommunen müssten sich besser auf Extremhitze einstellen. Für ihn sei Folgendes wichtig.
3: Wie wir eben mit Extremhitze umgehen müssen und dass wir dann besonders auf die achten müssen, die unter solchen Wetterverhältnissen eben auch mehr leiden, wie es andere Bevölkerungsteile tun.
1: In diesem Sommer hat das Robert-Koch-Institut in Deutschland schon rund 12.000 Hitzetote verzeichnet. Die Menschenrechtsorganisation HateAid hält den Verkauf von Smart-Brillen, also Brillen mit Kamera, in Deutschland für bedenklich. HateAid hat daher nach eigenen Angaben Anzeige gegen den Internetkonzern Meta, die Brillenfirma Ray-Ban und Oakley sowie mehrere Optikhandelsketten gestellt. Hajo Felten sagt, was dahinter steckt.
4: Es geht um Datenschutz und Persönlichkeitsrechte. Mit den in den Brillen eingebauten Kameras könnten Menschen unbemerkt gefilmt werden. HateAid sagt, dass man jederzeit damit rechnen muss, gefilmt und im schlimmsten Fall im Internet bloßgestellt zu werden. HateAid beobachtet nach eigenen Angaben eine Zunahme bildbasierter digitaler Gewalt, die sich hauptsächlich gegen Frauen richtet. Mit den Anzeigen stützt sich die Menschenrechtsorganisation auf ein Gesetz, das dem Verkauf von Kommunikationsgeräten verbietet, die Personen unbemerkt filmt. Solche Brillen sollten demnach nur verkauft werden dürfen, wenn sie klar als Smartbrillen erkennbar seien.
1: Und jetzt weitere Meldungen im Überblick. 14- und 15-Jährige sollen künftig auch in Begleitung ihrer Eltern keinen Alkohol mehr kaufen und trinken dürfen. Die Bundesregierung hat einen Gesetzentwurf auf den Weg gebracht, um das sogenannte begleitete Trinken abzuschaffen. Das ist bisher eine Ausnahme im Jugendschutzgesetz. Auf Sizilien sitzen weiter tausende Touristen fest und werden heute wohl auch nicht mehr wegkommen, weil der Vulkan Ätna Asche und Gesteinsbrocken spuckt, bleibt der Flughafen von Catania bis mindestens morgen Nachmittag geschlossen. Eigentlich hätte er heute Abend wieder aufmachen sollen. Seit Freitag ist der Flugverkehr auf der italienischen Insel beeinträchtigt. Waldbrände wüten gerade nicht nur im Süden Europas, sondern auch in Deutschland. In Plauen in Sachsen kämpft die Feuerwehr nach Angaben des Bürgermeisters gegen eines der größten Feuer der letzten Jahrzehnte. In Hessen sind 5000 Quadratmeter Stadtwald abgebrannt und auch im Emsland in Niedersachsen ist eine größere Fläche Wald bei einem Brand zerstört worden.
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1: Der heiße und trockene Sommer wirkt sich nach dem Rhein auch an der Weser aus. Die Pegel in Ostwestfalen-Lippe haben historische Tiefstwerte erreicht. Julia Thies berichtet.
5: In Flotow ist das Allzeittief bereits erreicht worden. Dort ist der Pegel auf 82 cm gesunken und hat damit den bisher niedrigsten Pegel von 85 cm aus dem Jahr 2018 übertroffen. Damals war der Tiefstwert auch erst im Oktober erreicht. Und auch in Höxter ist der historisch niedrige Wasserstand erreicht. Nicht mal das Wasserstraßen- und Schifffahrtsamt Weser selbst kann sich noch richtig auf der Oberweser bewegen. Maurice Jurke und seine Mitarbeiter vom WSA wollten eigentlich demnächst noch mal mit ihrem flachsten Boot, dem sogenannten Flieger, für Messungen rausfahren.
1: Das Wetter in Nordrhein-Westfalen. Heute Abend scheint weiterhin die Sonne. Zwischendurch ziehen nur mal einzelne dünne Schleierwolken durch bei bis zu 29 Grad. Wettertechnisch gibt es also eine sehr gute Sicht auf die Sonnenfinsternis. Morgen bleibt es sonnig und es wird heiß. Die Temperaturen erreichen in Aalen 33, in Velbert 34 und in Düsseldorf 35 Grad. Am Freitag wird es schwül und die Temperaturen setzen mit bis zu 38 Grad nochmal einen drauf. Am Samstag kann es dann Schauer und Gewitter geben. 29 bis 34 Grad dann. Das war WDR aktuell.
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6: Mit mir, Lisa Rufus, Mittwochnachmittag. Hallo. Ja, falls Sie gerade so ein kurzes Nachmittagstief hatten, dürfte das jetzt vorbei sein. Denn Schostakowitsch fährt hier richtig groß auf mit Wucht, Tempo und einem Finale, das so richtig mit Varieté-Stimmung nach vorne marschiert.

Dmitri Schostakowitsch war das. Das Finale aus der Suite für Varieté-Orchester mit dem Koenklink-Konzertgebauorchester Amsterdam und Ricardo Chailly haben wir gerade hier gespielt in der WDR3-Tonart. Jetzt Musik, bei der bei mir zumindest sofort das Launenbarometer nach oben geht. Die hat sowas Frisches und Positives, als würde man plötzlich so ein Fenster aufmachen und ganz frische, kühle Luft würde in so einen aufgeheizten Raum reinkommen. Marianne von Martinez, ihr Konzert in E-Dur für Cembalo und Orchester.

0: Nicoletta Paraschivescu mit La Floridiana, das Allegro aus dem Konzert E-Dur für Cembalo und Orchester war das. Musik von Marianne von Martinez.
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0: Ja, und heute geht es nicht nur um eine neue Aufnahme, sondern um eine ganz neue Komposition. Marignon, Heart of Ice heißt die und die stammt vom Komponisten Nobuo Uematsu. Der komponiert sonst eigentlich vor allem für Videospiele, aber hat hier mal mit was ganz anderem probiert. Eingespielt vom London Symphony Orchestra. Ja, soll die Musik zusammen mit einer eingesprochenen Erzählung so eine ganze Geschichte erzählen. Das erinnert so ein bisschen an ein ganz klassisches Werk, Peter und der Wolf von Prokofjew. Moritz Becker hat sich Heart of Ice angehört und ist jetzt hier im Studio. Hallo Moritz.
2: Hallo.
0: Ist der Vergleich mit Prokofjews Peter und der Wolf gerechtfertigt? Also ist das so ein modernes Musikmärchen?
2: Es steht auf jeden Fall in der Tradition von Prokofjews Peter und der Wolf, weil es die gleiche Intention hat. Es geht darum, jungem Publikum, im Idealfall Kindern, eben Orchestermusik näher zu bringen. Und das ist Teil einer Reihe, die heißen alle Marignon, die Alben. Und in denen geht es immer darum, Fantasy-Geschichten mit Orchestermusik zu verbinden. Und deswegen gehört da auch in diesem Fall mehr zu als nur Musik. Es gibt eine Geschichte, die wurde geschrieben von der Kinderbuchautorin Frauke Angel. Und es gibt eine Erzählerin, das ist die Schauspielerin Alicia Vikander. Und die hat das eben eingesprochen, aber deswegen gibt es das leider auch nur auf Englisch.
0: Worum genau geht es denn in dieser Geschichte?
2: Die Geschichte ist eigentlich ganz simpel. Da merkt man zum einen, dass sie ja für Kinder ausgelegt ist und zum anderen wirkt es aber auch so ein bisschen so, als ob die Geschichte eher sozusagen die Musik trägt und so ein bisschen Mittel zum Zweck ist. Es spielt wie alle Teile von dieser Reihe in der Fantasy-Welt Marignon und die ist aber von einer Eiswelt oder Eisschicht bedeckt worden, von der bösen Hexe Goyakai. Und da begleiten wir Kyugo, einen Roboter aus Holz, einen Hund, der heißt Beru und begleiten die eben, wie die den Schöpfer von Kyugo, den Erfinder Nurobi, suchen in dieser Eiswelt.
0: Spannend. Wie wird das musikalisch umgesetzt?
2: Genau, da liegt die größte Ähnlichkeit zu Peter und der Wolf. Da liegt so ein bisschen auf der Hand. Die Figuren werden eben einzeln vertont von unterschiedlichen Instrumenten. Aber im Vergleich zu oder im Unterschied zu Peter und der Wolf sind das nicht einzelne Instrumente, sondern Instrumentengruppen aus dem Orchester. Und so kommt das ganze Orchester sozusagen zum Klang. Am Anfang werden die Figuren erstmal vorgestellt und damit auch die Instrumente. Der Roboter Kyugo zum Beispiel, der wird eben, weil er aus Holz ist, von den Holzbläsern vertont und das klingt dann zum Beispiel so.

Genau, dann gibt es noch eben Nuobi, den Erfinder, der wird von den Streichern vertont, der Hund Beru von den Schlaginstrumenten und dann bleiben noch übrig Goyakai, die böse Hexe, wird eben von den Blechbläsern vertont. Und genau, so hat quasi jedes Instrument innerhalb der Gruppe so seine Aufgabe, aber die Figuren sind nicht nur die Instrumente, sondern auch der Charakter in der Komposition zeigt sich relativ deutlich meistens. Also Kyugo, der Roboter, der wird zum Beispiel immer relativ zaghaft und neugierig, aber insgesamt sehr fröhlich, haben wir eben gehört, und optimistisch ausgedrückt. Und die Bläser von Goyakai sind dagegen dann natürlich gewaltig und eher bedrohlich.

0: Hört man das denn immer direkt, welche Figur gerade was macht, anhand der Instrumente, die man dann hört?
1: Meistens schon, aber manchmal, wenn eben wirklich das volle Orchester eingesetzt wird, dann nicht mehr so ganz. Der Umgang mit den Figuren ist dann relativ frei. Zum Beispiel sind die Streicher dann eben Teil eines Stücks, das eben so ein bisschen Bedrohlichkeit und Kampf oder Konflikt ausdrückt und nicht mehr klar Nuobi zugeordnet. Der Klang vom Orchester wird dann eben trotzdem ja im ganz herkömmlichen Sinne als ganzer Klangkörper eingesetzt und dadurch gehen dann manchmal die Zuweisungen so ein bisschen verloren. Es erinnert eher an Filmmusik, in dem das ganze Orchester sozusagen passend eine Szene untermalt.

0: Ich finde, das klingt schon ein bisschen nach Videospielmusik. Also man hört das irgendwie raus. Ist es denn ein eigenständiges Orchesterwerk, würdest du sagen?
1: Also um es zu hören und zu genießen, muss man auf keinen Fall Videospiel-Fan sein. Ich kannte die Musik
0: vorher auch nicht.
1: Okay. Ja, ich kannte die Musik vorher auch nicht. Ich habe mich mal ein bisschen reingehört in die Videospielmusik von Uematsu und habe mir da eben die Final Fantasy Musik angehört. Das ist so das bekannteste von ihm. Man hört, wie du schon gesagt hast, irgendwie auch, dass es vom gleichen Komponisten ist. Aber ich glaube, dass er Videospielmusik gemacht hat, hat in dem Fall eher einen Vorteil, weil bei so Rollenspielen, da muss man auch als Komponist Musik passend für einzelne Figuren und Charaktere entwickeln und das hat er hier ja quasi auch gemacht und deswegen geht American on Heart of Ice eben voll in seinem Zweck auf. Es richtet sich an ein junges Publikum und das merkt man und dabei hat es weniger das Ziel gehabt, sozusagen neue Musik zu erschaffen, sondern eher mit traditionellen Mitteln des Orchesters Sinfonik und Orchestermusik nahbar zu machen für Kinder. Und ich glaube, dieser Einstieg ist gut gelungen. Also man hört die Vielseitigkeit vom Orchesterklang und es gibt Abwechslung, schöne Melodien. Das kann, glaube ich, für jeden was dabei sein und nicht nur für Kinder.
0: Also zukünftig dann im Musikunterricht, du gibst deinen Segen.
1: Eventuell schon, ja. Ich würde sagen, ja.
0: Dankeschön, Moritz Becker. Der hat sich die neue Komposition Meridian Heart of Ice vom Komponisten Nobuo Uematsu angehört. Und ja, sie kommen jetzt in den Genuss zu hören, wie eigensinnig der Hund klingt. Beru the Opinionated Dog.

Nobuo Uematsu aus Meriden Heart of Ice mit dem London Symphony Orchestra hier bei uns in der WDR 3 Tonart Mittwochnachmittag. Ja, und wir feiern heute hier auf WDR 3 den ganzen Tag den Tag der Schallplatte und fragen Sie, was Sie mit der Schallplatte verbinden. Eine ganz schöne Geschichte hat uns aus Bonn erreicht von Dieter Ahrens. Der hat seinen Sohn Igor genannt, nach Igor Strawinski. Und der liebte den Nussknacker, die Musik von Tschaikowski. Und die hatten im Wohnzimmer immer so einen Schallplattenspieler mit der Schallplatte, die da immer drin lag. Und morgens früh, wenn der Kleine dann aufgewacht ist, dann ist er zum Plattenspieler gelaufen und hat die Musik angemacht. In der Weihnachtszeit sind sie dann immer in eine Ballettaufführung gegangen des Nussknackers in der Bonner Beethovenhalle. Und an einer bestimmten, also ziemlich leisen Stelle, da hat der Sohn dann auf einmal gerufen, hier hat unsere Schallplatte einen Sprung. Und alle Ballettbesucher mussten dann natürlich lachen. Also eine wirklich schöne Geschichte, die er uns hier geschickt hat. Und ja, vielleicht haben Sie auch eine Geschichte, wo Sie nach den ersten Takten sofort wieder an einen bestimmten Menschen oder Moment denken. Heute am Tag der Schallplatte, da möchten wir Ihre Geschichte hören. Schreiben Sie uns über die WDR3-App, rufen Sie uns an 0221 56789 dreimal die 3 oder schicken Sie eine E-Mail an wdr3@wdr.de.

Wieder drei Tonart, das war von Felix Mendelssohn das Rondo in S-Dur mit Royal Flemish Philharmonic und Martin Helmchen hat Klavier gespielt. Ja, heute haben wir tatsächlich einen 400. Geburtstag zu feiern, zumindest fast. Am 12. August 1626 wurde Giovanni Legrenzi getauft. Er war einer der wichtigsten Köpfe des italienischen Barockorganist, Opernkomponist und später Kapellmeister am Markusdom in Venedig. Besonders geprägt hat er die Instrumentalmusik seiner Zeit. Und wir schenken ihm heute ein bisschen Sendezeit mit zwei Violinen und Basso Continuo, La Querini von Giovanni Legrenzi. Thank you.

So klingt die WDR3-Tonart am Mittwochnachmittag. Das war Musik von Giovanni Legrenzi. Ja, heute Abend Sonnenfinsternis und ja, ich weiß nicht, ob Sie noch eine Schutzbrille bekommen haben. Wenn Sie keine bekommen haben, dann können Sie sich einfach eine Kamera Obscura aus einem Karton basteln. Es gibt zahlreiche Posts im Netz, wo das erklärt wird, wie man sowas genau macht. Das hat heute Morgen, ehrlich gesagt, mein Instagram-Feed geflutet. Und dann habe ich mir so vorgestellt, wie halb Deutschland mit so einem Karton vor der Nase rumsteht. Und ja, vielleicht bin ich deshalb gerade so ein bisschen auf Himmel und Weltall gepolt, so nach oben gucken. Und jedenfalls musste ich beim nächsten Stück sofort daran denken. Ich glaube, schuld sind die Blechbläser. George Gershwin, die Ouvertüre aus Crazy Girl. Girl Crazy, so rum.

0: Aus dem Musical Girl Crazy, die Ouvertüre von George Gershwin mit dem WDR-Funkhausorchester und Wayne Marshall. Ja, WDR 3 Tonart, die Hitze hat uns fest im Griff, eigentlich die ganze Zeit. Und seit Wochen hat es gefühlt nicht einen Tropfen geregnet. Und da fährt man so ein bisschen die Aktivitäten runter und sucht Beschäftigung, bei denen man eher nicht ins Schwitzen kommt. Meine Kollegin Julia Speiker ist im Studio und hat sich ein paar Gedanken gemacht, wie man sich als Klassik-Fan bei der Sommerhitze so ganz gut beschäftigen kann. Hallo Julia.
1: Hallo.
0: Ich bin total gespannt, was du so dabei hast. Du bist ja hier mit so einem halben Koffer angereist.
1: Ich bin mit einem halben Koffer angereist, genau. Vor allem mit einer Kühltasche, denn das Ganze steht heute unter dem Motto, man kennt den Werbeslogan vielleicht noch, Spannung, Spiel und Schokolade.
0: Oh, ich freue mich natürlich auf das Letzte, aber ich bin auch bei den anderen Dingen gespannt, was es denn ist.
1: Ja, ich finde ja, was bei der Hitze immer ganz gut geht, ist ein kühles Plätzchen suchen und lesen. Lesen ist meistens nicht so anstrengend und glücklicherweise sind gerade zwei ganz tolle Bücher in Sachen klassischer Musik erschienen. Das eine ist ein Roman und das andere ist, würde ich mal sagen, wie so ein Snackbuch, das man so ab und zu in die Hand nimmt und wieder weglegen kann. Und der Roman ist von Stefan Cordes, der heißt Wir waren Wunder. Oh. Und hier wird die Geschichte von Nannerl Mozart erzählt, der älteren Schwester von Wolfgang Amadeus Mozart. Und das hat mich insofern begeistert, weil Stefan Cordes tatsächlich die Perspektive von Nannerl einnimmt. Oh. Also er erzählt die Geschichte dieser beiden Wunderkinder aus der Perspektive von Nannerl. Und was ich richtig gut daran finde, ist, dass wir hier eine... Ja, also Nannerl verschwindet ja irgendwann mal dann irgendwie von der Bildfläche. Die war ja auch Komponistin, die war auch Pianistin. Dann ist sie 17 und plötzlich hört man nichts mehr davon. Und das klärt er so ein bisschen auf und spinnt das so weiter. Das ist ein richtig toller Roman.
0: Und auch spannend?
1: Ja, ist spannend, auf jeden Fall. Diese Geschichte auch zwischen Tochter und Vater macht da ein bisschen auf, ja.
0: Du sagtest, Buch Nummer 2 ist ein Snackbuch. Ja. Kommen wir da schon zur Schokolade? Nee, das war jetzt später. Ne?
1: Du kannst Schokolade dazu essen, glaube ich. Das geht ganz gut. Also das zweite Buch ist Da Capo von Roland Zack. Und hier haben wir 66 Erzählungen aus der Welt oder der Geschichte der Klassik. Das ist jetzt nicht Musikhistorie, sondern wir haben hier so diese ganz pikanten Episoden, wie etwa Beethovens Wut auf Napoleon oder Gesualdos mörderische Eifersucht. Hier deckt er wirklich... ab dem Jahr 1200 bis heute die Geschichte ab. Das sind immer so 3, 4, 5, 6 Seiten, kann man zwischendurch in die Hand nehmen. Es gibt so Oberthemen wie Musik und Liebe, Triumphe, Skandale, Desaster. Also es ist wirklich ein schönes Buch für den Sommer, wenn man zwischendurch denkt, ach, ein bisschen was lesen geht.
0: Jetzt mal kurz, zu mir komme ich nicht. Genau. Dann hattest du als zweite Kategorie das Spielen dabei.
1: Ja.
0: Da hast du mir jetzt schon...
1: Ich habe dir schon

0: 5 bei mir. Das heißt, ich würde die jetzt kriegen.
1: Ja.
0: So, also ich löse das mal auf, was das hier für ein Quartett ist. Die Namen sagen es schon ein bisschen. Hagen und Tannhäuser. Wir sind in der Welt der Oper von Richard Wagner. Und das hier ist das Quartett Wagner-Wahn. Das hat erfunden der Journalist Axel Brüggemann. Und wir haben hier im Quartett immer 4 Opernfiguren aus einer Oper von Richard Wagner. Also zum Beispiel bei Tristan und Isolde sind das Tristan, Isolde, Marke, Brangäne. Oh. Und jeder Charakter hat so 5 Faktoren. Also wir haben gerade den Freiheitsfaktor genannt. Es gibt Liebesfaktor, musikalischer Faktor, Mythosfaktor. Also da kann man schön zocken miteinander.
1: Und ich hatte jetzt ja gerade in der einen Kategorie mehr Punkte oder genauso viele wie du. Da konntest du mithalten. Aber wenn ich jetzt in der anderen noch höher liegen würde, die werden spielen
0: genau,
1: auch eine Rolle.
0: Genau, das ist
1: wie
0: Quartettstechen früher.
1: Ah
0: genau.
1: Ja. Und ist das was für Nerds? Also wirklich nur für, wie im Bayreuth jetzt gerade?
0: Es geht einfach auch so, weil unter jedem Namen steht so eine kleine Beschreibung. Wir haben zum Beispiel Siegfried und dann steht da drunter Siegfried, ein Trottel aus dem Wald, der zum Helden wird. Also es gibt immer so eine lustige Beschreibung. Das macht echt Spaß, das zu lesen. Und das Design ist sehr hübsch. Und ich habe mich wirklich gefragt, warum ich schon so lange nicht mehr Quartett gespielt habe. Das ist richtig toll.
1: Ja, super.
0: So, jetzt kommt deine Kategorie.
1: Schokolade, das war das mit der Kühltasche.
0: Ja, fang mal an zu probieren hier. Wir sind wieder bei den Mozarts. Es gibt ja leider kein Eis für Klassikfans. Also Bach von Schleck hat noch niemand erfunden. Auch nicht Calippo, Chopin oder sowas. Aber wir haben die Mozarts hier. Und es gibt inzwischen ja auch Constanze Mozart, die Pralinen quasi rausbringt. Und die ist so für die Sommeredition zuständig. Kannst jetzt hier mal probieren. Ich habe 3 verschiedene Sorten dabei.
1: Ist das hier die grüne Limoncello?
0: Ja, probier die mal. Genau.
1: Nicht, dass ich jetzt hier ins Mikro schmatze.
0: Nee, probier mal zusammen. Habe ich auch noch nicht. Da habe ich nicht so viele bekommen. Also sehr marzipanlastig, was für mich echt schwierig ist. Aber frisch.
1: Also ich mag ja Marzipan, aber schmeckt wirklich sehr nach Limoncello.
0: Genau, die anderen Sorten sind Eiskaffee. Und dann gibt es noch Joghurt-Vanille. Mein Favorit ist tatsächlich Eiskaffee. Weil da nicht so das Marzipan durchkommt. Und wir haben noch einen bösen Mann vor uns liegen, der uns böse anguckt von einer Praline. Der Beethoven. Das ist nämlich der Beethoven-Würfel.
1: Wahnsinn, dass die da noch einer öffnet. Der guckt wirklich super böse.
0: Der guckt wirklich böse.
1: Nicht sehr einladend.
0: Und das soll auch irgendwie eine Hommage sein an die 5. Sinfonie. Auch das ist weiß außenrum. Und hat irgendwie 3 Schichten. Mm. Wie geht's dir damit?
1: Das erinnert mich an diese Dominosteinchen, die man zu Weihnachten isst.
0: Ja, ist nicht sehr sommerlich. Hat ziemlich Wumms. Und Komponisten und Marzipan scheint eine echte Nummer zu sein.
1: Das war jetzt der Würfel.
0: Ja.
1: Und was ist jetzt deine Lieblingssorte?
0: Meine war Eiskaffee.
1: Ach so.
0: Die kannst du jetzt als nächstes essen, wenn die Musik kommt. Vielleicht.
1: Ja, besser, ne? Wir wollen jetzt hier mal nicht weiter rumschmatzen. Also ich fand die jetzt alle ganz lecker, bis auf diesen Würfel von Beethoven, der war jetzt nicht so meins. Also danke schön, Julia, dass ich jetzt heute mal während der Sendung Schokolade essen durfte. Und das war ja mal eine angenehme Form hier der Klassikvermittlung. Ich würde sagen, der heiße Nachmittag ist gerettet, auch für
0: Absolut.
1: Sie zu Hause, wenn Sie Quartett spielen möchten oder noch Lust auf Pralinen haben. Dankeschön für diese fantastischen Sommertipps, Julia.
0: Gerne.

Das klingt ganz langsam und leise aus. Summer Nursery von Jan Thiersen war das. Jetzt noch Josef Jong, zweiter Satz aus der Passacaglia für Orchester bis zu den Nachrichten.

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0: 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Frank Gehry und die Cool School. Jetzt bei unserem Kulturpartner, dem Museum Martha Herford. Es ist 17 Uhr. 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
4: Die Nachrichten mit Christian Schwietzke. Guten Tag. Die Bundesregierung hat eine weitreichende Reform der deutschen Geheimdienste beschlossen. Künftig sollen der Verfassungsschutz und der Bundesnachrichtendienst Angreifer aktiv bekämpfen können, statt sie nur zu beobachten. Kerstin Dausend, WDR Berlin.
5: Das kann dann zum Beispiel konkret so aussehen, dass Leute vom Bundesamt für Verfassungsschutz in eine Wohnung von Verdächtigen eindringen dürfen, um dort zum Beispiel Sprengstoff in einer Bombe gegen ein harmloses Pulver auszutauschen. Oder Mitarbeiter des BND, grundsätzlich ist er ja zuständig für das Ausland, die könnten in die IT-Systeme eines Angreifers regelrecht eindringen, um dort zu manipulieren im Falle eines Cyberangriffs oder bei einer Desinformationskampagne. Bislang ist es so, dass sie das Ganze beobachten, auswerten, aber sie dürfen nicht aktiv eingreifen. Also das ist genau das Wesentliche, was sich jetzt hier ändert.
4: In Kolumbien geht nach dem schweren Erdbeben die Suche nach den Vermissten weiter. Helfer graben sich durch die Trümmer und hoffen, Überlebende zu finden. Offiziell starben durch das Beben bisher mehr als 240 Menschen. Anne Herberg berichtet.
6: Mehr als 1000 Wohnhäuser sind komplett eingestürzt, über 8000 Gebäude teils schwer beschädigt. Indessen läuft den Rettungskräften die Zeit davon. Das Zeitfenster der ersten 72 Stunden nach dem Unglück, die für die Bergung von Überlebenden entscheidend sind, läuft bald ab. Die kolumbianische Regierung des gerade erst angetretenen ultrarechten Präsidenten Abelardo de la Espriella rief am Mittwoch eine dreitägige Staatstrauer aus. Auch aus dem Ausland gab es Hilfszusagen. Den Einsatz ausländischer Rettungsteams lehnte Kolumbiens Regierung jedoch zunächst ab.
4: Die Hitze macht auch Probleme bei der Zustellung von Paketen. Bei Außentemperaturen von 30 Grad wird es zum Beispiel in Packstationen extrem heiß. Wer dafür haftet, wenn dadurch die Ware beschädigt wird, erklärt Jenny Bayern.
7: Im Normalfall liegt die Verantwortung dafür beim Händler. Denn er bestimmt ja, wie und mit welchem Transportdienst er die Ware verschickt. Gerade bei hitzeempfindlichen Produkten bieten viele Online-Shops deshalb gar nicht erst an, die Bestellung an eine Packstation zu schicken. Wenn der Händler es trotzdem so macht und die Ware dann defekt ist, kann der Kunde zum Beispiel einen Ersatz fordern oder vom Vertrag zurücktreten. Diese Möglichkeiten empfiehlt auch die Verbraucherzentrale. Eine Ausnahme gibt es, wenn ich als Kunde selbst aktiv eine Packstation ausgewählt habe und dann die Ware eventuell noch mehrere Tage bei über 30 Grad darin liegen lasse. Da ist man nach Meinung der Verbraucherzentrale dann ein bisschen selbst schuld. Das ist wie beim Einkaufen im Laden. Da kann ich die Schokolade danach ja auch nicht stundenlang im heißen Auto lassen und mich dann beim Supermarkt beschweren, dass sie geschmolzen ist.
4: Weitere Meldungen im Überblick. Zwischen Arnsberg und Sundern im Sauerland ist die Feuerwehr wegen eines Waldbrandes im Einsatz. Dort brennt eine Fläche von etwa 100.000 Quadratmetern. Für die Einsatzkräfte ist das Löschen schwierig, weil das Feuer an einem Hang ist. 14- und 15-Jährige sollen künftig auch in der Begleitung ihrer Eltern keinen Alkohol mehr kaufen und trinken dürfen. Die Bundesregierung hat einen Gesetzentwurf auf den Weg gebracht, um das sogenannte begleitete Trinken abzuschaffen. Das ist bisher eine Ausnahme im Jugendschutzgesetz. Die Bedrohung durch eine Rakete soll laut US-Medien der Grund für das Täuschungsmanöver auf dem Rückflug von US-Präsident Trump aus der Türkei gewesen sein. Die Washington Post berichtet, dass Trump nach dem NATO-Gipfel nur vorgetäuscht hatte, in die Regierungsmaschine zu steigen. Tatsächlich hatte ihn ein Cateringwagen unbemerkt zu einem anderen Flugzeug gebracht.
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4: Der Konzeptkünstler Hans Hake feiert heute seinen 90. Geburtstag. Mit politischen Kunstwerken sorgte er immer wieder für Aufregung. Barbara Geschwinde, WDR Kultur.
8: Hans Hake ist einer der bekanntesten politischen Konzeptkünstler. Seine Arbeit, der Pralinenmeister aus dem Jahr 1981, gilt als Hauptwerk institutionskritischer Kunst. Es zeigt Dokumente über den Schokoladenfabrikanten Peter Ludwig, neben Bildern von Fabrikarbeiterinnen, um Verflechtungen von Kunst, Wirtschaft und Politik offenzulegen. Damit stellt Hake den Stifter des Museum Ludwig kritisch in Frage. Später schuf er die Reichstagsinstallation Der Bevölkerung und das Gifthaus auf dem Trafalgar Square in London. Der 1936 in Köln geborene Künstler lebt seit Mitte der 1960er Jahre in New York.
4: Das Wetter in Nordrhein-Westfalen. Heute Abend scheint weiterhin die Sonne. Zwischendurch ziehen mal dünne Schleierwolken durch, bei 24 bis 29 Grad. Auch in der Nacht sind nur wenige Wolken am Himmel. Die Tiefstwerte liegen zwischen 19 und 10 Grad. Morgen bleibt es sonnig und es wird heiß. Dazu in Minden und Nürnberg 32 Grad, in Dortmund und Soest 33 Grad und in Jülich morgen 36 Grad. Am Freitag setzt sich dann nach oft tropisch warmer Nacht die Hitzewelle mit viel Sonne und nur wenigen Quellwolken fort, bei 35 bis 38 Grad. Am Samstag ziehen im Verlauf bei Sonne und Wolken regional auch Schauer und Gewitter durch. Es wird schwüler, bei 29 bis 34 Grad. Das war WDR aktuell.
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7: Dieser Rufus hier am Mittwochnachmittag. Der spanische Komponist Manuel de Falla, der wurde mal gefragt, wie er es eigentlich schafft, dass Spanien überall aus seiner Musik sprudelt. Daraufhin hat er gesagt, ja, weil ich den Klang der Kastagnetten und das Flüstern der Olivenbäume schon gehört habe, bevor ich meine ersten Worte gesprochen habe. Und wie der spanische Puls klingt, wenn er so richtig Fahrt aufnimmt, das hören wir jetzt. Manuel de Falla, der rituelle Feuertanz aus El Amor Brujo, der Liebeszauber.

Der rituelle Feuertanz von Manuel de Falla war das. Annette Maiburg hat Flöte gespielt, Andreas von Wangenheim Gitarre und Wojciech Gula Kontrabass. Sie hören die WDR3-Tonart, Mittwochnachmittag. Schön, dass Sie mit dabei sind. Die Arie, die wir jetzt hören, die habe ich im Gesangsstudium ziemlich oft gesungen und ich weiß noch genau, was am Anfang die Herausforderung war, nämlich genug Luft zu haben. Denn gleich der erste Ton, der soll nicht einfach gehalten werden, sondern der soll kontrolliert wachsen und dann wieder zurückgehen, auf Italienisch Messa di Voce. Wir hören jetzt eine Fassung ohne Sänger, dafür mit Horn. Felix Kieser, der ist das Problem aber auch nicht ganz los, denn er übernimmt die Gesangsstimme und dafür braucht er auch einen ziemlich langen Atem und eine gute Stütze. Die Arie Ombra Mai Fu von Händel aus Xerxes.

0: Die Arie des Xerxes Ombre Mai Fou von Georg Friedrich Händel. Felix Gieser hat Horn gespielt, zusammen mit Charles Chamber Artists.
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0: Wie wichtig ist eigentlich der Mensch, der an einen glaubt? Gerade dann, wenn man Musik macht. Das kann eine Freundin sein, manchmal die eigene Schwester. Im Mailand des 17. Jahrhunderts, da haben Frauen solche musikalischen Verbündeten sogar hinter Klostermauern gefunden. Um solche Seelen- und Musikfreundschaften geht es jetzt bei Jane Höck.
2: Ein Kloster ist ein Ort, an dem Frauen sich als Schwestern begegnen. In der Gemeinschaft entsteht dann sicher auch die eine oder andere enge Freundschaft. Musik gehört in Form der Laudes sowieso fest zum Alltag dazu.
3: Man kann sich eine kreative, visionäre Welt schaffen und ich finde auch, das kennt man schon vom eigenen Singen, also man kann sich auch so wegsingen.
2: Susanne Rode-Breimann hat intensiv zum Musikort Kloster geforscht. Für Mädchen, die sich für Musik begeistern, kann das Leben als Nonne sogar zum Erweckungserlebnis werden.
3: Es ist ein Raum, der durch die Abgeschiedenheit auch Möglichkeiten eröffnet. Also eben zum Beispiel zu komponieren.
2: Mailand zum Beispiel ist im 17. Jahrhundert berühmt für seine virtuos singenden Nonnen. Solche Klöster wirken wie ein Magnet auf musikalisch begabte Mädchen, die von den älteren Schwestern ausgebildet und ermutigt werden, sich im Komponieren auszuprobieren. Das reicht bis zur Instrumentalmusik einer Isabella Leonarda.
3: Sie ist 60 Jahre im Kloster gewesen, hat die ganze Zeit komponiert, hat am Ende eben Instrumentalmusik komponiert.

0: Auch echte Schwestern können Freundinnen sein und sich Türen öffnen. Bei den Opernschwestern Maria Malibran und Pauline Viardot-Garcia ist das so. Maria ist längst eine gefeierte Diva, als sie ihre kleine Schwester Pauline das erste Mal mit auf die Bühne nimmt. Nicht als Sängerin, sondern als Pianistin. Pauline platzt fast vor Stolz, so die Musikwissenschaftlerin Beatrix Borchardt.
1: Die Phase, wo sie die Schwester dann am Klavier begleiten konnte und der Schwager hat dann Geige gespielt, das war für sie natürlich ein ganz toller Einstieg in eine selbstständige Musikerin-Existenz.
0: Pauline träumt von einer Karriere als Pianistin und Komponistin, doch da stirbt die Schwester. Da die Garcias fahrende Sänger sind, ist für die Mutter klar, Pauline muss das Klavier aufgeben und Sängerin werden. In dieser Phase trifft die 17-Jährige auf Klärchen, Clara Wieck, nur ein Jahr älter als sie.
1: Ein wichtiger Punkt ist, dass ja Clara Wieck Pianistin war, also genau das, was Pauline Viardot ja gern werden wollte. Und umgekehrt war die Mutter von Clara Wieck war ja auch Sängerin.
0: Es macht sofort Klick bei den beiden. Was es genau ist, wissen wir nicht. Aber es ist wie bei vielen Freundschaften. Sie entstehen zufällig. Wir sagen, die Chemie stimmt. Bei Musikerinnen vielleicht eher, es schwingt.
1: Dann waren die sehr, sehr unterschiedlich vom Temperament. Und das zieht ja auch bekanntlicherweise an.
0: Die in frühen Jahren geschlossene Freundschaft zwischen Pauline und Clara hält ein Leben lang. Zwar findet der Kontakt oft nur per Brief statt, aber wenn es um Beruf und Karriere geht, sind die Freundinnen immer füreinander da. So Heike Angela Moser, Pianistin und Nachfahrin von Clara Schumann.
2: Es gab noch kein Internet, es gab kein Telefon, man musste das über Mundpropaganda machen. Kannst du mich mal hier vermitteln und kannst du mal meinen Namen weitergeben?
0: Aber es kriselt auch immer mal wieder zwischen beiden. Paulines Einmischung in ihre Ehe mit Robert etwa kränkt Clara.
2: Das finde ich hochgradig spannend, weil das sind Kritikpunkte, die nie über eine Grenze gingen, wo dann die Freundschaft in Frage gestellt wurde.
0: Heike Angela Moser hat sich Clara Schumann mit einem Album genähert, das das Netzwerk der Freundschaft musikalisch einfängt. So spielt sie unter anderem auch Musik von Fanny Hensel, der jüngeren Schwester von Felix Mendelssohn-Bartholdy. Fanny Hensel hat das gleiche Talent und die gleiche Ausbildung wie ihr Bruder. Aber sie darf nicht hinaus in die Welt. Ihr Ausweg sind die Sonntagsmusiken im Haus der Eltern. Dort stellt sie neben eigenen Kompositionen auch Werke junger Kolleginnen vor. Von Johanna Kinkel zum Beispiel, damals noch Mathieu. Sie wird eine richtig gute Freundin, der Fanny auch persönlich weiterhilft. Johanna ist Opfer häuslicher Gewalt geworden und setzt gerade vor Gericht die Scheidung durch. In Berlin erfährt sie viel weibliche Solidarität, so ihre Biografin Monika Klaus.
3: Sie wurde eingeladen in alle Salons, wirkte auch bei Fanny Hensels Sonntagskonzerten aktiv mit, wohnte mehrere Monate bei Bettina von Arnim, bis ihr dieses Familienleben zu turbulent wurde und sie in ein Gartenhäuschen umzog und dort also den ganzen Tag komponierte und glücklich war.
4: Oh Hummel, dicke Hummel, was fliegst du mit Gebrummel, was fliegst du mit Gebrummel im Garten hin und her?
0: Die Salonkultur im 19. Jahrhundert ist ein intimes Format, dass es musikschaffenden Frauen erlaubt, sich immerhin hier frei und ohne Scheu zu bewegen.
2: In einem sicheren Raum, wo man auch Fehler machen darf. Dass man einfach macht, probiert und experimentiert und da heraus dann weitere Expertise gewinnt. Wo soll man die denn sonst bekommen?
0: Freundinnen teilen Kummer und Leid, Liebesschmerz und auch Klatsch. In der Musik sind sie Netzwerkerinnen und helfen sich über Schaffenskrisen hinweg. Mit Zuspruch und konstruktiver Kritik.
5: Jane Höck über Seelenschwestern in der Musikgeschichte. Und einer begegnen wir jetzt nochmal musikalisch, Clara Schumann. Der vierte Satz aus ihrem Trio in G-Moll.

0: Clara Schumann, das war der vierte Satz aus ihrem Trio in G-Moll. Ann-Sophie Mutter hat Geige gespielt, Pablo Fernandez Cello und Lambert Orkis Klavier.
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0: 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Der letzte Satz von Beethovens Sinfonie Nummer 2, der hat mich tatsächlich ein bisschen ans Autofahren erinnert, weil man die ganze Zeit aufpassen muss. Da passiert so viel, gerade wenn man denkt, okay, jetzt weiß ich, wo es lang geht, dann bremst Beethoven plötzlich ab oder schlägt eine ganz andere Richtung ein. Das ist ein bisschen so wie auf der Autobahn. Bloß nicht träumen, hinter der nächsten Kurve kann schon wieder das Navi rot leuchten oder irgendwas Unerwartetes passieren. Also falls Sie uns jetzt gerade im Auto hören, eine gute und aufmerksame Fahrt.

0: Ich finde, an einigen Stellen wird man so richtig überrascht und zuckt zusammen. Yannick Nézet-Séguin war das mit dem Chamber Orchestra of Europe mit Beethovens Sinfonie Nummer 2 D-Dur. Das Glück der Erde liegt auf dem Rücken der Pferde, sagen die Kinder. Ob die Eltern das auch so sehen? Nach mehreren Wochen Reiterhof, Kabarettist Martin Singsheim, der hat da so seine Zweifel.
1: WDR 3 Singsheim geigt rein.
2: Ja, das Glück der Erde liegt bekanntlich auf dem Rücken der Pferde, finden zumindest meine 4 Kinder. Beziehungsweise 3 von denen. Einer ist 15 und steht in den Ferien so spät auf, dass Pferde dann schon wieder schlafen. Der Rest des Nachwuchses verbringt die Sommerferien auf dem heißgeliebten Reiterhof.
3: Drum schnell mein Ross und trabe vorbei, wo Blumen blühen.
2: Ja, meine Kinder halten es im Prinzip mit Wilhelm II., der einst feststellte, das Automobil ist eine vorübergehende Erscheinung, die Zukunft gehört dem Pferd. Und was könnte es Schöneres geben als die Sommerferien an der frischen Luft mit Bewegung, Geschicklichkeit und Tierliebe zu verbringen? Dachte ich. Aber es gibt da einen Haken. Also eigentlich sind meine Kinder ja jugendmusiziert gestellt, auf Bratsche, Fagott, Trompete gedrillt, also quasi Hochkultur-Fuzzis. Und dann kamen sie aus der Eifel zurück vom Reiten. Glücklich, braun gebrannt und mit einem um 180 Grad veränderten Musikgeschmack.
4: Komm, ich schnall dich fest und wir reiten in die Sonne. Du sitzt hinten, ich und ich vorne.
2: Vergessen Sie alles, was Sie sich unter Reiterferien vorgestellt haben. Von wegen Idylle in der Natur in mehreren Gangarten. Die reiten dort nicht durch den Wald, nee, sondern durch diverse Playlists. Fun Fact: Diese kleine Tasche an der Reiterhose auf dem rechten Oberschenkel ist nicht für Pferdeleckerlis. Nein, die ist fürs Smartphone. Und mit diesem unheiligen Endgerät wird jede einzelne Sekunde eines jeden Ausritts lautstark beschallt.
4: Das sind Bibi und Tina von Amadeus und Sabrina.
2: Ja, natürlich, die unvermeidlichen Bibi und Tina sind natürlich Pflichtprogramm auf dem Reiterhof. Allerdings haben die Pferde aktuell noch bescheuertere Namen als Amadeus und Sabrina. Smarty, Ivanhoe, Prince Charming und Flocke. Nee, ist klar.
4: Hufe klappern, Pferde traben, springen übern Wasserkran.
2: Ach so, nee. Hufgeklapper kann man eigentlich nie hören, denn es läuft nonstop pubertäre Partymucke mit reichlich hochemotionaler Identifikationsfläche.
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2: Ja, ich habe auch ein paar Tränen vergossen, als meine Kinder mit diesen Ohrwürmern zu Hause ankamen. Deswegen habe ich nun beschlossen, für den Sommer 2027 ein eigenes Reiterferienprogramm an den Start zu bringen. Singsheims Classic Ranch. Spaß im Sattel mit Niveau. Wir reiten im Wind, aber nicht mit Rednecks und Bibi und Tina, sondern mit Strauß und Wilhelm Tell. Wir heben uns im gestreckten Galopp aus dem Sattel, und zwar mit Schostakowitsch. Und die Hufe lassen wir mit Mozart klappern, aber nicht mit Amadeus und Sabrina, sondern mit Leopold. Melden Sie Ihre höheren Töchter und Söhne bereits jetzt an. Noch gibt es freie Plätze, denn meine Kinder wollen nächsten Sommer wieder in die Eifel.
4: Ich fall ich vom Pferd, sauf dein Badewasser leer. Ich bau dir ein Schloss aus Sand und hör mit Justin Bieber an.
2: Komm, was soll's, zur Not reiten Schubert und ich heben ganz alleine in den Sonnenuntergang.
3: Als Ruhe im Grabe des kämpfenden Wind.
2: Schönen Sommer allerseits. Jeha!
0: Martin Singsheim über Ferien auf dem Reiterhof.

Rudy Wedoft mit Sachs und Trix war das. Gleich folgt hier das Zeitzeichen auf WDR 3. Bis dahin noch Musik von Max Reger aus dem Trio Amoll. Das war die Tonart für heute. Am Mikrofon Lisa Rufus, in der Redaktion Tula Simon. Verbringen Sie Ihren Abend mit Sternschnuppen und Sonnenfinsternis, wenn Sie mögen. Ich bin morgen wieder da, die Tonart ab 15 Uhr auf WDR 3. Genießen Sie den Abend und bleiben Sie klassisch.

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1: Was fällt uns spontan ein zu
2: Kleopatra? Die badet ja auch in Milch.
3: In Eselsmilch.
4: Eselsmilch hat es bei Kleopatra sehr wahrscheinlich nie gegeben.
1: Aber ihre legendäre Schönheit.
4: Nein, wir wissen tatsächlich nicht wirklich, wie Kleopatra aussah.
1: Na klar, schwarzer Bob, türkis-goldener Lidstrich.
4: Kein Lidstrich, kein Bob, keine Schlange im Haar.
1: Aber eine Schlange am Arm. Diese Geschichte vom Selbstmord.
4: Die wird Kleopatra sehr wahrscheinlich selbst in diese Welt gesetzt haben.
1: Tja. Ich bin Ralf Erdenberger und frage mich, was an Wahrheit übrig bleibt von dieser letzten Pharaonin Ägyptens.
0: 12. August 30 vor Christus. Todestag der ägyptischen Königin Kleopatra.
1: Ann-Kathrin Harders ist bereit.
4: So, also.
1: Sie ist Historikerin für alte Geschichte an der Uni Bielefeld und Autorin einer Biografie über Kleopatra. Mit welchem Mythos räumen wir zuerst auf? Eselsmilch oder Schlange?
4: Die Geschichte mit der Schlange.
1: Dieser erste Mythos ist eng verbunden mit diesem 12. August des Jahres 30 vor Christus, als der 39-jährigen Kleopatra alles ausweglos erscheint.
4: Kleopatra hatte sich halt in ihrem Mausoleum zurückgezogen, das dort in der Palastanlage von Alexandria war. Und es war halt klar, dass sie halt in Rom ausgestellt werden würde, halt als Gefangene. Dem wollte sie halt vorbeugen und wählte dann den Selbstmord.
1: Aber wie? Angeblich mit einer Schlange, schreibt der römische Dichter Plutarch.
5: Man sagt, die Schildviper sei mit jenen Feigen gebracht worden, wie Kleopatra es angeordnet hatte. Und man sagt, sie habe der Schlange den Arm zum Biss hingehalten. Und als die ahnungslosen Wächter die Türen öffneten, fanden sie Kleopatra schon tot in königlichem Schmuck auf einem goldenen Bett liegen. Schön, wie es sich gebührt für die Enkelin so vieler Könige.
1: Schön, würdig und hochsymbolisch gilt die Uräuschlange doch als Zeichen der ägyptischen Herrschaft und die Schutzgöttin Isis als Herrin der Schlangen, mit der sich Kleopatra zeitlebens identifiziert. Und doch ist die Geschichte, die erst über 130 Jahre nach den Ereignissen aufgeschrieben wird, ein Mythos.
4: Schlangenbiss ist wohl nicht empfehlenswert für einen schnellen, sicheren und halt auch leidensfreien Tod. Und das, was Kleopatra offenbar wollte, war, dass sie halt auch im Tod eben als Königin wirkte. Und das, was sie nicht gebrauchen konnte, war halt irgendwie langes Leiden, verzerrte Gesichtszüge, eventuell sogar die Rettung, weil nicht jeder Schlangenbiss ist gleich tödlich. Und wenn Kleopatra was war, dann halt klug, das wird sie nicht gemacht haben.
1: Stattdessen gehen Experten davon aus, dass die Königin ein pflanzliches Gift gewählt hat für ihr selbstbestimmtes Ende. Antike Autoren schreiben der wissbegierigen Kleopatra pharmakologische Kenntnisse zu. Ob sie allerdings die Autorin der medizinischen Abhandlung mit dem Titel Kosmetika ist nicht nachgewiesen. Kosmetika, womit wir bei Mythos Nummer 2 sind. Ihre legendäre Schönheit.
6: Dergleichen hat Rom noch nicht gesehen, solange es besteht.
4: Bei Kleopatra ist es so, dass das Bild, was wir halt haben, vor allen Dingen dann eben durch Liz Taylor und den

0: aber tatsächlich kein Thema. Wir wissen tatsächlich nicht wirklich, wie Kleopatra aussah. Wir haben halt Darstellungen auf ägyptischen Tempelwänden, aber da sieht Kleopatra aus, wie man halt als ägyptische Königin aussieht.
1: An und für sich war ihre Schönheit, wie man sagt, gar nicht so unvergleichlich und nicht von der Art, dass sie beim ersten Anblick berückte.
2: Schreibt Plutarch. Aber
1: im Umgang hatte sie einen unwiderstehlichen Reiz. Ihre Anmut, verbunden mit der gewinnenden Art ihrer Unterhaltung, hinterließ einen Stachel. Ein Vergnügen war es auch, dem Klang ihrer Stimme zu lauschen. Sie wusste ihre Zunge wie ein vielstimmiges Instrument mit Leichtigkeit in jede ihr beliebende Sprache zu fügen. Vieler Völkersprachen soll sie verstanden haben.
2: 9 Sprachen beherrscht die gebildete junge Frau, als ihr Vater stirbt und die 18-Jährige sich den Thron mit ihrem jüngeren Bruder teilen muss. Geschwisterehen sind üblich im Clan der Ptolemäer, die seit über 300 Jahren das reiche Ägypten regieren. Ein griechischer Heerführer war ihr Stammvater. Kleopatra ist allerdings die erste, die die Sprache ihrer Untertanen spricht. Ihre Bildung und ihr strategisches Denken werden zu ihren Machtmitteln in turbulenten Zeiten. Oder, um es reißerisch zu formulieren, wie der Römer Cassius Dio:
3: Sie fesselte die 2 größten Römer ihrer Zeit und nahm sich wegen des Dritten das Leben.
2: Der erste Mann ist der große Gaius Julius Caesar, über 30 Jahre älter als Kleopatra. Der Feldherr ist gerade auf der Jagd nach seinem Widersacher Pompeius und treibt unterwegs Steuern ein in der ägyptischen Hauptstadt Alexandria. Hier sitzt unterdessen der Bruder Kleopatras allein auf dem Thron. Seine Berater haben geputscht und die Königin entmachtet. Aus dem Exil heraus wittert Kleopatra nun ihre strategische Chance.
0: Ein Mann wie Caesar in dieser Machtposition und eine Frau wie Kleopatra in einer solchen Machtposition gab es in der ganzen Mittelmeerwelt nicht. Und das ist sicherlich für den einen wie die andere faszinierend.
2: Faszinierend auch Mythos Nummer 3. Wie Kleopatra erst sich selbst und dann Caesar einwickelt.
1: Die Königin bestieg einen kleinen Nachen, der bei anbrechender Dunkelheit in der Nähe des Palastes anlegte. Da sie sonst keine Möglichkeit sah, unentdeckt hineinzukommen, legte sie sich der Länge nach in einen Bettsack. Und ein Diener trug das Bündel heimlich in Caesars Gemächer. Schon dieser listige Einfall, der Kleopatras mutwilliges Wesen verriet, gewann Caesars Herz und vollends erlag er ihrer Anmut und dem Reiz ihres Umgangs.
0: Die Plutarch-Geschichte ist so toll, weil sie eigentlich wunderbar zeigt, wie die Kleopatra tickt, nämlich listig. Eine, die halt den Moment greifen kann, auf Überraschungen setzt und halt auch es schafft, Herrin einer Lage zu werden. Und daher ist diese Geschichte gut erfunden, aber höchstwahrscheinlich nie so wirklich passiert.
2: Gesichert ist, der Bruder Kleopatras ertrinkt in seiner Rüstung auf der Flucht vor Caesars Truppen. Sie selbst kehrt auf den Thron zurück und bekommt einen Sohn, den sie Caesarion nennt, kleiner Caesar.
0: Also muss da irgendwie was passiert sein.
2: Der mutmaßliche Sohn Caesars ist politisches Kapital für Kleopatra und für ein Ägypten, das seine Unabhängigkeit gegenüber Rom behaupten muss. Doch diese Lebensversicherung endet, als Caesar 44 vor Christus ermordet wird. Und nun ringen 2 neue Rivalen in Rom um die Nachfolge.
0: Marcus Antonius ist sozusagen so ein bisschen der politische Erbe und dann halt Octavian, das ist dann halt der tatsächliche Erbe, Adoptivsohn von Caesar. Und Kleopatra gerät in die Räder.
2: In den Bann gerät zunächst Marcus Antonius durch einen traumhaften Auftritt. Kleopatra erscheint ihm unter purpurnen Segeln und mit göttlicher Pracht und bringt den Feldherrn damit in ihren Hafen.
1: In einem Schiff mit vergoldetem Heck und aufgespannten Purpursegeln fuhr sie den Kytnos-Fluss hinauf. Die versilberten Ruder bewegten sich zum Schall von Flöten. Sie selbst lag unter einem goldverzierten Sonnendach, gekleidet und geschmückt, wie man Aphrodite gemalt sieht. Herrliche Düfte verbreiteten sich über die Ufer. Es hieß, Aphrodite komme den Dionysos zu besuchen.
2: Wieder erliegt ein mächtiger Römer der Inszenierung, dem kalkulierten Charme Kleopatras. Die Pharaonin erobert damit nicht nur

0: nur ein Herz, sondern auch militärische Unterstützung. Zusammen können die beiden Octavian die Stirn bieten. Mythos Nummer 4, der Filme und Theaterstücke bis heute füttert. Antike Romantik.
1: Ob die sich wirklich geliebt haben, ist denen zu wünschen. Ich bin da auch im Kern romantisch, aber in erster Linie ist es nicht durch Gefühle geprägt, sondern sehr wahrscheinlich durch halt eine gut geplante Kooperation, wo jeder weiß, Status ist in der Vormoderne, in der Antike ungemein wichtig.
0: Zum Status gehört auch, dass Marcus Antonius bereits verheiratet ist, ausgerechnet mit der Schwester seines Rivalen Octavian. Der wittert seine Gelegenheit.
1: Aus dieser Konstellation, ein Mann zwischen zwei Frauen, lässt sich wunderbar etwas machen, nämlich halt auf der einen Seite die treue Römerin, die nur das Beste für ihr Volk will, keusch, eigentlich ständig schwanger. Und dann haben wir halt irgendwie diese Verführerin aus Ägypten.
2: Männermordende Sirene, schamlose Ptolemäerin, Königin und Dirne.
1: Die Hure aus Kanopos. Kanopos ist halt so eine Art, ich will nicht sagen, Vergnügungsort, da geht's ordentlich ab. Das weiß man in der Antike. Und da haben sie dann halt wirklich so eine orientalische Femme fatale, die dann nun halt hier diesen römischen Mann auf ihre Seite zieht. Um einen römischen Mann fertig zu machen, ist das sozusagen das beste Arsenal. Er liebt, oh Gott.
0: Und Octavian erklärt Kleopatra den Krieg, 32 vor Christus, mit Worten, die der römische Historiker Cassius Dio später so schildert.
3: Wir als Römer und Herren des größten Teils der Erde werden verachtet und von einem ägyptischen Weib zu Boden getreten. Länder, die eigentlich Rom gehören, schenkte Antonius dieser ausländischen Frau und ihren Kindern. Krieg der Kleopatra.
0: In der Seeschlacht bei Actium werden Antonius und Kleopatra im Jahr 31 vor Christus entscheidend geschlagen.
1: Es fällt auf einmal alles zusammen. Kleopatra versucht noch zu verhandeln. Aber nach der Niederlage bei Alexandria, da haben wir nochmal so einen großen Reiterangriff von Antonius, ist eigentlich klar, da ist nichts mehr zu holen. Verhandlungen scheitern und dann sind wir halt im August beim Selbstmord.
0: Zuerst stirbt allerdings Antonius. Den Quellen zufolge erhält er die Botschaft, Kleopatra sei bereits tot. Daraufhin stürzt er sich in sein Schwert, wird schwer verletzt zur Pharaonin gebracht und stirbt an ihrer Brust, wie es heißt. Danach beschließt Kleopatra ihren eigenen Tod, wohl an diesem 12. August im Jahre 30 vor Christus.
1: Wo halt eben eine besiegte Königin dem großen Sieger dann doch noch einfach mal Paroli bietet und er das halt auch entsprechend in seinem Triumph dann ausstellt. Also eine tote Kleopatra taucht in seinem Triumph auf und zwar mit Schlangen in den Händen. Und das ist dann ja wohl auch ein Zeichen, dass diese Inszenierung wirklich verfängt.
0: Octavian lässt kurz darauf auch Caesarion töten. Ägypten wird römische Provinz. Seine jahrtausendealte politische Selbstständigkeit endet. Die historische Kleopatra verschwindet hinter den Bildern ihrer Sieger und wird gerade dadurch unsterblich. Als
1: globale Werbeikone. Es ist unglaublich, was man alles mit dem, ich möchte das sagen, Kleopatra-Touch verkaufen kann. Vibratoren bis Rosen, Rasen, Gras, also Cannabis, alles, alles.
4: Kleopatra. Ihr Name steht für das Geheimnis der Schönheit. Creme und Parfum mit verführerischem Duft. Das Schaumbad ist wie der Zauber einer anderen Welt.
0: Womit wir beim letzten Mythos für heute wären.
1: Die Eselsmilch. Die Eselsmilch hat es bei Kleopatra sehr wahrscheinlich nie gegeben.
0: Vielleicht aus praktischen Gründen? Kabarettist Thorsten Sträter stellt sich so ein Wannenbad aufwendig vor.
5: Stell es mal vor, in 2 Stunden ist sie da. Wir müssen noch 4000 Esel melken.
0: 500 Esel reichen für ein Wannenbad, wenn man Plinius dem Älteren glaubt. Allerdings schreibt er nicht über Kleopatra, sondern über die ziemlich unbekannte Frau von Kaiser Nero. Jahrhunderte später wandert die Geschichte vom Schönheitsritual dann zur berühmteren Königin Kleopatra. Und es passt zu dem Bild, das man längst von ihr hat. Verschwenderisch, exotisch, erotisch. Und fürs Kino ist Milch ausgesprochen praktisch.
1: Man kann eine nackte Schauspielerin in die Badewanne setzen und das Ganze ist trotzdem ab 12.
0: Und so ist Kleopatra zu einer Projektionsfläche geworden, die ihresgleichen sucht. Darunter verborgen, also jenseits von Bob, Kajal, Schlange und Milchbad, erscheint keine blassere Kleopatra, sondern eine Herrscherin, die klug und gebildet, weitblickend und strategisch geschickt war, auch wenn ihre Rechnung am Ende gegen ein übermächtiges römisches Reich nicht aufgegangen ist.
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7: Mit Jutta Hammann. Und wir schauen auf eine umstrittene Reform. Die Nachrichtendienste sollen bald mehr dürfen als bisher. Auf ein Himmelsspektakel. Auch bei uns ist am Abend die Sonnenfinsternis zu sehen. Und auf einen Besuch im alten Pflegeheim. NRW-Gesundheitsminister Laumann wollte wissen, wie man dort mit der Hitze klarkommt.
8: Wir starten eine neue Zeitrechnung für die Nachrichtendienste. Wir entwickeln unsere Nachrichtendienste hin zu echten Geheimdiensten.
7: Mehr Geheimdienstwagen, so könnte man das nennen, was Bundesinnenminister Dobrindt heute mit dem Kabinett auf den Weg gebracht hat. Die Reform der Nachrichtendienste. So historisch das für die einen ist, so umstritten ist es bei den anderen, denn Verfassungsschutz und Bundesnachrichtendienst sollen deutlich mehr Befugnisse bekommen als bisher. Was das genau heißt, erklärt Evi Seibert, WDR Berlin.
9: Bisher durften sie überwiegend beobachten und analysieren. Nun sollen sie selbst aktiv werden können, im Inland wie im Ausland. Sie sollen auch zurückschlagen können, wenn das Land zum Beispiel von ausländischen Mächten per Cyberattacke oder Drohnen angegriffen wird. Gleichzeitig dürfen sie abgehörte Nachrichten und Daten länger speichern. Für Innenminister Dobrindt dient all das dazu, den Schutzauftrag des Staates zu verbessern und ihn an die neuen Bedrohungen anzupassen. Kanzleramtsministerin Nina Warken, die für den Auslandsgeheimdienst BND zuständig ist, sagte:
10: Wir sind einfach zu sehr davon abhängig, dass uns die Nachrichtendienste anderer Länder unterstützen. Unser Anspruch ist es und muss es sein, unsere Nachrichtendienste zu stärken, damit deren Fähigkeiten nicht mehr weiter hinter denen anderer europäischer Partner zurückstehen.
9: Die Maßnahmen der Dienste würden trotz mehr Befugnissen ausreichend kontrolliert durch den unabhängigen Kontrollrat und durch das Parlament. Mit dieser lückenlosen Kontrolle aus einer Hand solle das Vertrauen in die Dienste gestärkt werden. Genau das ist aber die Kritik an der Reform. Die Opposition bemängelt, dass der Verfassungsschutz künftig zu stark in die Persönlichkeitsrechte einzelner Bürgerinnen und Bürger eingreifen kann, dass die Kontrolle nicht ausreicht und dass die Trennung zwischen Polizei und Geheimdiensten, die nach der Nazizeit in Deutschland eingeführt wurde, aufgehoben wird.
7: Das ist schon ein spektakuläres Himmelsereignis, das uns da gleich erwartet, hat man nicht so oft, eine partielle Sonnenfinsternis. Zwischen 19 und 21 Uhr wird sich heute der Mond vor die Sonne schieben. Hier bei uns wird er sie dabei fast bedecken, zu 90%. Das ist dann so um 10 nach 8 der Fall. Warum aber ist das so was Besonderes, auch für die Wissenschaft? Das haben wir Stefan Geier aus der ARD-Wissenschaftsredaktion gefragt.
11: Also das Spektakuläre an einer Sonnenfinsternis ist für mich, wir hören das ja immer wieder so abstrakt, also der Mond kreist um die Erde und die Erde kreist dann in einem Jahr um die Sonne. Aber in dem Moment, wo wir zur Sonne schauen, natürlich immer nur mit spezieller Sonnenfinsternisbrille bitte, weil sonst viel zu gefährlich für die Augen, in dem Moment, wo der Mond den Sonnenrand berührt, da bekommt man diese Himmelsgeometrie direkt vor Augen geführt und man merkt es auch richtig tief in sich drin. Das wird plötzlich so greifbar und echt und ja, da fängt der Himmel irgendwie an zu leben und das macht so eine Sonnenfinsternis, auch wenn sie nur teilweise ist, so besonders.
7: Aber einfach in den Himmel schauen geht aber leider nicht.
11: Das Wichtigste ist, man darf die Sonnenfinsternis nicht beobachten ohne dieses Werkzeug, die Sonnenfinsternisbrille, also diese Pappbrille mit Spezialfolie. Mit dem bloßen Auge, aber auch mit Sonnenbrille ist immer noch viel zu gefährlich für die Augen. Und das Zweite, weil die Sonne diesmal, so zwischen 19 und 20 Uhr natürlich schon sehr tief am Horizont steht, nämlich so, ein bis eineinhalb Handbreit über dem Horizont, wenn es losgeht, da ist es ratsam, sich so ein bisschen erhöht zu positionieren oder zumindest zu schauen, dass man freie Sicht hat, Richtung Westen, Nordwesten, dort, wo eben die Sonne untergeht. Also 19 Uhr bereit machen, Sonnenfinsternis, Brille parat und leicht erhöht, dann hat man das beste Erlebnis.
7: Und wer keine Spezialbrille mehr bekommen hat, keine freie Sicht oder Sternwarte in der Nähe hat, der kann die Sonnenfinsternis auch bei uns verfolgen im Livestream auf WDR.de. Über die Reform der Nachrichtendienste haben wir gerade berichtet. Das Kabinett in Berlin hat aber noch mehr beschlossen. Mehr dazu von Christian Schwietzke.
12: BAföG-Empfänger sollen ab nächstem Jahr mehr Geld bekommen. Die Bundesregierung hat einen Gesetzentwurf auf den Weg gebracht, damit es auf insgesamt 563 Euro steigen kann. Außerdem hat die Regierung die Frühstartrente beschlossen. Damit sollen Kinder, die ab 2020 geboren wurden, pro Monat 10 Euro zum Anlegen erhalten, sobald sie 6 Jahre alt sind. Waldbrände wüten gerade nicht nur im Süden Europas, sondern auch im Sauerland. Zwischen Arnsberg und Sundern brennt eine Fläche von etwa 200.000 Quadratmetern. Das Löschen ist schwierig, weil das Feuer an einem Hang liegt. Große Brände werden auch aus anderen Bundesländern gemeldet, zum Beispiel aus dem Emsland in Niedersachsen. Bei der Reitweltmeisterschaft in Aachen hat das deutsche Dressurteam den Titel geholt, zum insgesamt 13. Mal. Für Rekordreiterin Isabel Werth war es die 10. Goldmedaille ihrer Karriere. Platz 2 bei dieser Reit-WM ging an Großbritannien, Platz 3 an Dänemark.
7: Wer Angehörige hat, die alt sind, der kennt das Problem. Die Hitzewellen in diesem Sommer sind für ältere Menschen nochmal eine ganz besondere Herausforderung, auch in den Pflegeheimen. NRW-Gesundheitsminister Laumann wollte sich jetzt selbst ein Bild machen und hat heute das Altenpflegeheim Alfred Delphaus in Dienstlaken besucht. Andreas Wiese berichtet.
13: Klimatisierte Gemeinschaftsräume, ein schattiger Hof oder ein aufs Wetter abgestimmter Speiseplan. In diesem Altenpflegeheim werde vieles richtig gemacht, sagte der Minister. Laumann weiß aber auch, Sommer wie diese fordern die Politik und die gesamte Gesellschaft. Die Frage der Hitzetoten belaste ihn sehr, sagte Laumann. Gleichzeitig lobte er die Pflege im Land, die die Situation auch bei der extremen Hitze Ende Juni meist im Griff gehabt habe. Denn die meisten Toten habe es in privaten Wohnungen und nicht in Einrichtungen gegeben. Der Gesundheitsminister kündigte an, dass der Hitzeschutz in seinem Ministerium weiter Priorität habe, gerade auch da, wo es nicht so gut läuft wie in der Dienstlakener Einrichtung.
7: Stichwort Hitze, wir schauen noch aufs Wetter mit Lars Schmidt. Die Sonne verfinstert sich ja nur kurz heute Abend, aber die nächsten Tage, da heizt sie uns nochmal richtig ein, oder?
14: Ja, die werden nochmal ziemlich heiß. Also der Abend, der geht jetzt bei 24 bis 29 Grad und viel Sonne zu Ende. Heute Nacht geht es ja nochmal runter auf 19 bis 10 Grad, auch dann bei meist klarem Himmel. Da kann ich die ein oder andere Sternschnuppe dann sehen und ab morgen, da ziehen die Temperaturen dann an. Es wird sehr sonnig, morgen in Schwerte bei bis zu 33, in Bocholt bei bis zu 34. und in Bedburg bei bis zu 35 Grad. Und auch der Freitag wird nochmal heiß. Dann bekommen wir vorher auch eine tropisch heiße Nacht. Naja, und dann gibt es 35 bis 38 Grad tagsüber.
7: Das war WDR aktuell, der Tag um 6. Ich bin Jutta Hammann.
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15: Mit Raul Mörchen, schönen guten Abend.

das Cover in die Hand nehmen, rechts in die Hülle greifen, das Inner Sleeve herausziehen und dann ganz vorsichtig seitlich die Schallplatte herausrollen lassen, an den Seitenanfang fassen, sodass bloß keine Finger die Oberfläche beschmutzen oder verkratzen. Das Loch in der Mitte einfädeln auf dem Stift des Plattentellers, 33 1/3 Umdrehungen natürlich einstellen vorher noch und dann auf Start drücken. Der Arm hebt ab, bewegt sich auf den äußeren Rand, senkt sich ganz sachte ab und dann macht's plopp und man hört ein wenig Geknister und Gerumpel. Jetzt erst kommt die Musik. Heute ist der Tag, dieses schöne alte Ritual zu feiern. Heute ist der Tag der Schallplatte. Wir sprechen gleich mit einem, der sich nie darüber gewundert hat, dass es sie tatsächlich noch gibt. Ganz einfach, weil er immer ans Vinyl geglaubt hat. Seit 30 Jahren führt er in Köln einen international bekannten Plattenladen. Was er da an wen verkauft, wer kommt und was sich und ob sich was geändert hat in all den Jahren, die Musik auf den Platten ja vielleicht auch, das erzählt uns gleich Georg Odeik.

0: Aus alten guten Tagen, Ella Fitzgerald, Louis Armstrong, Can't We Be Friends. Es gibt Dinge, die verschwinden und kommen einfach nicht wieder. Wer hat daheim noch ein Wählscheibentelefon oder ein Faxgerät? Wer hört Radio noch auf Mittelwelle? Wer trägt Monokel? Als die CD kam, haben die meisten gedacht, das war es dann auch jetzt mit der Schallplatte. Wer sollte nach der neuen, knisterfreien und so brillant klingenden Kompaktdisc noch weiter knisternde Vinylscheiben kaufen oder gar sammeln? Am heutigen Tag der Schallplatte haben wir längst bemerkt heute. Jede Menge Menschen wollen das noch. Viele Hörerinnen und Hörer haben uns geschrieben und berichtet von ihrer unvergänglichen Liebe zum Vinyl. Und manch einer treibt die Liebe so weit wie unser Hörer Günther Lipke, der auch nach über 1000 LPs jeden Neuerwerb wie anno dazumal versieht mit Ort und Datum des Kaufs. Georg Odeig wird das sicher gerne hören, aber er weiß natürlich sowieso, dass Vinyl lebt, denn seit 30 Jahren führt er in Köln in der Innenstadt einen längst legendären Plattenladen. A-Musik heißt er, pünktlich um 18 Uhr hat er gerade sein Geschäft abgeschlossen, jetzt ist er am Telefon. Schönen guten Abend, Herr Odeig.
1: Ja, guten Abend, Herr Möhrchen. Hallo.
0: Wie läuft denn das Geschäft denn zurzeit? Ist Schallplattenhandel auch ein bisschen Saisongeschäft?
1: Es hängt tatsächlich auch vom Wetter ab. Also die starke Hitze hat uns auch so einen kleinen Einbruch beschert. Aber seitdem das Thermometer unter 30 Grad geht, trauen sich die Leute auch wieder Schallplatten zu kaufen. Denn eine Schallplatte verträgt ja auch nicht sehr gut die Hitze. Ne? Da ist sie ja auch etwas empfindlich.
0: Heute würde man sagen, klar, der Odeig setzt auf LPs, aber die sind ja schon wieder da, aber Sie haben das getan zu einer Zeit, als die Aktien ziemlich im Keller waren, 1995. Was hat denn Sie damals denn so sehr glauben lassen daran, dass diese alte Vinylscheibe noch eine Zukunft hat?
1: Ja, also das war die Zeit, in der quasi der Stil von Techno, elektronische Tanzmusik und überhaupt Indie-Rock sehr stark auf Schallplatte und allerdings natürlich zu der Zeit auch auf CD erschienen ist und jetzt quasi auch jetzt aus diesem Techno-Dance-Bereich, der, wie jetzt auch viele sagen, letztendlich die Presswerke hat am Leben erhalten, war das für uns im Laden nie eine Frage. Also es ging nicht unbedingt so um das Format CD und LP, aber dass immer so alles, was uns interessiert hat, dann eben auf Tonträger erhältlich ist. Und die Schallplatte hat dann quasi auch, sagen wir mal, im populäreren Bereich dann ja doch wieder so eine Renaissance bekommen, als letztendlich dann das Digitale Einzug hielt, so die CD auch langsam immer mehr schwächelte.
0: Ja, und es kommt eigentlich 1995, ne, wir erinnern uns daran, dass es mal sowas wie Scratching gegeben hat. Ist der Trend hin zur oder das Überleben des Vinyls abhängig von einigen Genres vor allen Dingen oder sind da mittlerweile alle vertreten?
1: Mittlerweile sind da wieder alle vertreten. Das ist dann auch tatsächlich eher so, dass jetzt sagen wir mal im DJ-Bereich die meisten DJs auf digitale Files oder wie man so sagt, umgestiegen sind und doch wieder mehr, sagen wir mal, Alben auf Schallplatte erscheinen, also in allen Bereichen. Ne? Also es gibt ja auch so, dass dann, sagen wir mal, die Sachen, die dann auf CD halt die Platten abgelöst haben, die werden dann ja heutzutage wieder auf Schallplatte veröffentlicht oder es ist auch eh so der Trend, dass, sagen wir mal, irgendwelche legendären Alben mal eher als Schallplatte neu aufgelegt werden oder auch, sagen wir mal, auch obskurere Titel, als dass da jemand noch eine CD machen würde. Ja, das ist schon bemerkbar. Also so, ja, sagen wir mal, von der Industrie her betrachtet, geht man davon aus, eine Schallplatte kriege ich noch verkauft, eine CD ist jetzt heutzutage eine gewagte Sache.
0: Ja. Wer kommt denn so zu Ihnen? Sind das Leute, die nie ihren Plattensteller weggestellt haben oder sind das auch ganz junge Leute, die quasi große Augen machen und erstmal für sich überhaupt entdeckt haben, wie das ist mit so einem Tonarm und so einer Nadel?
1: Ja, es kommen auch in den letzten Jahren tatsächlich verstärkt junge Leute. Also manchmal gibt es auch das Phänomen, Eltern kommen mit Kindern und man weiß gar nicht, wer jetzt wem was empfiehlt. Also und das werden dann so quasi, vielleicht ist das auch so ein Übergaberitual, dass man so sagt, hier, du kannst jetzt meinen Plattenspieler haben. Ich erkläre dir das, wie das funktioniert. Und ich merke, du interessierst dich dafür und dann gehen wir doch mal zusammen in den Plattenladen. Und wir haben auch den ein oder anderen, sagen wir mal, Einführungskurs auch abgehalten und auch Fragen beantwortet, die einem dann quasi als so Schallplattenhändler dann so ein bisschen irritieren, ob man dann für verschiedene Größen, also sei es jetzt Singles und LPs, verschiedene Geräte braucht. Das sind natürlich dann interessante Probleme, die man bisher noch gar nicht kannte.
0: Als die CD kam, hat es eifrige Verfechter der Analogtechnik gegeben, die behauptet haben und zum Teil auch heute noch behaupten, klingt einfach besser. Die Leute, die zu Ihnen kommen, wollen die auch manchmal einfach besser hören? Gibt es noch diesen audiophilen Anspruch, diese Ideologie oder vielleicht auch einfach nur diesen Traum davon, das klingt einfach schöner?
1: Ja, also es gibt, sagen wir mal, viele Beschwerden, dass die ein oder andere Pressung, die jetzt so neu erscheint, dann dem Qualitätsanspruch gar nicht mehr so genügt, wie man das so früher hatte. Es wird manchmal so ein bisschen Schluderei vorgeworfen, dass die Platten werden jetzt einfach mal so rausgehauen, ohne dass man sich dann da jetzt um die Qualität geschert hat. Aber
0: ja, ist da was dran?
1: Zum Teil. Ne? Also es gibt öfter mal, wie gesagt, Reklamationen, dass mit der Pressung was nicht in Ordnung ist. Und vielleicht liegt es dann natürlich auch daran, dass dadurch, dass ja die Presswerke vor, weiß ich, paar Jahrzehnten runtergefahren wurden, gibt es nicht so viele Fachleute, die halt diese Geräte auch bedienen und warten können. Was allerdings auch wiederum in den letzten Jahren wieder besser geworden ist, weil ja mehr in diesem Metier des Plattenpressens sich weitergebildet haben und das eben auch als Chance gesehen haben, so ein Presswerk zu eröffnen. Also
0: ja. Was glauben Sie, vielleicht das zum Schluss, wird es auch anderen Tonträgern so ergehen, dass die ein Revival erleben? Werden wir eines Tages wieder CDs sammeln oder Musikkassetten gar?
1: Ja, das kann ich eigentlich schon bejahen. Also es gibt schon seit längerer Zeit auch Musiker, die Kassetten veröffentlichen. Zum einen ist das ein sehr handliches Medium. Also es ist ein schönes Andenken, man kann es sehr gut bei Konzerten verkaufen, kann man in die Hosentasche stecken, ne, an dem Abend und den Abend noch weiter genießen. Halt, die Frage ist manchmal, wird denn wirklich auch die Kassette gehört oder nimmt man es halt eben so als ein persönliches Andenken mit bei so einem Konzert? Und CDs laufen auch wiederum besser und zum einen ist es eine preisliche Geschichte. Die Schallplatten werden immer teurer in der Herstellung. Und CDs bleiben eigentlich gleich. Ich habe das mal verglichen, was eine CD vor 20 Jahren gekostet hat und eine Schallplatte. Und die CD kostet eigentlich noch genauso viel wie damals.
0: Ja, und bei einer Schallplatte sind wir, wenn wir das noch zum Schluss auf den Tisch legen, wo sind wir dann mittlerweile?
1: Ja, da sind wir so bei, nach Einzel-LP sind wir so bei 30 Euro angelangt.
0: Ah, gut. Vielen wird es das weiterhin wert sein, denn die Schallplatte ist nicht tot, lang lebe die Schallplatte. Das war am Tag der Schallplatte Georg Odereck vom legendären Kölner Plattenladen und Plattenlabel A-Musik. Herr Odereck, alles Gute Ihnen weiterhin. Danke. Viel Erfolg mit Ihrem Geschäft.
1: Dankeschön und noch ein fröhliches Weiterhören wünsche ich allen.
0: Danke.

hat sich da verschaut. In den Liftboy, die Hamburger Singer-Songwriterin Milla Kai war das aus ihrem Album Out of Place aus dem Jahr 2007. Dieser Titel eben Liftboy. Und wir gehen jetzt mit Samuel Jersak und seinem Samuel Jersak-Trio noch in die Disco-Bucht und denken vielleicht nochmal zurück an die Schallplatten, die damals aufgelegt wurden. Da gab es natürlich noch keine CDs zur Glanzzeit des Disco. John Travolta und ABBA und was da auch immer gelaufen ist und die Bee Gees natürlich. Ja, nicht diese Musik hier, wir spielen sie trotzdem. Disco-Bucht von Samuel Jersak.

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1: Ja, die gibt's jetzt mit Robert Levin.
2: Präsidentin Barbara Schock-Werner sieht den Mitgliederboom beim Förderverein des Kölner Doms zwiespältig. In einem Interview beim Domradio freute sie sich über jedes neue Mitglied, das sich für den Kölner Dom engagiert. Auf der anderen Seite würden die meisten neuen Mitglieder nur den Mindestbeitrag von 20 Euro zahlen. Seit Anfang Juli müssen Touristen für den Kölner Dom 12 Euro Eintritt bezahlen. Mitglieder des Zentraldombauvereins kommen umsonst rein. Inzwischen seien 10.000 neue Mitgliedsanträge eingegangen. Im Salzburger Mirabellgarten sind insgesamt mehr als 200 kleine Mozart-Skulpturen des deutschen Künstlers Ottmar Hörl gestohlen worden. Das teilte die internationale Stiftung Mozarteum mit. Die goldfarbenen Figuren waren Mitte Juli zur Erinnerung an den 270. Geburtstag des Komponisten Wolfgang Amadeus Mozart im Mirabellgarten aufgestellt worden. Das Schlimmste für einen Künstler sei, wenn sich seine Arbeit auflöse, sagte Hörl. Der Künstler ist bekannt für seine Installationen mit Figuren bekannter Persönlichkeiten. Auch bei einer Aktion in Bayreuth wurden Figuren gestohlen. Damals waren es 100 Skulpturen, die den Komponisten Richard Wagner darstellten. Archäologen haben bei der bauhistorischen Untersuchung eines Kellers in Konstanz einen fast vollständig erhaltenen mittelalterlichen Schiffsrumpf gefunden. Die Schiffsteile wurden als Decke in den Keller aus dem 13. Jahrhundert eingebaut, teilte das Regierungspräsidium Stuttgart mit. Die Entdeckung sei von besonderer Bedeutung für die Schiffsarchäologie des Bodenseeraums. Das liege vor allem am außergewöhnlich guten Erhaltungszustand des Rumpfes, heißt es aus dem Landesamt. Zunächst sei nur klar gewesen, dass die in der Kellerdecke gefundenen Holzplanken schon mal verwendet worden seien. Es sei aber die Überraschung schlechthin gewesen, dass sie ursprünglich Teil eines Schiffes waren. US-Superstar Taylor Swift wird in die Nashville Songwriters Hall of Fame aufgenommen. Damit wird die 36-Jährige laut Geschäftsführung zum jüngsten Mitglied der Ruhmeshalle im US-Bundesstaat Tennessee. Von dieser Stadt geehrt zu werden, sei etwas Wunderbares und sie sei sehr dankbar dafür, schrieb Swift in einer Mitteilung. Nashville gilt wegen vieler Live-Musikbars und Plattenfirmen als Zentrum der Country-Musik und wird auch Music City genannt. Die Ruhmeshalle würdigt seit 1970 herausragende Liedermacherinnen und Liedermacher. Swift war im Juni bereits als jüngste Frau in die Songwriters Hall of Fame in New York aufgenommen worden.
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1: Ich gar nicht erst hingeschaut und dachte mir dann, da kann aber einer wirklich gut Klavier spielen an der Seite der guten Billie Holiday und sehe dann im kleinen gedruckten, na gut, das ist aus dem berühmten Album Solitude von 1953 und da war bei Billie Holiday Earned Her Lads of Joy, war einer der Lads of Joy, einer der Jungs des großen Vergnügens, war der große Oscar Peterson, ja, und den gerade haben wir gehört mit eben Billie Holiday vom Album Solitude, Lover Come back to me. Michael Riepel, der müsste eigentlich gar keine Bücher schreiben. Er ist Jurist, forscht zum Völkerrecht und zu Osteuropa und arbeitet für Hilfsorganisationen in Kriegsgebieten. Eines Tages tauchten bei ihm Aufzeichnungen auf aus der Kindheit und Jugend der Großmutter. Die hatte sie in der Schwarzmeerregion verbracht, ihre Kindheit und Jugend in den 1930er und 40er Jahren zwischen Stalin, Hungersnot und Nazi-Invasion. Michael Riepel hat entschieden, daraus ein Buch zu machen. Ferne Heimat, Altmontal, das Leben meiner Großmutter zwischen Schwarzem Meer und Kaukasus. Er erzählt darin, Michael Riepel, darin, dass nicht nur vom Leben seiner Großmutter, sondern auch von seinem eigenen, von seinem Einsatz fürs Rote Kreuz, vor allem in der Ukraine. Terry Albrecht.
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3: Nach dem Tod seiner Großmutter erhält Michael Riepel einen Stapel von 314 Seiten. Es sind die Aufzeichnungen, die sie am Ende ihres Lebens über ihre ersten Lebensjahrzehnte geschrieben hat. Erinnerungen einer Frau, die der Enkel bisher nur als respektierte Landärztin aus dem oberpfälzischen Dorf Sindelbach kannte. Doch offenbart sich ihm bei der Lektüre eine ganz andere Welt.
4: Nachdem ich ihre Erinnerungen gelesen habe, weiß ich, wo die Geschichten spielten. Sie spielten in der Steppe der Ukraine und am Fuße des Kaukasus, am Ufer des Asowschen, Schwarzen und Kaspischen Meers. Sie spielten in Altmontal, Annenfeld und Tokmak, in Saporischja, Baku und Molotschansk. Ich weiß jetzt, dass meine Großmutter fließend Russisch konnte, auch wenn sie es gegenüber meiner Mutter und mir nie mehr gesprochen hat.
3: In den Aufzeichnungen beschreibt die 1919 geborene Hedwig Krämer ihr Leben in der Zeit der 30er und 40er Jahre. Diese Welt ist nicht neu für Michael Riepel, denn einen Teil der beschriebenen Gegenden am Schwarzen Meer kennt er, nur aus heutiger Sicht. Jahrzehnte später, als NGO-Mitarbeiter des Internationalen Roten Kreuzes, ist er viel rumgekommen, auch in der Ukraine, ohne zu wissen, dass es die Heimat seiner geliebten Oma war. Riepel beschließt, seiner Großmutter auf deren Spuren nachzureisen und aus ihren Aufzeichnungen ein Buch zu machen. Entstanden ist eine höchst spannend zu lesende Mischform aus Sachbuch und Roman. Zum einen zeichnet Michael Riepel die Geschichte seiner Großmutter nach, fiktionalisiert sie hier und da und verbindet diese mit kurzen Zitatpassagen aus Hedwigs Aufzeichnungen. Zum anderen erzählt er seine eigene Geschichte, wie er für Hilfsorganisationen in den Regionen arbeitet, in denen seine Großmutter aufwuchs. Ihre Kindheit verbrachte Hedwig im sehr idyllisch gelegenen Altmontal, das heute Samoschne heißt, nordwestlich von Mariupol. Hier lebten überwiegend Deutsche, die sich seit dem 18. Jahrhundert in der Gegend angesiedelt hatten. Doch schon 1932 zerbricht für Hedwig diese Idylle. Der Vater wird enteignet und nach Sibirien verbannt. Und unter Stalin kommt es auf dem Gebiet der heutigen Ukraine zum Holodomor, der Tötung der Bevölkerung durch Aushungern. Darunter haben auch die Mutter und die vier Geschwister zu leiden. Aber wie durch ein Wunder kann Hedwig dem zur Hölle gewordenen Leben entfliehen.
4: Ich war sofort reisefertig, denn zum Packen hatte ich nichts. Ein Hemdchen, das war mein ganzes Gepäck,
3: schreibt sie in ihren Aufzeichnungen. In Annenfeld im Kaukasus, weit weg von ihrer Familie im heutigen Aserbaidschan, findet Hedwig mit Hilfe eines Cousins Unterschlupf, kann die Schule besuchen und träumt davon, Ärztin zu werden. Es ist aber auch die Zeit der sogenannten Säuberungen, in der Hochzeit des Stalinismus, wo jeder jeden denunziert.
4: Die schärfste Waffe der Sowjets war nicht die Erschießung, die Folter, der Gulag oder die Vergewaltigung während des Verhörs. Das waren nur ihre Methoden. Es war die Willkür, mit der diese Methoden angewandt wurden, die am meisten Schrecken verbreitete. Es konnte jeden treffen. Jeder lebte in permanenter Angst vor der Auslöschung. Hedwig wusste das.
3: Schreibt Triepel. Wie Hedwig trotz allem unerschütterlich ihren Weg geht und es schließlich schafft, Medizin zu studieren und als Ärztin zu arbeiten, ist beeindruckend zu lesen und sehr einfühlsam erzählt. Ihre erste Patientin ist eine alte Frau mit einer entzündeten Hand. Hedwig lebt in einem feuchten, fensterlosen Raum, hat nicht mal eine Decke, geschweige denn medizinische Mittel. Wie sie diese Frau trotzdem heilt und die Dankbarkeit dieser Frau erfährt, ist allein die Lektüre des Buches wert.
4: Hat der Schmerz nachgelassen? Fragte Hedwig schließlich. Ja, mein Kind. Da packte die Alte mit ihrer gesunden Rechten Hedwigs Hand, zog sie an sich und küsste sie, als handle es sich um die Hand einer Fürstin. Dusche Djakuju, Doktorica. Vielen Dank, Frau Doktor. Erst als Hedwig sich wieder losmachte, merkte sie, dass ihr ganzer Körper zitterte.
3: Die Aufzeichnungen dieser mutigen Ärztin, ihr Leben und ihren Überlebenskampf in den 30er und 40er Jahren des 20. Jahrhunderts verbindet Michael Riepel mit den eigenen Erfahrungen als Mitarbeiter von Hilfsorganisationen der Region, die heute wieder Kriegsgebiet ist. Das Wechselspiel der zwei Zeitebenen funktioniert wie ein Dialog zwischen dem Gestern und dem Heute und bestärkt die Tatsache, dass das Vergangene nicht vergangen ist. Michael Riepel hat mit diesem Buch nicht nur seiner Großmutter, sondern auch der Hoffnung auf ein Leben nach den Kriegen ein Denkmal gesetzt.
1: Michael Riepel, Ferne Heimat Altmontal, erschienen bei CH Beck, jetzt gerade mit 304 Seiten zum Preis von 25 Euro.

0: neue Smart-Brille und dass Meta gerade in Deutschland deswegen angezeigt worden ist. Jetzt aber zum ersten Mal nach Oakland, wo die Rechtsabteilung von Meta-Chef Mark Zuckerberg ebenfalls alle Hände voll zu tun hat. Und zwar, um sich der Klage mehrerer Bundesstaaten zu erwehren, die meinen, Meta würde mit seinen Produkten Facebook und Instagram absichtlich Kinder und Jugendliche süchtig machen und mit dem stundenlangen Verweilen junger Menschen in seinen sozialen Diensten beitragen zu einer psychischen Gesundheitskrise. Aus den USA berichtet Antje Sieb.
1: Es ist nicht der erste Prozess dieser Art und es wird wohl auch nicht der letzte sein. Meta musste sich schon mehrfach in den USA vor Gericht verantworten. Es geht um Social-Media-Apps wie Facebook und Instagram und ihre Auswirkungen auf die Psyche von Kindern und Jugendlichen. Grace Goh hat ihre Erfahrungen auf einer Pressekonferenz beschrieben.
2: I got sucked into the algorithm.
3: Ich bin regelrecht reingezogen worden in den Algorithmus. Ich habe eine Essstörung entwickelt und ich glaube, der größte Faktor dabei war Social Media.
1: Der Vorwurf, Meta habe seine Apps gezielt suchtfördernd designt. Psychiatrieprofessor Elias Abujadeh von der Universität Stanford nennt Likes als ein Beispiel. Schon das könne zu ungesunder Nutzung führen, wenn man so viele wie möglich davon haben möchte.
4: Problematic engagement, because all that matters is the number of likes you can generate.
1: Und damit seien Social-Media-Firmen wie Meta mitverantwortlich für eine Gesundheitskrise bei Jugendlichen, sagen die Generalstaatsanwälte mehrerer Staaten. Außerdem geht es um Versäumnisse beim Jugendschutz, so etwa der kalifornische Generalstaatsanwalt Rob Bonta. Zitat:
5: Wie unsere Klage ausführt, stellt Meta Profit über die Sicherheit von Kindern und verstößt gegen Verbraucherschutzgesetze.
1: Meta dagegen argumentiert, man habe sich sehr wohl um Jugendschutz bemüht und Social-Media-Sucht sei kein anerkanntes Krankheitsbild. Das stimme zwar, sagt Stanford-Forscher Abujadeh. Hinweise darauf gebe es aber trotzdem.
4: So there's quite a bit of research that points to some serious red flags, even though there's still no official diagnosis related.
1: Die Generalstaatsanwälte vieler US-Staaten haben schon vor Jahren Klage eingereicht, rund 30 davon gemeinsam am kalifornischen Bundesgericht in Oakland. Eine Reihe anderer Staaten klagt separat an ihren eigenen Gerichten. In New Mexico wurde Meta bereits zu Zahlungen von knapp 1 Milliarde US-Dollar verurteilt, berichtete etwa Giselle Ucker für die ARD.
6: Ein Gericht im Bundesstaat New Mexico hat den Facebook-Mutterkonzern Meta wegen Gefährdung der psychischen Gesundheit von Kindern verurteilt. Meta soll deshalb,
1: wogegen die Firma allerdings Berufung angekündigt hat. Eine Millionenstrafe klingt vielleicht harmlos für einen Konzern, der Milliarden verdient und ausgibt. Trotzdem, die Prozesse gehen nicht spurlos an Meta vorüber. Bei den letzten Quartalszahlen sagte Metas Finanzchefin Susan Lee, die Verfahren könnten die Betriebsergebnisse beeinflussen. Zitat:
7: Wir sehen weiterhin in mehreren Märkten, dass Themen rund um Jugendliche geprüft werden. Und in den USA sind dieses Jahr einige Gerichtsverfahren anhängig. Das könnte auf einen materiellen Verlust herauslaufen.
1: Im heute beginnenden Prozess fordern die Generalstaatsanwälte sogar Zahlungen in Höhe von mehr als 1 Billion US-Dollar. Wie ein Urteil ausfällt, bleibt allerdings abzuwarten. Und die Klagen der Bundesstaaten sind nur ein Teil von tausenden Social-Media-Verfahren. Es klagen Jugendliche, die unter Depressionen oder Angststörungen leiden, Eltern, die Social Media für den Tod ihrer Kinder verantwortlich machen, aber auch ganze Schulbezirke. Gegen Meta, aber auch gegen Googles YouTube, gegen TikTok oder Snap. Beobachter vergleichen die Flut an Klagen mit den Prozessen gegen Tabakfirmen. Denn auch dort ging es um süchtig machende Produkte. Lange war es schwierig, überhaupt rechtlich gegen die Social-Media-Giganten vorzugehen. Denn für die Inhalte von Dritten auf ihren Plattformen sind sie in den USA kaum verantwortlich zu machen. Für das Design ihrer Apps aber schon. Und Bundesstaaten wie New Mexico verlangen konkrete Veränderungen. So soll Meta das Alter besser überprüfen, damit Jugendliche nachts oder zur Schulzeit keine Push-Nachrichten mehr bekommen. Bisher seien Altersnachweise allerdings relativ leicht zu umgehen, sagt Stanford-Forscher Abujadeh.
4: Kids are very tech savvy and there are very easy workarounds that can, you know, that they can use to bypass this protection.
1: Das Urteil aus New Mexico, sollte es auch in weiteren Instanzen bestätigt werden, gilt nur dort. Der jetzt beginnende Prozess könnte für Meta weitreichendere Folgen haben.

We'll be together again. Wir werden uns wiedersehen, ja, und wir werden uns hoffentlich wieder hören nach den Nachrichten. Da geht es dann, wie gesagt, einmal mehr um den US-Tech-Giganten Meta. Allerdings dreht sich dann nicht mehr um soziale Medien, sondern um schlaue Brillen, Smart Glasses, mit denen man viel anstellen kann, unter anderem andere Menschen heimlich fotografieren und filmen. Und dagegen hat nun ein Verein Anzeige erstattet. Und eine Online-Petition fordert die Bundesnetzagentur auf, verbietet Smart Glasses in Deutschland.

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0: 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Es ist 19 Uhr. 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
2: Die Nachrichten mit Christian Schwietzke. Guten Abend. In wenigen Minuten beginnt am Himmel eine partielle Sonnenfinsternis. Dann schiebt sich der Mond fast vollständig vor die Sonne. Weltweit verfolgen Menschen das seltene Ereignis, auch diese Frau in Bochum.
3: Man ist Teil dieses Ganzen und eigentlich so klein. Und man ist schon groß, aber man ist dann trotzdem so klein in dieser Welt. Was das für Mächte auch sind, das ist schon faszinierend.
2: Am Flugplatz Soest-Bad Sassendorf laufen die Vorbereitungen für eine besondere Aktion. Rund 30 Fallschirmspringer wollen während der Sonnenfinsternis abspringen. Einer von ihnen ist Felix Bacher vom Verein Skydive Soest.
4: Als Fallschirmspringer ist das für mich ein einmaliges Erlebnis. Ich weiß noch nicht genau, was mich da erwartet, aber ich denke, ich werde die Sonnenfinsternis aus einer einzigartigen Perspektive beobachten dürfen.
2: Bei dem Sprung kommt es auf genaue Absprachen an. Die Springer wollen möglichst viel Zeit in der Luft verbringen, müssen aber beim Öffnen ihrer Fallschirme genügend Abstand voneinander halten. Das deutsche Dressurteam hat bei der Reitweltmeisterschaft in Aachen den Titel geholt. Als letzte der vier deutschen Startern ist Rekord-Olympiasiegerin Isabel Werth mit ihrer Stute Wendy angetreten. Jörg Tegelhütter berichtet.
5: Knapp 80% hatte das Paar am Ende auf der Habenseite. Allerdings nach einigen überraschenden Wacklern, vor allem bei den Wechseln. So war der WM-Sieg noch mehr das Ergebnis einer geschlossenen Mannschaftsleistung. Denn am zweiten Tag hatte zuerst Katharina Hemmer mit über 79% und ihrer vielleicht besten Grand Prix-Leistung auf ihrem Fuchshengst Denois die Weichen gestellt. Und an Tag 1 hatten auch Raphael Netz und Frederik Wandres überzeugt und das deutsche Quartett in Führung gebracht. Die Konkurrenz war am Ende vor knapp 8000 Zuschauern doch chancenlos. Silber holte Großbritannien, Bronze ging an Dänemark.
2: Und das ist heute auch noch wichtig. Die Geheimdienste in Deutschland wollen mehr Befugnisse bekommen. Die Bundesregierung hat beschlossen, dass sie Informationen nicht nur sammeln und an die Polizei weiterleiten dürfen, sondern auch selbst aktiv werden können. Zwischen Arnsberg und Sundern im Sauerland brennt eine große Fläche Wald. Für die Feuerwehr ist das Löschen schwierig, weil es an einem Hang brennt. In Kolumbien geht nach dem schweren Erdbeben die Suche nach den Vermissten weiter. Offiziell starben durch das Beben bisher mehr als 240 Menschen. In China ist die Zahl der Eheschließungen gesunken, trotz vieler Anreize. Einige Städte, Kreise und Gemeinden zahlen Prämien, andere verteilen Gutscheine für Hochzeitsfeiern oder verlängern den bezahlten Hochzeitsurlaub. Der Staat hat auch die Bürokratie fürs Heiraten vereinfacht. In China sind Hochzeiten und Geburten eng verknüpft. Je mehr Leute heiraten, desto mehr Kinder werden geboren. Seit 4 Jahren sinkt aber die Zahl der Einwohner. Das war WDR aktuell. Das Wetter in Nordrhein-Westfalen. Heute Abend scheint weiterhin die Sonne bei 24 bis 29 Grad. Auch in der Nacht sind nur wenige Wolken unterwegs. Und morgen bleibt es sonnig und heiß. In Schwerte 33, Bocholt 34 und Bedburg 35 Grad.
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6: Im Studio ist nach wie vor Raul Mörchen. Schönen guten Abend.

Um die Sonnenfinsternis sich gleich anzuschauen, dazu taugen sie wohl nicht, aber sonst zu einer ganzen Menge. Drum werden sie auch schlaue Brillen genannt, Smart Glasses. Einer ihrer vielen, vielleicht sogar die zentrale Möglichkeit, die sie bieten, also die eine Smart-Brille bietet, ist Fotos und Filme zu machen. Ein Foto und Filme zum Beispiel von Ihnen daheim, wenn Sie im Café sitzen oder an der Wursttheke anstehen. Oh, mir doch eigentlich egal, sagen Sie. Aber wie sieht's aus, wenn Sie am Strand sich umziehen oder sich im Freibad räkeln? Wir sprechen gleich mit einem KI-kundigen Juristen über die rechtlichen, bürgerrechtlichen Fallstricke der neuen Brillen und warum gerade Aktivisten versuchen, ihren Verkauf bei uns zu verhindern.

0: Schon mal gehört von Smart Glasses? Haben Sie vielleicht sogar schon eine smarte Ray-Ban oder Oakley? Die Internetkonzerne Meta und auch Google haben ja solche Brillen schon von mehr als 10 Jahren angekündigt, quasi als Smartphone, durch das man hindurchschauen, durch das man die ganze Welt sehen und gleichzeitig analysieren kann. Mittlerweile gibt es endlich ja auch welche zu kaufen. Wobei, was heißt schon endlich? Denn die smarten Brillen werfen gleich eine Menge Fragen auf, was den Schutz von Daten und Persönlichkeitsrechten betrifft. Heute hat die Organisation HateAid eine Strafanzeige gestellt gegen Meta, Ray-Ban, Oakley und mehrere Optiker-Handelsketten wegen des Vertriebs von Smart Glasses in Deutschland. Wie begründet so eine Klage ist, darüber spreche ich jetzt mit dem Rechtsanwalt und KI-Experten Dr. Thomas Schwenke in Berlin. Hallo, Herr Schwenke.
1: Hallo, ich grüße Sie.
0: Herr Schwenke, was können denn diese neuen Brillen, was den Rechtsanwalt aufhorchen lässt?
1: Nun, Sie können vor allem Bilder und Videos aufnehmen. Das heißt, Sie haben in Brillengestelle eingebaute kleine Kameras, mit denen man unauffällig, beziehungsweise das ist natürlich laut Hersteller nicht der Fall, Fotos oder Videos aufnehmen können.
0: Ja, das kann man mit anderen Geräten natürlich schon seit ganz, ganz langer Zeit, Fotos und Videos aufnehmen.
1: Das ist richtig. Allerdings gibt es da gewisse Unterschiede. Also man kennt vielleicht Videoüberwachungskameras oder Dashcams in Autos, also fest installierte Geräte, bei denen man nachverfolgen kann, wer diese Aufnahmen potenziell erstellt. Und man kennt ja auch Smartphones oder Kameras, die muss man aber hochhalten oder man muss eine sogenannte Fotografiergeste machen. Das heißt, man muss das Telefon hochnehmen und Richtung des Aufnahmemotivs ausrichten. Das hat man bei diesen Smart Glasses nicht. Für mich sind die halt eher vergleichbar mit Videoüberwachungskameras, die am Kopf installiert getragen werden. Und man kann mit einfachen Worten, wie zum Beispiel Meta Foto, das war schon laut gesprochen, man kann es noch leiser sagen, Aufnahmen stellen.
0: Also es geht in erster Linie gar nicht mal so sehr drum, was aufgenommen wird, sondern wie?
1: Ja, also es geht auch darum, dass man intransparente Aufnahmen erstellt. Also niemand hat dagegen, dass Schnappschüsse oder Videos erstellt werden. Das hat man bis jetzt auch gemacht. Aber wie gesagt, der Unterschied ist, wenn solche Fotos gemacht werden, wenn ich zum Beispiel am Badestrand bin oder meinetwegen im Schwimmbad oder in sonstigen Lokalitäten oder bei einer politischen Diskussion im öffentlichen Raum, dann sehe ich meistens, ob mich jemand fotografiert, beziehungsweise Menschen haben auch eine höhere Hemmschwelle, weil sie erstmal eine Kamera auf jemanden ausrichten müssen. Und wenn man Kameras hat, die am Kopf sind und die man mit einer Flüsterbewegung starten kann und nur eine kleine Leuchtdiode angeht, dann kann man das nicht wahrnehmen. Das heißt, diese Transparenz ist ein wesentlicher Punkt, der bei diesen Kameras fehlt.
0: Spielt es da eine Rolle, ob ich gezielt in Bild und Ton aufgezeichnet werde oder ich quasi nur irgendwie Beifang bin am Rande?
1: Ja, das kann durchaus eine Rolle spielen. Wir müssen trennen, zum einen überhaupt das Tragen oder Besitzen dieser Kameras im öffentlichen Bereich und Aufnehmen von Fotos. Das heißt, das Aufnehmen von Fotos, wenn ich zum Beispiel von einer Person ein Bild erstelle und das hochlade, veröffentliche, vertreibe, dann ist das ohne Einwilligung grundsätzlich strafbar. Es gibt auch Ausnahmen, das ist zum Beispiel dieser Beifang. Wenn Sie ein Foto einer Straßenszene machen, da sind Menschen im Hintergrund, die vorbeilaufen, die sind für das Bild nicht wesentlich, dann ist die Aufnahme per se erlaubt. Eine andere Frage ist, ob das Gerät, das ich auf der Nase habe, überhaupt erlaubt ist.
0: Ja, welche Erfolgsaussichten hatten denn jetzt diese Klagen? Beziehungsweise es gibt ja auch noch eine Petition, die richtet sich an die Bundesnetzagentur mit dem Ziel, einfach solche Smart Glasses, den Einsatz von Smart Glasses in Deutschland überhaupt zu verbieten. Hat das eine wirkliche realistische Perspektive?
1: Das hat auf jeden Fall eine Perspektive. Also es ist natürlich nicht so, dass man sofort sagen kann, das ist sehr eindeutig, dass es verboten oder erlaubt ist, weil das Gesetz stellt darauf ab, dass eine Kamera als ein Gerät des täglichen Lebens, ein Gegenstand des täglichen Lebens, wie hier in diesem Fall eine Korrekturbrille, ein Brillengestell, das ist ja etwas Übliches, so getarnt ist, dass sie objektiv dazu geeignet ist, Menschen heimlich zu überwachen. Und da kommt es eben auf diese Erkennbarkeit an. Meines Erachtens ist diese kleine weiße Leuchtdiode, die kurz aufleuchtet, vor allem in der Sonne schlecht zu sehen ist, man hört auch das Auslösegeräusch kaum, meines Erachtens ist das nicht hinreichend transparent und deswegen tritt ein solches Verbot ein. Natürlich kann man auch die Ansicht vertreten, ja, das sieht schon jeder. Ist natürlich strittig, deswegen muss die Bundesnetzagentur entscheiden. Aber es ist halt relevant, dass sie die Entscheidung trifft. Denn sollte sie zu der Überzeugung kommen, dass diese Transparenz gegeben ist, dann kann sie das Gerät nicht verbieten. Und dann ist natürlich die Frage, ob die Politik tätig werden muss, um Gesetze zu erlassen, die diese heimlichen Aufnahmen trotzdem verbieten, wenn sich Menschen dadurch gestört fühlen. Weil die Gesetze, die wir haben, die sind auf solche Geräte nicht vorbereitet. Also die Gesetze, von denen wir sprechen, die sind schon Jahrzehnte alt.
0: Ob und wenn ja, wie man sich schützen und wehren kann, wenn man den Eindruck hat, jemand nimmt einen jetzt schon, also bevor die Sache noch juristisch entschieden wird, also jetzt gerade auf mit einer Smartbrille, darüber spreche ich gleich weiter mit dem KI-Experten und Rechtsanwalt Dr. Thomas Schwenke aus Berlin.

0: Weiter geht's mit dem Rechtsanwalt und KI-Experten Dr. Thomas Schwenke und den smarten Brillen, gegen die jetzt Strafanzeige eingereicht worden ist. Bis darüber entschieden wird, wird sicherlich viel Zeit vergehen. Herr Schwenke, was mache ich denn in der Zwischenzeit, wenn ich den Eindruck habe, da nimmt mich jemand gerade heimlich auf?
1: Ich würde dem erstmal mit Worten begegnen und sagen, dass es mir nicht genehm ist und bitten, das einzustellen und Auskunft zu geben, ob bereits Aufnahmen von mir erstellt worden sind und falls ja, bitten, diese Aufnahmen zu löschen.
0: Ja, das ist natürlich im Einzelfall vermutlich eher so ein bisschen angstbesetzt, das Ganze. Ne? Ich könnte mir jetzt vorstellen, also eine typische Situation ist, aufgenommen wird sie, vielleicht 1,60 mit 53 Kilo und aufnehmen tut er mit 85 Kilo, 1,90 groß. Da ist die Ansprache wahrscheinlich etwas, was viele Leute, viele Betroffene nicht wagen werden.
1: Sehe ich absolut so. Deswegen auch mein Gedanke, dass solche Brillen geregelt und von staatlicher Stelle eingedämmt oder eingeschränkt werden sollten und es nicht die Sache einzelner Personen sein sollte, sich dagegen zu wehren, weil das eben zu solchen Stresssituationen führt. Ich meine, wenn man zum Beispiel in welchen Räumlichkeiten ist oder im Bereich eines Freibads zum Beispiel, dann sollte man sich an die Hausrechtsinhaber, also an die Betreiber wenden oder jetzt an einen Kellner wenden und sagen, da nimmt mich jemand auf, bitte schreiten Sie ein. Das heißt, die Möglichkeit hat man. Und natürlich in Extremsituationen hat man natürlich das Notwehrrecht, gibt einem auch die Möglichkeit, im Zweifel tätig zu werden. Das heißt, wenn ich zum Beispiel nicht angezogen aufgezeichnet worden bin und die Person versucht, sich zu entfernen, habe ich das Recht, sie festzuhalten. Allerdings wird es dann kompliziert, weil man ja auch grundsätzlich keine Gewalt anwenden soll. Mhm. Und es ist unübersichtlich, deswegen empfehle ich es nicht unbedingt, sondern man kann stattdessen zum Beispiel, wenn man ein Telefon zur Hand hat, ein Foto von der Person machen und sagen, ich fotografiere sie jetzt, das dient mir als Nachweis, falls sie diese Fotos veröffentlichen. Oder man kann auch sagen, ich fotografiere sie und ich gehe damit zum Anwalt, damit er gegen sie eine Abmahnung aussprechen kann. Wie Sie sehen, alles ist nicht kompliziert, um diesen Brillen wirklich rechtlich sauber begegnen zu können, ohne sich selbst in Gefahr zu bringen, sei es körperlich oder rechtlich, müsste man eigentlich Jura studiert haben.
0: Und zum Schluss noch, falls ich jetzt trotz aller Bedenken mir selbst so eine Brille anschaffen will, weil die natürlich durchaus auch einsehbaren Nutzen hat, zum Beispiel, wenn ich eine Fahrradtour mache und die Natur um mich herum aufzeichnen möchte oder meinen Weg, worauf soll ich denn da achten, damit ich keine Rechte verletze?
1: Man sollte auf jeden Fall darauf achten, dass man keine Aufnahmen von Personen erstellt, die damit nicht einverstanden sind. Das heißt, man sollte sich jetzt nicht versuchen, das eigene Recht der Aufnahme heimlich durchzudrücken. Und ich würde, bevor ich irgendwelche Räumlichkeiten betrete, fragen, ob ich diese Brille dort aufhaben kann, weil es gibt auch zunehmend Hausverbote. Und auch ein wichtiger Punkt ist, viele stört diese Aufnahme Leuchtdiode, diese weiße Leuchtdiode. Und es gibt für 5 € so Kappen, die man drauf machen kann. Sobald man die aber drauf macht, hat man auf jeden Fall eine verbotene Telekommunikationsanlage, die man hergestellt hat. Und das ist strafbar.
0: Ja, aber vielleicht nochmal zur letzten Frage, noch eine allerletzte dazu, denn wir wissen ja so ein bisschen, wie diese großen Internetkonzerne und auch Meta ticken. Die haben natürlich jetzt ganz, ganz große Interesse an KI und dann der Auswertung dessen, was ich hier so eigentlich für meinen Privatgebrauch so vorgesehen habe. Also vorausgesetzt, ich nehme durch Zufall jemanden auf, die Person spricht mich an und dann sage ich, okay, ich lösche das jetzt. Meta nicht noch, doch noch, also gibt es im Hintergrund, anders gefragt, gibt es im Hintergrund da nicht noch andere Verwerter, die diese Bilder eigentlich längst für sich gesichert haben, von denen ich aber gar nicht weiß, was sie damit machen?
1: Das wäre jetzt eine reine Spekulation an dieser Stelle, aber ich rechne stark damit, dass es ähnlich so laufen wird wie in Social Media. Da gab es letztes Jahr auch seitens von Meta den Anspruch, die Bilder der Nutzer und die Inhalte für KI-Training verwenden zu können. Und Meta sagte, wir machen das jetzt und jetzt habt ihr ein Widerspruchsrecht. Warum sollte nicht so etwas bei Smart Glasses stattfinden? Weil die Informationen, wie Sie sagten, die sind Gold wert für die Unternehmen, die eben Trainingsdaten brauchen. Und solche Brillen sind sozusagen perfekt dafür geeignet. Und deswegen würde ich auf jeden Fall immer darauf achten, dass in den Einstellungen jegliche Freigabe möglichst ausgeschaltet ist, weil es passiert so häufig, dass solche Einstellungen dann doch auf On sind und ich die Daten übermittle, ohne es zu wissen.
0: Eine Petition und eine Strafanzeige fordern das Ende der sogenannten Smart Glasses, zumindest im deutschen öffentlichen Raum. Sie richten sich gegen die ungefragte und heimliche Aufnahme und Nutzung von Ton und Bild dritter Personen. Hintergründe dazu waren das vom Rechtsanwalt und KI-Experten Thomas Schwenke. Herzlichen Dank, Herr Schwenke, und alles Gute.
1: Vielen Dank.

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1: Gibt's auch jetzt mit Robert Levin.
2: Der Eurovision Song Contest soll in Zukunft nur noch in Ländern mit stabiler Sicherheitslage stattfinden. Das hat der Veranstalter, die Europäische Rundfunkunion, mitgeteilt. So sei das Siegerland des Musikwettbewerbs nicht mehr automatisch Gastgeber der nächsten Ausgabe. Das kann nach dem neuen Regelwerk der Fall sein, wenn ein bewaffneter Konflikt, eine unsichere Lage oder andere Gründe die Sicherheit in einem Land oder der angrenzenden Region erheblich beeinträchtigen würden. Außerdem wurde das Mindestalter der ESC-Teilnehmenden von 16 auf 18 erhöht. Der nächste Eurovision Song Contest findet 2027 in Bulgarien statt. Präsidentin Barbara Schock-Werner sieht den Mitgliederboom beim Förderverein des Kölner Doms zwiespältig. In einem Interview beim Domradio freute sie sich über jedes neue Mitglied, das sich für den Kölner Dom engagiert. Auf der anderen Seite würden die meisten neuen Mitglieder nur den Mindestbeitrag von 20 Euro zahlen. Und sie würde sich freuen, wenn der Dom manchen Neumitgliedern auch 50 Euro wert sei. Seit Anfang Juli müssen Touristen für den Kölner Dom 12 Euro Eintritt bezahlen. Mitglieder des Zentraldombauvereins kommen umsonst rein. Inzwischen seien 10.000 neue Mitgliedsanträge eingegangen. Im Salzburger Mirabellgarten sind insgesamt mehr als 200 kleine Mozart-Skulpturen des deutschen Künstlers Ottmar Hörl gestohlen worden. Das teilte die internationale Stiftung Mozarteum mit. Die goldfarbenen Figuren waren Mitte Juli zur Erinnerung an den 270. Geburtstag des Komponisten Wolfgang Amadeus Mozart im Mirabellgarten aufgestellt worden. Das Schlimmste für einen Künstler sei, wenn sich seine Arbeit auflöse, sagte Hörl. Der Künstler ist bekannt für seine Installationen mit Figuren bekannter Persönlichkeiten. Auch bei einer Aktion in Bayreuth wurden Figuren gestohlen. Damals waren es 100 Skulpturen, die den Komponisten Richard Wagner darstellten. US-Superstar Taylor Swift wird in die Nashville Songwriters Hall of Fame aufgenommen. Damit wird die 36-Jährige laut Geschäftsführung zum jüngsten Mitglied der Ruhmeshalle im US-Bundesstaat Tennessee. Von dieser Stadt geehrt zu werden, sei etwas Wunderbares und sie sei sehr dankbar dafür, schrieb Swift in einer Mitteilung. Nashville gilt wegen vieler Live-Musikbars und Plattenfirmen als Zentrum der Country-Musik und wird auch Music City genannt. Die Ruhmeshalle würdigt seit 1970 herausragende Liedermacherinnen und Liedermacher. Swift war im Juni bereits als jüngste Frau in die Songwriters Hall of Fame in New York aufgenommen worden.
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Laura Gibson, Goners, auch nicht schlecht, aber nicht unser Album der Woche. Unser Album der Woche in den WDR3-Resonanzen kommt von drei Schwestern. Und die mussten nicht lange nachdenken über ihre Zukunft und die Musik, die sie machen würden. Denn die Womack Sisters sind die Nichten des großen R&B-Sängers Bobby Womack. Und auch andere Womacks waren große Nummern in Soul und Rhythm and Blues. Der Musikmarkt allerdings, der tickt heute ein bisschen anders. R&B, alter Machart, gilt als Schnee von gestern. Und die Womack Sisters, die sollten lieber hübschen Pop machen, haben die Leute ihnen geraten. Doch B.G., Zaymani und Kutscher wollten genau diesen alten originalen Sound, den Sound der Familie, und haben dann schließlich beim Soul-Label Dapton Records Anschluss und Verständnis gefunden. Dapton Records veröffentlicht nun das Debüt der drei Schwestern. The Womack Sisters heißt es, unser Album der Woche. Darauf auch dieser Titel hier, You Went Away Too Long.

0: You Went Away Too Long warst einfach zu lange weg. Ein Track aus dem neuen Album, aus dem ersten Album, dem Debütalbum The Womack Sisters mit den Womack Sisters. Popcorn, das gehört für viele zum gelungenen Kinoabend und ja, in den USA gehört auch der Popcorn-Eimer dazu. Zu fast jedem großen Film mittlerweile gibt es einen eigenen Plastik-Popcorn-Eimer. Fans können dann aus dem Cabrio von Barbie, dem Kopf von Batman oder bald dem Besen von Harry Potter naschen. Die Figuren werden zu Sammlerstücken und zum Millionengeschäft. Lea Wieser hat mit einem Hersteller und einem deutschen Sammler gesprochen.
1: We found it, yo!
2: I got it. I finally got it.
1: The Spider-Man Popcorn Bucket has arrived! I can't believe it!
3: Das sind Fans in den USA, die sich auf TikTok über einen Popcorn-Eimer freuen. Zum Start des neuen Spider-Man-Films konnten die sich für fast $50 im Kino einen Eimer kaufen, der aussieht wie der Unterarm von Spider-Man. Aus der Hand schießt ein Spinnennetz, das als Schüssel benutzt wird. Designed wurde der Eimer von Jeff Warland und seinem Team.
4: A lot of the popcorn buckets we
5: Viele der Popcorn-Eimer, die wir rausbringen, werden Sammlerstücke. Manche wollen daraus Popcorn essen, andere wollen sie einfach so ins Regal stellen und bewundern und ein Stück Film mit nach Hause nehmen.
3: Jeff Warland führt eins von drei Unternehmen, das verrückte Popcorn-Eimer zu Kinofilmen produziert. Die Designer seines Teams dürfen 2 Jahre vor Filmstart die Drehbücher lesen, um Ideen zu sammeln. Ein Jahr lang wird dann in der Regel an so einem Popcorn-Eimer-Design rumgebastelt.
5: Das ist vermutlich die größte Challenge. Einen Container herstellen, aus dem gegessen werden kann, der aber auch so kreativ und so innovativ wie möglich ist. Und dann auch noch wirklich ein Stück Film in dem Eimer einzufangen.
3: Jeff erzählt, dass seine Popcorn-Eimer sich am besten verkaufen, wenn der Film eine starke Fanbase hat. Das müssen nicht die großen Blockbuster sein, sondern sind oft auch Anime- oder Horrorfilme.
5: Wir hatten teilweise die besten Reaktionen bei Filmen, die nicht gut performt haben. Es geht wirklich um die Fans. Die Art Fans, die ein Stück Film mit nach Hause nehmen wollen.
3: Jeff sitzt in seinem Büro. Hinter ihm ist eine große gelbe Wand mit Regalen bis unter die Decke. Auf jedem Brett stehen mehrere Popcorn-Eimer. What's your favorite popcorn bucket?
4: I have 4 boys. That's like saying, who's my favorite child, right?
5: Naja, das ist so wie die Frage, welches denn mein Lieblingskind ist. Aber tatsächlich habe ich einen Favoriten, weil der für uns der Durchbruch war.
3: Jeff nimmt ein Ghostbuster-Auto mit funktionierendem Blaulicht aus dem Regal, passend zum Film von 2021. Das Dach kann man aufklappen und Popcorn draus snacken.
5: Nicht nur die Innovation, sondern auch der Preis waren damals neu. Die meisten Menschen haben nicht geglaubt, dass man einen Popcorn-Eimer für 45, 50 Dollar verkaufen kann.
3: Ab dem Zeitpunkt wurden die Eimer verrückter und größer. Jetzt holt Jeff einen riesigen pinken Galactus-Kopf aus dem Regal. Das ist ein Charakter aus dem Fantastic Four-Film letztes Jahr. Der Eimer hat es ins Guinness-Buch der Rekorde geschafft, als größter lizenzierter Popcorn-Eimer. Und genau der ist auch der Lieblingseimer von YouTuber und Sammler Tarik aus Deutschland.
6: Das ist halt ein Monster. Also wenn ich da meine Hand reinstecke, mein ganzer Unterarm ist halt weg, ne? So, sowas ist halt amerikanischer Style. Und in Deutschland kriegen wir halt schon mal coole Sachen oder so, aber da fehlt noch.
3: Tarik erzählt, dass viele Kinos in Deutschland noch skeptisch seien, dass sich Popcorn-Eimer für diese Preise verkaufen. Er erzählt aber auch, dass der Trend langsam überschwappt. Spätestens seit dem neuen Super Mario-Film im Frühjahr und dem Yoshi-Popcorn-Bucket.
6: Die Leute sind den Kinos die Bude eingerannt und zum Release des Films war halt nichts mehr da. Da ging das halt erst, dass dann die Kinos auf einmal gesagt haben, okay, wir holen noch andere und dann ist es da brachial auf einmal durch die Decke gegangen.
3: Wer für den neuen Trend aus den USA bezahlen könnte, ist die Umwelt. Das sagt zumindest die Nachhaltigkeitsmanagerin Noemi Torres. Sie berät in den USA Unternehmen in der Filmbranche. Die meisten Popcorn-Eimer sind nämlich 100% Kunststoff.
7: Anything plastic, never sustainable.
8: Plastik ist nie nachhaltig. Und wäre ich Teil des Teams gewesen, das die Entscheidung zu den Eimern trifft, hätte ich davon abgeraten. Aber es geht immer ums Geld, den Gewinn. So einen Eimer aus Aluminium herzustellen, der lange halten würde, ist vermutlich nicht so gut umsetzbar wie eine Variante aus Kunststoff.
3: Der Eimerproduzent Jeff Warland gesteht ein, dass viele seiner Merchandise-Produkte für Filme im Müll landen. Sein Unternehmen macht nämlich auch normale Papierbecher zum Beispiel. Zu den Popcorn-Eimern sagt er aber,
5: es ist ein Sammlerstück. Es wird so etwas, das die Fans noch lange an den Film erinnert, wie ein Poster. Viele unserer anderen Produkte wie Pappbecher werden weggeschmissen, aber die Eimer werden zu 99% mit nach Hause genommen.
4: 99% time taken home.
3: Ein Trend um Sammlerstücke, der laut Jeff Warland immer wilder werden wird. Einen Eimer, der im Herbst rauskommt, bekomme ich noch gezeigt. Die Lokomotive des Hogwarts Express.
4: So this is with Harry Potter for the re-release and...
3: No way. It's smoking.
4: And it's a popcorn bucket.
3: How does that work?
4: Well, I can't tell you that. It's Harry Potter. It's magic.

Ja, und mit diesen portugiesischen Klängen sind wir ja schon auf unserer Schlussgeraden. Weiter geht's nach den Nachrichten mit dem ARD Radio Festival. Live sind wir da beim Schleswig-Holstein Musikfestival. Das schwedische Kammerorchester spielt da unter anderem Robert Schumanns zweite Sinfonie. Viel Vergnügen dabei. Wünscht Ihnen Raul Mörchen.

0: 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Es ist 20 Uhr. 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
1: Die Nachrichten mit Christian Schwietzke. Guten Abend. Die Sonnenfinsternis ist in vollem Gange. Seit rund einer Dreiviertelstunde ist das seltene Naturschauspiel in NRW zu sehen. Hier wird sich der Mond fast vollständig vor die Sonne schieben. Die totale Sonnenfinsternis gibt es weiter südlich in Spanien. Von dort Christina Böker, WDR Madrid.
2: Auf dem Festland ist es so, dass die Leute aus den Städten rausfahren in diese Zonen, wo man was sehen kann, meistens in die Natur hinaus. Und es gibt eine Schätzung, dass es 400.000 bis 1,5 Millionen zusätzliche Fahrten heute an diesem Tag gibt gegenüber einem normalen Tag. Da kann man sich schon mal vorstellen, was auf den Straßen vermutlich von den vergangenen Stunden so los war, weil natürlich alle diese Gelegenheit gerne ergreifen wollen. Viele haben sie auch freigenommen extra für diesen Tag heute, damit sie das machen können. Und es sind natürlich auch Ferien in Spanien.
1: In Sundern im Sauerland ist die Feuerwehr wegen eines Waldbrands im Großeinsatz. Es brennt auf einer Fläche so groß wie 17 Fußballfelder. Aus Sundern Claudia Rolfink.
3: Das ist eine Fläche mit jungen Bäumen, also kein Altbestand. Von daher ist das nicht so ein alter Wald, der da jetzt richtig durchzündet. Trotzdem ist es knifflig, diese Fläche zu löschen. Es sind auch Landwirte hier im Einsatz, die mit ihren Fahrzeugen Wasser nachbringen. Der Hubschrauber ist hier im Einsatz, der pendelt immer zwischen der Waldfläche und dem Sorpesee hin und her und bringt Wasser, um zu löschen. Und die gute Nachricht, wenn es denn eine gibt heute, ist, dass dort oben im Wald keine Menschen in Gefahr sind. Die Feuerwehr geht aber trotzdem davon aus, es wird noch mehrere Stunden dauern, bis sie das hier unter Kontrolle hat.
1: Und das ist auch noch wichtig. Bei der Reitweltmeisterschaft in Aachen hat das deutsche Dressurteam den Titel geholt. Platz 2 bei dieser Reit-WM ging an Großbritannien, Platz 3 an Dänemark. 14- und 15-Jährige sollen in Zukunft keinen Alkohol mehr trinken dürfen. Die Bundesregierung hat eine Änderung des Jugendschutzgesetzes auf den Weg gebracht, das das bisher in Begleitung von Erwachsenen erlaubt hat. Marokko hat mehrere Personen festgenommen, die zur illegalen Einreise in die spanischen Exklaven Ceuta und Melilla aufgerufen haben sollen. Ende Juli hatten allein in Ceuta 80.000 Menschen die Grenze gestürmt. Werther im Kreis Gütersloh hat seit diesem Sommer den ersten kostenlosen Trinkwasserbrunnen und der kommt gut an.
4: Mir wäre zwar ein Bierbrunnen lieber, aber Trinkwasser ist auch in Ordnung. Man kommt vom Sport und ist doch froh, dass man hier seinen Kopf mal drunter halten kann.
1: Seit 2023 sollen Städte und Gemeinden solche Trinkwasserbrunnen aufstellen. Das war WDR aktuell. Das Wetter in Nordrhein-Westfalen. In der Nacht gibt es nur wenige Wolken bei 19 bis 10 Grad. Morgen bleibt es dann sonnig und es wird wieder richtig heiß. Dazu in Herford 32 Grad, in Hagen 34 Grad und in Bitburg 35 Grad. Am Freitag setzt sich nach oft tropisch warmer Nacht die Hitzewelle mit viel Sonne und nur wenigen Quellwolken fort bei 35 bis 38 Grad. Am Sonntag dann Sonne und Wolken. Die Zeit 20.03 Uhr.
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5: Schwedische Kronen. Mit diesem doppeldeutigen Titel spielt das heutige Konzertprogramm. Gemeint ist wohl weniger das seit über 100 Jahren gültige Zahlungsmittel. Es geht um gekrönte und ungekrönte Häupter. Zwei schwedische Könige spielen darin eine Rolle, ein russischer Zar, eine Musikpionierin im 19. Jahrhundert und ein ausgezeichnetes Orchester. Das Konzert im ARD-Radio-Festival kommt heute vom Norddeutschen Rundfunk aus der St. Johanneskirche in Lüneburg. Und mein Name ist Christiane Irrgang. Ich hätte Ihnen jetzt gern auch noch den bekanntesten Klarinettisten Schwedens angekündigt und damit sozusagen eine weitere Krone. Martin Fröst sollte an 4 Abenden hintereinander beim Schleswig-Holstein Musikfestival auftreten, aber er musste bereits am Montag in der Pause des ersten Konzerts aus gesundheitlichen Gründen abbrechen. Und nun finde mal innerhalb von 24 Stunden jemanden, der erstens gerade Zeit hat und zweitens auch noch die Klarinettenkonzerte von Bernhard Henrik Krusell beherrscht. Aber Glück im Unglück, Alberto Álvarez García tut es, der zweite Soloklarinettist des schwedischen Kammerorchesters. Großen Dank fürs Einspringen. Und der Dank geht auch an den Dirigenten David Björkman. Er ist gestern noch eingeflogen worden und übernimmt das ganze Programm, so wie es geplant war. Die zweite Sinfonie von Robert Schumann hat er selbstverständlich im Repertoire. Musik von Krusell ist ihm auch vertraut, denn er dirigiert seit über 20 Jahren diverse nordische Orchester. Aber wie sieht es aus mit Elfrida André? Selbst in ihrem Heimatland kennen nicht viele die schwedische Organistin und Komponistin. Eine außergewöhnliche Persönlichkeit, eine hartnäckige Kämpferin für Geschlechtergerechtigkeit und erfolgreiche Pionierin. Ihr Lebensmotto? Man könnte leichter einem Felsen ein Stück entreißen, als mir meine Idealvorstellung, die Aufwertung der Frauen. Sie brachte sogar den schwedischen König dazu, ihr per Gesetz den Weg als erste Berufsorganistin im skandinavischen Raum zu ebnen. Aber obwohl Elfrida André Mitglied der renommierten schwedischen Musikakademie war und als erste schwedische Frau Sinfonien komponierte, wurden ihre Werke nur selten gedruckt oder aufgeführt. Immerhin, sie sind erhalten. Elfrida Andrés Konzertouvertüre D-Dur von 1873 zeugt von ihrer Bewunderung für die deutsche Romantik. Und damit schlägt sie den Bogen zur Schumann-Sinfonie am Ende unseres Programms. Komponieren hatte sie gelernt bei Niels Gade in Kopenhagen, denn sie sah sich als eine Frau, Zitat aus ihrem Tagebuch, die denkt und fühlt, die Musik schreibt, nicht nur für Salonschmeicheleien, sondern um das Ansehen der Menschheit zu erhalten. Wenn nicht schon eher, dann spätestens nach ihrem Tod. Hier in der St. Johanneskirche ist gerade die Begrüßung über die Bühne gegangen. Jetzt stimmt das Orchester noch ein. Das schwedische Kammerorchester ist zu Gast an 4 Abenden beim Schleswig-Holstein Musikfestival in relativ kleiner Besetzung, sodass es gut noch in den Altarraum der im Übrigen gigantischen St. Johanneskirche passt. Ein gotischer Backsteinbau, eine der bedeutendsten Kirchen Norddeutschlands, 5-schiffig, sodass man fast das Gefühl hat, in einem quadratischen Raum zu sitzen. Und vor allem berühmt dadurch, dass hier im Barock Georg Böhm, der große Kantor und Organist, tätig war, um dessen Willen Johann Sebastian Bach sich diese Kirche und dieses Orgelspiel angehört hat. David Björkman dirigiert das schwedische Kammerorchester live zeitversetzt aus Lüneburg. Und wir hören die Konzertouvertüre D-Dur von Elfrida André, bei der, soweit wir wissen, Uraufführung 1888 in Berlin, stand die Komponistin selbst am Pult. Ein weiterer Einbruch in eine Männerdomäne.

Musik von der schwedischen Komponistin Elfrida André, geboren 1841 auf Gotland. Sie war Schülerin von Niels Gade und Franz Berwald, die erste und für rund 100 Jahre einzige Musikdirektorin und Domorganistin in Göteborg und, dies als kleine Fußnote, auch Schwedens erste Telegraphistin. André hat über 100 Werke der verschiedensten Genres hinterlassen. In den letzten Jahren wird gerade in Schweden ihre Chor- und Kammermusik wiederentdeckt. Aber sie hat sich auch als erste Frau ihres Heimatlandes an großbesetzte Orchestermusik herangewagt. Darunter die Orchester-Ouvertüre D-Dur, die wir gerade gehört haben. Die Noten sind erst letztes Jahr in der Edition Swedish Musical Heritage erschienen, falls gerade ein Dirigent zuhört, der dieses Stück selbst gern mal aufführen möchte. Im ARD-Radio-Festival waren es David Björkman und das schwedische Kammerorchester heute zu Gast beim Schleswig-Holstein-Musikfestival in Lüneburg. Das Orchester wurde 1995 gegründet und machte schnell mit seinem frischen und eigenständigen Klang international Karriere. Seit 2019 ist der Klarinettist Martin Fröst Chefdirigent und er hätte eigentlich auch heute hier sein sollen. Aber zumindest eine seiner Ideen wird trotzdem hörbar, denn Fröst findet es wichtig, regelmäßig den herausragendsten Solistinnen und Solisten des Orchesters ein Podium zu verschaffen. Und genau das passiert jetzt, denn Alberto Álvarez García springt ein für Martin Fröst. Der Spanier ist einer der beiden Solo-Klarinettisten des schwedischen Kammerorchesters und auch er beherrscht das zweite Klarinettenkonzert von Bernhard Henrik Krusell. Technisch sehr anspruchsvolle Musik, stilistisch am Übergang von der Klassik zur Frühromantik. Man merkt, dass Krusell ein Zeitgenosse von Beethoven und Karl Maria von Weber war. Wir hören Alberto Álvarez García Klarinette und das schwedische Kammerorchester. Gastdirigent ist David Björkman. Das Klarinettenkonzert Nummer 2 F-Moll, mit dem seinerzeit auch Bernhard Henrik Krusell als Solist gefeiert wurde.

0: Das war das Klarinettenkonzert Nummer 2 F-Moll von Bernhard Henrik Krosell. Alberto Alvarez García wird gefeiert für sein Spiel, begleitet vom schwedischen Kammerorchester. Die Leitung hatte David Björkmann. Klarinettisten nennen den Namen Krosell in einem Atemzug mit Karl Maria von Weber und Louis Spohr. Mit seinen 3 Konzerten etablierte auch er zu Beginn des 19. Jahrhunderts die Klarinette als Instrument der aufkommenden Romantik. Er schrieb außerdem eine Sinfonia Concertante für Holzbläser, Quartette für Klarinette mit Streichinstrumenten und Klarinettenduos. Alle für sich selbst, denn Krosell war ein hervorragender Klarinettenvirtuose und in Stockholm musikalischer Leiter der beiden königlichen Leibgrenadierregimenter. Zum Hofkapellmeister brachte er es trotz all seiner Verdienste aber nie, weil er als viel zu liebenswürdig für diese Position galt. Interessantes Auswahlkriterium. Martin Fröst ist ausgesprochen freundlich und locker und trotzdem Chefdirigent des schwedischen Kammerorchesters geworden. Aber er leidet an einer chronischen Krankheit, die in Schüben ausbricht mit Schwindelfällen, Anfällen und Tinnitus und ihn dann spontan außer Gefecht setzt, so wie diese Woche, wo er 4 Konzerte des Schleswig-Holstein Musikfestivals bestreiten sollte. Heute und morgen sogar als Dirigent und Solist. Sein 2. Solo-Klarinettist aus dem schwedischen Kammerorchester vertritt ihn aber würdig und bekommt hier eine Extraportion Beifall. Für das Konzert im ARD-Radio-Festival ist heute der Norddeutsche Rundfunk zuständig und wir senden live zeitversetzt aus der Lüneburger St. Johanneskirche. Hier wird der Klarinettist Alberto Alvarez immer wieder vom Publikum herausgerufen auf die improvisierte Bühne. Eine Zugabe schafft er allerdings nicht auch noch, das hat er vorher schon gesagt. Alberto hat sehr früh mit dem Saxophon angefangen, war ganz wild darauf, landete dann aber kurz bei der Trompete. Doch als an der Musikschule kurzfristig ein Platz für Klarinette frei wurde, wechselte er noch einmal und dann auch endgültig. Er hat studiert in Salamanca und Oslo und ist seit 2017 beim schwedischen Kammerorchester tätig. Er stammt aus Ponferrada, das ist eine wichtige Etappe am populärsten aller Pilgerwege nach Santiago de Compostela. Und dort in Nordspanien herrscht unter Astronomiefans, aber auch unter Pilgern seit Tagen große Aufregung, denn die totale Sonnenfinsternis ist oder war in der Gegend heute besonders gut zu sehen. Wir hier in der Lüneburger St. Johanneskirche haben sie verpasst, aber für den Heimweg bleiben uns ja noch die Perseidenschwärme mit ihren vielen Sternschnuppen. Alberto Alvarez hat heute Abend nicht nur fast aus dem Stand die Solopartie übernommen, er ist auch bereit zu einem Live-Gespräch in der Pause. Aber vorher soll er zumindest noch ein paar Minuten verschnaufen dürfen. Wir nutzen die Pausen ja gerne, um in die Interpreten und die Komponisten ein wenig einzuführen. Diesmal beginnen wir mit einem Rückblick auf die Ouvertüre von Elfriede André am Beginn des Abends. Bettina Jech hat die schwedische Komponistin porträtiert.
1: 19. Februar 1841. In Visby, der Hauptstadt der schwedischen Ostseeinsel Gotland, wird Elfriede André geboren. Das Leitmotiv ihres Lebens:
2: die Hebung des weiblichen Geschlechts.
1: Elfriede wächst in einer Zeit auf, die heute als erste Emanzipationsepoche Schwedens gilt. Weil es teils über 50% unverheiratete Frauen in den Städten gibt, wird das gleichberechtigte Erbrecht eingeführt. Die liberalen Bürger Visbys diskutieren über Volks- und Mädchenbildung. Einer von ihnen, Elfriedas Vater. Der Arzt Andreas André ist kulturell engagiert, Mitglied im heimischen Musikverein. Mit seiner Frau führt er einen Salon. Hier hat Elfriede ihre ersten Auftritte. Seit sie 5 ist, bekommt sie Unterricht in Harmonielehre, lernt Klavier, Singen, Harfe und Orgel.
3: Allein oben auf der Orgelempore, mit Händen und Füßen das große Orgelwerk beherrschen. Ich hoffe, dass ich dieses Vergnügen noch viele Male haben kann,
1: schreibt die 16-Jährige den Eltern. Sie hat soeben als erste Frau Schwedens in Stockholm die Organistenprüfung abgelegt. Als Externe, da die Ausbildung für Frauen eigentlich nicht offen ist. Möglich gemacht hat es Gustav Mankel, einer der besten Organisten seiner Zeit, Elfriedas Lehrer und Förderer. Elfriede will mehr als nur die Ausbildung und sie schreibt an den schwedischen König.
3: Da es im Ausland wie in England und Frankreich seit langem üblich ist, dass Organistenstellen von Frauenzimmern innegehabt werden, hat mir dies Mut und Hoffnung gegeben, diese Eingabe

0: Pionierin. Sie komponiert an die 100 Werke, schreibt nicht nur Kammermusik, sondern Sinfonien und sogar eine Oper zur Frithjofssaga von Selma Lagerlöf, der ersten Literaturnobelpreisträgerin. Elfriede gibt Musikunterricht, dirigiert Orchester und Chöre. Und als sie mit 88 Jahren stirbt, hat sie ihr Leitmotiv,
1: die Hebung des weiblichen Geschlechts,
0: ganz und gar umgesetzt.
2: Eine schwedische Erfolgsgeschichte, Elfriede André. Und es geht gleich weiter mit der nächsten Erfolgsgeschichte, denn mit legendären Einspringern fangen ja manche Weltkarrieren an. Ich hatte mir im Vorfeld natürlich überlegt, was ich Martin Fröst in seiner Doppelrolle als Solist und Dirigent fragen wollte. Nun müssen wir ein bisschen umdisponieren und das tun wir gern. Ich begrüße Alberto Álvarez García, einen der beiden Soloklarinettisten des schwedischen Kammerorchesters. Herzliche Glückwünsche zu diesem tollen Konzert. Felicitaciones por este magnífico concierto.
3: Gracias.
2: Waren Sie nervös, als Sie erst gestern erfuhren, dass Sie für Martin Fröst einspringen sollten oder dürften?
3: Bueno, son unos zapatos grandes, ¿no? Que llenar. Entonces, bueno, pues me lo he tomado lo mejor que he podido. He intentado ver la situación con la mayor perspectiva posible, ¿no? Y hacer todo el trabajo que he tenido desde ayer a las 2 de la tarde, que me llamo Gregor. Y bueno, pues este es el resultado, ¿no? Yo estoy muy contento, creo que tengo la grandísima suerte de tener unos compañeros fenomenales en la orquesta y bueno, muy contento.
2: Er sagt, er sei in sehr große Fußstapfen getreten und habe sein Bestes gegeben. Er habe erst gestern um 14 Uhr erfahren, dass er dieses Konzert spielen dürfe, aber er habe ein großartiges Orchester an seiner Seite und er sei mit dem Ergebnis sehr zufrieden. Sie stehen ja nicht zum ersten Mal als Solist vor dem Orchester und haben auch schon unter der Leitung von Martin Fröst selbst dirigiert, selbst Solo gespielt. No es la primera vez que...
3: No, hice el segundo concierto de Weber hace unos años en un festival en Örebro. Y he tocado también otras piezas con la orquesta y claro, me siento como en casa, ¿no? Entonces...
2: Er hat schon einige Male auch auf Festivals mit dem Orchester als Solist zusammengespielt und fühlt sich ganz zu Hause damit natürlich. Und welche Bedeutung hat Martin Fröst für Sie?
3: A ver, para mí es como uno de mis mayores ídolos, ¿no? Yo lo escucho, he casi nacido escuchándolo y llevo desde que tengo casi conocimiento del clarinete escuchando sus grabaciones, ¿no? Entonces para mí es como un sueño, ¿no? Poder trabajar con él tan cerca.
2: Martin Fröst ist ein ganz großes Idol von ihm. Er ist geradezu mit seinen Aufnahmen aufgewachsen und hört ihn regelmäßig. Und ein Traum ist wahr geworden, dass er in seinem Orchester unter seiner Leitung spielen kann. Erzählen Sie uns ein bisschen über Bernhard Henrik Krusell, der ja in Deutschland längst nicht so bekannt ist wie in Schweden.
3: Sí, Bernhard Henrik Krusell, bueno, él nació en Finlandia y luego vivió prácticamente toda su vida en Estocolmo, donde trabajó como clarinetista y también fue compositor. Y hizo tres grandes conciertos para clarinete, ¿no? Hoy hemos escuchado el segundo. Y también hizo obras para clarinete y trío de cuerda, otras fantasías, clarinete y piano. Entonces fue un clarinetista que compuso mucho repertorio en la misma época más o menos que Weber. Que Weber, entonces se nota mucho la influencia de Weber en la música de Krusell. Y también introdujo óperas como por ejemplo Zauberflöte al sueco y las tradujo para la ópera sueca en Estocolmo.
2: Oh. Mm. Jetzt muss ich mal sehen, ob ich das alles zusammenkriege. Bernhard Henrik Krusell wurde in Finnland geboren, hat aber einen Großteil seines Lebens in Stockholm verbracht, wo er als Klarinettist und Komponist tätig war. Er hat drei große Konzerte für die Klarinette geschrieben. Das zweite haben wir eben gehört. Auch viel Kammermusik mit Klarinette. Und zu seinen Verdiensten gehört es auch, dass er Opern wie die Zauberflöte als Dirigent in Stockholm eingeführt hat. Und noch viele andere, genau. In vielen Kammer- und Sinfonieorchestern, habe ich festgestellt, spielen Klarinettisten aus Spanien. Wie kommt das? Gibt es da so eine Art Nest?
3: Pues porque somos muy buena gente, somos fáciles de llevar, trabajamos bien y tenemos buena actitud, yo creo. Y bueno, pues hay muchísima gente con mucho talento en España y hay alguna que se queda y otra que sale. Bueno, yo he salido y estoy muy contento y no siempre están todas las puertas abiertas para lo que sea, pero sí hay muchísimos españoles y a mí me encanta ver gente por ahí, ¿no? Tan buena.
2: ¿Y no es porque hay una tradición de tunas?
3: Hay tradición de bandas, por ejemplo, yo vengo de una zona del Bierzo, de Ponferrada, y estamos en una zona cercana a Galicia, y en Galicia hay muchas bandas de música y mucha tradición, al igual que en Valencia.

0: Entonces yo creo que eso sí, por ejemplo, he hecho Tannhäuser, ¿no? Con banda de viento. Eso ayuda.
1: Also der Hauptgrund ist, dass die Spanier einfach tolle Leute sind, sehr verträglich, sehr fleißig, tolle Musiker. Und deswegen ist es kein Wunder, wenn sie überall in Europa in den Orchestern beliebt sind. Dazu kommt aber auch, dass es in Spanien eine Tradition von Holzblasorchestern, überhaupt Blasorchestern gibt. Sowohl in der Gegend, in der Alberto aufgewachsen ist, im Bierzo, als auch in Galizien. Und das pflanzt sich dann natürlich auch in unsere Orchester fort. Wie sind Sie denn dann gerade in ein schwedisches Orchester gekommen?
0: Perdona.
1: ¿Cómo es que acabaste en una orquesta sueca?
0: Ah, pues yo estudié el máster en Oslo. Me fui de estudié el Conservatorio Superior en Salamanca y luego me mudé a Oslo. Estuve 3 años en Oslo. Allí empecé a trabajar con orquestas escandinavas y salió la plaza de Örebro. Eché la solicitud, hice una prueba y desde allí llevo entonces y muy contento. Entonces.
1: Eine ganz normale Geschichte, erzählt er lässig. Ja. Er hat in Salamanca studiert, dann auch in Oslo, in verschiedenen Orchestern gespielt. Dann wurde in Örebro eine Stelle beim schwedischen Kammerorchester frei, er hat sich beworben und er hat die Stelle bekommen. Voilà. Mhm.
0: Ja. Einfach.
1: Ja. Was unterscheidet denn in Ihren Augen dieses Orchester von anderen?
0: Pues yo creo que hay un muy buen ambiente entre los compañeros. Tenemos siempre proyectos, ¿no? Muy buenos, por ejemplo, Gregor hace unas giras espectaculares y tenemos siempre trabajo con compositores que están, ¿no?, en el top de lo que hacen. Entonces, no sé, es un trabajo que inspira mucho, ¿no? Y en el que me siento yo como pez en el agua. Me gusta mucho ese tipo de trabajo, como muy estimulante. Entonces, en Örebro lo podemos tener.
1: Alberto empfindet die Arbeit mit diesem Orchester als sehr inspirierend, weil es immer am Puls der Zeit ist, weil es auch mit zeitgenössischen Komponisten zusammenarbeitet und einfach sehr spannende Programme auf die Beine stellt. Mhm. Zum Abschluss noch etwas ganz anderes. Ich habe vorhin gesagt, Sie stammen aus Ponferrada. Mhm. Das ist eine Station am Camino Francés, dem berühmten spanischen Jakobsweg. Mhm. Haben Sie selber auch schon den Weg nach Santiago de Compostela gemacht?
0: No, he ido en coche. pero no he ido andando todavía. Entonces, bueno, lo tengo pendiente, ¿no? Tengo muchas ganas de ir. Conozco mucha gente que va, muchos alemanes, ¿no? Van a España hacia el camino y lo recomiendo un montón. En Ponferrada se come muy bien. Pueden pasar por mi casa y les haré algo de comer.
1: Ich komme darauf zurück. Vielen Dank. Er hat den Jakobsweg selber noch nicht gemacht, hat aber große Lust. Ist bisher nur mit dem Auto nach Santiago gefahren. Lädt aber alle nach Ponferrada ein. Eine ganz großartige Stadt, wo man auch sehr gut isst. Und der Jakobsweg steht auf seiner Bucketlist. Mm-mm. Herzlichen Dank, Alberto. Danke. Alles Gute für den zweiten Teil, in dem Sie ja auch noch mitspielen werden.
0: Ja.
1: Großartig, vielen Dank.
0: Ja, danke schön.
1: Einen, der ebenfalls zum Erfolg dieses Konzertes beigetragen hat, lernen wir jetzt kennen, Gregor Zubizki, den künstlerischen Leiter und Orchestermanager. Herr Zubizki, guten Abend.
2: Guten Abend. Sie haben in
1: den letzten Tagen wahrscheinlich ein paar mehr graue Haare bekommen, oder?
2: Ja, einige schon. Ja, es ist natürlich, es ist immer, wir leben ja, ich meine, das ganze Musikleben hängt an einem dünnen Faden. Ich meine, irgendwas kann immer, jeder kann krank werden, ein Unfall kann passieren und wir bauen alles drauf, dass alle gesund bleiben und in einem ganzen Orchester sind es viele Leute. Aber natürlich, wenn ein Dirigent oder Solist und sogar, wenn das derselbe Person ist, wenn die krank werden, dann ist das, setzt das allen unter natürlich Druck, nicht weniger. Wenigstens den Solisten drehenden Shell Martin Fress in diesem Fall, der natürlich unter großem Druck stand, alles durchführen zu können und wirklich auch die ersten zwei Konzerte in Schleswig-Holstein auch geschaffen hat. Aber heute ging es einfach nicht weiter. Er musste heute Morgen zurückfahren nach Stockholm, um Behandlung zu bekommen. Aber dann sind wir natürlich im Glück. Erstens, dass wir Alberto, also einen Musiker in unserem eigenen Orchester haben, der einfach auftritt und das macht. Und Martin, das Erste, was Martin sagte, als wir sagten, was tun wir jetzt, dann sagt er, frage Alberto, er wird es ja ohne Probleme schaffen. Und den zweiten war natürlich einen Dirigenten zu finden, der auch mit diesem Repertoire bekannt war und den wir kennen. Und da hatten wir auch Glück. Ich meine, David Björkmann ist ein regelmäßiger Gast bei uns, aber er war gerade frei, hat gerade eine Oper beendet und war auf dem Weg nach Hause, dachte ein paar Tage frei zu haben und jetzt hat er stattdessen ein paar Tage in Schleswig-Holstein.
1: Sie waren ja selbst viele Jahre lang Oboist im Philharmonischen Orchester in Bergen, kennen den Orchesterbetrieb also von innen wie von außen heraus. Ja. Wie kommt es, dass Sie dann zum Manager des schwedischen Kammerorchesters wurden?
2: Es hat mehrere Gründe. Der Hauptgrund war, dass ich ein Problem bekam mit meiner Hand. Eine sogenannte fokale Dystonie. Eine nicht unübliche Musikerkrankheit, kann man das nennen. Das machte, dass meine Finger in meiner einen Hand nicht funktionierten, wie die sollten. Das hatten die vielleicht auch früher nicht richtig so gemacht. Aber jetzt wurde es jedenfalls für alle anderen auch bekannt. Und da stand ich in einer Krise, natürlich persönliche Krise. Aber ich war eine von diesen Musikern, die immer den Management kritisiert haben. Ich gehörte zu den Musikern, die immer besser wussten als das Management. Ja. Es gibt solche. Und ich war einer und dann jemand war lustiger als ich und hat vorgeschlagen, dass ich es versuchen sollte. Und hier bin ich 30 Jahre später und ich habe wohl in einige Sachen recht gehabt. Ich konnte das besser, aber viele andere Sachen muss ich mich auch lernen.
1: Und wer kritisiert jetzt Sie ständig aus dem Orchester?
2: Das tun ja alle. Wenn man im Management ist, dann muss man das. Nein, aber wir haben eine sehr gute Zusammenarbeit, finde ich, in diesem Orchester. Ein Kammerorchester ist erst nicht so eine riesige Gruppe Menschen wie ein Symphonieorchester. Wir sind ja 40 Leute. Wir ziehen alle in dieselbe Richtung. Wir können vielleicht verschiedene Meinungen haben, aber wir haben nie eine verschiedene Meinung zu die Richtung, die wir gehen wollen. Also wir können vielleicht verschiedene Meinungen haben, wie wir dahin kommen. Aber es ist natürlich ein großer Vorteil für mich, selber Musiker gewesen zu sein, indem ich dann, wir teilen die Sprache und ich verstehe auch auf dem Körper, was es bedeutet, der Unterschied zwischen gut und richtig gut und richtig gut und wirklich gut, was das kostet. Und verstehe vielleicht die Umständigkeiten so zu machen, dass die Leute ihr Bestes tun können. Das ist wohl meine Aufgabe. Und das hat bis jetzt geklappt, aber jeder Tag ist ein neuer Tag. Morgen kann alles wieder schief gehen.
1: Und Musikerinnen und Musiker sind ja auch durchaus sensible Seelen. Das ist nicht wie Verwaltung von irgendeinem anderen
2: Ensemble. So ist das ja. Aber in diesem Orchester finde ich, dass wir einander gut stützen und einander helfen, besser zu werden. Sie haben ja gerade eben Alberto gefragt, was ihm zum Orchester gezogen hat. Und diese neue Generation, wir sind ja, das Orchester wurde, ich war ein Teil der Gründung dieses Orchesters. Und dann kamen alle Leute rein und wollten was aufbauen. So jemand wie Alberto kommt zu einem Orchester, das schon erfolgreich ist, aber bringt was Neues mit sich. Bringt seine Sprache, Spanisch natürlich, aber vor allem musikalisch und seine Persönlichkeit. Und so wächst das Orchester und entwickelt sich und bekommt was anderes.
1: In diesem Jahr steht ja Stockholm im Fokus des Schleswig-Holstein-Musikfestivals. Sie kommen nun aus Örebro, aber der Fokus ist natürlich ein bisschen weiter. Die Aufmerksamkeit richtet sich auf ganz Schweden. Wie schwedisch klingt das heutige Programm für Sie?
2: Ja, Alfriede André ist natürlich eine schwedische Komponistin, wirklich. Und auch eine von diesen Komponistinnen am Ende des 1800 Jahren, die natürlich Schwierigkeiten hatten, zur Geltung zu kommen. Und ich finde sie sehr interessant. Diese Ouvertüre gefällt mir sehr. Und ist natürlich ein Produkt aus Schweden. Auch Krusell, wie Alberto eben erzählte, war Finnland ein Teil von Schweden. Ne? Sein ganzes Leben lang war er in Stockholm als Musiker tätig. So dass es auch, aber auch es ist ja kann natürlich keine schwedische Sprache in dem Sinne. Es, als Tonalität ist es ja durchaus klassisch. Mozart, Webern und so weiter, das ist ja da. Schumann hat ja wirklich keine schwedische Tonalität. Aber als ich mit der Führung von Schleswig-Holstein-Festival gesprochen habe und mit Vorschlag kam, dann habe ich denen erzählt, was die nicht wussten damals, weil es ja nicht so bekannt ist, dass Schumann diese Symphonie an den damaligen König von Schweden gewidmet hat, Oscar der Erste. Und ich denke, Schumann hat vielleicht gehofft, einen gewissen Sponsor Stützung zu bekommen da. Ich weiß nicht, ob das zu was geführt hat. Aber auf jeden Fall ist also diese Symphonie gewidmet zu einem König von Schweden, der in Stockholm wohnte. So etwas gesucht vielleicht, aber trotzdem ein Stockholm-Profil haben wir gefunden.
1: Und so ist dann ja auch dieser Titel Schwedische Kronen entstanden, weil da überall Könige auf die eine oder andere Weise durchspuken durch dieses Programm.
2: Ja, genau. Und man muss manchmal ein bisschen Fantasie haben. Aber trotzdem ist es ja natürlich ein spannendes Thema mit Stockholm und ich finde, dass es ein gutes Programm ist.
1: Martin Fröst ist ja auch bekannt dafür, dass er als Musiker gerne ein bisschen weniger begangene Wege beschreitet und unkonventionelle Programme gebaut, also eben nicht gerade Ouvertüre, Solo, Konzert, ja. Sinfonie. Warum haben wir das nur gerade heute? Das wäre doch sein Konzert gewesen.
2: Es wäre so, ja, es ist ein untypisches Konzert natürlich für Martin in dem Sinne, obwohl er auch solche Sachen macht. Ich meine, er spielt durchaus Mozart Klarinettenkonzert mit verschiedenen Orchestern. Ich meine, er muss ja nicht immer neue Wege machen in jedem. Manchmal kann man sagen, die neue Wege ist auch, wie er sich ausdrückt. Aber dieses Programm ist in dem Sinne nicht typisch und das ist ein Programm, das wir besonders für Schleswig-Holstein sozusagen kreiert haben, um das Thema zu entsprechen. sprechen. Die zwei Tage, die wir jetzt hinter uns haben, da machten wir ein ganz anderes Programm, wo Beethoven VII als eine Art von Ausgangspunkt war für Ideen, wie baut man den DNA von Beethoven, wie baut Beethoven seine Symphonien. Dann haben wir das auf verschiedene Weisen untersucht und das ist eher ein viel mehr typisches Programm für Martin. Aber ich würde sagen, dass wenn man Leiter von einem Orchester ist, dann muss man alle möglichen Programme machen können und das kann er.
1: Das schwedische Kammerorchester hat ja auch einen eigenen Podcast, ja. Soundscapes, und Sie sind der Host. Um welche Themen geht es da?
2: Ach so, das kann unterschiedlich sein, viele verschiedene Sachen. Ich meine, ich bin da ein bisschen interessiert von all die Sachen, die dazu beitragen, dass es was wird. Es ist immer ein Rätsel für mich, wie alles zusammenkommt und es wird eine Unity, eine Art von
1: Einheit.
2: Einheit, ja genau. Und daraus. Und ich denke, man kann diese Sache auf verschiedene Arten und Weisen besprechen und das tue ich dann gerne mit Leuten, die als Gast bei uns sind und natürlich sehr interessant sind und ihre eigene Meinung dazu haben.
1: Nur ganz kurz zum Abschluss noch, wie kommt es überhaupt, dass Sie so gut Deutsch sprechen?
2: Ich wollte gerne sagen, dass ich begabt bin. Das wäre eine gute Antwort. Aber leider kann ich das nicht. Nur nicht als Kind. Meine Mutter war Opernsängerin und sie war an Opernhaus in Flensburg tätig. So meine ersten zwei Jahre in der Schule waren tatsächlich in Deutschland. Und wenn ich schreibe, dann sieht man sofort, dass es nur die ersten zwei Jahre waren. Aber wenn ich rede, dann merkt man es nicht so.
1: Und heute sind Sie wieder in Deutschland. Danke. Gregor Zubicki, der Manager des schwedischen Kammerorchesters. Herzlichen Dank.
2: Vielen Dank.
1: Das Orchester hat sich inzwischen schon auf der Bühne wieder eingefunden und wir werden ja gleich mit Robert Schumann in den zweiten Teil unseres Konzerts aus Lüneburg gehen. Vorher bekommen Sie aber von Jalta Vorlich noch eine kurze Einführung in dessen Sinfonie Nummer 2 C-Dur.
3: Das Adagio aus der zweiten Sinfonie von Robert Schumann gehört wohl zum Schönsten, was der Komponist geschrieben hat. Allemal im Bereich der sinfonischen Musik. Doch in der Kunst fallen solche Inspirationen nicht vom Himmel, sondern sind oft mit persönlichen Erfahrungen verbunden. So ist es auch in diesem Fall, im Dezember 1845, als Schumann sich an die Arbeit macht. Robert Schumann kämpft schon seit geraumer Zeit mit Depressionen. Die zunehmende Versteifung seines rechten Mittelfingers, die bereits gut 10 Jahre zuvor das Aus für eine Karriere am Klavier bedeutet hat, setzt ihm zu. An seiner Statt ist seine Frau Clara eine gefragte Pianistin und an ihrer Seite fühlt er sich klein. Einmal mehr flüchtet er sich in die Musik. Halt findet er insbesondere bei Johann Sebastian Bach. Und so ist es vielleicht zu erklären, dass sich im Adagio der zweiten Sinfonie Anklänge an das Largo aus Bachs musikalischem Opfer finden lassen.

Mit seiner zweiten Sinfonie therapiert Schumann sich gewissermaßen selbst. Anstoß gibt der Besuch eines Konzerts in Dresden, in dem die große C-Dur-Sinfonie von Franz Schubert gegeben wird. Kurz darauf schreibt Schumann an seinen Freund, den Gewandhauskapellmeister Felix Mendelssohn, in einem Brief: »In mir paukt und trompetet es seit einigen Tagen. Ich weiß nicht, was daraus werden wird.« Wenige Zeit später ist es klar. Ebenfalls eine C-Dur-Sinfonie, Schumanns Opus 61. Erste Skizzen bringt er schnell zu Papier. Innerhalb von gut zwei Wochen steht das musikalische Gerüst. Die Orchestrierung der Sinfonie wird sich allerdings noch über Monate hinziehen. Im Gegensatz zu vielen seiner Kollegen fürchtet Schumann nicht den übermächtigen Schatten Beethovens, der die Gattung Sinfonie im 19. Jahrhundert zur wichtigsten Ausdrucksform der Instrumentalmusik gemacht hat. Im Gegenteil, er orientiert sich gerade an dem großen Meister der Wiener Klassik, angefangen mit dem Aufbau der Sinfonie. Wie bei Beethoven in seiner 9. Sinfonie folgt auch bei Schumann auf den ersten Satz ein Scherzo. Mit gleich zwei Trios und drei schnellen Allegro-Vivace-Teilen, die Musiker, insbesondere die ersten Geigen, vor große technische Herausforderungen stellen. Felix Mendelssohn Bartholdy, der Dirigent der Uraufführung, dürfte sich gefreut haben. Denn ein klein wenig mutet der Beginn dieses Scherzos wie sein Sommernachtstraum an, allerdings in einer deutlich handfesteren Version. Hier tanzen keine zarten Elfen, sondern allenfalls kleine teuflische Dämonen.

Musikgeschichtlich gesehen steht Schumann zwischen Beethoven, Schubert und Mendelssohn zu Beginn des 19. Jahrhunderts und Brahms, Mahler und Tschaikowski zu dessen Ende. Was Schumanns Musik unheimlich spannend macht. Der vierte Satz seiner zweiten Sinfonie ist eine echte sinfonische Meisterleistung. Schumann verarbeitet darin raffiniert das thematische Material der vorangegangenen Sätze, was der gesamten Sinfonie ein inneres Band verleiht. Die Durchführung des Satzes ist geladen mit spannungsvollen Konflikten, die Schumann schließlich miteinander versöhnt durch ein musikalisches Zitat. Es ist ein Lied aus Beethovens Zyklus An die ferne Geliebte, das ihm schon oft Trost gespendet hat, wenn er seelisch in Not war. Nimm sie hin, denn diese Lieder.

letzten Satz fing ich an, mich wieder zu fühlen. Wirklich wurde ich auch nach Beendigung des ganzen Werkes wieder wohler, hält Schumann später in einem Brief fest. Und so kann man in der zweiten Sinfonie wohl eine gelungene Therapie sehen, die ihrem Schöpfer zumindest kurzfristig etwas Seelenfrieden verschaffte und deren Musik vielleicht auch heute noch Menschen tröstet.

Jalta Vorlitsch über die zweite Sinfonie von Robert Schumann. Diese und viele weitere Kurzeinführungen aus der Reihe Classic to go finden Sie im Netz unter ndr.de auf den Orchester-Webseiten. Ein romantisches Konzertprogramm mit einem starken nordischen Bezug hören wir heute im ARD-Radio-Festival, live zeitversetzt ausgestrahlt vom Norddeutschen Rundfunk. Werke von Elfriede André, Bernhard Henrik Krusell und Robert Schumann. Und was Schumann mit Schweden zu tun hat, ist ja eben schon angeklungen. Ungeachtet seiner Erfolge als Komponist, Dirigent und Musikjournalist litt der sensible Künstler unter starken Minderwertigkeitskomplexen. Wie gut tat es ihm also, dass der König von Schweden und Norwegen große Bewunderung für seine Werke äußerte und Schumann ihm daraufhin seine zweite Sinfonie widmete. Im Gegenzug erhielt er eine wertvolle goldene Verdienstmedaille mit der Inschrift Oscar Rex Suecie etc. Roberto Schumann. Sie hören es, im Hintergrund hat das schwedische Kammerorchester gerade gestimmt in der Lüneburger St. Johanneskirche. Der Saal hat sich gefüllt. Und hier kommt Daniel Björkman, der heute als Dirigent für Martin Fröst eingesprungen ist. Er dirigiert die Sinfonie Nummer 2 C-Dur von Robert Schumann.

0: Vor 180 Jahren in Leipzig uraufgeführt und seitdem aus dem Klassikrepertoire nicht mehr wegzudenken. Die Sinfonie Nummer 2 C-Dur von Robert Schumann. Der Komponist hat mit diesem Werk einen neuen Höhepunkt seines Schaffens erreicht, fand ein Kritiker. Damals stand Gewandhauskapellmeister Felix Mendelssohn Bartholdy am Pult. Heute war es Dan David Björkman mit dem schwedischen Kammerorchester. Ein Konzert im ARD-Radio-Festival, live zeitversetzt übertragen aus der St. Johanneskirche in Lüneburg. David Björkman gehört zu den vielen Musikern, die vom Instrument, in seinem Fall der Geige, ans Dirigentenpult gewechselt sind. Er gewann bereits während seines Studiums den schwedischen Dirigentenpreis und arbeitet mit allen bedeutenden schwedischen Orchestern zusammen. Auch das traditionelle Konzert des Königlich Philharmonischen Orchesters Stockholm bei der Nobelpreisverleihung hat er schon dirigiert. Heute sind wir dankbar, dass er gerade frei war und spontan seinen erkrankten Kollegen und Landsmann Martin Fröst beim Schleswig-Holstein Musikfestival ersetzen konnte. Morgen wird dieses Konzert noch einmal in Pronsdorf wiederholt, im Kuhstall um 19.30 Uhr. Und wenn Sie sich überhaupt für nordische Musik interessieren, dann sei Ihnen noch ein weiteres Festivalkonzert ans Herz gelegt. Am Mittwoch, 26. August, gastieren im kleinen Saal der Elbphilharmonie der Geiger Johann Dalene und der Pianist Christian Ile Hartland. Sie bringen Werke von Edvard Grieg, Amanda Röntgenmeier und Wilhelm Stenhammer mit. Dieser Applaus gilt aber erstmal dem schwedischen Kammerorchester und seinem Gastdirigenten David Björkman. Und hier kommt auch noch mal Alberto Álvarez auf die Bühne, der in der Schumann-Sinfonie in Tutti mitgespielt hat und vorher das zweite Klarinettenkonzert von Bernhard Henrik Krusell als Solist. Auf Martin Fröst, den schwedischen Klarinettisten und Dirigenten, haben wir heute Abend verzichten müssen. Aber es gibt eine weitere Chance, zumindest für das Radiopublikum von NDR Kultur. Am 3. Oktober wird er beim Abschlusskonzert des Musiklandes Mecklenburg-Vorpommern in Peenemünde auftreten. Wie es der Zufall so will, hat nämlich auch das Usedomer Musikfestival sich in diesem Jahr einen Schweden-Schwerpunkt erwählt. Dafür steht im Konzert mit dem NDR Elbphilharmonieorchester die erste schwedische Rhapsodie von Hugo Alfvén und Martin Fröst wird das beliebte Klarinettenkonzert von Mozart spielen. Wir wünschen Ihnen auf jeden Fall gute und schnelle Besserung. Und damit verabschiedet sich nun auch das Team von NDR Kultur aus Lüneburg. Tonmeisterin war Nora Brandenburg, Toningenieure Dominik Blech und Thomas Herter. Für die Tontechnik zuständig Lukas Enke, Frank Niedmann und Mio Mertl. Die Aufnahmeleitung hatte Sarah Thiemann und Redakteurin am Mikrofon war Christiane Irgang. Vom Radio sollten Sie sich aber bitte noch nicht verabschieden, denn in unserem zweiten Konzert vom Schleswig-Holstein Musikfestival bleibt es schwedisch und das Lodestar-Trio unternimmt mit seinen Gästen einen wunderbaren Brückenschlag zwischen Klassik und Folklore. Viel Vergnügen!
1: Danke, Christiane Irgang. Nach unserer zeitversetzten Live-Übertragung aus der Kirche St. Johannes in Lüneburg präsentieren wir Ihnen im ARD-Radio-Festival also jetzt noch bis 23 Uhr Aufnahmen aus einem anderen Konzert des Schleswig-Holstein-Musikfestivals am 24. Juli in der Auferstehungskirche in Großhansdorf bei Hamburg. Dazu begrüßt Sie Felix Bastian Sprung am Mikrofon im Funkhaus an der Hamburger Roten Baumchaussee. Zu Gast in Großhansdorf war das Lodestar-Trio. Das sind der schwedische Nyckelharpa-Spieler Erik Rydwall, der norwegische Geiger Olaf Mjelva und der britisch-deutsche Geiger Max Bailey. Die Nyckelharpa ist eine Geige, deren Saiten man nicht direkt mit den Fingern der Greifhand verkürzt, sondern mit Tasten, ähnlich wie bei einer Drehleier. Olaf Mjelva spielt eine achtseitige Hardanger-Fiedel aus seiner Heimat Norwegen. Hören wir zunächst einige Werke, die der Volksmusik entstammen. Erst einen Hochzeitsmarsch von Erik Rydwall und dann Volkstänze aus Rumänien, die Béla Bartók bearbeitet hat.

So gewinnt man mit guter Musik die Herzen des Publikums. Im ARD Radio Festival hören Sie Aufnahmen vom 24. Juli in der Auferstehungskirche in Großhansdorf bei Hamburg. Das waren zunächst Werke aus der Volksmusik, interpretiert vom Lodestar Trio. Erik Rüdwall, Nückel Harpa, Olaf Mjelva, Hardanger Fiedel und Max Bailey, Violine. Zeitweise im Zusammenspiel mit Susanne Zapf, Violine, Aaron Kirby, Viola, Jakob Nierenz, Cello und Sophie Lücke, Kontrabass. Das englische Wort Lodestar bedeutet Leitstern. Und der bekannteste unter den Leitsternen ist der Polarstern, der den Weg nach Norden weist. Das Lodestar-Trio steht mit seinen nordischen Saiteninstrumenten, der Nückelharpa aus Schweden und der norwegischen Hardanger Fiedel, ganz im Zeichen dieses Himmelskörpers. Zugleich hat das Trio innerhalb der europäischen Musikszene schon selbst eine Leitrolle übernommen, mit seiner kunstvollen Verbindung von Barock und Folk. Dabei ist es faszinierend zu erleben, wie Johann Sebastian Bachs Meisterwerke virtuos und obertonreich der traditionellen Nückelharpa entlockt werden und sich mit improvisatorischem Geist und rhythmischem Drive zu einem völlig neuen, ohrenöffnenden Hörerlebnis verweben. Als erstes Beispiel hier aus Bachs Violinsonate C-Dur, Werkeverzeichnis 1005, der vierte Satz Allegro assai, arrangiert und gespielt vom Lodestar-Trio.

Musik von Johann Sebastian Bach in der im Arrangement und der Interpretation des Lodestar-Trios aus Skandinavien. Das war der vierte Satz aus der Violinsonate C-Dur Werkeverzeichnis 1005. Wir hören gleich noch ein weiteres Beispiel von Johann Sebastian Bach, diesmal aus der Cellosonate D-Dur Werkeverzeichnis 1012, den ersten Satz Prälud, und zuvor in der großen Besetzung des Abends in Großhansdorf wieder Folkmusik, diesmal aus Norwegen, Old Rheinländer aus Søndala.

Der Kopfsatz aus Johann Sebastian Bachs Cellosonate D-Dur, Werkeverzeichnis 1012, arrangiert und gespielt vom Lodestar Trio. Das sind Max Bailey Violine, Olaf Mjelva Hardanger Fiedel und Erik Rüdwall Nückelharper. Die drei hören wir gleich wieder mit einem Stück Folkmusik, diesmal einer Polka aus dem waldreichen Finnland, Ditte i Finnskogen. Und danach in der großen Besetzung des Abends, also mit dem befreundeten Streichquartett zusätzlich, Musik eines der großen Leitsterne skandinavischer Musik, Edvard Griegs Suite im alten Stil, Opus 40 aus Holbergs Zeit, arrangiert von Max Bailey.

Edvard Griegs Suite im alten Stil, Opus 40 aus Holbergs Zeit, arrangiert von Max Bailey und gespielt vom Lodestar Trio and Friends. Die sieben Musiker beschlossen ihr Programm in Großhansdorf mit einem Stück der schwedischen Folkmusikgeigerin und Komponistin Sandra Martelör. Po Cykel auf dem Fahrrad mit dem Untertitel Jubiläumspolka.

Das war Po Sükel auf dem Fahrrad von Sandra Marteleur. Auf dem Programm am 24. Juli stand auch Musik von Antonín Dvořák. Hier noch ein kurzes Beispiel.

0: Aus Dvořáks fünf Bagatellen Opus 47 war das die Nummer 1 Allegro Scherzando. Wir brachten Aufnahmen mit dem Lodestar Trio, Max Bailey Violine, Erik Rüdwall Nückelharpa und Olaf Mjelva Hardanger Fiedel sowie Susanne Zapf Violine, Erin Kirby Viola, Jakob Nierens Cello und Sophie Lücke Kontrabass. Am Mikrofon war Felix Bastian Sprung, die Technik betreute Ulf Henning Schulz. Wir wünschen Ihnen eine gute Nacht.
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2: Um 23 Uhr mit Katja Kindermann. Unzählige Menschen haben am Abend in Deutschland und anderen Teilen Europas die Sonnenfinsternis verfolgt. Bei klarem Himmel war das Naturschauspiel gut zu sehen. Aus der Nachrichtenredaktion Thorsten Lange.
3: Um kurz nach 19 Uhr schob sich der Mond nach und nach vor die Sonne, bis nur noch eine schmale Sichel zu sehen war. Im Norden waren ungefähr 85% der Sonne verdeckt, in Süddeutschland waren es bis zu 90%. Viele suchten sich ein Plätzchen im Freien, um gute Sicht zu haben. So verfolgten rund 100 Schaulustige das Spektakel auf dem Brocken im Harz. Eine totale Sonnenfinsternis erlebten Teile Islands, Grönlands sowie Nordspaniens und der Balearen. In Spanien löste dies vielerorts einen Besucheransturm aus.
2: Die Bundesregierung reagiert auf die verschärfte Bedrohungslage. Das Kabinett hat eine umfassende Reform der Geheimdienste auf den Weg gebracht. Aus der Nachrichtenredaktion Christiane Rüther.
4: Sprengstoffdrohnen an Flughäfen, Hackerangriffe, Spionage oder Sabotage bei Rüstungsfirmen. Die Geheimdienste in Deutschland bekommen nach dem Willen des Kabinetts deutlich mehr Befugnisse, um diesen Bedrohungen mehr entgegenzusetzen. Bisher sammeln die Nachrichtendienste vor allem Informationen. Mit der Reform sollen sie in die Lage versetzt werden, auch mit Gegenangriffen aktiv zu werden. Zum Beispiel in IT-Systeme von Drohnenfabriken oder Chemiewaffenlaboren einzudringen, um diese zu sabotieren. Innenminister Dobrindt sagte, man entwickle die deutschen Nachrichtendienste hin zu echten Geheimdiensten.
2: Neue parlamentarische Geschäftsführerin der Unionsfraktion soll offenbar die Abgeordnete Catarina dos Santos Vins werden. Mehrere Medien berichten, Fraktionschef Frei habe die 32 Jahre alte Juristin vorgeschlagen. Sie hat ihren Wahlkreis in Aachen und gehört dem Bundestag seit 2021 an. Der Posten ist vakant, weil der bisherige Inhaber, Steffen Bilger, neuer Verkehrsminister geworden ist. Der parlamentarische Geschäftsführer hat eine wichtige Funktion in der Fraktion. Bundesumweltminister Schneider fordert, die Anpassung an Klimaveränderungen als Gemeinschaftsaufgabe für den Bund im Grundgesetz zu verankern. Er halte diesen Schritt für zwingend notwendig, sagte der SPD-Politiker in Berlin und kündigte einen entsprechenden Vorstoß noch in diesem Jahr an. Derzeit sind Hitzeschutz und ähnliche Themen fast ausschließlich Ländersache. Der Bund kann sich daran nur sehr eingeschränkt beteiligen. Für eine Grundgesetzänderung sind 2/3 Mehrheiten in Bundestag und Bundesrat nötig. Das waren die Nachrichten. Das Wetter in Deutschland. In der kommenden Nacht ist es überall trocken, bei Tiefstwerten von 18 Grad bis 8 Grad. Morgen sonnig und trocken, 27 Grad in der Uckermark und bis 37 Grad am Oberrhein. An der Ostsee etwas kühler. Am Freitag heiter, später im Westen leichte Schauer und Gewitter, 27 bis 39 Grad. Und am Samstag nochmals viel Sonne, von Westen her Schauer und Gewitter. Die Temperaturen liegen dann bei 21 bis 38 Grad. Die Zeit, es ist 23.03 Uhr.
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5: Heute mit Anja Buchmann. Herzlich willkommen zu Jazz und Weiteres, 40 Jahre Kölner Stadtgarten. Eine Sendung über das wichtige europäische Zentrum für Jazz und aktuelle Musik in der Domstadt, das im September 4 Jahrzehnte alt wird. Mit dabei unter anderem:
6: Ich bin Cornelia Vossebein und seit 2022 die künstlerische Leiterin hier im Stadtgarten Köln.
5: Und das ist das Tony Coe Quartet mit Maiden Voyage.

0: Maiden Voyage, Hancocks Klassiker hier in einer Quartettversion rund um den britischen Klarinettisten Tony Coe. Mit dabei Tim Wells, Bass, Fritz Wittek, Schlagzeug und Georg Ruby am Klavier. Der Pianist gehört zum Umfeld der sogenannten Initiative Kölner Jazzhaus. Die hat sich 1978 rund um Bassist Rainer Michalke, späterer langjähriger Leiter des Kölner Stadtgartens, und Schlagzeuger Matthias von Welk, späterer kaufmännischer Leiter, initiiert. Ruby ist zudem Mitbegründer und Geschäftsführer des in diesem Zusammenhang entstandenen Labels Jazzhausmusik. Die Initiative Kölner Jazzhaus gibt es übrigens heute noch, auch wenn ihr ursprüngliches Ziel erfüllt ist. Mit dabei war auch dieser Musiker.
1: Hallo, ich bin Joachim Ulrich, Saxophonist, Komponist, Arrangeur, Gründungsmitglied der Jazzhaus-Initiative, lange Zeit Kölner Saxophon-Mafia-Mitglied, Professor an der Musikhochschule in Köln, jetzt in Ruhestand. Ja, das war's.
0: Die Initiative Kölner Jazzhaus möchte professionelle Auftrittsbedingungen, also einen Ort zum Proben und vor allem zum Auftreten. Eine Spielstätte, die nicht nur die US-amerikanischen Stars abbildet, sondern eben auch die Kölner Szene. Durch die in den 1970ern etablierte Jazzklasse von Trompeter Manfred Schof an der Kölner Musikhochschule, aus der später der Studiengang Jazz mit hervorging, befinden sich viele talentierte Jazzmusiker und wenige Musikerinnen in der Domstadt. Und die wollen dem stagnierenden jazzmusikalischen Leben der Stadt wieder etwas Leben einhauchen. Joachim Ulrich.
1: Wir haben dann die Forderung in die Öffentlichkeit getragen. Wir haben mehrere Festivals, große Festivals organisiert, deren Erfolg uns selber am Anfang überrascht hat. Wir haben die Jazzhaus-Schule gegründet. Wir haben das Jazzhaus-Label gegründet. Und letztendlich sind wir irgendwann sehr bekannt geworden. So bekannt, dass wir irgendwann den sogenannten Deutschen Jazzpreis, den es damals noch gab, mit 10.000 D-Mark notiert, bekommen haben.
0: Dieser Deutsche Jazzpreis, den die Initiative Kölner Jazzhaus 1982 erhält, ist der SWF-Jazzpreis, der damals einzige Jazzpreis in Deutschland.
1: Den haben wir angenommen als ganze Initiative und haben den symbolisch sozusagen auf den Tisch gelegt und gesagt, so, das ist das Einstiegsgeld für den Stadtgarten. Den Stadtgarten gab es erstmal so gar nicht, sondern das war ein leerstehendes Restaurant, das Stadtgartenrestaurant. Und das stand schon sehr lange ungenutzt herum. Und wir sind dann an die Stadt herangetreten und haben gesagt, wir möchten das haben.

0: Wolli Kaiser, Dirk Raulf, Gerhard Feek, Roger Hanschel und Joachim Ulrich waren die Kölner Saxophon-Mafia. Hier mit Elephant's Walk aus dem Album Sax-Figuren von 1989, aufgenommen im Kölner Stadtgarten. Die Geschichte der Initiative Kölner Jazzhaus von 1978 bis zur Eröffnung 1986 ist langwierig und von vielen kulturpolitischen Kämpfen, Bündnissen und Gegnerschaften geprägt. Ein Gegner bzw. Konkurrent um eine Spielstätte für Jazz in der Domstadt ist das sogenannte Jazz Board rund um den Jazz-Impresario und Veranstalter Gigi Campi. Stellvertreterin ist damals übrigens Vera Brandes, genau die Veranstalterin des berühmten Köln-Konzerts von Keith Jarrett in der Kölner Oper. Jedenfalls Campi verfolgt mit seinem Jazzboard eher kommerzielle Ziele. Ihm geht es um Highlights und bekannte Namen, weniger um die Kölner Szene. Während eines sogenannten Jazz-Hearings im Kölner Rathaus gibt es folgendes Szenario. Conny Vossebein, künstlerische Leiterin des Stadtgarten, über eine Aktion von Rainer Michalke im langen Kampf um das Kölner Jazzhaus.
1: Und da hat Rainer, ich finde das sehr charmant, Campi redete vor ihm, dann betrat Rainer das Rednerpult, hat erstmal symbolisch den Staub vom Rednerpult gewischt und hat dann eben zum ersten Mal das Angebot, dieses leerstehende Restaurant des Stadtgarten doch zu betreiben. Das war dann auch noch wieder ein extrem langer Kampf, weil aus Gründen, das führt hier zu weit, dann doch erst das Jazzboard berücksichtigt werden sollte und die Initiative einfach nur in den Keller verbannt, des Ganzen hier, dass die Initiative ablehnte, man wollte nicht im Keller versauern, das hier wiederum extremst klug war, hätten sie das akzeptiert, dann gäbe es den Stadtgarten jetzt nicht.

0: Peter Herbolzheimer Rhythm Combination in Brass mit Foot, einer Komposition von John Clayton, eine Live-Aufnahme des WDR aus dem Kölner Stadtgarten, damals unter der Leitung des Jazz-Redakteurs Manfred Niehaus. Das ARD-Radio-Festival präsentiert von WDR 3 mit einer Sendung über den Kölner Stadtgarten, das Europäische Zentrum für Jazz und aktuelle Musik, das dieses Jahr seinen 40. Geburtstag feiert. 1986 ist das Ziel tatsächlich erreicht. Die Initiative Kölner Jazzhaus hatte auf der Basis eines Erbbaurechtsvertrages das Gebäude des Stadtgartens zugesprochen bekommen und mit finanzieller Hilfe des Landes NRW und viel Eigenleistung einen neuen Konzertsaal gebaut. Eröffnung des Prunkstücks, 4. September 1986.
1: Das war der Ehrgeiz der Initiative zu dem Zeitpunkt, vor der Philharmonie zu eröffnen. Sie haben es geschafft. Das Schöne ist, es gab dann das Eröffnungsfestival 50.00. Es erstreckte sich über 10 Tage. Und der letzte Tag, der 14. September, begann mit der Live-Übertragung der Eröffnung der Philharmonie und endete mit dem Auftritt des Kölner Weltorchesters. Was ich richtig charmant finde, weil es den Humor und die Resilienz des Hauses widerspiegelt.
0: Aus dem Jahr 1989 nun eine Aufnahme vom 12. Kölner Jazzhaus Festival, denn diese Festivals gab es natürlich schon vor der Entstehung des Stadtgartens, eben um für ein Haus des Jazz zu werben, mit dem Dominique Pifarelli Quartett und Mafate.

0: Das Dominique Pifarelli Quartett live im Kölner Stadtgarten. Eine Spielstätte, die von 1986 bis 2022 von Rainer Michalke als Programmchef geleitet wurde, der dazu 2005 bis 2016 künstlerischer Leiter des Moers Festival war und heute noch geschäftsführender Intendant der Monheim Triennale ist. Ein Mann, der die Jazzszene Köln stark beeinflusst hat. Mit seiner hartnäckigen kulturpolitischen Arbeit und mit seinen programmatischen Ideen im Stadtgarten. Als Lohn gibt es mehrfach den Spielstätten Programmpreis Applaus oder die Auszeichnung als Spielstätte des Jahres beim Deutschen Jazzpreis 2022. Michalke hat außerdem erreicht, dass die Kölner Spielstätte seit 2017 eine institutionelle Förderung durch die Stadt Köln und das Land NRW erhält, als europäisches Zentrum für Jazz und aktuelle Musik. Und er hat den Staffelstab der künstlerischen Leitung an Cornelia Vossebein weitergegeben. Die hält seit 4 Jahren die Fäden in der Hand und ist für etwa 400 Veranstaltungen im Jahr verantwortlich, von denen sie etwa ein Drittel selbst kuratiert.
1: Wir sprechen in der ganzen Programmvielfalt, die wir haben, von aktueller Musik, weil wir wollen und das auch tun, avanciertes Popkulturelles abbilden. In entweder verschiedenen Reihen, elektronische Musik. Wir haben unsere Late Nights mit künstlerischen DJs. Der Freitag bildet elektronische Musik ab mit hauptsächlich Kölner Kollektiven, DJ-Kollektiven. Und der Samstag mittlerweile sogenannten Global Beats. Und das läuft zwar, wenn man so will, über meinen Schreibtisch. Das sind aber Dinge, wo ich sozusagen nicht aktiv kuratiere im Sinne von, sondern da gibt es dann eben, wie gesagt, ausgesuchte KuratorInnen. Oder unsere Fremdveranstalter, wo ich dann einmal reinhöre und relativ schnell feststellen kann, ja, das passt zu uns oder nein, das passt nicht. Und das in Fülle sind an die 400 Veranstaltungen pro Jahr.

0: Linda Mayhan O mit Band und als Gast die junge Sängerin Katharina Kravtschenko, die seit einigen Jahren in Köln lebt. Ein Mitschnitt vom Konzert im Stadtgarten 2024. Sie hören das ARD Radio Festival Jazz, präsentiert von WDR 3, mit einer Sendung über den Kölner Stadtgarten. Im September wird das 40-jährige Jubiläum gefeiert. Ein wichtiger Teil dieses Jazzhauses ist auch die Arbeit von NICA Artist Development. Ein Förderprojekt, bei dem ausgewählte Künstlerinnen und Künstler bis zu 3 Jahre Unterstützung bei der Weiterentwicklung ihrer Karriere erhalten. Der Name stammt von der großen Jazzförderin Pannonica NICA de Königswarter, die vielen New Yorker Jazzmusikern zur Seite stand. Mit Geld, Jobs, Ratschlägen und zuweilen sogar Unterkunft. Conny Vossebein.
1: Also wir haben ja zwischen 12 und 14 NICA Artists pro Jahr. Das sind die ausgesuchten Künstler, Künstlerinnen, die in dem Fall Esther Weikel betreut, bei denen es darum geht, sie in ihrer internationalen Karriere zu unterstützen. Und auch die haben, das gehört mit dazu, auch die können sich wünschen, ich möchte gerne mit dem wiederauferstandenen Miles Davis spielen. Also will heißen, zum Programm gehört, das könnten wir tun, dass wir auf Wunsch eines NICA-Artists, wenn es denn Sinn macht für dessen Karriere oder ihre Karriere, total Big Name einladen, der dann eine Masterclass macht oder Workshops macht und aber auch hier auftritt.
0: Einige Musiker oder Musikerinnen nutzen Angebote rund um eine Professionalisierung des öffentlichen Auftritts, neue Pressefotos, Medientraining oder Pressetexte. Sehr beliebt ist vor allem aber der Weg ins Ausland. Projektleiterin Esther Weikel.
2: Was die NICA Artists immer ganz besonders betonen, was sie sehr zu schätzen wissen, ist die Möglichkeit, mit NICA Recherchereisen zu unternehmen. Das heißt, dass man sich wirklich bis zu 8 Tagen Zeit nehmen kann, um eine Szene vor Ort und ihre ProtagonistInnen kennenzulernen und zu erkunden. Und das hat auch schon in der Vergangenheit und auch jetzt in diesem Jahr ganz sichtbare Früchte getragen. So war beispielsweise Luise Volkmann in Brasilien und ist dabei, ein Duo mit dem brasilianischen Gitarristen Kiko Dinucci auf den Weg zu bringen.

0: Am 4. September 2026 gibt es eine große Jubiläumsfeier inklusive Konzert zum 40. Bestehen des Kölner Stadtgartens. 17 Konzerte auf 4 Bühnen. Alles Musikerinnen und Musiker, die dem Haus besonders verbunden sind. Ein Projekt wird dabei eine Neuauflage der Kölner Saxophon-Mafia sein. Conny Vossebein.
1: Die Idee war, dass wir die Kölner Saxophon nachbauen, und zwar in rein weiblich. Die damalige Kölner Saxophon-Mafia war rein männlich. Jetzt bringen wir auf die Bühne, es heißt Die Paten, Saxophon-Mafia-Mashup. Und ist ein rein weiblich besetztes Saxophonquartett, geleitet von Luise Volkmann, die selbstverständlich in Abstimmung mit der alten Saxophonmafia eben Teile, einige deren Kompositionen neu arrangiert.
0: Beim Jubiläumsfestival werden viele Duo-Besetzungen zu hören sein. Die Nika Artists werden auftreten, Rebecca Salomea in einer Sextett-Besetzung, junge Künstlerinnen und Künstler aus New York und der norwegische Trompeter Nils-Peter Molvær als Solo-Act. Näheres zum Programm finden Sie auf der Stadtgartenseite. Übrigens gab es in diesem Jahr noch eine gute Neuigkeit für das Europäische Zentrum für Jazz und aktuelle Musik. Es gab die Zusage über je 3 Millionen Euro für den Neubau des Konzertsaals durch das Land NRW und den Bund. Ein Projekt, das in den nächsten Jahren angegangen wird. Doch jetzt heißt es erstmal feiern. Auch Joachim Ulrich betrachtet den Einsatz der Initiative Kölner Jazzhaus im Rückblick als sehr gelungen.
2: Der Stadtgarten ist sicher in Europa einer der wenigen Läden, der es schafft, aktuell, interessant, vielfältig ein Programm zu gestalten, was über Jahre dauert, über Jahre währt, sich weiterhin entwickelt und immer wieder die Augen offen hält für Neues, was kommt. Und trotzdem alles abdeckt, was es irgendwie in dieser Sparte von Musik gibt. Für mich eines der ganz großen Erfolgsmodelle.
1: Nach wie vor ist dieses Haus einzigartig in der Bundesrepublik. Wir wissen, dass Berlin seit 10 Jahren versucht, etwas Vergleichbares auf die Beine zu kriegen. Sie schaffen es nicht. Also es war extrem klug, diesen Schwerpunkt zu setzen. Für das sehr weite Feld des Jazz, der improvisierten Musik, der aktuellen Musik.

Jazz und weiteres. 40 Jahre Kölner Stadtgarten. Eine Sendung im Rahmen des ARD-Radio-Festivals Jazz. Anja Buchmann verabschiedet sich und wünscht einen schönen Abend.

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1: Um 24 Uhr mit Julia Cortis. Hunderttausende haben am Abend in den Himmel geblickt. Zwischen kurz nach 7 und kurz nach 8:30 war die partielle Sonnenfinsternis zu beobachten. Je weiter man nach Südwesten geschaut hat, desto stärker war die Sonne verdeckt. In Lindau am Bodensee etwa zu rund 90%.
2: Viele Menschen hatten sich an besonderen Orten versammelt. In Passau etwa an der dortigen Volkssternwarte. In München auf dem Olympiaberg, in Schweinfurt auf dem Kreuzberg oder einfach auf freien Plätzen mit klarer Sicht zum Himmel. Vielerorts war der Himmel am Abend nahezu wolkenlos, die Bedingungen für das Naturschauspiel also sehr gut. Die nächste teilweise Sonnenfinsternis gibt's schon nächstes Jahr, am 2. August, vor allem im Süden Spaniens und Nordafrika. In Bayern wird die Sonne dann nur zur Hälfte bedeckt sein. Eine totale Finsternis im Freistaat zeigt sich erst 2081 wieder. Aus München, Andreas Neukamm.
1: Kanzleramtschefin Warken hat Befürchtungen zurückgewiesen. Durch die Geheimdienstreform seien die Aufgabenbereiche von Polizei und Nachrichtendiensten nicht mehr getrennt. Es bleibe ganz klar beim Trennungsgebot, sagte Warken in den ARD-Tagesthemen. Kritiker befürchten, dass durch die Reform das Prinzip aufgeweicht wird. Das Kabinett hatte deutlich mehr Befugnisse für die Nachrichtendienste beschlossen. Der Bundestag muss dem noch zustimmen. Der Bund will künftig besser und schneller etwas für den Klima- und Hitzeschutz tun. Das hat Bundesumweltminister Schneider angekündigt. So will er zum einen das Grundgesetz ändern, damit der Bund dauerhaft mehr Handlungsspielraum bekommt. Zum anderen, so Schneider, gehe es auch um die Wasserknappheit, die derzeit vor allem der Binnenschifffahrt schwer zu schaffen macht. Statt Fahrrinnen zu vertiefen, will der SPD-Politiker begradigte Kanäle wieder zu natürlichen Flusslandschaften zurückbauen. Wegen des Niedrigwassers der Donau soll das einzige Atomkraftwerk Rumäniens vollständig heruntergefahren werden. Das hat das Energieministerium angekündigt. Ende Juli war schon der erste der beiden Reaktoren heruntergefahren worden. Ohne das Wasser der Donau kann das Kraftwerk nicht gekühlt werden. Es produziert ein Fünftel des Stroms in Rumänien. Gold für den erst 19-jährigen Johannes Liebmann bei der Schwimm-Europameisterschaft in Paris. Der Magdeburger krönte sich zum ersten deutschen Europameister über die 800 Meter Freistil. Vize-Weltmeister Sven Schwarz holte Silber und machte den deutschen Doppelsieg perfekt. Bronze ging an den Ungarn Zolan Sarkanc. Das Wetter in Deutschland: in der Nacht klar bei 20 Grad im Südwesten und 6 Grad in einigen Erzgebirgstälern. Morgen überall sonnig, Höchstwerte 24 Grad an den Küsten und bis 37 Grad im Südwesten. Am Freitag weiter trocken und heiß, ab Samstag dann vereinzelt Schauer und Gewitter. Soweit die Nachrichten, es ist 0:03 Uhr.
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4: Dazu begrüßt Sie sehr herzlich Benjamin Day, heute bis 2 Uhr mit Musik aus den NDR-Schallarchiven. Beginnen darf die NDR-Radio-Philharmonie unter Israel Yenon mit Joaquín Rodrigos Concierto de Aranjuez. Der Solist ist Eugène Hölzer.

Joaquin Rodrigos Konzert für Gitarre und Orchester, Eugene Hölzer und die NDR Radiophilharmonie unter Israel Yenon. Nach spanischer Nachtluft voller Natur und Gitarrenklang springen wir jetzt ins 18. Jahrhundert in eine sehr geordnete musikalische Welt. Joseph Haydns C-Dur-Sonate Hoboken 1621 entstand 1774 im Dienste des Fürsten Esterházy. Am Klavier Markus Becker.

Markus Becker war das mit Haydns Klaviersonate Nummer 36. Joseph Haydns Ehe mit seiner Frau Anna Maria blieb kinderlos und er klagte, dass sie kein Verständnis für ihn und seine Musik aufbrachte. Anders bei unserem nächsten Komponisten. Julius Klengel und seine Frau Helene hatten drei Töchter, von denen eine, Eva, selber Musikerin wurde. 1912 studierte sie mit ihm und dem Gewandhausorchester unter Arthur Nikisch ein Cellokonzert ein, das uns nun die beiden Cellisten Xenia Jankovic und Christopher Richter gemeinsam mit der NDR-Radio-Philharmonie unter Beate Engeset präsentieren.

Die NDR Radio Philharmonie unter Beate Engeset mit Julius Klengels Konzert für zwei Celli und Orchester in E-Moll, Opus 45. Die Solistin und der Solist waren Xenia Jankovic und Christopher Richter. Vom spätromantischen Cellisten-Duo kommen wir jetzt zur klassischen Bläserserenade, eine Zeitreise zum jungen Beethoven. Sein Oktett in S-Dur Opus 103 gehört zu den frühen Werken und steht noch ganz in der Tradition der Serenaden und Divertimenti, mit denen man damals adelige Gartenfeste musikalisch veredelte. Die acht Bläser stellt die Bläservereinigung des NDR.

Die NDR Bläservereinigung Oboe, Klarinette, Horn und Fagott in jeweils zweifacher Ausführung bildeten dieses Oktett Ludwig van Beethovens, das er später übrigens zu seinem Streichquintett Opus 4 umgeformt hat. Gleich ist es 13:30, Sie hören das ARD-Nachtkonzert, wo wir jetzt von Beethoven zu einem Namen kommen, den möglicherweise noch nicht so viele kennen. Friedrich Ernst Fesker war zu Lebzeiten ein hochgehandelter Geiger und Komponist, ist heute aber weitestgehend unbekannt, auch weil sein früher Tod mit 36 Jahren seine Karriere jäh beendete. Die NDR-Radiophilharmonie unter Frank Beermann lässt seine Musik wieder aufleben.

Friedrich Ernst Feskers erste Sinfonie Opus 6, die NDR Radio Philharmonie unter Frank Beermann auf einer Aufnahme von 2002 aus dem großen Sendesaal des NDR in Hamburg. Andras Schiff begleitet uns jetzt mit einer Sonate von Domenico Scarlatti auf 2 Uhr zu, bevor es nach den Nachrichten hier weitergeht mit dem ARD-Nachtkonzert.

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1: Um 2 Uhr mit Ronald Lessig. Unzählige Menschen haben am Abend in Deutschland und anderen Teilen Europas die Sonnenfinsternis verfolgt. Bei klarem Himmel war das Naturschauspiel gut zu sehen. Aus der Nachrichtenredaktion Thorsten Lange.
2: Um kurz nach 19 Uhr schob sich der Mond nach und nach vor die Sonne, bis nur noch eine schmale Sichel zu sehen war. Im Norden waren ungefähr 85% der Sonne verdeckt, in Süddeutschland waren es bis zu 90%. Viele suchten sich ein Plätzchen im Freien, um gute Sicht zu haben. So verfolgten rund 100 Schaulustige das Spektakel auf dem Brocken im Harz. Eine totale Sonnenfinsternis erlebten Teile Islands, Grönlands sowie Nordspaniens und der Balearen. In Spanien löste dies vielerorts einen Besucheransturm aus.
1: Die Bundesregierung reagiert auf die verschärfte Bedrohungslage. Das Kabinett hat eine umfassende Reform der Geheimdienste auf den Weg gebracht. Aus der Nachrichtenredaktion Christiane Rüther.
3: Sprengstoffdrohnen an Flughäfen, Hackerangriffe, Spionage oder Sabotage bei Rüstungsfirmen. Die Geheimdienste in Deutschland bekommen nach dem Willen des Kabinetts deutlich mehr Befugnisse, um diesen Bedrohungen mehr entgegenzusetzen. Bisher sammeln die Nachrichtendienste vor allem Informationen. Mit der Reform sollen sie in die Lage versetzt werden, auch mit Gegenangriffen aktiv zu werden. Zum Beispiel in IT-Systeme von Drohnenfabriken oder Chemiewaffenlaboren einzudringen, um diese zu sabotieren. Innenminister Dobrindt sagte, man entwickle die deutschen Nachrichtendienste hin zu echten Geheimdiensten.
1: Neue parlamentarische Geschäftsführerin der Unionsfraktion soll offenbar die Abgeordnete Catarina dos Santos-Vins werden. Mehrere Medien berichten, Fraktionschef Frey habe die 32-jährige Juristin vorgeschlagen. Sie hat ihren Wahlkreis in Aachen und gehört dem Bundestag seit 2021 an. Der Posten ist vakant, weil der bisherige Inhaber Steffen Bilger neuer Verkehrsminister geworden ist. Der parlamentarische Geschäftsführer hat eine wichtige Funktion in der Fraktion. Der Deutsche Städte- und Gemeindebund fordert mehr Hitzeschutz für Krankenhäuser und Pflegeheime. Präsident Spiegler sagte der Rheinischen Post, Kliniken bräuchten Klimaanlagen für Patienten, aber auch für das Personal. Dafür seien Investitionen von mindestens 20 Milliarden Euro nötig. Auch Alten- und Pflegeheime müssten besser an die zunehmende Hitze angepasst werden, so Spiegler. Der Deutsche Wetterdienst erwartet heute und morgen eine neue kurze Hitzewelle. Das waren die Nachrichten. Das Wetter in Deutschland. Überall trocken bei Tiefstwerten von 18 bis 8 Grad. Am Tage sonnig und trocken bei 27 Grad in der Uckermark und bis 37 Grad am Oberrhein, an der Ostsee etwas kühler. Am Freitag heiter, später im Westen leichte Schauer oder Gewitter bei 27 bis 39 Grad. Am Samstag wieder viel Sonne, von Westen her Schauer oder Gewitter, 21 bis 38 Grad. Es ist 2.03 Uhr.
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4: Am Mikrofon begrüßt Sie sehr herzlich Benjamin Day. Los geht es mit einem der bekanntesten Werke von Philipp Glass, seinem Konzert für Violine und Orchester. Die Wiener Philharmoniker unter Christoph von Dohnányi, der Solist ist Gidon Kremer.